Das Klavierkonzert Nummer 1 G-Moll von Thomas Tellefsen mit Howard Shelley als Pianist und Dirigent der Nürnberger Sinfoniker. Edward Elgar war nicht nur Komponist, sondern auch ein ausgezeichneter Geiger und das kann man im folgenden Stück durchaus hören. Seine Introduktion und Allegro entstanden auf Anregung von Musikern des London Symphony Orchestra. Uraufgeführt wurde das Werk 1905 in der Londoner Queen's Hall. Hier spielt jetzt das Radio-Sinfonieorchester Stuttgart des SWR unter Roger Norrington.

Introduktion und Allegro Opus 47 von Edward Elgar mit dem Radiosinfonieorchester Stuttgart des SWR unter Roger Norrington. Ja, und er galt zu seiner Zeit als einer der ganz großen Klaviervirtuosen in Europa, Eugen Dalbert. Als Komponist ist er heute vor allem durch seine Oper Tiefland bekannt und im ARD-Nachtkonzert, da gibt es ihn jetzt mit seinem Cellokonzert. Solist ist der Jürgen Jakob Timm, langjähriger Solo-Cellist der Dresdner Staatskapelle, und begleitet wird er vom Berliner Sinfonieorchester unter Klaus-Peter Flohr.

Jörn Jakob Timm war der Solist im Cellokonzert C-Dur Opus 20 von Eugen Dalbert. Zusammen mit dem Berliner Sinfonieorchester hat er musiziert unter der Leitung von Klaus-Peter Flohr. Ja, nach so groß besetzter Orchestermusik jetzt Chormusik im ARD-Nachtkonzert. Robert Schumanns 5 Lieder für gemischten Chor, Opus 67. Da versammeln sich Texte von Goethe, Mörike, Chamisso und Robert Burns. Es singt das SWR-Vokalensemble unter Rupert Huber.

Robert Schumanns Fünflieder Opus 67 mit dem SWR-Vokalensemble unter der Leitung von Rupert Huber. Und zum Abschluss dieser beiden Stunden noch eine Sinfonie, die durch ihre Form allein schon überrascht. Dmitri Schostakowitsch eröffnet seine sechste mit einem ausgedehnten Largo. Danach folgen zwei kurze, beinahe ausgelassene Sätze. Bei der Uraufführung 1993 soll dieser ungewöhnliche Aufbau bei Publikum wie Kritikern für Verwunderung gesorgt haben. Machen Sie sich Ihr eigenes Bild. Hier spielt das Rundfunk-Sinfonieorchester Saarbrücken unter Myung-Woon Chung.

Die Sinfonie Nummer 6 von Dmitri Schostakowitsch mit dem Rundfunk-Sinfonieorchester Saarbrücken unter Myun Hung Chung. Hier gibt's gleich nochmal die Nachrichten, danach Musik, unter anderem von ihm hier, Claude Debussy. Bis gleich.

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1: Um 4 Uhr mit Olaf Knapp. Die Personalfragen nach dem Rücktritt von Unionsfraktionschef Spahn sind offenbar geklärt. Nach Medienberichten wird die jetzige Bundesgesundheitsministerin Warken neue Kanzleramtsministerin. Sie löst Thorsten Frey ab, den designierten Chef der Unionsbundestagsfraktion. Anne-Kathrin Mellmann zur Frage, was Nina Warken für das Amt der Kanzleramtsministerin mitbringt.
2: Neben Loyalität bringt sie eine ganze Menge Erfahrung mit. Sie hat ja gerade als Gesundheitsministerin geliefert. Sie hat die Reform der gesetzlichen Krankenversicherung auf den Weg gebracht und auch bis zum Ende durchgekämpft und dabei auch einige Beharrlichkeit an den Tag gelegt. Und außerdem ist, glaube ich, nicht zu unterschätzen,

0: dass sie eine Frau ist. Die Zahl von Frauen in politischen Führungspositionen in der Union ist ja nach wie vor überschaubar. Und nun also eine Frau auf diese Weise zu würdigen, das kommt sicherlich ganz gut an.
1: Bundeskanzler Merz hat die Angriffe der Houthi-Miliz auf saudische Schiffe im Roten Meer als inakzeptabel verurteilt. Sie müssten unverzüglich eingestellt werden, forderte Merz laut einer Mitteilung des Kanzleramts. Die rücksichtslosen Angriffe gefährdeten die Freiheit der Schifffahrt und drohten, die regionale Stabilität weiter zu untergraben. Die vom Iran unterstützten Houthi-Rebellen im Jemen hatten in der Meerenge am Roten Meer zwei saudische Öltanker angegriffen. In Frankreich, Spanien und Italien wüten weiter Waldbrände. Nahe der französischen Atlantikküste bei Bordeaux mussten etwa 20.000 Menschen in Sicherheit gebracht werden. Mehrere Campingplätze wurden geräumt. In Spanien verwüstete ein Brand bereits eine Fläche von rund 32.000 Hektar. In Italien kämpfen Feuerwehrleute unter anderem auf der Mittelmeerinsel Sizilien gegen zahlreiche Brände. Dort sind die Temperaturen auf mehr als 40 Grad Celsius gestiegen. Der Deutsche Fußballbund hat für heute zu einer Pressekonferenz geladen und will den neuen Bundestrainer vorstellen. In der Einladung wird der Name Jürgen Klopp zwar nicht genannt, das hat aber nur formale Gründe. Aus Frankfurt, Tim Brockmeier.
2: Nach wie vor fehlt wohl das finale Go der DFB-Gremien. Erst dann, so sehen es die Verbandsstatuten vor, kann Jürgen Klopp offiziell als Bundestrainer vermeldet werden. Erwartet wird dann nicht weniger als eine Art Rede zur Lage der Fußballnation. Wie will er es anpacken? Was wird sich, was muss sich ändern? Damit die Nationalmannschaft wieder zumindest erweiterte Weltspitze ist? Und wie lange wird das dauern? Die Fußballfans Land auf Land ab wollen Antworten und eine ordentliche Portion Aufbruchsstimmung. DFB-Wunschkandidat Jürgen Klopp wird direkt mit seinem ersten öffentlichen Auftritt als neuer Bundestrainer liefern müssen.
1: Das Wetter in Deutschland. Am Tage ist es oft heiter, im Norden wechselnd bewölkt und etwas regnerisch. Höchstwerte 20 Grad in Nordfriesland bis 30 im Breisgau. Am Sonnabend dann freundlich, im Norden einzelne Schauer bei 21 bis maximal 32 Grad. Es ist 4.03 Uhr.
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4: Und für Sie weiterhin im Studio ist Christoph Hiller. Diese Stunde beginnen wir im Barock. Georg Philipp Telemann, der gehörte zweifellos zu den produktivsten und auch erfolgreichsten Komponisten seiner Zeit. Und er hatte ein Talent dafür, Einflüsse aus ganz Europa zusammenzutragen. So gibt es in seiner Ouvertüre für Oboe d'Amore, die wir jetzt gleich hören, Tänze mit so klangvollen Namen oder auch gelegentlich etwas rätselhaften Titeln wie einem Rondo Angoise, einer Passepied oder eine Arlecchinade. Hier eine Aufnahme mit Hans-Peter Westermann und dem Ensemble Musica Alta Ripa.

Eine Ouvertüre für Oboe, d'Amore, Streicher und Basso Continuo in E-Dur von Georg Philipp Telemann. Solist war Hans-Peter Westermann. Musiziert hat er zusammen mit dem Ensemble Musica Alta Ripa. Ja, und von der Barockzeit geht's jetzt direkt ins frühe 20. Jahrhundert. Claude Debussy schrieb seine Sonate für Flöte, Viola und Harfe im Jahr 1915, mitten im Ersten Weltkrieg. Die ungewöhnliche Besetzung verleiht dem Werk einen ganz eigenen Farbton. Debussy sollte die Vollendung seines geplanten Sonatenzyklus nicht mehr erleben. Wir hören ihn jetzt hier mit Gabi Paas van Riet, Gunther Teufel und Xavier de Maistre.

Die Flötistin Gabi Pass van Rietz, Gunter Teufel Viola und an der Harfe Xavier de Maistre mit der Sonate von Claude Debussy. Zum Abschluss dieser Stunde begegnen wir Ottorino Respighi einmal ganz ohne römische Brunnen und ohne Pinien. Seine Suite für Streicher und Orgel, die entstand lange vor den Werken, die ihn später berühmt machen sollten. Hier im ARD-Nachtkonzert spielt jetzt das neue Berliner Kammerorchester unter Michael Erxleben.

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1: Um 5 Uhr mit Olaf Knapp. Die Personalfragen nach dem Rücktritt von Unionsfraktionschef Spahn sind offenbar geklärt. Nach Medienberichten wird die jetzige Bundesgesundheitsministerin Warken neue Kanzleramtsministerin. Sie löst Thorsten Frey ab, den designierten Chef der Unionsbundestagsfraktion. Anne-Kathrin Mellmann zur Frage, was Nina Warken für das Amt der Kanzleramtsministerin mitbringt.
2: Neben Loyalität bringt sie eine ganze Menge Erfahrung mit. Sie hat ja gerade als Gesundheitsministerin geliefert. Sie hat die Reform der gesetzlichen Krankenversicherung auf den Weg gebracht und auch bis zum Ende durchgekämpft und dabei auch ja einige Beharrlichkeit an den Tag gelegt. Und außerdem ist, glaube ich, nicht zu unterschätzen, dass sie eine Frau ist. Die Zahl von Frauen in politischen Führungspositionen in der Union ist ja nach wie vor überschaubar. Und nun also eine Frau auf diese Weise zu würdigen, das kommt sicherlich ganz gut an.
1: Wegen der schweren Waldbrände bittet Frankreich andere EU-Staaten um Hilfe. Das Land hat den sogenannten Zivilschutzmechanismus der EU beantragt, wie Präsident Macron mitgeteilt hat. Damit erhofft sich Frankreich schnelle Hilfe für die Brandbekämpfung aus der Luft. Aus der Nachrichtenredaktion Pascal Küpper.
3: Unter anderem sollen Löschflugzeuge und Schwerlasthubschrauber die französischen Einsatzkräfte unterstützen. Sie werden aus Kroatien, Portugal, Tschechien und der Slowakei angefordert. Die Feuerwehr steht in Frankreich vielerorts am Rande ihrer Belastungsgrenze, weil seit Wochen

0: Wochen immer neue Großbrände ausbrechen. Bedrohlich ist die Lage zum Beispiel an der Atlantikküste bei Bordeaux, wo seit Mittwoch ungefähr 20.000 Menschen in Sicherheit gebracht wurden. Auch in anderen Ländern bleibt die Lage dramatisch. Spanien hat für zwei Regionen den Notstand nationaler Tragweite ausgerufen. Auch in Italien kämpft die Feuerwehr gegen viele Flächenbrände, von denen einige auf das Konto von Brandstiftern gehen.
1: Bundeskanzler Merz hat die Angriffe der Houthi-Miliz auf saudische Schiffe im Roten Meer als inakzeptabel verurteilt. Sie müssten unverzüglich eingestellt werden, forderte Merz laut einer Mitteilung des Kanzleramts. Die rücksichtslosen Angriffe gefährdeten die Freiheit der Schifffahrt. Die vom Iran unterstützten Houthi-Rebellen im Jemen hatten in der Meerenge am Roten Meer zwei saudische Öltanker angegriffen. Der Deutsche Fußballbund hat für heute zu einer Pressekonferenz geladen, bei der Jürgen Klopp als neuer Bundestrainer vorgestellt werden soll. Klopps Name wird in der Einladung nicht genannt, obwohl der DFB ihn als Wunschnachfolger für Julian Nagelsmann auserkoren hat. Das hat formale Gründe. Gesellschafterversammlung und Aufsichtsrat müssen seiner Ernennung noch zustimmen. Es wird damit gerechnet, dass Klopp einen Vertrag bis zur WM 2030 unterschreibt. Das waren die Nachrichten. Das Wetter in Deutschland: am Tage oft heiter, im Norden wechselnd bewölkt und etwas Regen. Höchstwerte 20 Grad in Nordfriesland bis maximal 30 Grad im Breisgau. Die Zeit, es wird gleich 5.03 Uhr.
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3: Christoph Hiller wünscht einen schönen frühen Freitagmorgen. Ja, und in den starten wir doch gleich mal im Allegro con Brio und mit viel heidenschem Witz.

Die Pianistin Ragnar Schirmer mit dem ersten Satz aus Haydns Klaviersonate D-Dur Nummer 37. Bernhard Krusel war Klarinettist, Komponist und einer der gefragtesten Bläserlisten in ganz Skandinavien. Sein Klarinettenkonzert B-Dur, das endet mit einer Polonaise und genau dieses Finale hören wir jetzt.

Das Finale aus dem Klarinettenkonzert Opus 11 von Bernhard Grusel mit Erich Höpprich als Solist und der Kölner Akademie. Florence Price, sie erlebt seit einigen Jahren eine bemerkenswerte Wiederentdeckung. Die amerikanische Komponistin schrieb Sinfonien, Konzerte und Kammermusik. Viele Werke blieben jedoch lange ungedruckt. Ihre sinfonische Dichtung The Oak, also die Eiche, die entstand vermutlich in den 1940er Jahren.

Die Württembergische Philharmonie Reutlingen unter John Chatter mit Musik von Florence Price, ihre sinfonische Dichtung The Oak. Napoléon-Henri Robert gehörte in Paris des 19. Jahrhunderts zu den angesehenen Komponisten seiner Zeit. Heute begegnen wir seiner Musik eher selten. Hier habe ich das Finale seines dritten Klaviertrios für Sie, gespielt vom Trio Elegiaque.

François Dumont am Flügel, Laurent Le Flecher Violine und Virginie Constant am Cello. Zusammen sind sie das Trio Elegiac und gehört haben wir sie mit dem Finale aus dem dritten Klaviertrio von Napoleon Henri Robert. Die 12 Concerti Grossi, Opus 6, schrieb Georg Friedrich Händel im Herbst 1739. Und die gingen ihm offenbar recht flott und zügig von der Hand, denn der ganze Zyklus entstand innerhalb weniger Wochen. Hier das Concerto Grosso F-Dur, Opus 6, Nummer 9, mit dem Orpheus Chamber Orchestra aus New York.

Das Concerto Grosso F-Dur Opus 6 Nummer 9 von Georg Friedrich Händel hier im ID-Nachtkonzert mit dem Orpheus Chamber Orchestra. Ja, und wir sind jetzt auch schon auf der Zielgeraden des heutigen ID-Nachtkonzerts. Da gibt es noch einmal ein Solokonzert und zwar aus der Feder von Jean-Louis Duport. Der war einer der ganz großen Cello-Virtuosen seiner Zeit. Selbst Beethoven soll von seinem Spiel recht angetan gewesen sein. Aus Duports vierten Cello-Konzert hier das abschließende Rondon. Solist und Dirigent ist Peter Hörr, gemeinsam mit der Hofkapelle Weimar.

Jean-Louis Duports viertem Cellokonzert mit Peter Hörr und der Hofkapelle Weimar. Ja, damit sind wir auch schon am Ende des ARD-Nachtkonzerts an diesem 24. Juli. Mein Name ist Christoph Hiller. Vielen, vielen Dank fürs Zuhören in den vergangenen 6 Stunden. Ich wünsche Ihnen einen guten Start in diesen Freitag und vielleicht sogar schon ins Wochenende mit noch ein paar Takten Filmmusik von John Williams.

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1: Um 6 Uhr mit Claudia Drews. Wegen der schweren Waldbrände bittet Frankreich andere EU-Staaten um Hilfe. Das Land hat den sogenannten Zivilschutzmechanismus der EU beantragt, wie Präsident Macron mitgeteilt hat. Damit erhofft sich Frankreich schnelle Hilfe für die Brandbekämpfung aus der Luft. Aus der Nachrichtenredaktion Pascal Küpper.
2: Unter anderem sollen Löschflugzeuge und Schwerlasthubschrauber die französischen Einsatzkräfte unterstützen. Sie werden aus Kroatien, Portugal, Tschechien und der Slowakei angefordert. Die Feuerwehr steht in Frankreich vielerorts am Rande ihrer Belastungsgrenze, weil seit Wochen immer neue Großbrände ausbrechen. Bedrohlich ist die Lage zum Beispiel an der Atlantikküste bei Bordeaux, wo seit Mittwoch ungefähr 20.000 Menschen in Sicherheit gebracht wurden. Auch in anderen Ländern bleibt die Lage dramatisch. Spanien hat für zwei Regionen den Notstand nationaler Tragweite ausgerufen. Auch in Italien kämpft die Feuerwehr gegen viele Flächenbrände, von denen einige auf das Konto von Brandstiftern gehen.
1: Kanzler Merz hat nach dem Rücktritt von Fraktionschef Spahn offenbar ein großes Personalpaket geschnürt. Details dazu wird er wohl heute bekannt geben. Medien hatten zuvor übereinstimmend berichtet, dass Gesundheitsministerin Warken auf den Posten von Thorsten Frey im Kanzleramt wechseln soll und für sie CDU-Generalsekretär Linnemann ihr Ressort übernehmen wird. Markus Preis aus dem Hauptstadtstudio erläutert, was mutmaßlich für Warken und Linnemann spricht.
3: Für Nina Warken, da hat eindeutig das Prinzip gegolten, Leistung lohnt sich. Sie hat sich in einem Jahr als Ministerin in das schwierige Thema Gesundheitspolitik eingearbeitet und bereits eben eine erste weitreichende Reform gegen viele Widerstände durchgesetzt. Und genau diese Effizienz, die wünscht sich Friedrich Merz jetzt offenbar auch bei sich im Kanzleramt. Und bei Carsten Linnemann, der ist ein absolut loyaler Unterstützer des Kanzlers. Auch er bekommt jetzt die Chance, sich als Minister zu bewähren.
1: US-Präsident Trump bekommt aus dem Parlament immer mehr Gegenwind für seinen Iran-Kurs. Das Repräsentantenhaus verabschiedet erneut eine Resolution zu dem Konflikt. Darin forderten die Abgeordneten den Republikaner auf, den Militär

0: Militäreinsatz zu beenden. Der Beschluss hat keine unmittelbaren Folgen. Er zeigte aber, dass der Druck auf Trump steigt, zumal im November Zwischenwahlen zum Kongress sind. Die Resolution wurde mit 214 zu 208 Stimmen verabschiedet. Unter den Befürwortern waren auch mehrere Republikaner. Inmitten der Krise bei Volkswagen legt der VW-Konzern heute seine Bilanz fürs erste Halbjahr vor. Zuletzt hatte der Vorstand neue Sparpläne präsentiert. Helmut Eickhoff aus Hannover.
1: Also es spricht eine ganze Menge dafür, dass wieder schlechte wirtschaftliche Zahlen auf den Tisch gelegt werden. Die Verkaufszahlen, die kennen wir ja schon und die sind weiter schlecht. -6% im ersten Halbjahr im Vergleich zum Vorjahreszeitraum. Das China-Geschäft ist auch weiter schwach und die US-Zölle drücken das Ergebnis. Und die Werke sind zu teuer, weil sie nicht richtig ausgelastet sind. Es stehen ja auch neue Sparpläne im Raum. Zehntausende weitere Jobs stehen da auf der Streichliste, dazu wohl auch 4 Werke. Der Konzern Vorstand hat in der Sache vom Aufsichtsrat schon eine erste Absage bekommen. Es wird weiter verhandelt.
0: Der Deutsche Fußballbund hat für heute zu einer Pressekonferenz geladen, bei der Jürgen Klopp als neuer Bundestrainer vorgestellt werden soll. Klopps Name wird in der Einladung nicht genannt, obwohl der DFB ihn als Wunschnachfolger für Julian Nagelsmann auserkoren hat. Das hat formale Gründe. Gesellschafterversammlung und Aufsichtsrat müssen seiner Ernennung noch zustimmen. Es wird damit gerechnet, dass Klopp einen Vertrag bis zur WM 2030 unterschreibt. Bei den Finals in Hannover steht heute der 2. Wettkampftag an. Dabei stehen neben den klassischen Sportarten auch relativ junge im Fokus. Aus Hannover, Anne Hild.
2: Speedklettern, 3x3 Basketball und Breaking. Sie ziehen erfahrungsgemäß viele Zuschauer an und waren in der Form erstmals in Paris bei den Olympischen Spielen dabei. In Hannover steht die 15 Meter hohe Kletterwand auf dem Opernplatz und wird von den Athletinnen und Athleten innerhalb weniger Sekunden bezwungen. Beim Basketball treten 3er-Teams gegeneinander an und haben 10 Minuten Zeit, um möglichst viele Punkte zu erzielen. Für die deutschen Meisterschaften im Breaking haben sich mehr als 100 Tanzsportlerinnen und Sportler gemeldet, die in direkten Duellen jeweils den Sieger ermitteln.
0: Und das waren die Nachrichten. Das Wetter in Norddeutschland, heute wechselnd bewölkt, gelegentlich sonnig, am ehesten im südlichen Niedersachsen. Nur zwischen der Ems, der Nordsee und der westlichen Ostsee vereinzelt Regen, maximal 19 bis 24 Grad. Morgen teils längerer Sonnenschein, teils auch Wolken, meist aber trocken und Erwärmung auf 20 bis 29 Grad. Es ist 6.05 Uhr.
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4: Freitag ist heute und mit Bach geht's in den Tag. Das kann nie falsch sein, sondern im Gegenteil immer genau richtig. Außerdem in dieser halben Stunde Musik von 2 Komponistinnen. Die Namen haben Sie vielleicht noch nie gehört, mir ging's jedenfalls so. Mathilde Kralik von Meyerswalden und Constanze Therese Adelheid Geiger. Einen guten Morgen.

Romanze aus der Leutnant Quiché Suite von Sergei Prokofjew mit dem Deutschen Symphonieorchester Berlin unter Tugan Sokjew. 1933 hat Sergei Prokofjew diese Suite geschrieben. In den 80er Jahren, also 50 Jahre später, hat Sting genau dieses Hauptthema, das wir gerade gehört haben, nochmal wiederverwertet, und zwar für seinen Hit Russians, in dem es um den Kalten Krieg und die atomare Bedrohung geht. Michelle.

eigentlich eher ungewöhnlich, dass wirklich ein 1:1 klassisches Thema in einem Popsong auftaucht. Es ist eben keines der ganz bekannten klassischen Themen, sondern die Romanze aus der Leutnant Kishi Suite von Prokofjew. Haben wir gerade gehört um 6.15 Uhr auf NDR Kultur. Zwei Komponistinnen jetzt bei uns. Zum einen der Ferdinandus Walzer von Constanze Therese Adelheid Geiger und zunächst Mathilde Kralik von Meyerswalden. Die Kraliks von Meyerswalden, eine böhmische Familie, in den österreichischen Ritterstand erhoben im Jahr 1877. Viele Künstler, industrielle Wissenschaftler sind aus dieser Familie hervorgegangen. Kaiser Franz Josef I. war ein großer Förderer dieser Familie und eben eine davon, die Komponistin Mathilde. Wir hören das Scherzo, schnell und leicht überschrieben aus ihrer Violinsonate in D-Moll.

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Der sogenannte Ferdinandus-Walzer der Komponistin Constanze Therese Adelheid Geiger. Aufgenommen hier in diesem Fall bei einem Neujahrskonzert der Wiener Philharmoniker unter Riccardo Muti. Schön, dass die jetzt auch langsam, aber sicher immer mal wieder Walzer von Komponistinnen ins Programm nehmen. Die Wiener Philharmoniker, das Orchester, das man muss fast sagen, bis vor kurzem noch überhaupt keine Musikerinnen aufgenommen hat. 6.27 Uhr ist es, in 3 Minuten wird es 6:30. Wir verbringen diese Zeit mit Carlos Baguer und hören den ersten Satz seiner Sinfonie Nummer 16.

0: ganz in der Tradition von Joseph Haydn, der katalanische Komponist Carlos Baguer, in Barcelona geboren und gestorben. In dieser Reihenfolge, erster Satz, Allegro assai aus seiner Sinfonie Nummer 16, 6:31.
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0: Kurzen Blick auf die Nachrichten. Bei den Waldbränden in Südwestfrankreich sind mittlerweile 30.000 Menschen aufgefordert, Häuser und Ferienunterkünfte zu räumen. In der Nacht hat Präsident Macron die Europäische Union um Hilfe gebeten. Auch in Spanien und Italien kämpft die Feuerwehr gegen viele Flächenbrände. Kanzler Merz hat offenbar über die Kabinettsumbildung entschieden. Übereinstimmende Medienberichten zufolge soll Gesundheitsministerin Warken neue Kanzleramtschefin werden. Warken wiederum wird demnach durch den bisherigen CDU-Generalsekretär Linnemann ersetzt. Und das Welterbe-Komitee berät von heute an über Neuaufnahmen in die Liste des UNESCO-Welterbes. Laut Plan soll in Südkorea zunächst im Eilverfahren über die Orte beraten werden, die durch Kriege oder Klimawandel bedroht sind. Zum Beispiel das historische palästinensische Dorf Sebastia. Bis Montag dann 33 weitere Nominierungen, über die entschieden wird. Und das Wetter bei uns: mal bewölkt, mal sonnig, vereinzelt auch Regen bei 19 bis 24 Grad. Ich bin Philipp Schmid. Einen guten Morgen. Angelehnt an Mozart zum Teil dieser Tango von Carlos Gardel, Por una cabeza.

0: Power of Not Knowing heißt dieses Stück von den Kings of Convenience auf NR Kultur um 6.38 Uhr. Zeitreisen ist heute eines unserer Themen. Zum einen ganz praktisch, physikalisch, astronomisch, zum anderen gedanklich oder auch ganz praktisch. Manche Menschen lassen sich ja gerne in andere Zeiten versetzen. Das kann 50er Jahre sein, 20er Jahre oder noch viel weiter zurück nach dem 17., 18., 19. Jahrhundert bis in die Steinzeit. So zum Beispiel im Steinzeitpark in Dithmarschen. Da kann man wirklich leben wie damals in der Steinzeit.
1: Leben wie vor zehntausenden Jahren. Die Teilnehmenden im Steinzeitpark Dithmarschen sind in Leder und Fell gekleidet. Sie schichten Holz aufeinander. Fürs Feuer, das in den halboffenen Zelten und Hütten brennt. Es hält die Steinzeitmenschen warm, wenn es mal wieder einen kleinen Regenschauer gibt. Und sie können es für ihre Experimente nutzen, so wie die Teilnehmerin Maja.
2: Wir haben gerade unser Mittagessen schon mal vorbereitet. Dafür war ich vorhin Kräuter sammeln und habe so um die 10 verschiedene Pflanzen gefunden. Zum Beispiel Bärenklau-Knospen oder auch von der wilden Möhre, Brennnesselsamen, also viele verschiedene Sachen, die auch ganz viele tolle Nährstoffe haben. Mehr als der Salat, den man im Supermarkt findet. Ich mache hier mit, weil ich einfach total fasziniert bin, dass man alles selber machen kann und eben nur mit den Sachen, die man auch findet in der Natur und nicht irgendwie abhängig ist von den modernen Strukturen und genau, einfach diese Unabhängigkeit.
1: Gut 60 Personen nehmen in diesem Jahr an der Aktionswoche teil. Manche interessieren sich für Selbstversorgung oder Handwerk, andere haben beruflich mit der Steinzeit zu tun. Markus Kleck ist Paläotechniker und zum dritten Mal in Albersdorf mit dabei. Markus schärft ein Kratzwerkzeug aus Feuerstein nach. Das macht er mit einem Stück Geweih oder Kupfer.
3: Ja, den müsste man erstmal nachschärfen. Das dauert dann wieder ein Weilchen, deswegen schnappe ich mir jetzt mal das Kupferwerkzeug.
1: Ingbar Talar ist sogar aus Israel angereist. Sie ist Zooarchäologin und verwendet einen der geschärften Kratzer, um das Fell von einer Tierhaut abzuschaben.
4: The hair they don't want to come out. So you actually literally moving millimeter by millimeter. Very slow work and kind of hard work.
1: Die Steinzeitmenschen in Albersdorf geben gern ihr Wissen weiter. Vor allem die Älteren an die Jüngeren.
5: Okay, das heißt, wenn ihr also ein Netz bauen wollt zum Fischefangen, müsst ihr überlegen, wie groß eure Fische sein sollen. Das heißt, ihr müsst ungefähr wissen, in welchem Gewässer ihr fischt. Wie.
1: Heide Ulrich hört dem Steinzeitpädagogen Werner Pfeiffer gespannt zu. Sie selbst hat viel Erfahrung als Spurenleserin. Das macht sie schon seit ihrer Kindheit.
6: Wir hatten gestern zum Beispiel hier am Bach Otterspuren gefunden. Und was noch seltener ist, Spuren von einem Hermelin. Im Matsch am Bachufer. Ganz großartig. Das ist oft erstaunlich, wenn ich mit Menschen einen halben Tag nur unterwegs bin im Wald und zeige denen oder wir gucken gemeinsam, wir suchen gemeinsam und überlegen gemeinsam, was könnte das gewesen sein. Die sagen mir fast immer hinterher, ich sehe die Landschaft jetzt mit ganz anderen Augen. Und für mich ist es so, wenn ich in einer Landschaft bin und gehe und sehe die Spuren, dann wird diese Landschaft plötzlich für mich lebendig.
1: Einen anderen Blick auf die Gegenwart bekommen, mit Mitteln aus der fernen Vergangenheit. Das können die Teilnehmenden aus der Steinzeiterfahrung mitnehmen.
0: Leben wie vor zehntausenden Jahren, Zeitreisen im Steinzeitpark in Dithmarschen. Das war ein Bericht von Pauline Reinhardt.

0: La Petite Bande und das Siegeswaldkreuchen mit dem Finale der Sinfonie Nummer 92 von Joseph Haydn um 6.48 Uhr auf NDR Kultur. 150 Jahre Bayreuther Festspiele, morgen dann Festakt zur Eröffnung mit Beethovens Neunter und viel Prominenz. Das übertragen wir ab 20 Uhr hier auf NDR Kultur. In Bayreuth gerade auch Heldentenor Andreas Schager singt sowohl den Parsifal wie auch die Titelpartie im Rienzi. Das ist die Partie, mit der er seinen Weg ins Wagner-Fach sich erarbeitet und gestartet hat. Und Wagner liebt er ohnehin.
1: Mich fasziniert vor allem bei Wagner, wie sehr er auf den Text hinschreibt. Mhm. Ja, wie sehr er die Emotion, die Musik auf den Text legt. Also das ist für mich einzigartig bei Richard Wagner. Andere haben es versucht, aber Wagner hat es perfekt einfach gestaltet. Und man muss sich einfach wie auf eine Welle einfach drauf werfen auf diese Aufgabe und man wird getragen, manchmal wird man auch von der Welle in die Tiefe gesogen und dann taucht man wieder auf. Also es ist wirklich eine große Freude, muss ich einmal sagen. Ja. Und sobald man irgendwie Angst bekommt, wird man von dieser Welle gnadenlos überschüttet und gnadenlos in die Tiefe gezogen. Ja? Also Angst ist ein ganz, ganz schlechter Ratgeber bei Richard Wagner.
0: Der Tenor Andreas Schager, den Rienzi, hören Sie am Sonntag, 20 Uhr, hier bei NDR Kultur, den Festtag zur Eröffnung der Bayreuther Festspiele, morgen um 20 Uhr. 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
1: Um 7 Uhr mit Claudia Drews. Die Waldbrandsituation in Frankreich wird immer dramatischer. Allein in der Region Nouvelle-Aquitaine im Südwesten des Landes loderten in der Nacht zwei große Feuer, die nicht unter Kontrolle gebracht werden konnten. Aus der NDR Nachrichtenredaktion Katrin Schirwagen.
2: Etwa 30.000 Menschen mussten an der Atlantikküste bei Bordeaux inzwischen in Sicherheit gebracht werden. Unter ihnen viele Touristen. Sie wurden in Notunterkünfte gebracht. Auch nahe Marseille flammte ein Waldbrand wieder auf. Frankreich hat inzwischen andere EU-Staaten um Hilfe gebeten und den sogenannten EU-Zivilschutzmechanismus ausgelöst. Präsident Macron sagte, er hoffe nun auf zusätzliche Löschflugzeuge und Hubschrauber. Auch in Spanien kämpfen die Einsatzkräfte noch gegen zahlreiche Feuer. Rund um Madrid mussten etwa 10.000 Menschen ihre Häuser verlassen. Die Regierung rief für die Region den Notstand nationaler Tragweite aus. Die nahegelegene Provinz Ávila ist ebenfalls betroffen.
1: Kanzler Merz baut nach dem Rücktritt von Unionsfraktionschef Spahn sein Kabinett um. Das berichten übereinstimmend mehrere Medien. Unsere Hauptstadtkorrespondentin Katrin Aue fasst zusammen, welche Personalentscheidungen erwartet werden.
3: Offiziell ist es noch nicht, aber die Hinweise verdichten sich, dass Gesundheitsministerin Nina Wagen an die Spitze des Kanzleramts wechseln soll. Sie würde da auf Thorsten Frey folgen, der ja wiederum Nachfolger des zurückgetretenen Jens Spahn als Unionsfraktionschef werden soll. Wagens Posten im Gesundheitsministerium, den könnte dann Carsten Linnemann übernehmen. Der ist derzeit noch CDU-Generalsekretär. Aus Regierungskreisen heißt es momentan aber noch, der Bundeskanzler werde die Personalentscheidung bekannt geben, wenn alle offenen Punkte geklärt sind. Es wird nun damit gerechnet, dass das heute im Laufe des Tages der Fall ist.
1: Die USA haben eigenen Angaben zufolge erneut den Iran angegriffen, in der 13. Nacht in Folge. Vom zuständigen US-Regionalkommando hieß es, die Angriffswelle richte sich gegen militärische Ziele. Iranische Staatsmedien berichteten von Explosionen unter anderem in der Hafenstadt Bandar Abbas und auf der Insel Keshem nahe der Straße von Hormus. Der Iran hat seinerseits mehrere US-Ziele in der Golfregion angegriffen. So meldeten etwa Kuwait und Bahrain Luftalarm. Neue US-Zölle sind in Kraft getreten. US-Präsident Trump will auf die Einfuhren von 60 Handelspartnern einen Zoll von 10 bzw. 12,5% erheben. Auch EU-Produkte sind wieder betroffen. Aus Washington Carsten Kühntop.
4: Bei diesen Zöllen handelt es sich um Strafen wegen angeblich unzureichender Maßnahmen gegen Zwangsarbeit. In der EU tritt im Dezember kommenden Jahres ein Verbot von Waren

0: Kraft, die mit Zwangsarbeit hergestellt wurden. Wie es scheint, hält Washington das nicht für ausreichend. Die neuen Zölle folgen denen, die heute früh nach 150 Tagen automatisch ausgelaufen waren. Trump hatte sie angeordnet, nachdem er im Februar mit seinen weltweiten Einfuhrsteuern vor dem obersten Gerichtshof gescheitert war. Kritiker halten das Argument, Washington wolle verstärkt gegen Zwangsarbeit vorgehen, für vorgeschoben.
1: Der Deutsche Fußballbund hat für heute zu einer Pressekonferenz geladen, bei der Jürgen Klopp als neuer Bundestrainer vorgestellt werden soll. Klopps Name wird in der Einladung nicht genannt, obwohl der DFB ihn als Wunschnachfolger für Julian Nagelsmann auserkoren hat. Das hat formale Gründe. Gesellschafterversammlung und Aufsichtsrat müssen seiner Ernennung noch zustimmen. Es wird damit gerechnet, dass Klopp einen Vertrag bis zur WM 2030 unterschreibt. Bisher war er bei Red Bull beschäftigt. Bei den Finals in Hannover steht heute der zweite Wettkampftag an. Dabei stehen neben den klassischen Sportarten auch relativ junge im Fokus. Aus Hannover, Anne Hild.
2: Speedklettern, 3x3 Basketball und Breaking. Sie ziehen erfahrungsgemäß viele Zuschauer an und waren in der Form erstmals in Paris bei den Olympischen Spielen dabei. In Hannover steht die 15 Meter hohe Kletterwand auf dem Opernplatz und wird von den Athletinnen und Athleten innerhalb weniger Sekunden bezwungen. Beim Basketball treten Dreierteams gegeneinander an und haben 10 Minuten Zeit, um möglichst viele Punkte zu erzielen. Für die deutschen Meisterschaften im Breaking haben sich mehr als 100 Tanzsportlerinnen und Sportler gemeldet, die in direkten Duellen jeweils den Sieger ermitteln.
1: Das waren die Nachrichten. Das Wetter in Norddeutschland wechselnd bewölkt, heute örtlich auch sonnig. Zwischen Ems, der Nordsee und der westlichen Ostsee vereinzelt Regen. Maximal 19 bis 24 Grad. Morgen teils länger sonnig, teils Wolken, meist trocken und es gibt eine Erwärmung auf 20 bis 29 Grad. Es ist 7.05 Uhr.
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4: Mit Mozart geht's in diesen Freitag. Wir hören den ersten Satz der Haffner-Sinfonie. Guten Morgen.

0: besonders ja packende Interpretation durch das Ensemble Resonanz aus Hamburg. Der erste Satz der Haffner Sinfonie, der Sinfonie Nummer 35 von Wolfgang Amadeus Mozart, um 6:45 auf NDR Kultur. Heute feiert Hubertus Meyer-Burckhardt seinen 70. Geburtstag. Ein Mann, der auf eine vielseitige Karriere zurückschauen kann. Er war Regieassistent am Thalia Theater in Hamburg, Kreativdirektor einer Werbeagentur, Vorstand bei Axel Springer und Pro7 Sat.1, erfolgreiche Filmproduzent und natürlich Moderator und Gastgeber im NDR Fernsehen, Gastgeber der NDR Talkshow, Mitglied im Rateteam bei Kaum zu glauben, hat verschiedene TV-Dokumentationen präsentiert, auch Unsere Geschichte oder die Zeitreisen, die er jetzt an Jared Dibaba abgibt, zu seinem 70. Über diesen Geburtstag habe ich mit ihm gesprochen und Hubertus Meyer-Burckhardt auch gefragt, was ihm denn diese Zahl 70 so bedeutet.
1: Ich denke nicht drüber nach. Das ist die Wahrheit. Ich denke überhaupt nicht drüber nach. Ich bin wie Mick Jagger und Keith Richards von den Rolling Stones, die sind Anfang 80, die sagen, wir carry on, ja, mach weiter. Und ich bin ja zwischen zwei bemerkenswerten Frauen groß geworden, meiner Mutter und meiner Großmutter. Und bei uns zu Hause gab es eine Charaktereigenschaft, die galt nicht, nämlich Selbstmitleid. Und also wenn jetzt so Leute anfangen, meines Alters zu sagen, ja, ach, die Jugend ist vorbei. Ja, nur na, die Jugend ist vorbei. Klar, ich bin froh, das war auch nicht immer sicher, dass ich gesund in diesen Geburtstag gehe. Ich habe viel Anlass zur Dankbarkeit. Ich habe eine wunderbare Ehefrau. Es geht mir finanziell gut, es geht mir gesundheitlich gut. Meine Bücher erfreuen sich großer Popularität. Was soll ich mehr? Also ich mache mir darüber keine Gedanken.
0: Sagt Hubertus Meyer-Burckhardt. Zu seinem 70. erscheint ein Buch und das heißt, das Buch meines Lebens haben Klügere geschrieben. 90 Zitate, die mich immer wieder begeistern. Und diese Zitate sammelt er seit seinem 16. Lebensjahr in einem handgeschriebenen Buch, das er bei unserem Gespräch auch dabei hatte, das ich kurz sehen durfte. Denn Zitate bedeuten ihm eine Menge.
1: Ein Zitat sammelt man ja nicht, damit man bei irgendeiner drittklassigen Rede sie, weiß ich nicht, hochpeppt, damit sie zweitklassig wird, sondern hinter einem guten Zitat steckt ja ein präziser Gedanke. Und das mag ich, ja. Oder es steckt Humor dahinter. Dieser berühmte Satz von Karl Valentin: Ich freue mich, wenn es regnet, denn wenn ich mich nicht freue, regnet es auch. Also ein gutes Zitat hat auch eine gewisse Radikalität, ja. Es ist nichts für sicherheitssuchende Bausparer. Ein gutes Zitat konfrontiert einen mit. Es gibt einen wunderbaren Satz, ich glaube, von Hermann Hesse. Alle Probleme wären eigentlich ganz einfach zu lösen, hätten wir nur den Mut dazu.
0: Mut und Humor, die zwei wichtigen Zutaten im Leben von Hubertus Meyer-Burckhardt. Gerade war er auf dem roten Sofa im NDR Fernsehen. Link dazu finden Sie online bei uns. Ein längeres Gespräch mit ihm bei uns im Radio, dann zwischen 8:30 und 9:00. Und das NDR Fernsehen gratuliert noch mit einem 60-minütigen Porträt. Glücklich sein ist eine Entscheidung, heißt das. Ein einstündiger Film, den Sie heute um Mitternacht im NDR Fernsehen sehen und natürlich auch in der ARD Mediathek finden. Und als er vorgestern da war, konnte ich natürlich noch nicht gratulieren. Das hole ich jetzt umso herzlicher nach. Hubertus Meyer-Burckhardt hat heute 70. Alles, alles Gute.

0: Ach, ich habe sie verloren aus Orpheus und Eurydike von Christoph Willibald Gluck. Hier mit Hornist Felix Klieser und den Charts Chamber Artists um 7:22 Uhr auf NR Kultur. Wie geht's dir? Eine vermeintlich einfache Frage, die wir vermutlich schon oft gestellt haben. Auch der Künstler Maximilian Gerber hat sie sich und anderen gestellt und er wollte einfach wissen, was hinter dieser alltäglichen Frage steckt. Dafür hat er Menschen gefragt, wie es ihnen geht und was sie glücklich macht. Und aus den Antworten sind Skulpturen, Fotografien, Texte, Installationen entstanden. Und Anita Westrup hat den Künstler gestern getroffen, direkt bevor die Ausstellung heute losgeht in der Kunsthalle in Osnabrück.
1: Ich habe hier so einen Nylonfaden einfach und der wird am Bild hinten befestigt. Und ich messe nur vorher einmal grob aus, wie lang der sein muss, weil wir hier relativ hohe Decken haben.
2: Mit dem Nylonfaden in der Hand steigt Maximilian Gerber die Leiter hinauf. Sein Blick schweift durch den etwa 70 Quadratmeter großen Ausstellungsraum. Graue Betondecke, Vorhänge in lila, türkis und blau an den Wänden. Für den Künstler mit Schnurrbart und bunter Holzperlenkette um den Hals ist es die dritte Einzelausstellung. Sie trägt den Titel »Wie geht's dir?«
1: Zum einen ist es halt eine Frage, die manchmal sehr alltäglich gefragt wird. Ich finde aber, dass es eine sehr wichtige Frage ist. Es ist auch gut, die oft zu stellen, weil oft tendieren die Menschen dazu, ihre Gefühle runterzureden. Besonders wir hier in Deutschland, wir sind sehr Menschen, die sehr gerne viel arbeiten. Ich glaube, so die Vielfalt an Gefühlen geht auch manchmal so ein bisschen verloren.
2: Um herauszufinden, was die Menschen bewegt, was sie fühlen, hat Maximilian Gerber, der Kunst und Kommunikation im Master an der Uni Osnabrück studiert, an zwei Nachmittagen im Mai in die Osnabrücker Kunsthalle eingeladen. Es kamen Leute Anfang 20, aber auch Anfang 70. Von ihnen wollte er neben »Wie geht's dir?« zum Beispiel wissen,
1: »Wie ist deine Laune so? Wo ist der Lieblingsort? Hat man Tipps für jemanden, denen es nicht so gut geht?« Oder auch, was löst selber in einem gute Laune aus?
2: Auszüge aus den Antworten hört Maximilian Gerber auf eine lange Stoffbahn mit schwarzer Farbe getuscht. Er liest ein paar Sätze vor.
1: Wenn ich die Musik ganz laut drehe und dann noch tanze, dann geht es mir gut. Und dann löst das gute Gefühle in mir aus. Dann das nächste ist, nicht aus dem Affekt heraushandeln.
2: Und nicht nur Zitate wie diese sind Teil der Ausstellung.
1: Dann hatte man noch die Möglichkeit, einen Gegenstand mitzubringen.
2: Die Osnabrückerin Nathalie Mertin hat zum Beispiel einen golfballgroßen Feuerstein beigesteuert.
3: Das ist ein Kugelflint. Der stammt von der dänischen Insel Möen. Und diese Insel ist was Besonderes für meinen Mann und mich, weil wir uns da verlobt haben und weil wir auch oft da Urlaub machen und da kommen wir richtig runter.
2: In der Ausstellung liegt ihr kleiner Glücksbringer auf einer weißen Säule. Davor eine Stoffbahn mit Kuckloch. Eine Zeitreise beim Durchschauen.
3: Mineralien speichern auch einen Teil von der Geschichte irgendwie des Ortes vielleicht und von der Weltgeschichte, weil die wandern ja auch durch die Meere. Also der ist ja deswegen so kugelrund, weil er halt wahrscheinlich in der Eiszeit von Schweden nach Dänemark gekugelt ist.
2: Es ist ein Mosaik aus liebgewonnenen Gegenständen, mal vor Ort ausgestellt, mal fotografiert. Hinzu kommen Radierungen, Skulpturen und Malereien.
1: Hier hinten haben wir auch noch mal so eine Tafel aufgestellt, wo steht, wie fühlst du dich? Und da dürfen die Menschen auch noch mal mit so einem kleinen Klebepunkt markieren, wie es ihnen geht.
2: Bis zum 2. August, ne? Ist es da? Mal
1: richtig,
2: gucken, ne?
1: Ja.
2: Ob es mehr so Richtung glücklich oder was haben wir da unten? Erstaunt, was haben wir da noch?
1: Wütend, traurig, ja, kraftlos. Aber auch unbeschwert, freudig, ja, es ist alles dabei.
0: Wie geht's dir? Die Vernissage heute um 18 Uhr in der Kunsthalle in Osnabrück. Zu sehen ist die Ausstellung dann bis zum 2. August.

0: The Ground heißt dieses Stück von Ola Yalo mit dem Kammerchor Tenebrae und dem Chamber Orchestra of London. 7.30 Uhr.
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0: Dann einen kurzen Blick auf die Nachrichten. Wegen zahlreicher gefährlicher Waldbrände an Frankreichs Atlantikküste hat Präsident Macron die EU um Hilfe gebeten. Frankreich soll zusätzliche Löschflugzeuge und Hubschrauber unter anderem aus Tschechien und Kroatien erhalten. Auch in Spanien und Italien kämpfen Feuerwehrleute gegen massive Waldbrände. Der geplante Wechsel von Kanzleramtschef Frei an die Fraktionsspitze der Union hat Folgen für Bundeskabinett und CDU. Nachfolgerin von Frei im Kanzleramt könnte laut Medienberichten Gesundheitsministerin Warken werden. Auf sie würde demnach CDU-Generalsekretär Linnemann folgen. Und auf diese Pressekonferenz des DFB um 11 am Vormittag wartet Fußball-Deutschland gespannt. Höchstwahrscheinlich wird Jürgen Klopp als neuer Fußball-Bundestrainer verkündet. Und das Wetter bei uns im Norden: wechselnd bewölkt, gelegentlich sonnig zwischen Ems, Nordsee und westlicher Ostsee. Vereinzelt Regen und das bei 19 bis 24 Grad. Jubiläumsfestspiele in Bayreuth in diesem Jahr. Sie beginnen. Was ist da so geboten? Darüber berichten wir gleich nach Arthur Sullivan.

0: Dance of Nymphs and Reapers nach Shakespeare aus der Schauspielmusik zu The Tempest von Arthur Sullivan hier mit dem BBC Philharmonic Orchestra um 7.36 Uhr auf NR Kultur. Die New York Times hat ihre Top-Reiseziele 2026 veröffentlicht. Eines davon ist Bayreuth. Grund auch das Jubiläumsjahr der Richard-Wagner-Festspiele dort. Traditionell am 25. Juli beginnen die also morgen. Allerdings nicht mit Wagner in diesem Jahr, sondern mit Beethovens 9. und einem Festakt. Hören Sie ab 20 Uhr morgen bei uns und den Rienzi, die Oper in diesem Jahr, die Neuproduktion dann am Sonntag. In der Stadt natürlich ist jede Menge los zu diesem 150-jährigen Jubiläum. Christina Kreuzer berichtet aus der Wagnerstadt.
1: Es ist ja auch so, dass die ganze Stadt in den paar Wochen hier völlig rausgeputzt ist.
2: Schon deutlich mehr Touristen sind unterwegs, die Schaufenster mit Notenblättern oder Wagner-Büsten dekoriert. Anspannung und Vorfreude auch bei Festspielleiterin Katharina Wagner, denn diese Saison ist eine besondere.
3: Groß und freudig. Wir sind sehr dankbar, dass wir trotz enger Finanzen so ein doch umfangreiches Programm anbieten können.
2: Die Richard-Wagner-Festspiele feiern ihr 150-jähriges Bestehen. Aber nicht nur am Grünen Hügel, sondern in der ganzen Stadt wird das Jubiläum schon seit Beginn des Jahres gefeiert. Florian Unterburger, Leiter des Projekts Festival 150.
4: Also es ist, glaube ich, überwältigend dieses Jahr, was alles geboten ist. Also man könnte wahrscheinlich jeden Tag einen Veranstalter besuchen und dann hätte man immer noch nicht alles.
2: Auch wenn das Programm noch immer umfangreich ist, wesentliche Punkte mussten aus finanziellen Gründen gestrichen werden. Oberbürgermeister Andreas Zippel musste die Reißleine ziehen.
5: Mittel im Umfang von etwa 350.000 Euro wurden schlicht und einfach doppelt einkalkuliert. Das ist ein Planungsfehler gewesen.
2: Auch so klingt Wagner in diesem Jahr in Bayreuth. Unter anderem mit Klanghölzern, Triangel und Glockenkranz bringt Musikpädagoge Viktor Serafin Feuchte bei einem Workshop Familien Wagner näher.
6: Meine Vision ist es, Wagner für alle zu gestalten. Also für die Dreijährigen, aber auch für die Eltern, die dann mitkommen. Jeder kann dabei sein, jeder wird etwas Wunderbares erleben und ich freue mich auf jeden Einzelnen.
2: Er geht auch gezielt in Schulen. Hauptveranstaltungsort ist aber das kleine Festspielhaus. Ein Zeltbau mit bedruckter Plane, die ans Original erinnert, wurde als temporäre Spielstätte im Festspielpark aufgebaut. Es bietet Platz für 199 Besucher. Aber es wird nicht nur gefeiert. Zum Jubiläum gehört auch der kritische Blick und die Auseinandersetzung mit der eigenen Geschichte. Wagner selbst äußerte sich immer wieder antisemitisch. Später galten die Festspiele als eng verflochten mit nationalsozialistischem, völkischem Gedankengut und dem Nationalsozialismus. Oberbürgermeister Andreas Zippel.
5: Hier in Bayreuth müssen wir uns ja mit der Vergangenheit auf jeden Fall auseinandersetzen, das auch in Erinnerung halten und Konsequenzen für die Zukunft zu ziehen. Gerade in der heutigen Zeit ist es ja umso wichtiger, nicht zu vergessen, was damals passiert ist.
2: Auch deshalb hat die Stadt die Trägerschaft für die Ausstellung Verstummte Stimmen übernommen, die an verfolgte und ermordete jüdische Mitwirkende an deutschen Opernhäusern erinnert. Seit 2012 stehen im Festspielpark entsprechende Stelen. In den vergangenen Jahren wurde die Ausstellung für 6 Opernhäuser in Deutschland digital erweitert. Dazu Kurator Jens Geiger-Kieran.
7: Wir können mehr Fälle erzählen, wir können mehr Biografien erzählen, wir können mehr Menschen sichtbar machen, die vertrieben wurden. Im Deutschen Reich, in Deutschland, waren 1933 50 Opernhäuser ungefähr aktiv. Und an all diesen Häusern wurden Jüdinnen und Juden entlassen, verfolgt und vertrieben.
2: Vor der Premiere am Sonntag wird Katharina Wagner mit dem jüdischen Publizisten Michel Friedmann durch die Ausstellung gehen. Im Anschluss wird er im Festspielhaus sprechen. Die Veranstaltung hat im Vorfeld für viel Aufsehen gesorgt, wurde aus Sicherheitsbedenken abgesagt, nach einem Sturm der Entrüstung und einer Entschuldigung. Nun aber doch durchgeführt. Für Schlagzeilen sorgt Bayreuth im Juli immer. Und wie immer sind auch die Bayreuther selbst gespalten.
8: Ich freue mich, dass es dann bald losgeht.
9: Ist nicht ganz so meins, muss ich sagen.
10: Natürlich, für Bayreuth ist das gut. Aber für mich, wie sagt man so, normale Menschen, interessiert mich halt weniger.
0: Die Bayreuther Festspiele beginnen den Festakt. 150 Jahre Bayreuther Festspiele hören Sie morgen ab 20 Uhr bei uns. Christian Thielemann dirigiert Chor und Orchester der Bayreuther Festspiele und Solisten. Beethovens 9. steht dann auf dem Programm, aber auch Vorspiel zu den Meistersingern und der Einzug der Gäste aus Tannhäuser. Und den Rienzi gibt es dann am Sonntag bei uns ab 16 Uhr, genauer gesagt ab 15.57 Uhr, dann live aus dem Bayreuther. Bayreuther Festspielhaus. Und den Einzug der Gäste auf der Wartburg hören wir auch jetzt aus Tannhäuser, in diesem Fall mit der NDR-Radio-Philharmonie unter Eivin Gülberg-Jensen.

0: Miss Marple von Ron Goodwin um 10 vor 8.
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0: Sie hören einen Beitrag der katholischen Kirche von Andreas Brauns, Theologe aus Hildesheim.
2: Ja, ich muss zugeben, ich bin immer wieder versucht, Vergangenes festzuhalten. Und so habe ich in meinem Arbeitszimmer den ein oder anderen Stein von einer besonderen Bergwanderung. Und immer, wenn ich auf einem Berg stehe und mich an der Aussicht erfreue, ist da die Versuchung, einen Stein mitzunehmen und so etwas festzuhalten. Vielleicht bin ich als Katholik da vorbelastet, weil ich einer Kirche angehöre, in der gern festgehalten wird. Sogar an Toten, die verehrt werden. Glaubende knien nieder vor den Knochen einer längst verstorbenen Person, um sie zu verehren und um Beistand zu bitten. Warum nur ist das so beliebt? Weil es eine alte Tradition ist, die mich im Idealfall zur Ruhe kommen lässt? Ganz anders ist das bei einer lebendigen Beziehung. Sie fordert mich heraus. Jesus Christus ist nicht im Grab geblieben. Der Stein vor seinem Grab kam ins Rollen. Er sollte den Leichnam festhalten, doch daraus wurde nichts. Gott hat gehandelt. Und so wird heute in Jerusalem nur das vermeintliche Grab Jesu verehrt. Das Grab, in dem der Tod an seine Grenze kam. Ostern feiern Christen, dass Gott seinen Sohn von den Toten erweckt hat. Damit, so die Kirche, hat der Schöpfer seine ganze Schöpfung erneuert. Er hat sie gewandelt. Und so ist es nicht verwunderlich, dass die Wandlung in der Kirche eine ganz besondere Rolle spielt. Wandlung geschieht. Ich kann sie nicht erzwingen oder machen. Es gibt auch kein festes Programm oder einen Stufenplan für diese Wandlung. Ich kann mich nur wandeln lassen. Von Gott. So werde ich Mensch. Der Mensch, den Gott in mir sieht. Wandlung braucht Zeit. Sie geschieht nicht von heute auf morgen. Und oft ist sie zunächst völlig unscheinbar. Manchmal heißt Wandlung aber auch, ich muss mein Leben anschauen und lernen, das Dunkle darin anzunehmen. Die Schatten, die ich doch so gern wegschieben möchte. Sie gehören zu meiner Geschichte dazu. Nur wenn ich sie annehmen kann, verlieren sie ihre Macht, verwandeln sich. Aber da sind nicht nur Schatten in meinem Leben, da sind auch viele Pläne und Projekte und Bilder, die ich mir gemacht habe, von mir und anderen Menschen. Alles das kann mich aber daran hindern, wirklich zu leben, weil ich nur um mich selbst kreise. Um mich daraus zu befreien, müssen Pläne scheitern, Bilder zerbrechen. Menschen, die das erleben, sind manchmal wie verwandelt. Sie haben einen anderen Blick auf das Leben. Sie sind anders geworden. Die Krise hat sie zu neuen Menschen gemacht, die keine Angst mehr haben um sich selbst.
0: Das war ein Beitrag der katholischen Kirche, die Morgenandacht von Andreas Brauns, Theologe aus Hildesheim.

0: Eddie Vedder, Sänger und Gitarrist der Band Pearl Jam, hier mit seinem Stück Guaranteed.
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2: Um 8 Uhr mit Claudia Drews. In Frankreich kämpft die Feuerwehr weiterhin mit einem Großaufgebot gegen mehrere große Waldbrände. Besonders betroffen ist die Region um Bordeaux an der Atlantikküste. Aus Paris, Kai Rienecker.
3: In der Nacht hat das Feuer am Becken von Arcachon eine weitere Abwehrlinie der französischen Feuerwehr überschritten. Ab 1 Uhr morgens erfolgte die Evakuierung der gesamten Halbinsel vom Cap Ferret. Tausende weitere Touristen und Anwohner wurden in Sicherheit gebracht. 800 Feuerwehrleute und mehrere Löschflugzeuge haben das Feuer noch immer nicht unter Kontrolle bringen können. 5000 Hektar sind bereits verbrannt. Inzwischen gibt es ein weiteres größeres Feuer in der Region, rund 50 Kilometer entfernt im Urlaubsgebiet von Biscarrosse. Auch dort mussten bereits fast 10.000 Menschen an der französischen Atlantikküste ihre Wohnungen bzw. Urlaubsunterkünfte verlassen. Frankreichs Präsident Macron bat die Europäische Union um zusätzliche Unterstützung durch Löschflugzeuge, die im Laufe des Tages in den Brandregionen im Südwesten Frankreichs eintreffen sollen.
2: Kanzler Merz hat sich offenbar für eine Kabinettsumbildung entschieden. Übereinstimmenden Medienberichten zufolge wird Gesundheitsministerin Warken neue Kanzleramtschefin. Die 47-Jährige würde damit auf Thorsten Frei folgen, der am kommenden Mittwoch von der CDU-CSU-Bundestagsfraktion zum neuen Fraktionsvorsitzenden gewählt werden soll. Der bisherige Fraktionschef Spahn war am Wochenende zurückgetreten. Neuer Gesundheitsminister soll den Berichten zufolge der bisherigen CDU-Generalsekretär Linnemann werden. Sein Amt könnte nach dpa-Informationen Franziska Hoppermann übernehmen. Sie ist derzeit Bundesschatzmeisterin und auch Mitglied im Parteipräsidium. Es wird erwartet, dass Merz seine Personalentscheidungen noch heute bekannt gibt. Der Gewinn des Volkswagen-Konzerns ist auch im zweiten Quartal eingebrochen. Nach Angaben des Unternehmens sank der Gewinn im Vergleich zum Vorjahreszeitraum um fast 33%. Die Auslieferungen fielen konzernweit um fast 9%. Auf dem chinesischen Markt sackten die Verkäufe sogar um mehr als ein Drittel ab. Konzernchef Blume plant Sparmaßnahmen mit deutlichen Einschnitten. Bis zu 100.000 Stellen weltweit und 4 Werke in Deutschland stehen auf dem Prüfstand. Von Gewerkschaft und Betriebsrat kommt bereits Gegenwind, ebenso vom Land Niedersachsen, das mit 20% an VW beteiligt ist und 2 Mitglieder im Aufsichtsrat stellt. Die USA haben eigenen Angaben zufolge erneut den Iran angegriffen, in der 13. Nacht in Folge. Vom zuständigen US-Regionalkommando hieß es, die Angriffswelle richte sich gegen militärische Ziele. Iranische Staatsmedien berichteten von Explosionen unter anderem in der Hafenstadt Bandar Abbas und auf der Insel Keshem nahe der Straße von Hormus. Der Iran seinerseits hat mehrere US-Ziele in der Golfregion angegriffen, so meldeten etwa Kuwait und Bahrain Luftalarm. Der Deutsche Fußballbund hat für heute zu einer Pressekonferenz geladen und will den neuen Bundestrainer vorstellen. In der Einladung wird der Name Jürgen Klopp zwar nicht genannt, das hat aber nur formale Gründe. Aus Frankfurt Tim Brockmeier.
4: Nach wie vor fehlt wohl das finale Go der DFB-Gremien. Erst dann, so sehen es die Verbandsstatuten vor, kann Jürgen Klopp offiziell als Bundestrainer vermeldet werden. Erwartet wird dann nicht weniger als eine Art Rede zur Lage der Fußballnation. Wie will er es anpacken? Was wird sich, was muss sich ändern, damit die Nationalmannschaft wieder zumindest erweiterte

0: Weltspitze ist und wie lange wird das dauern? Die Fußballfans Land auf Land ab wollen Antworten und eine ordentliche Portion Aufbruchsstimmung. DFB-Wunschkandidat Jürgen Klopp wird direkt mit seinem ersten öffentlichen Auftritt als neuer Bundestrainer liefern müssen.
1: Bei den Finals in Hannover steht heute der zweite Wettkampftag an. Dabei stehen neben den klassischen Sportarten auch relativ junge im Fokus. Aus Hannover Anne Hild.
2: Speedklettern, 3x3 Basketball und Breaking. Sie ziehen erfahrungsgemäß viele Zuschauer an und waren in der Form erstmals in Paris bei den Olympischen Spielen dabei. In Hannover steht die 15 Meter hohe Kletterwand auf dem Opernplatz und wird von den Athletinnen und Athleten innerhalb weniger Sekunden bezwungen. Beim Basketball treten Dreierteams gegeneinander an und haben 10 Minuten Zeit, um möglichst viele Punkte zu erzielen. Für die deutschen Meisterschaften im Breaking haben sich mehr als 100 Tanzsportlerinnen und Sportler gemeldet, die in direkten Duellen jeweils den Sieger ermitteln.
1: Das waren die Nachrichten. Das Wetter in Norddeutschland, wechselnd bewölkt, gebietsweise auch sonnig. Zwischen Ems und Schleswig-Holstein vereinzelt Regen, maximal 19 bis 24 Grad heute. Morgen teils länger sonnig, teils aber auch Wolken, meist trocken und 20 bis 29 Grad. Es ist 8.05 Uhr.
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4: Zeitreisen, eines unserer Themen heute früh. Wir sind ja schon mit Menschen, die das gerne machen, in die Steinzeit gereist. Dort eine Zeit lang zumindest so leben wie damals vor zehntausenden Jahren. Zeitreisen heißt auch eine besondere Sendung im NDR Fernsehen, moderiert von Hubertus Meyer-Burkhardt, zumindest bislang. Jetzt gibt er sie ab. Zudem feiert er heute seinen 70. Geburtstag. Ein Gespräch mit ihm in ein paar Minuten. Guten Morgen.

0: à la française, Nummer 1 des Divertissements für Harfe von André Caplet, gespielt von Anaëlle Touré, der Soloharfenistin des NDR Elbphilharmonieorchesters, um 10 nach 8 auf NDR Kultur. Zeitreisen, eines unserer Themen heute früh auf NDR Kultur, und Hubertus Meyer-Burkhardts Zeitreisen, so heißt eine beliebte Sendung im NDR Fernsehen, die er jetzt abgibt an Jared Dibaba. Ein Grund dafür, er wird 70 Jahre alt. Und noch vor dem Geburtstag habe ich mit Hubertus Meyer-Burkhardt drüber gesprochen und ihn auch gefragt, was ihn an der Sendung Zeitreisen denn so besonders fasziniert.
1: Naja, die Idee, die nicht von mir ist übrigens, sondern von Stefan Wiedewild, dem Produzenten, die Idee ist ja, dass man mit alten Reiseführern durch Orte fährt und guckt, was ist noch so heute, wie es damals beschrieben war. Wir sind also mit Reiseführern unterwegs gewesen von 1920, 1910. Und das ist sehr faszinierend, wie damals auf die Dinge geschaut wurde, was sich verändert hat, was geblieben ist. Und ich habe am Anfang, als mir das angeboten wurde zu moderieren, ein bisschen gedacht, naja, vielleicht ein bisschen sehr akademisch. Ja? Da habe ich geirrt. Denn dieses Magazin, wir haben glaube ich jetzt 7 Staffeln gemacht oder so, ist extrem gut gelaufen. Und das liegt weniger an mir, sondern an der guten Idee.
0: Mhm. Was geben Sie Ihrem Nachfolger Jared jetzt?
1: Dem brauche ich nichts mitgeben. Also Jared und ich haben uns, das muss ich übrigens erzählen, Jared und ich haben uns wie wirklich gute Mitarbeiter des NDR, wahrscheinlich selten der Fall ist, wir haben uns kennengelernt in Teterete in Manhattan.
0: Aha.
1: Ja, in Manhattan, in New York. Da wurden wir einander vorgestellt. Wir haben uns ziemlich lange da unterhalten in so einem Café in Fifth Avenue, glaube ich. Und mir war sofort klar, der wird eine erstaunliche Karriere machen. Als Musiker, als Moderator, als Entertainer. Und siehe da, ich hatte recht. Also insofern muss ich denen gar nichts mit auf den Weg geben. Als ich gesagt habe, ich will aussteigen, mir wurde es ein bisschen viel. Ich habe erfolgreiche Bücher geschrieben, ich bin auf Lesereise, ich mache die Talkshow, ich mache kaum zu glauben. Ich mache Dokumentation ja weiterhin. Ich musste eine Sache aufgeben. Und als ich dann hörte, Jared ist für die Nachfolge vorgesehen, habe ich gesagt, einen besseren werden wir nicht finden. Und insofern, ich gebe ihm nur auf dem Weg viel Spaß. Viel Spaß, Junge.
0: Jetzt zeichnen wir das auf. Am Freitag, wenn es im Radio läuft, da werden Sie 70. Was bedeutet Ihnen so eine Zahl?
1: Ich denke nicht drüber nach. Das ist die Wahrheit. Ich denke überhaupt nicht drüber nach. Ich bin wie Mick Jagger und Keith Richards von den Rolling Stones. Die sind Anfang 80. Die sagen, carry on, ja, mach weiter. Und ich bin ja zwischen zwei bemerkenswerten Frauen groß geworden, meiner Mutter und meiner Großmutter. Und bei uns zu Hause gab es eine Charaktereigenschaft, die galt nicht, nämlich Selbstmitleid. Und also wenn jetzt so Leute anfangen, meines Alters sagen, ja, ach, die Jugend ist vorbei. Ja, nur na, die Jugend ist vorbei, klar. Ich bin froh, das war auch nicht immer sicher, dass ich gesund in diesen Geburtstag gehe. Ich habe viel Anlass zur Dankbarkeit. Ich habe eine wunderbare Ehefrau. Es geht mir finanziell gut, es geht mir gesundheitlich gut. Meine Bücher erfreuen sich großer Popularität. Was soll ich mehr? Also ich mache mir darüber keine Gedanken.
0: Großmutter haben Sie schon angesprochen, wunderbares Buch, keine Autobiografie. Das Neue ist eigentlich auch keine Autobiografie, sondern von anderen geschrieben sozusagen. Das Buch 90 Zitate, die Ihr Leben begleiten. Es wäre wahrscheinlich unsinnig, Sie um 2 oder 3 zu bitten.
1: Nee, also das heißt ja, das Buch meines Lebens haben Klügere geschrieben. Mhm. Und ich würde mal sagen, 3 Klügere. Ich würde mal anfangen mit einem Zitat von Rainer Maria Rilke. Du musst das Leben nicht verstehen, dann wird es werden wie ein Fest. Das finde ich wunderbar. Du musst das Leben nicht verstehen, dann wird es werden wie ein Fest. Dazu passt sehr gut Hilde Domin. Ich setzte meinen Fuß in die Luft und sie trug. Und am Ende noch, würde ich mal sagen, meine Großmutter, die war konservativ, aber eben nicht rechts, ja, was ein großer Unterschied ist. Und die wurde mal in der Weinstube, in die sie quasi täglich ging, sagte mal jemand zu ihr, Frau Vollbrecht, wir müssen doch auch mal wieder stolz auf unser Volk sein dürfen. Und da hat sie mit Berliner Dialekt gesagt, hat gesagt, junger Mann, wenn Sie unbedingt stolz auf Ihr Volk sein wollen, empfehle ich Ihnen den Beruf des Imkers. So.
0: Also es ist nicht so, dass Sie dieses Buch jetzt geschrieben haben und Zitatensammlungen gewälzt haben, Nein. Sondern Sie haben die wirklich über Ihr Leben gesammelt.
1: Mein ganzes Leben lang, seit meinem 16. Lebensjahr. Und ich mag die deutsche Sprache, ich mag die Präzision der deutschen Sprache. Und ein Zitat sammelt man ja nicht, damit man bei irgendeiner drittklassigen Rede sie, weiß ich nicht, hochpeppt, damit sie zweitklassig wird. Sondern hinter einem guten Zitat steckt ja ein präziser Gedanke. Und das mag ich, ja. Oder es steckt Humor dahinter. Dieser berühmte Satz von Karl Valentin: Ich freue mich, wenn es regnet, denn wenn ich mich nicht freue, regnet es auch. Also ein gutes Zitat hat auch eine gewisse Radikalität. Ja? Es ist nichts für sicherheitssuchende Bausparer. Ein gutes Zitat konfrontiert einen mit, es gibt einen wunderbaren Satz, ich glaube von Hermann Hesse: Alle Probleme wären eigentlich ganz einfach zu lösen, hätten wir nur den Mut dazu.
0: Mhm.
1: Ja, also ein gutes Zitat konfrontiert einen mit der Radikalität des Lebens. Und das finde ich faszinierend.
0: Hubertus Meyer-Burckhardt. Und heute kann ich auch gratulieren, herzlich zum 70. Geburtstag. Das Buch meines Lebens haben Klügere geschrieben. 90 Zitate, die mich immer wieder begeistern, heißt das aktuelle Buch. Auch online gratulieren wir auf ndr.de/kultur. Und das NDR Fernsehen gratuliert noch zusätzlich zu seinem Auftritt auf dem roten Sofa, der in dieser Woche war, mit einem einstündigen Porträt heute von Mitternacht an im NDR Fernsehen und auch in der ARD Mediathek.

Das war das Royal Philharmonic Orchestra mit Filmmusik, James Bond Musik von John Barry, From Russia with Love, um 8:08 auf NR Kultur. Ja, das ist mal wirklich ein Kulturkampf, ausgerufen von der EZB, der Europäischen Zentralbank. Und zwar geht es darum, welche Motive künftig auf die Euro-Geldscheine kommen. In Frankfurt wurden jetzt 10 Entwürfe vorgestellt. 5 Vorschläge Flüsse und Vögel und 5 zu europäischer Kultur. Das heißt, beim zukünftigen 5-Euro-Schein konkurrieren jetzt der Mauerläufer gegen Maria Callas.

einem 20-Euro-Schein dann ein Schwarm Bienenfresser gegen Marie Curie, Weißstorch gegen Miguel de Cervantes, Säbelschnäbler gegen Leonardo da Vinci oder Bastölpel gegen Bertha von Suttner. Also welcher Gestaltungsvorschlag am Ende das Rennen macht, Flüsse und Vögel oder europäische Kultur auf den 9-Euro-Schein, das hängt auch von einer Online-Umfrage ab. Alle Europäer können bis zum 21. September jetzt teilnehmen auf der EZB-Internetseite.

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1: Ulrike Grote liest jetzt den 4. von 14 Teilen des Märchenromans Das Leben der Hochgräfin Gritta von Ratten zu Haus bei uns, den Bettina von Arnim in den Jahren nach 1840 gemeinsam mit ihrer Tochter Gisela geschrieben hat.
2: Der Schreiber trat vor und fuhr mit trockener Stimme fort: Sollte benannte Jungfrau Nesselkrautia Bolena Anna Maria Rattenweg Gräfin sich binnen der festgesetzten Zeit nicht stellen, so wird sie und der sie ihrer Pflichten enthält, durch ihre Herren Vormünder gestraft, fiat. Hierauf wendeten die Leute um und ihre Schritte verhallten auf der Brücke. Es war am Abend dieses Tages, als sich die kleine Gritta in ihrem Türmchen zur Ruhe gelegt hatte. Der eine Fensterflügel stand offen und die Nacht mit ihren Sternen sah herein. Da unterbrach den Wind, der um den Turm sauste, eine feine Stimme, die etwas zornig klang.
3: Weißt du, kleines Mädchen, dass ich damals in großer Angst war, mit meinen geliebten thronerblichen Häuptern, weißt du auch, wie schrecklich ich die Gräfin jetzt strafen kann?
2: Es wurde Gritta Angst und Bange. Sie hielt sich die Händchen vors Gesicht, denn die Augen der Ratte, die zur Seite herüberguckte, mit einem goldenen Krönchen auf, sprühten gar wunderlich funkelnd.
3: »Ich weiß wohl, was morgen geschieht, wie man die Gräfin wegschleppen und deinen Vater bestrafen wird.«
2: Hier fing Gritta an zu weinen vor der greulich bösen Stimme.
3: »Aber«,
2: fuhr sie fort, indem sie unter ihrem Kopfe in dem Brokatkissen auf- und abspazierte.
3: »Aber wegen dir könnte ich dies alles ändern, um deiner gastlichen Aufnahme willen, und ich will es auch. Die Ratte, die dich erzogen, rät zwar davon ab und redet von allerlei künftigen Zufällen, auch bliebe dann die böse Dame hier. Sie gehört indes zu den Leichtsinnigen ihres Geschlechts und denkt nicht viel darüber nach, uns mit Falle und Gift zu schaden.«
2: Die Ratte verschwand. Als Gritta etwas beruhigt, schlief sie ein. Alles war den andern Morgen auf den Beinen. Mit allem, was von Messern im Schlosse war, bewaffneten sich die Pagen. Auch mussten die Stuhlbeine herhalten, die sie oben mit Nägeln spickten, sodass sie wie Streitkolben aussahen, die man Morgensterne nennt. Kühn schwangen sie durch die Luft, rannten mit erhitzten Köpfen treppauf, treppab, wieder einander und vorbei, indem der Mut gewaltig in den Pagenherzen pochte. Die Türe zu verrammeln half nichts. Die Brücke konnte auch nicht abgebrochen werden, weil das hängende Gerüst fehlte. So hatte die Gräfin eine offene Verteidigung vor der Tür zustande gebracht.
3: »Stellt euch hinten an, kleine Mannschaft«, rief und kommandierte die Gräfin mit einer in der Eile geschärften Feuerzange bewaffnet den kleinen Pagen zu. »Lasst etwas Breite zwischen euch, dass Miffert das heiße Geschütz hindurchtragen kann.«
2: Sie stellte sich dann vorn auf, an der Brücke und im Abgrunde zunächst. Gritta zur Seite mit Kochtöpfen, die sie vor sich aufgereiht, um auf der Gräfin Befehl, sie loszuschleudern. Die anderen hatten auch solche Wurfgeschütze um sich stehen. Der Graf erschien mit dem alten Gerümpel und türmte ein Bollwerk davon in die Höhe, das zu letzter Not zum Werfen benutzt werden konnte. Japanische Waffen, alte Uhren, künstliche Schnitzereien, Blechhandschuhe, Tapeten, rostige Rüstungsstücke, Porzellanaufsätze, Allongeperücken und andere Sachen der verschiedensten Art. Alles war fertig. Die Gräfin Krautia kam vom Anordnen zurück und stellte sich an ihren Platz, indem sie noch einmal das Ganze nach hinten zu überschaute. Man harrte in atemloser Stille mehrere Minuten. Es waren nur noch 5 bis Schlag 10 Uhr, da bog der Zug langsam um die Ecke im Tal. Die Gräfin lauschte über das Gerümpel. Der Zug war sehr groß. Sie rief die Heiligen in ihrem Herzen an, denn dass es so viele waren, das hatte sie durch die Türspalte gestern nicht gesehen. Doch sie schwieg. Und alles um sie.
3: Indem lief etwas blitzschnell zur Tür heraus, zwischen den Beinen der Pagen hindurch auf den Steg hinüber.
2: Sie gaben nur auf den Zug Acht, den man auf einer etwas hohen Felsplatte gehen sah. Aber Gritta hatte gesehen, dass es eine Ratte war, die unter das Ende der Brücke lief. So viel sie sehen konnte, nagte das Tier an alten Binsen und Gras und Erde und kleine Steine rollten in die Tiefe. Doch nun blickte sie auch nach dem Zug, der schon ganz nah war. Der dicke Ratsherr und älteste Vormund mit Allongeperücke, scharlachner Weste mit über den Bauch herablaufenden zwei Reihen goldenen Knöpfen und schön besetztem Rock. Dann die beiden anderen Vormünder, folgend auch bepudert und frisiert. Hierauf Gutsknechte und sogar Stadtmiliz hinterher. Sie langten auf dem Gipfel an und gingen dem kleinen Holzsteg zu. Die Gräfin Krautia blickte sich um. Die hintersten Reihen der kleineren Pagen waren gelichtet. Eben lief noch einer mit zusammengehaltenen Höschen davon, die Angst und so weiter. Mit dem Mute der Verzweiflung drehte sich die Gräfin um. Jetzt stand der Zug vor der Brücke. Da sah sie, dass der vorderste Ratsherr zusammenschauderte. Seine Glieder zitterten vor Schrecken, die Knöpfe seiner Weste wackelten blinkend hin und her, sein Fuß weilte auf dem Brückenrand.
4: »Kanon«, stotterte er mit matter Stimme hervor. »O, Herr Ambrosius Zipperlein, nein, nein!«
2: Doch stieß ihn der Hinterste an und flüsterte ihm etwas ins Ohr, was wie Kochtöpfe klang, worauf er die Tramontane ein weniges wiedergewann. Es waren die von Gritta auf das Bollwerk in Reihe gepflanzten Kochtöpfe, deren runder Schlund nach außen stand und die Henkel nach oben. Es sah in der Tat sehr gefährlich aus. Gefasst wollte der Herr Vormund weiterschreiten, da wankte vor ihm das Brett und stürzte sausend in die Tiefe. Es sprang etwas Schwarzes blitzschnell hinab. »Die Ratte!« schrie Gritta voll Freude, wurde aber gleich wieder blass vor Angst über den schwankenden Herrn Ratsherrn.
5: »Herr Kollege«, riefen die hinter ihm, »halten Sie sich und schwindeln Sie nicht!«
2: Er wendete sich zu ihnen.
4: »Fürchterliche Hinterlist, grässlich angelegter Plan!«
2: Die drei flüsterten jetzt eine Weile zusammen. Zuletzt wies er auf einen Vorsprung unter der Burgtür, indem er rief,
4: Sie sehen, es geht!«
2: Und der Zug ging wieder ab. Auf der anderen Seite war alles in Verwunderung über das Wunder. Jeder schrieb's seinem Heiligen zu, und die kleine Gritta schwieg, weil niemand ihr geglaubt hätte. Sie hatte richtig erraten, dass die Belagerung von unten angehen werde. Alles harrte in Erwartung, die Gräfin über den Rand des Gerümpels gebogen. Sie wussten, dass ein schmaler Felspfad kaum zu erklettern von unten heraufführe auf den Vorsprung unter ihr. Zwei, drei Stunden vergingen. Da erschien um die Ecke biegend auf dem Vorsprung sieben Ellen unter der Schlosstür die Perücke des magersten und, wie es schien, ernstesten und eifrigsten Herrn Vormundes in Schweiß gebadet. Müffert holte seinen ganzen Vorrat kochenden Hirsebreis herbei. Die Gräfin befahl dem Grafen, Gritta und Elior das Herabwerfen der Töpfe und heißer Grütze. Die übrigen blieben in Ordnung stehen für den Fall, dass der Block erstiegen werde. Die Soldaten hatten bloße Säbel, nur einer hatte ein Gewehr. Der dicke Herr gab den fürchterlichen Befehl, vor dem er selbst erschrak, zu feuern, aber ja nicht auf die Gräfin. Eine Kugel pfiff daher und dicht an der Gräfin Kopf vorbei. Sie hob ihn stolz auf. Hatte sie vorher das Kanonenfieber gehabt, so hatte sie jetzt das Kriegsfeuer. Ungeschützt stellte sie sich auf den höchsten Aufsatz des Gerümpels. Gritta mit den kleinen, von der Arbeit feurigen Bäckchen hatte nun auch Mut, schleuderte vereint mit dem Grafen, Peter und einem Pagen alle möglichen Dinge auf jeden Soldaten, der heraufzuklettern suchte, während Müffert von Zeit zu Zeit kam und heiße Grütze auf ihre Köpfe ausleerte. Mit einiger Wehmut, wenn er wieder einen zurückgetrieben hatte, schaute er jedes Mal seinen schwarzen Kochtöpfen nach. Doch nun kamen sechse zur gleicher Zeit. Die Gräfin sprang von der Barrikade herab, befahl, der Graf solle mit Gritta, Elior, Peter und ihr Hand anlegen. In einem vereinten Stoße flog das Gerümpel in die Tiefe, die Soldaten bis auf den Absatz mitnehmend. Der kleine Peter hatte sich Venus und Amor einen porzellanenen Kaminaufsatz gerettet und schleuderte ihn auf den fern am Ende des Felsabsatzes sich gesichert haltenden ältesten Herrenvormund mit der halblauten Gedankenfolge: Der lässt die anderen für sich fechten und stellt sich selber ins Trockene. Er zerbrach mit großem Geprassel an ihm. In demselben Augenblick streifte ein wohlgezielter, heißer Kellenwurf seine Wange und ein Teil blieb an seiner Nase hängen.
4: »Haltet ein!« ertönte seine Stimme.
2: Die Soldaten mit Brandflecken und Blaumalen hörten auf, in die Höhe zu klettern, sämtlich mit der Idee, lieber ins Kriegsfeuer zu gehen, als länger diese Kitzeleien auszuhalten.
4: »So mag sie denn in ihr Unglück rennen! So heiraten sie! Heiraten sie, kleiner Engel!«
2: rief er ihr zu, während er heftig seinen getroffenen Backen rieb.
4: »Die Zeit wird kommen! Die Zeit wird kommen, wo die Reue folgt! Oh, müssen sich nicht die steinernen Ureltern auf ihren Gräbern herumdrehen? Soldaten, blas Trauerfanfaren! Oh, wie wird das schöne rote Gold jetzt drinnen?« setzte er Privatim für sich hinzu. »Wär's nach mir gegangen, so hätte sie nie geheiratet.«
2: »Ach, hätte ich sie nur und nicht der Graf gekriegt«, murmelte der Zweite für sich.
3: »Wäre sie nur Nonne geworden, dann wäre es nach meinem Willen«, sagte heimlich der Dritte zu sich selber.
2: Die Soldaten hatten unterdessen die Reste der Grütze so gut wie möglich abgekratzt und alle zogen ab. Die Gräfin lachte ihnen nach und der älteste Vormund mit Tränen auf den speckigen Wangen rief:
4: »Frevle nicht! Oh, frevle nicht!«
2: Die kleine Gritta lief emsig mit dem Rauchfass hin und her. Heut war Trauungstag, die Rauchwolken durchzogen den Saal, der schön geschmückt war mit seidenen Tapeten, die Fenster geöffnet nach den Bergen zu. Endlich blieb sie vor dem Traualtar stehen, der mit einer bunten Decke belegt war. Auf ihm lag ein kleines Gebetbuch mit altem, silbernem Beschlag. Sie dachte an die Ehe, dass die ein Band sei, was aneinander binde, wie der Herr Pfarrer sagte. So freute sie sich schon, dass morgen die Gräfin nicht werde wie sonst davon können laufen, wenn der Vater vom Maschinenwesen spreche. Da trat auf einmal der Bauch des Herrn Pfarrer herein und dann folgte das Übrige nach. Es versammelten sich allmählich alle. Die Gräfin mit ihrem kleinen goldenen Krönchen auf dem Kopfe und weißem Schleier sah gar lieblich aus. Das war eine Traurede. Die Pagen sollen sich einen Teil ihrer Beine abgestanden haben. Die Gräfin und der Graf knieten hin, sie mit lächelndem Gesicht, er mit ernsten, gerührten Blicken. Als es an das Ja-Sagen kam, stieß ihn die Gräfin an, denn er hatte die Augen ein wenig zu sehr für das Gerührtsein zugemacht.
6: »Freiherr Ortel von Rattenzuhaus bei uns«, rief der Herr Pfarrer, »willst du selbige benannte Jungfrau Nessel Krautia Bolena Amaria als deine andere Hälfte und Herrin anerkennen, wie sie dich als ihren Herrn anerkennt, so sprich ein deutliches und vernehmliches Ja.«
7: »Brumm, das Räderwerk steht still«, sagte der Graf aus dem Schlaf auffahrend und erschrocken umhersehend. Endlich besann er sich und sagte ja. Dann endigte die Predigt schnell. Den Abend bliesen noch Flöten und Klarinette. Die Pagen drehten sich und sprangen und waren voll süßen Weines. Gritta schlich in ihr Türmchen und schaute den Sternen zu, während der kleine Turmwart von oben herab ein Abendlied blies. Unten lag still im Nebel begraben das Tal, und ihr schienen aus den dunklen Höhlen inmitten der Berge kleine Flöckchen zu fliegen, aus denen sie sich Gestalten bildete. Am anderen Morgen ging die Gräfin zur Kirche. Ein Veilchen blauer Atlas sank von den Schultern zur Erde. Ein feiner Schleier umgab sie und wurde nur hier und da von Diamantsternen aufgenommen. Die Glocken der Dörfer läuteten zusammen den blauen Bergen zu durch die Sonntagsluft. Der Gräfin zur Seite schritt der Graf,
2: in stattlicher Puffenkleidung von grün und gelbem Atlas. Die Pagen folgten hinterher. Der Graf war entzückt darüber, wie die Gräfin so sanft auf das kleine Gesangbuch in ihre Hand blickte.
3: »Weißt du was?« sagte sie. »Deine kleine Tochter will ich in ein Kloster zur Erziehung geben.«
2: Der alte Graf runzelte die Stirn.
3: »Ich kann sie nun einmal nicht erziehen.«
2: »Ja, hast's auch nicht nötig, Frau Gräfin.«
3: »Aber was soll aus ihr werden, wenn sie nicht sticken, weben, spinnen kann und mir gehorcht sie nicht, denn sie ist ein wildes Ding?«
2: Der Graf bedachte sich heimlich, und als er die Gräfin so fromm einhergehen sah, sagte er endlich ja. Aber die Gräfin dachte, hab ich sie erst dort, so soll sie Nonne werden. Kritta sollte fort. Fort von der Burg ihrer Väter. 2 Tage blieb sie noch, sie vergingen schnell. Den alten Grafen sah sie nicht, die Gräfin ließ sie nicht zu ihm. Aber sie war oft beim kleinen Turmwart. 1000-mal trug sie ihm auf, dass er für die kleinen Tierchen in ihrem Turme sorge. Am Morgen des 3. Tages stand sie endlich vor dem Schlosstor. Sie guckte, als sie weiterging, hinauf nach der alten Zinne, drehte sich dann um und wanderte, ihr Bündelchen an einem Stecken über der Schulter, eilig an Müfferts Seite davon. Der Turmwart schaute von der Höhe hinab ihr nach. Er blies eine so fürchterliche Trauerfanfare herab, dass alles im Schloss zusammenlief, meinend, es brenne. Als sie durchs Felstor waren, gingen sie dem Walde zu.
3: »Ach«, hob Kritta an, »ich habe gebeten, sie sollen mich nicht im Kloster vergessen. Und der Peter hat mir's versprochen. Vergessen sie mich, so wollte er mich holen.«
2: In der Hochgräfin grauen Augen standen Tränen, die an den schwarzen Wimpern gleich Perlen hängen blieben. Müffert schnitt ein fürchterlich Gesicht, um seine Tränen zu verschlucken, und rief,
4: »Wer hat dich weinen gelehrt? Ich hole dich schon und vergesse dich nicht.«
2: Der Wald wurde immer dichter, und der kleine Fußpfad war kaum zu unterscheiden. Es ward schon spät. Sie gingen still nebeneinander.
3: »Horch! Es raschelt etwas«, rief Kritta.
2: Einen Augenblick dauerte es. Da guckte ein dicker, dunkler Kopf aus dem Gebüsch mit seinen drohenden Augen vor sich hin, brummend. Wie der Blitz lief Kritta davon. Ihr Herz klopfte, ihr Kleidchen blieb an den Dornensträuchern hängen. Das Päckchen unter ihrem Arm fiel zur Erde. Da blieb sie stehen. Sie wurde rot bis über die Ohren. Sie war davongelaufen. Sie, die Tochter eines Ritters. Die Enkelin so vieler mutiger Ahnen, von denen 3 mit Hosenbands, 3 mit Knopflochverdienstorden erster Klasse versehen waren. Sie war davongelaufen. Ein schlimmer Gedanke in der Einsamkeit. Aus jedem Busch schien die Allonge-Perücke eines Ahnherrn zu winken.
3: »Und wenn mich der Bär frisst, ich gehe zurück.«
2: Sie ging kreuz und quer, rief und schrie, doch vergebens. So irrte sie hin und her, und zuletzt fiel ihr ein, sie könne sich verirrt haben. So war es. Nur dadurch, dass hier und da ein Häschen weggesprungen oder das Laub geknittert, hatte sich vorher noch der hochgräfliche Ahnen-, Hosen-, Bands- und Knopfloch-Verdienstordensmut aufrechterhalten, aber nun war alles still. Sie zitterte vor Frost, als sie in eine Gegend kam, wo die Bäume lichter wurden. Endlich an eine Baumlücke gelangt, stand vor ihren erstaunten Augen ein großes, kahles Gebäude. Es hatte nach beiden Seiten Flügel. Auch zog sich eine Mauer herum, die dem Anschein nach es ganz umschließen musste. Eine runde, dunkle Eingangstür lag vor ihr, die tief in das Gebäude hineinging. Von Zeit zu Zeit befand sich hoch oben ein Fenster mit Eisenstäben verschlossen. Eine öde Stille um das ganze Haus. Endlich entdeckte sie an der Türe einen Draht mit einem Ring daran. Da es immer finsterer wurde, nahm sie sich ein Herz und zog. Laut hallte es wieder und schien sich in fernen Gängen zu wiederholen, bis es zuletzt verhallte. Sie zog noch einmal und klopfte dann. Es nahten Schritte. Nach einer Weile fiel ein Schiebefensterchen rasselnd herab. Ein paar graue Augen blitzten hindurch. Darauf öffnete sich die Tür, eine magere Knochenhand langte heraus und holte Gritta hinein in eine tiefe Dunkelheit. Es deuchte ihr, als höre sie die Töne einer fernen Musik, als eine schnurrende Stimme fragte: »Was willst du?« Die kleine Gräfin fing jetzt wie ein aufgezogenes Rädchen an, ihre Geschichte herzuschnurren. Die Alte hörte brummend zu, nahm ihr dann den Brief aus den Händen und zog sie hinter sich drein durch viele Gänge, bis sie vor eine hohe Tür kamen. Hier ließ die Alte sie in der Dunkelheit allein. Nach langer Zeit erst kam sie wieder. Ihre lange Nase ragte beim Aufgehen der Türe aus dem schwarzen Schleier hervor. »Da sehen Sie, ist die kleine Hochgräfin im windigen Röckchen, wie ein hergelaufenes Ding.« Die Alte richtete diese Worte an eine alte Dame, die im Sessel mit hoher Lehne saß. Sie hatte die Schultern eingezogen und schaute gleich einem grauen Jahrhundert vor sich hin. Dann hob sie die Augen und starrte Gritta an. Die Alte fing an, mit ihr heimlich zu zischeln. Nur zuletzt sagte sie etwas lauter: »Sie hat mir erzählt, dass der alte Müffert, ein Diener des Schlosses, nicht wisse, wo sie sei. Daher ist es für unsere Pläne sehr gut, wenn wir es auch nicht sagen.« Gritta hatte während des Gesprächs Zeit, sich umzusehen. Es war ein hohes, dunkles Zimmer mit einer alten Ledertapete, nussbraune Schränke an den Wänden, eine heilige Maria von schwarzem Ebenholz mit Elfenbeinaugen und diamantenen Augensternen schaute graulich aus einer hohen Ecke herab. Die Alte erweckte Gritta aus ihrem Traume, nahm sie an der Hand und zog sie wieder durch eine Menge von Gängen fort. Am Ende derselben öffnete sie eine Tür und trat mit ihr in einen Saal. Der Mond schien durch die Fenster auf eine Menge kleiner Bettchen, die mit weißen Linnen gedeckt umherstanden. Es war eine Stille und ein leises Atmen. Die Alte hob sie auf ein Bett und ging. Gritta glaubte sich erst allein in dem großmächtigen Saal. Doch im Mondlicht wurde sie einiger Kinderköpfchen in den Betten gewahr, sanft lächelnd vom Schlafe. Sie hockte auf dem Bettchen, um alles zu betrachten. Ihr blondes Haar strahlte im Mondlicht. Da fühlte sie, dass sich etwas dicht neben ihr rege. »Ach, ein Kind, so groß wie ich!« Und wirklich war es eins. Es hatte die weißen Glieder in schlafender Bequemlichkeit weit von sich gestreckt. Ein brauner Zopf hing hinten herab. Es hatte ein besonders weltweises Gesichtchen. Die schwarzen Wimpern ruhten auf den rot geschlafenen Wänkchen, die vollen roten Lippen geöffnet. Gritta, nachdem sie das kleine Mädchen noch betastet hatte, versank in Schlaf. Gritta erwachte zuerst am anderen Morgen. Sie sah das Kind neben sich liegen. Da fiel ihr gleich wieder alles von gestern ein. Sie wollte das Kind ermuntern, aber wie? Sie kniff es erst ins Ärmchen. Es erwachte nicht. Sie zog's an seinem langen Zopf. Aber es schlief fort. Endlich fiel ihr ein, ihm ins Ohrläppchen zu beißen. »Au!« schrie die Kleine auf und sah sie halb schlafend und fragend an. »Wo bin ich denn eigentlich?« fragte Gritta. »Wo du bist, weiß ich nicht«, erwiderte die andere, »aber ich bin im Kloster.« »Ach«, rief Gritta, »so bin ich doch ohne Müffert glücklich angekommen. Wie heißt du denn?«
8: »Margareta. Und du?«
2: »Gritta.« Ein Glöckchen fing an zu läuten. Die Kinder erwachten, alle streckten die Köpfe verwundert aus den Betten, als sie Gritta sahen. »Ein kleines Mädchen wieder?« fragten sie.
8: »Oh, sie hat bei mir geschlafen«, rief die Waise. »Heute Nacht habe ich sie ausgebrütet. Ich will's euch nur heimlich sagen. Ich habe gestern das Ei im Garten gefunden.«
2: Die anderen lachten. Aber die Jüngste, ein Mädchen mit lichtblauen Augen und blondem Haar, reckte ganz ernsthaft den Kopf empor und fragte, »Hat sie denn auch Federn?«
8: »Ja, ja«, sagte die Waise. »Nun, du kleines fremdes Ding, steh auf!« Sie war mit einem Satze aus dem Bette.
2: Die Glocken läuteten stärker. Es begann ein eiliges Treiben. Die Kinder liefen alle zu der Waisen. Diese hatte den Kran über einem Steinbecken geöffnet. Da standen sie zu vielen in den weißen Hemdchen und spülten sich die Arme und das Gesicht im Wasser, das in der Morgensonne hell blinkerte. Die Waise rief, wer zuerst kommen sollte, und erzählte dabei von der bösen Nonne Sequestra. Die anderen gaben ihre Meinung auch dazu. Gritta stand in Gedanken verloren auf einem Bein und lauschte voll Verwunderung. Da überschüttete sie ein Regenschauer von hinten.
8: »Nun bist du getauft«, rief Margareta,
2: hielt aber erschrocken ein im Lachen, denn es schlurrten Schritte auf dem Gang. Alle schlüpften still und scheu in ihre Kleider. Die Türe ging auf und die alte Nonne von gestern trat ein. Heute war ihr Gesicht noch abschreckender. Sie faltete die langen, knöchernen Finger unter dem Gewand, sagte den Morgensegen und winkte zu folgen. Sie trippelten hinter ihr drein. Gritta hinter Margareta durch finstere, dunkle Gänge. Es wurde ihr Angst, wo es hin sollte. Da kam eine Treppe. Unten drang Lichtglanz aus einer offenen Tür. Eine sanfte Musik ertönte.
9: »Wo geht's hin?« fragte Gritta.
10: »Still«, sagte Margareta. »Es wird dir nichts geschehen.«
2: Sie kamen herab in eine düstere, hohe Kapelle. Auf dem Altar brannten die Kerzen vor dem Muttergottesbild. Junge und alte Nonnen in langen Chormänteln sangen. Gritta kam erst zu sich selber, als sie an einem Seitenaltärchen des heiligen Johannes Bild fand. Ein Lichtchen brannte davor. Es war mit Goldflitter und Blumen der Arbeit der jungen Nönnchen geziert. Gritta

0: dem Menschenleben anvertraut war. Es war Sequestra. Sie nahm sie mit.
1: 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Ulrike Grote mit der vierten Folge aus dem Märchenroman Das Leben der Hochgräfin Gritta von Ratten zu Haus bei uns von Bettina und Gisela von Arnim.
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3: Um 9 Uhr mit Michael Hafke. Bundeskanzler Merz will in diesen Minuten Details zu einer Kabinettsumbildung bekannt geben. Sie ist nötig geworden, weil der bisherige Kanzleramtschef Frei auf den zurückgetretenen Unionsfraktionschef Spahn folgen soll. Medien berichteten vorab, dass Gesundheitsministerin Warken künftig das Kanzleramt führen soll. Ihren Posten könnte CDU-Generalsekretär Linnemann übernehmen. Nach Informationen des ARD-Hauptstadtstudios fällt die Umbildung allerdings noch größer aus. Demnach soll Verkehrsminister Schnieder seinen Posten räumen. VW hat in den ersten 6 Monaten des Jahres unterm Strich nur noch rund 3,1 Milliarden Euro nach Steuern verdient. Das ist ein erneuter Gewinneinbruch um rund 30%. Aus Hannover, Torben Hildebrand.
4: Die VW-Spitze begründet die schwache Zwischenbilanz unter anderem mit dem geschrumpften China-Geschäft und mit teuren US-Zahlen. Außerdem mit einem verschärften Wettbewerb. VW-Chef Blume sagt, so ein Risikoszenario gab es im Konzern noch nie. Gründe sind aber auch die relativ hohen Produktionskosten in Deutschland. Die Fabriken sind nicht ausgelastet, weil VW insgesamt im Moment zu wenig Autos verkauft. Bei Volkswagen läuft gerade eine Debatte über ein neues Sparprogramm. Der Vorstand will bis zu 50.000 weitere Jobs abbauen. Und die Zukunft von 4 VW-Werken ist unsicher. Immerhin, es gibt auch ein paar Lichtblicke. VW hat innerhalb weniger Wochen 70.000 Bestellungen für die neuen Elektro-Kleinwagen um den ID. Polo verzeichnet. Auch die E-Auto-Verkäufe in Europa insgesamt ziehen an.
3: Hitze und Trockenheit haben in Frankreich die Waldbrände weiter angefacht. Besonders betroffen ist die Atlantikküste bei Bordeaux im Südwesten des Landes. Aus der NDR Nachrichtenredaktion Katrin Schierwagen.
5: Temperaturen über 35 Grad und starke Winde erschweren die Löscharbeiten erheblich. 2 große Feuer in der Region sind noch nicht unter Kontrolle. Mehr als 30.000 Anwohner und Touristen wurden in Sicherheit gebracht. Einsatzkräfte haben die gesamte Halbinsel von Cap Ferret geräumt. Verstärkung bei der Brandbekämpfung soll nun aus anderen europäischen Ländern kommen. Konkret geht es um Löschflugzeuge und Schwerlasthubschrauber. Der französische Präsident Macron hatte um Hilfe gebeten. Auch in Spanien toben weiter mehrere große Waldbrände. Für 2 Gebiete hat die Regierung deshalb den Notstand nationaler Tragweite ausgerufen. Für die Region um die Hauptstadt Madrid und für die nahegelegene Provinz Ávila.
3: Die Europäische Union hat die Begründung der USA für neue Zölle auf Waren unter anderem aus der EU kritisiert. Seit heute früh gelten Abgaben von bis zu 12,5% auf Güter aus 60 Staaten. US-Präsident Trump hatte erklärt, mit den neuen Zöllen solle Zwangsarbeit in den Herstellerländern bekämpft werden. Die EU-Außenbeauftragte Kallas sprach von unbegründeten Vorwürfen. Die Europäische Union habe sehr gute Arbeitsbedingungen für ihre Beschäftigten. Wegen der Morde an einer demokratischen Politikerin und ihrem Ehemann im Bundesstaat Minnesota ist ein Mann zu 2-mal lebenslanger Haftstrafe plus 40 Jahre verurteilt worden. Die politisch motivierte Tat hatte vor gut einem Jahr für landesweite Schlagzeilen gesorgt, auch wegen der anschließenden Großfahndung nach dem Täter. Aus Washington, Nina Barth.
6: Im Juni vergangenen Jahres klingelte der nun Verurteilte, als Polizist verkleidet, an der Haustür der demokratischen Politikerin Melissa Hortman. Der 59-Jährige erschoss Hortman und ihren Ehemann. Zuvor hatte er am Haus eines weiteren demokratischen Politikers Schüsse abgefeuert. In diesem Fall überlebten der Politiker und seine Frau schwer verletzt. Der 59-Jährige hat die Taten gestanden, auch um einer möglichen Todesstrafe auf Bundesebene zu entgehen. Stattdessen nun 2-mal lebenslang plus zusätzliche 40 Jahre Gefängnis.
3: Der Deutsche Fußballbund hat für heute zu einer Pressekonferenz geladen, bei der Jürgen Klopp als neuer Bundestrainer vorgestellt worden soll. Klopps Name wird in der Einladung nicht genannt, obwohl der DFB ihn als Wunschnachfolger für Julian Nagelsmann auserkoren hat. Das hat formale Gründe. Gesellschafterversammlung und Aufsichtsrat müssen seiner Ernennung noch zustimmen. Es wird damit gerechnet, dass Klopp einen Vertrag bis zur WM 2030 unterschreibt. Bisher war er bei Red Bull beschäftigt. Und das waren die Nachrichten. Und das Wetter in Norddeutschland. Es ist heute wechselnd bewölkt, gebietsweise auch sonnig. Nur zwischen der Ems und Schleswig-Holstein fällt vereinzelt Regen bei maximal 19.

0: 10 bis 24 Grad. Morgen dann gibt es teils längeren Sonnenschein, dazu auch Wolken. Es bleibt meist trocken und es wird wärmer, 20 bis 29 Grad. Am Sonntag dann von Westen her zeitweise Regen, auch teils gewittrig und 19 bis 25. Und etwas kühler wird es noch am Montag, dazu wechselhaft und Schauer, 18 bis 23 Grad. Es ist 9.05 Uhr.
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2: Hui, das ist ja ein enormes Personalkarussell, was da in Gang gesetzt wurde nach dem Rücktritt von Jens Spahn. Für jeden neu besetzten Posten, so alle paar Stunden, wird ein anderer frei und wird dann wieder anders besetzt. Kurz haben wir auch gedacht, ob wir das mal in dieser halben Stunde musikalisch so machen. Daniel Barenboim spielt einfach das Cello, dafür dirigiert Flötistin Philippa Davis, Cellistin Camille Thomas übernimmt die Orgel, Ton Koopmann bläst dafür die Flöte, Harfe und Bratsche tauschen einfach die Plätze und Tschaikowski und Bach machen untereinander aus, wer in Zukunft was macht. Aber ich glaube, wir lassen es, wie es geplant ist. Guten Morgen.

0: klingt etwas moderner, vielleicht auch schroffer, als man das sonst bei Claude Debussy erwarten möchte. Aus der Sonate für Flöte, Bratsche und Harfe war das das Finale mit drei Mitgliedern des Nash Ensembles um 10 nach 9 auf NR Kultur. Eines unserer Themen heute, Zeitreisen. Wir haben heute früh schon gehört von Menschen, die sich in Fell und Leder kleiden und in einem Freilichtsmuseum in die Steinzeit zurückreisen, da versuchen Feuer zu machen und Felle zu gerben, wie man das vor zehntausenden Jahren gemacht hat. Eigentlich ganz schön, aber noch interessanter wäre es natürlich wirklich mal in die Vergangenheit zu reisen oder in die Zukunft oder Nachrichten in die Vergangenheit zu schicken. Die Wissenschaft müsste doch längst so weit sein mit der hochkomplizierten Quantentheorie oder mit der Relativitätstheorie oder irgendwas in der Richtung. Eine, die sich da besten auskennt, ist Jana Steuer. Sie ist Astrophysikerin, auch Wissenschaftsjournalistin mit einem eigenen Podcast und als Wissenschaftsjournalistin unter anderem für das ZDF immer wieder im Einsatz. Mit ihr habe ich über Zeitreisen gesprochen und Jana Steuer zunächst mal gefragt, mal ganz einfach angefangen, wenn wir abends oder nachts in den Himmel schauen, was genau sehen wir dann aus astrophysischer Sicht?
1: Ja, also wenn man in den Himmel schaut und da sieht man natürlich sehr viele Sterne dann nachts, eigentlich guckt man da in die Vergangenheit, denn das Licht, was wir da zu uns geschickt bekommen, das ist vor meistens sehr, sehr langer Zeit losgereist, die Sterne sind ja mehrere Lichtjahre weit weg und wir sehen die Sterne also in einem gewissen Sinn so, wie sie mal ausgesehen haben.
0: Mhm. Nehmen wir mal die Sonne, was passiert, wenn die jetzt in diesem Moment einfach erlischt?
1: Ja, genau, das ist eigentlich das beste Beispiel. Ne? Die Sonne ist 150 Millionen Kilometer von der Erde entfernt. Das sind so um die 8 Lichtminuten. Also Licht braucht 8 Minuten, um von der Sonne zu uns zu kommen. Das heißt, wenn wir jetzt irgendwie mit dem Finger schnipsen und die Sonne ausmachen, dann erfahren wir das überhaupt erst in 8 Minuten. Und das kann man natürlich ins Extreme treiben. Wenn man sagt, irgendwie ein Stern, der 600 Lichtjahre entfernt ist, stirbt, dann werden wir das so gesehen erst in 600 Jahren erfahren.
0: Das heißt, die Vorstellung, dass jemand auf irgendeinem Stern sitzt, irgendein Wesen und uns beobachtet, stimmt nicht, weil die würden was ganz anderes beobachten.
1: Ja, die würden uns wahrscheinlich in der Vergangenheit sehen, ja genau. Also das ist so ein bisschen die Krux am All, dass das alles so riesig ist. Wenn wir jetzt eine Zivilisation haben, die, sagen wir mal, 500 Lichtjahre entfernt ist, was jetzt noch keine große Strecke ist in der Galaxie, dann sehen die die Erde vor 500 Jahren. Also 1500 irgendwas, das ist gerade so das Mittelalter vorbei. Die sehen noch keine großen Radioemissionen oder irgendwas von den modernen Dingen, die wir tun. Einfach weil diese Maximalgeschwindigkeit im Universum, die Lichtgeschwindigkeit, das sind zwar 300.000 Kilometer pro Sekunde, aber es ist halt eine endliche Geschwindigkeit, die kann nicht überschritten werden und selbst wenn man die tollste Technologie der Welt hat oder wenn das Aliens sind, die super weit fortgeschritten sind, die werden uns so sehen, wie wir dann eben vor, je nachdem wie weit sie weg sind, 500 Jahren zum Beispiel waren.
0: Was können wir überhaupt Gegenwart nennen?
1: Das ist eine sehr gute Frage, weil es ganz schwierig ist. Also wir glauben ja immer, dass Zeit sowas Absolutes ist. Durch Albert Einstein und seine Relativitätstheorie mussten wir lernen, dass Zeit relativ ist. Das bedeutet, ich kann nicht überall im Universum die gleiche Zeit anwenden. Gegenwart in dem Sinn gibt's nur, wenn man sehr nah zusammensitzt räumlich, weil die ganz strenge Definition von Zeit, von Gegenwart, von Jetzt, die ist eben abhängig vom Bezugssystem. Also wie schnell bewege ich mich zum Beispiel durch den Raum gegenüber von jemand anderem. Man kennt das ja so ein bisschen vielleicht vom Zwillingsparadoxon. Ne? Wenn ich mich jetzt in die Rakete setze und sehr schnell nahe der Lichtgeschwindigkeit wegfliege, dann altere ich langsam als die Menschen auf der Erde. Und trotzdem sind die beiden Zeitgefühle gleichwertig. Also Gegenwart gibt's in dem Sinn nur hier bei uns in der Nähe, wir teilen uns eine Gegenwart, zum Beispiel auf der Erde. Aber wenn Menschen oder wenn überhaupt irgendwer sehr weit weg ist oder sich sehr schnell bewegt, dann verändert sich dieses Zeitgefühl. Und deswegen ist es auch so schwierig zu sagen, der Stern war vor 500 Jahren so und so. Das ist halt aus unserem Bezugssystem heraus vielleicht die Wahrheit. Aber da wird die Physik dann leider sehr, sehr kompliziert und unintuitiv, dass es sowas wie jetzt nicht universell im Universum gibt, leider.
0: Könnten wir auch selbst was oder uns in die Vergangenheit schicken?
1: Also Zeitreisen sind leider durch Einstein ebenso verboten, wie die Lichtgeschwindigkeit zu überschreiten. Es gibt ja immer wieder diese Experimente, von denen man liest, vor allem online, über die Quanteninformationen zum Beispiel, die zurück in die Zeit geschickt wurden, also die wirklich Zeitreisen gemacht haben. Da muss man leider ganz klar unterscheiden, ein Mensch, sowas wie wir, ist keine Quanteninformation. Und diese Experimente, die da gemacht werden, das sind mehr oder weniger isolierte, fast schon mathematische Analogien, die nutzen da Theorien, wo sie gewisse Dinge einfach voraussetzen und sich dann anschauen, da kann man Quanteninformationen, wenn es diese geschlossenen Zeitschleifen, so nennt man es dann, gibt, kann man die in der Zeit zurückschicken. Das ist auf dieser winzigsten, kleinsten aller Ebenen möglich, in solchen isolierten mathematischen Theorien, aber wir sind halt leider nicht auf solchen kleinsten Ebenen. Das heißt, wir Menschen müssen höchstwahrscheinlich uns daran gewöhnen, dass es für uns nicht möglich ist, uns selbst in die Vergangenheit zu schicken, leider.
0: Das waren sehr schöne 5 Minuten Gegenwart, die wir uns jetzt gerade geteilt haben. Wenn jetzt, sagen wir, in 500 Jahren ein Alien oder eine außerirdische Lebensform unser Gespräch hört, was würde der sagen? Würde der sagen, ja, das stimmt, oder würde der sagen, meine Güte, wie rückständig?
1: Also vielleicht ein bisschen rückständig wird das vielleicht finden, aber das Gute an der Physik ist ja, dass sie sehr, sehr universell wirkt, also sie ist überall gleich. Vielleicht würde er denken, ja, die haben noch nicht die Theorie nach der Relativitätstheorie, das, was man danach findet, das haben sie noch nicht, da sind sie noch verwirrt, gerade diese zusammenbringenden Quantentheorie und Relativitätstheorie, da suchen wir noch. Und da wird er vielleicht sagen, ach, guck mal, die Kleinen, die machen hier gerade ihre ersten Schritte in Richtung der wirklich großen Physik, aber er würde vielleicht schon beeindruckt sein, dass wir auf unserem kleinen, winzigen Planeten herausgefunden haben, dass Zeit gar nicht absolut ist. Das muss man nämlich erstmal hinkriegen, wenn man so klein ist und nur 100 Jahre lebt. Das ist auf jeden Fall schon mal eine Leistung.
0: Die Astrophysikerin und Wissenschaftsjournalistin Jana Steuer zum Thema Zeitreisen.

Walzer, dritter Satz der fünften Sinfonie von Peter Tschaikowski. Das war das West Eastern Divan Orchestra, dirigiert von Daniel Barenboim auf NDR Kultur.

0: Anton Koopmann mit dem dritten Satz der Trio-Sonate für Orgel Nummer 5 von Johann Sebastian Bach. 9.30 Uhr.
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0: Einen kurzen Blick auf die Nachrichten. Bundeskanzler Merz wechselt mehrere Mitglieder in seiner Regierungszentrale und im Kabinett aus. CDU-Generalsekretär Carsten Linnemann wird neuer Gesundheitsminister. Er folgt Nina Warken nach, die Kanzleramtschefin wird. Merz hat auch gesagt, er wolle weitere Kabinettsentscheidungen wohl überlegt und mit mehr Zeit treffen. Tausende Menschen mussten schon in Sicherheit gebracht werden. Wegen der schweren Waldbrände bittet Frankreich jetzt andere EU-Staaten um Hilfe. Das Land hat laut Präsident Macron den sogenannten Zivilschutzmechanismus der EU beantragt. Damit erhofft sich Frankreich schnelle Hilfe für die Brandbekämpfung aus der Luft. Und auf der Pressekonferenz heute um 11 Uhr des DFB wartet Fußball-Deutschland gespannt, ob wirklich Jürgen Klopp als neuer Fußball-Bundestrainer verkündet wird, was als sehr wahrscheinlich gilt. Das Wetter bei uns wechselnd bewölkt, gelegentlich sonnig, zwischendurch auch vereinzelt Regen, 19 bis 24 Grad.

0: Nous deux.
1: Sass und Les Jours heureux.
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1: Ja, immer wieder zeigt sich, dass Krimis und Thriller aus Skandinavien zu den besten überhaupt zählen. Das beweist auch der Auftakt einer neuen Thriller-Reihe des dänischen Autors Kim Hundevedt. Katja Eisbach stellt den Thriller Porkus vor.
3: Michael Moll, genannt Mick, ist Investigativjournalist. Seine Karriere nimmt seit Jahren allerdings nur einen Weg: abwärts. Schon lange hatte er keine große Story mehr. Seine Chefs haben ihn mehr oder weniger abgeschrieben. Dann stößt Mick auf ein Thema, das ihn aus der Lethargie reißt.
4: Mit zwei kritischen Artikeln über Sören Paulsen, den größten Schweinezüchter des Landes, machte er wieder von sich reden. Einer enthüllte, dass Paulsen ein nicht unerhebliches Vermögen in einer Steueroase versteckt hielt. In dem Folgeartikel ging es dann um Paulsens ominöse Verbindungen zu einem russischen Oligarchen.
3: Das Thema spitzt sich zu, als der Schweinezüchter Paulsen plötzlich spurlos verschwindet. Kurz darauf erhält Mick einen Brief mit der Aufforderung, Paulsen in Jütland, Norddänemark, zu treffen. Am angegebenen Ort findet er die grausam zugerichtete Leiche des Schweinezüchters und eine Botschaft.
4: Hier hängt Sören Paulsen, schuldig der Misshandlung, Folter und Ermordung von mehreren hundert Millionen Schweinen in Dänemark und Russland. Sören Paulsen starb wie ein Schwein.
3: Alle Spuren und Indizien scheinen auf militante Tierschützer als Täter hinzudeuten. Das glaubt anfangs auch die Geheimdienstagentin Christiane Mielke. Manchmal überengagiert, häufig unkonventionell, versucht sie den Fall zu lösen und ist dabei auch auf Michael Moll angewiesen. Der Thriller Porkus legt rasant los. Nach dem Leichenfund geht es Schlag auf Schlag. Das Tempo wird allein durch ein paar private Verwicklungen etwas gebremst. Und Kim Hundevedt versteht es sehr geschickt, den Fall immer komplexer werden zu lassen. Da sind einerseits die Tierschützer, aber andererseits gibt es auch eine Spur, die nach Russland führt, zum russischen Oligarchen Roman Usmanow.
4: Er hat Milliarden mit Drogen, Frauenhandel, Menschenschmuggel, Erpressung, Steuerhinterziehung, Cyberkriminalität und Bestechung verdient. Durch westliche Banken und eine Reihe mysteriöser Firmen in Steueroasen hat er sein Vermögen weißgewaschen.
3: Und mit diesem Roman Usmanow hatte der getötete Schweinezüchter Paulsen einen missglückten Deal abgeschlossen, wie Micks Recherchen in einem brisanten Datenkonvolut, dem Paradise League, ergaben. Ist der Mord an Paulsen also vielleicht ein Racheakt des Oligarchen? Porkus ist ein typischer dänischer Thriller. Stimmung und Atmosphäre sind eher düster. Das Ermittlungspersonal authentisch und vielschichtig. Die Story wendungsreich, aber nicht überladen.
1: Kim Hundevedt wird Porkus, heißt dieses Buch, übersetzt von Ulrich Sonnenberg, im BTB Verlag erschienen, 416 Seiten, 17 Euro.

0: Die Cavatina von Stanley Myers mit dem Gitarrenduo Chris und Jarema auf NDR Kultur. 150 Jahre Bayreuther Festspiele. Am Wochenende geht's los mit Beethovens 9. Symphonie zum feierlichen Auftakt. Die Ode an die Freude, natürlich die offizielle Hymne der EU. Wie viel EU steckt eigentlich in Bayreuth? Andreas Meyer-Feist schaut auf Wagner, Würstchen und Westbindung.
1: Nun soll es also mit der Europahymne losgehen. Ein Bayreuth-Jubiläum mit EU-Bezug. Nicht zufällig. Die Festspiele wurden über Jahrzehnte zum Treffpunkt der europäischen Politelite. Erst tief verstrickt in den Nationalsozialismus. Später ein Ort,
2: in dem keine Erinnerung mehr an das da sein sollte, was Redler und was vorher unter Chamberlain, der Kurs über Wagner und ähnlichen politischen Gleichgültigkeiten für uns jetzt geschehen ist.
1: Das wünschte sich der berühmte deutsche Philosoph Ernst Bloch 1961. Und dann kamen sie. Spitzenpolitiker aus Europa nutzten Bayreuth für informelle Treffen für die akute Krisenbewältigung, wie 1976. Zwei Franzosen, Pierre Boulez und Patrice Chéreau, wollten zum 100-jährigen Festspieljubiläum mit einem kapitalismuskritischen Ring des Nibelungen ein starkes Zeichen der Verbundenheit in Europa setzen. Im Publikum gab es aber Protestgebrüll und Schlägereien. Von einer brutalen Vergewaltigung des deutschen Kulturgutes war die Rede. Bundeskanzler Helmut Schmidt und Frankreichs Präsident Valéry Giscard d'Estaing kamen, hörten und beschwichtigten.
3: Formidable, formidable.
1: Es war kein Konzertbesuch, es war der Start des deutsch-französischen Motors. Die 70er Jahre überschattet von Ölkrisen und Wirtschaftsproblemen. Seit dieser Zeit geht es in Bayreuth um Politik. Die Pausen bei Würstchen und Wein, Marktplätze der Macht. König Juan Carlos und Königin Sophia 1989, das Signal für das Zusammenwachsen Europas, wenige Monate vor dem Fall der Mauer. Gorbatschow, der einst mächtigste Mann der Sowjetunion, wurde 1993 gefeiert. Václav Havel aus Tschechien, Ursula von der Leyen, Prinz Charles in den 80ern, dazu Diplomaten und DAX-Vorstände, vereint im Smalltalk.
4: Ganz ausgezeichnet.
5: Das war grandios.
6: Hochinteressante Inszenierung.
7: Das habe ich so noch nicht gehört.
8: Besser kann es nicht sein.
1: Das Ganze nannte sich Kissendiplomatie. Die Prominenz schmuggelte regelwidrig Sitzkissen in den Zuschauerraum, weil die Stühle absichtlich ungepolstert sind. Stundenlang im selben heißen Saal sitzen, leiden und dann feiern. Koalitionsfragen wurden besprochen, Wirtschaftskontakte geknüpft. Merkels informelles Sommerkabinett tagte am Rande des Spektakels. Staatsgäste wurden mitgebracht. 2015 knickte unter ihrem Pausensitz ein Stuhlbein ein. Es gab weltweite Eilmeldungen und dann Entwarnung.
9: Es hat mir sehr gut gefallen. Dankeschön.
1: Die Zaungäste haben schon anno 1976 nicht viel davon mitbekommen, als Helmut Schmidt und Giscard d'Estaing auf den harten Stühlen saßen und die deutsch-französische Freundschaft retteten.
10: Mehr haben die Gäste davon als die Bayreuther.
0: Bayreuth und die Europapolitik. 150 Jahre Festspiele. Den Festakt hören Sie morgen ab 20 Uhr bei uns auf NDR Kultur. 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

Das war der Pilgerchor aus Tannhäuser von Richard Wagner hier mit den Hansehorns. Und einer der Hornisten könnte Ihnen vom Namen zumindest bekannt vorkommen. Einer davon war Konstantin Mende. Und das war der Morgen auf NR Kultur. Eva Schramm begleitet Sie gleich nach 10 durch den Vormittag. Ich bin Philipp Schmid. Ich erhole mich jetzt ein bisschen. Sie sind aber natürlich bestens versorgt, auch am frühen Morgen. Eine glückliche Zeit.

0: erstmals in der Geschichte eine Frau Chefin im Kanzleramt werden.
1: Nina Wagen hat in den vergangenen Monaten in der Bundesregierung als Gesundheitsministerin gezeigt, dass sie ein Ministerium führen, dass sie Reformen auch gegen Widerstände durchsetzen kann und dass sie auch vielfältige Themen in ihrer ganzen Komplexität beherrscht. Nina Wagen ist zudem eine harte Verhandlerin. Das haben alle gemerkt, die mit ihr in den letzten Monaten zu tun hatten. Sie ist durchsetzungsstark und sie ist auch in den sicherheitspolitischen Themen zu Hause, die ja hier im Haus auch koordiniert werden.
0: Und auf sie folgt CDU-Generalsekretär Linnemann.
1: Mit der Pflegereform und weiteren strukturellen Reformen in der Gesundheitspolitik werden nun wirklich große Reformvorhaben dieser Wahlperiode umgesetzt. Und dafür braucht es einen Minister, der standfest und reformwillig zugleich ist, auch im Gegenwind. Carsten Linnemann hat im Übrigen bereits in den Koalitionsverhandlungen den Gesundheitsbereich verantwortet. Er hat im Koalitionsausschuss die Themen alle mitverhandelt. Er weiß also, wovon er spricht.
0: Zu seiner Nachfolge äußerte sich Merz noch nicht. Er wolle weitere Kabinettsentscheidungen wohl überlegt und mit mehr Zeit treffen, sagte der Kanzler. Eine dritte Entscheidung gab es aber noch. Der bisherige parlamentarische Staatssekretär im Digitalministerium Amthor soll den Staatsminister für die Bund-Länder-Beziehungen im Kanzleramt ablösen.
1: Philipp Amthor wird mitbringen seine Erfahrungen aus der Modernisierungs- und Digitalisierungsagenda des Ministeriums. Und er wird mitbringen das Bundeskanzleramt, die Koordinierung in der gesamten föderalen Modernisierungsagenda. Er ist im Übrigen mit den Chefs der Staatskanzleien in allen 16 Bundesländern gut vernetzt. Er ist ein guter Politiker und Parlamentarier, ist aber auch ein hervorragender Jurist. Und genau das braucht es an dieser Stelle bei diesen Themen.
0: Bundeskanzler Merz zu ersten personellen Veränderungen in der Bundesregierung. Der Gewinn des Volkswagen-Konzerns ist auch im zweiten Quartal eingebrochen. Nach Angaben des Unternehmens sank der Gewinn im Vergleich zum Vorjahreszeitraum um fast 33%. Die Auslieferungen fielen konzernweit um fast 9%. Auf dem chinesischen Markt sackten die Verkäufe sogar um mehr als ein Drittel ab. Konzernchef Blume plant Sparmaßnahmen mit deutlichen Einschnitten. Bis zu 100.000 Stellen weltweit und 4 Werke in Deutschland stehen auf dem Prüfstand. Von Gewerkschaft und Betriebsrat kommt bereits Gegenwind. Ebenso vom Land Niedersachsen, das mit 20% an VW beteiligt ist und 2 Mitglieder im Aufsichtsrat stellt. Die Europäische Union hat die Begründung der USA für neue Zölle auf Waren unter anderem aus der EU kritisiert. Seit heute früh gelten Abgaben von bis zu 12,5% auf Güter aus 60 Staaten. US-Präsident Trump hatte erklärt, mit den neuen Zöllen solle Zwangsarbeit in den Herstellerländern bekämpft werden. Die EU-Außenbeauftragte Kallas sprach von unbegründeten Vorwürfen. Die Europäische Union habe sehr gute Arbeitsbedingungen für ihre Beschäftigten. Sie will jetzt von der Regierung in Washington Aufklärung verlangen. In Frankreich kämpft die Feuerwehr weiterhin mit einem Großaufgebot gegen mehrere große Waldbrände. Besonders betroffen ist die Region um Bordeaux an der Atlantikküste. Aus Paris, Kai Rienecker.
2: In der Nacht hat das Feuer am Becken von Arcachon eine weitere Abwehrlinie der französischen Feuerwehr überschritten. Ab 1 Uhr morgens erfolgte die Evakuierung der gesamten Halbinsel vom Cap Ferret. Tausende weitere Touristen und Anwohner wurden in Sicherheit gebracht. 5000 Hektar sind bereits verbrannt. Inzwischen gibt es ein weiteres größeres Feuer in der Region rund 50 Kilometer entfernt im Urlaubsgebiet von Biscarrosse. Auch dort mussten bereits fast 10.000 Menschen an der französischen Atlantikküste ihre Wohnungen bzw. Urlaubsunterkünfte verlassen.
0: Der Deutsche Fußballbund will in gut einer Stunde Jürgen Klopp offiziell als neuen Bundestrainer vorstellen. Heute früh sind bereits Gesellschaftsversammlung und DFB-Aufsichtsrat zusammengekommen, die der Personalie noch zustimmen mussten. Es wird erwartet, dass Klopp einen Vertrag bis zur WM 2030 unterschreibt. Er würde damit auf Julian Nagelsmann folgen, der nach dem frühen WM-Aus der deutschen Mannschaft zurückgetreten war. Und das waren die Nachrichten. Das Wetter in Norddeutschland ist heute wechselnd bewölkt, gebietsweise aber auch sonnig und nur zwischen der Ems und Schleswig-Holstein fällt vereinzelt Regen bei 19 bis 24 Grad. Morgen dann gibt es teils längeren Sonnenschein, dazu teils Wolken, es bleibt meist trocken und es wird deutlich wärmer, 20 bis 29 Grad. Am Sonntag dann wieder von Westen her zeitweise Regen, teils auch gewittrig und 19 bis 25 und am Montag wird es wechselhaft mit Schauern und etwas kühler, 18 bis 23 Grad. Es ist 10.05 Uhr.
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4: Alexander Soloch, einer unserer Kolumnisten, macht sich gleich in unserer Reihe nachgedacht in seinem Sommerurlaub über

KI, Journalisten und die Lust am eigenen Schreiben und Nachdenken Gedanken. Kann gut sein, dass er währenddessen von einer schottischen Mücke ins Ohr gestochen worden ist, aber das hören Sie gleich in 15 Minuten. Einen schönen Freitag und hallo.

Das war die Ouvertüre aus der Suite Masque et Bergamasque von Gabriel Fauré mit dem Orpheus Chamber Orchestra. Zu Mozarts Zeiten, da war die Klarinette ein noch ganz junges Instrument. Etwa um 1720 ist sie aus der damals gebräuchlichen Chalumeau entstanden. Die war tiefer und weicher im Klang, oder das Chalumeau, das war tiefer und weicher. Ins Orchester kam die Klarinette dann Mitte des 18. Jahrhunderts. Mozart war ein großer Fan dieses Instruments, auch durch seine Freundschaft mit dem Klarinettisten Anton Stadler. Bis heute hat Mozart eines der schönsten Klarinettenkonzerte überhaupt komponiert. Daraus jetzt der erste Satz. Es spielen Wolfgang Mayer und der Concertus Musicus Wien.

0: Wolfgang Mayer war hier der Solist. Er spielte den ersten Satz aus dem Klarinettenkonzert in A-Dur von Wolfgang Amadeus Mozart. Begleitet hat der Concentus Musicus Wien unter Leitung von Nikolaus Harnoncourt.
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0: Mein Kollege Alexander Solloch ist gerade in Schottland im Urlaub und meldet sich jetzt aus seinem Feriendomizil mit echtmenschlichen Grübeleien über künstliche, menschliche und tierische Intelligenz.
2: Keinen Gedanken haben und ihn ausdrücken können, das macht den Journalisten, meinte Karl Kraus. Man müsste diesen Aphorismus einmal aktualisieren. Viele Gedanken haben und sie nicht ausdrücken wollen. Das macht den Journalisten. So ist es wohl inzwischen richtig in einer Zeit, in der offenbar immer mehr journalistische Texte von künstlicher Intelligenz geschrieben werden. Springer-Chef Döpfner verspottet in einem KI-generierten Text die FAZ für ihren postmoralischen Feldzug, den er bzw. sein Chatbot darin sieht, dass die Zeitung ihre Artikel weiterhin von Menschen geschrieben haben möchte. Das sei wie die Postkutschenlobby, die verzweifelt versuche, das Automobil zu verhindern. An der Qualität ihrer Metaphern immerhin erkennt man die Ödnis künstlich intelligenter Texte noch ganz gut. Gleichnisse über das Zeitalter der Pferde sind fast 200 Jahre nach seinem Ende etwa so frisch wie der Herrenwitz auf dem Springer Sommerfest. Und sowieso, Journalisten sind doch Menschen, die höher hinaus wollen. Hat Kurt Tucholsky nicht so etwas sinngemäß geschrieben? Hat er doch bestimmt. Frage also an ChatGPT, wie lautet Tucholskys Satz noch gleich im Wortlaut? Antwort: Das Zitat, das deiner Erinnerung sehr nahe kommt, lautet: Journalisten sind Leute, die auf Treppen steigen, ohne sich für die Treppe zu interessieren. Wie bitte? So etwas Nelio Biedermann-artig Banales soll Tucholsky geschrieben haben? ChatGPT, das hast du doch erfunden. Antwort: Ja, das ist ein berechtigter Verdacht. Weitere Recherche mit Büchern und Nachdenken, auf Postkutschen also, fördert schließlich zutage, dass der Satz, den ich meinte, gar nicht von Tucholsky stammt, sondern ebenfalls von Karl Kraus. Er lautet: Der Friseur erzählt Neuigkeiten, wenn er bloß frisieren soll. Der Journalist ist geistreich, wenn er bloß Neuigkeiten erzählen soll. Das sind zwei, die höher hinaus wollen. Was ist es dann aber für ein tiefer Fall, sich seine Texte von einem Automaten schreiben zu lassen? Wir sehen ja, wie unzuverlässig KI immer noch arbeitet. In der Zeit, die man braucht, um ihre Behauptungen kritisch zu überprüfen, hat man mindestens einen Leitartikel über die Gesundheitsreform geschrieben. Und sowieso, warum sollte sich der journalistisch arbeitende Mensch, der zumal der höher hinaus will, seiner größten Freude berauben, der Arbeit mit der Sprache? Der Schriftsteller Clemens J. Setz hat neulich darauf hingewiesen, dass ein leidenschaftlicher Tennisspieler ja auch nicht sagt: Endlich kann dieser Tennisroboter für mich gegen meine Freunde spielen. Dass jetzt aber bitte bloß nicht der Verdacht aufkommt, ich hätte was gegen die Erfindung des Automobils einzuwenden. Gott bewahre, man sieht doch täglich, wie golden die Zeiten sind, in die es uns gefahren hat. Nein, KI ist prima. Die Textproduktion mit ihrer Hilfe lässt einen zwar unbefriedigt zurück, aber man kann sich wunderbar mit ihr über Tiere unterhalten. Neulich zum Beispiel wollte ich von meinem Chatbot wissen, warum unsere junge Besuchshündin sich beim Markieren im Viertel so unglaublich freigebig verhält, dass es fast zum Wahnsinnigwerden ist. Vermutlich führt sie eine gewichtige Korrespondenz mit der gesamten Hundewelt, so die tröstliche Antwort. Aus Hundesicht sind eher Menschen die merkwürdigen Wesen. Sie starren stundenlang auf leuchtende Rechtecke und ignorieren dabei völlig die hochinteressanten Nachrichten am nächsten Baum. Der Hund als Gattung wäre also schon einmal rehabilitiert. Wie aber, so meine verzweifelte Frage aus dem Sommerurlaub, können wir mit Stechmücken leben? Welchen tieferen Sinn hat ihre Existenz? Antwort: Ein Sommer ohne Mücken wäre auch ein Sommer ohne Abendstimmung am See, ohne Libellenjagd oder Fledermäuse am Himmel. Aus Sicht der Mücke bist du kein Feind, sondern schlicht eine mobile Eiweißquelle. Und immerhin, überlege ich besänftigt, kann ich diesen Gedanken, den die Mücke auf meinem Ohrläppchen hinterließ, jetzt schön ausdrücken.
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Der Bratschist Nils Mönkemeyer, übrigens auch ein hervorragender Bäcker, hier im Zusammenspiel mit der Kammerakademie Potsdam und dem vierten Satz aus dem Bratschenkonzert in G-Dur von Georg Philipp Telemann. 10.29 Uhr ist es, Sie hören NDR Kultur am Freitagvormittag. Hier ist jetzt die Sinfonie in C-Dur von Thomas Augustin Arn.

0: Das Orchester Cantilena unter Leitung von Adrian Shepherd mit der Sinfonie in C-Dur von Thomas Augustin Arn.
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0: Die Welt zu nehmen, wie sie ist, das war der Dichterin Eva Strittmatter nicht genug. Sie wollte die Welt verändern, zumindest ein bisschen besser machen. Und wenn auch nur mit ihrer Sprache, mit ihren Gedichten. Dabei knüpfte sie an die große Tradition von Utopieentwürfen an, aber ganz ohne Dogma, ganz ohne Ideologie. Ihr Gedicht Utopia hören wir nun gelesen von Donata Höffer.
2: Wer wird mir folgen, wenn ich gehe ins abseits ungelobte Land? Freunde, die ich mir früh erfand und die ich noch von ferne sehe, werden mich ohne Liebe lassen. Sie urteilen schon über mich. Als Eichmaß setzen sie nun sich, und ich will ihrem Maß nicht passen. Sie nehmen Welt so, wie sie ist, und suchen sie sich auszuschmücken. Sie helfen sich mit kleinen Glücken, ich aber will Land, das nicht ist. Utopia, der Traum als Leben. Und Liebe, Währung, die man gibt, ohne zu fragen, wen man liebt. Denn liebend wird man ihn erheben.
0: Donata Höffer las hier das Gedicht Utopia von Eva Strittmatter.

Chili Gonzales und White Keys auf den weißen Tasten des Klaviers gespielt. Morgen beginnen ja mit einem Festkonzert und viel Prominenz die Bayreuther Festspiele. Die werden heute Nachmittag auch Thema bei uns im Journal sein, hier auf NDR Kultur. Wir unterhalten uns da unter anderem mit dem Gewandmeister Volker Deutschmann. Er hat in seiner Werkstatt in Hamburg einige Ideen der Kostümbildner für die diesjährigen Produktionen umgesetzt. 150. Geburtstag feiern die Bayreuther Festspiele in diesem Jahr und zu diesem Anlass ist gestern eine 35-Euro Sondermünze erschienen. Gestaltet hat sie ein Stuttgarter Künstler. Man sieht darauf den Kopf des Komponisten Richard Wagner und das Festspielhaus. Auf dem Rand der Münze steht: Wagner beginnt, wenn Bayreuth spielt. Auf der Rückseite ist der Bundesadler zu sehen. NDR Kultur überträgt übrigens im Rahmen des ARD Radio Festivals in der kommenden Woche den kompletten Ring und am Sonntag auch ab 16 Uhr die Oper Rienzi zum Auftakt. Zum ersten Mal überhaupt kommt sie bei den Bayreuther Festspielen zur Aufführung.

Unter der Leitung von Rainer von Seiji Osawa war das der dritte Satz, der junge Prinz und die junge Prinzessin aus der sinfonischen Suite Scheherazade von Nikolai Rimsky-Korsakow mit den Wiener Philharmonikern. Violine spielte Rainer Honig.

Cora Irsen spielte hier das Albumblatt 1871 von Marie Jeil auf NDR Kultur. Und bis zu den Nachrichten hören Sie jetzt noch Satz 3 aus der Sinfonie in B-Dur von Luigi Boccherini.

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1: Um 11 Uhr mit Michael Hafke. Kanzler Merz hat am Vormittag bei einer Pressekonferenz in Berlin erste personelle Veränderungen in seinem Regierungsteam bekannt gegeben. Mit Nina Warken soll erst

0: umgesetzt. Und dafür braucht es einen Minister, der standfest und reformwillig zugleich ist, auch im Gegenwind. Carsten Lindemann hat im Übrigen bereits in den Koalitionsverhandlungen den Gesundheitsbereich verantwortet. Er hat im Koalitionsausschuss die Themen alle mitverhandelt. Er weiß also, wovon er spricht.
1: Zu seiner Nachfolge äußerte sich Merz noch nicht. Er wolle weitere Kabinettsentscheidungen wohl überlegt und mit mehr Zeit treffen, sagte der Kanzler. Eine dritte Entscheidung gab es aber noch. Der bisherige parlamentarische Staatssekretär im Digitalministerium Amthor soll den Staatsminister für die Bund-Länder-Beziehungen im Kanzleramt ablösen.
0: Philipp Amthor wird mitbringen seine Erfahrungen aus der Modernisierungs- und Digitalisierungsagenda des Ministeriums. Und er wird mitbringen das Bundeskanzleramt die Koordinierung in der gesamten föderalen Modernisierungsagenda. Er ist im Übrigen mit den Chefs der Staatskanzleien in allen 16 Bundesländern gut vernetzt. Er ist ein guter Politiker und Parlamentarier, ist aber auch ein hervorragender Jurist. Und genau das braucht es an dieser Stelle bei diesen Themen.
1: Bundeskanzler Merz zu ersten personellen Veränderungen in der Bundesregierung. Der Gewinn des Volkswagen-Konzerns ist auch im zweiten Quartal kräftig gesunken. Nach Angaben des Unternehmens brach der Gewinn im Vergleich zum Vorjahreszeitraum um fast 33% ein. Aus der Nachrichtenredaktion Nina Schön.
2: Von April bis Juni hat VW gut 1,5 Milliarden Euro verdient. Im zweiten Quartal des Vorjahres waren es unterm Strich noch knapp 2,3 Milliarden. Grund sind laut Konzernspitze unter anderem die hohen Produktionskosten, der verschärfte Wettbewerb und das geschrumpfte China-Geschäft. Dort sackten die Verkäufe um mehr als ein Drittel ab, weltweit um 9%. Konzernchef Blume plant Sparmaßnahmen mit deutlichen Einschnitten. Bis zu 100.000 Stellen weltweit und 4 Werke in Deutschland stehen auf dem Prüfstand, darunter Emden und Hannover.
1: Die Europäische Union hat die Begründung der USA für neue Zölle auf Waren, unter anderem aus der EU, kritisiert. Seit heute früh gelten Abgaben von bis zu 12,5% auf Güter aus 60 Staaten. US-Präsident Trump hatte erklärt, mit den neuen Zöllen soll Zwangsarbeit in den Herstellerländern bekämpft werden. Die EU-Außenbeauftragte Kallas sprach von unbegründeten Vorwürfen. Die Europäische Union habe sehr gute Arbeitsbedingungen für ihre Beschäftigten. Spaniens Regierung hat wegen der großen Waldbrände in dem Land den Notstand ausgerufen. Mehr als 10.000 Menschen mussten ihre Häuser verlassen. Aus Madrid, Anna Mund.
3: Der innere Notstand gilt in der Region der Hauptstadt Madrid und in der nahegelegenen Provinz Ávila. Unter anderem werden die Einsätze nun durch die Katastrophenschutzeinheit des spanischen Militärs UME geleitet. Grund sind mehrere Feuer südwestlich bis westlich von Madrid, entlang der Grenze zu den Provinzen Toledo und Ávila. Vor allem der außer Kontrolle geratene Waldbrand in der Provinz Ávila besorgt Einsatzkräfte und Anwohner. Wind, hohe Temperaturen und extreme Trockenheit erschweren die Löscharbeiten.
1: Der Deutsche Fußballbund will in diesen Minuten Jürgen Klopp offiziell als neuen Bundestrainer vorstellen. Heute früh sind bereits Gesellschafterversammlung und DFB-Aufsichtsrat zusammengekommen, die der Personalie noch zustimmen mussten. Es wird erwartet, dass Klopp einen Vertrag bis zur WM 2030 unterschreibt. Er würde damit auf Julian Nagelsmann folgen, der nach dem frühen WM-Aus der deutschen Mannschaft zurückgetreten war. Und das waren die Nachrichten. Das Wetter in Norddeutschland, es ist heute wechselnd bewölkt, gebietsweise auch sonnig und nur zwischen der Ems und Schleswig-Holstein fällt vereinzelt Regen bei 19 bis 24 Grad. Morgen dann gibt es teils längeren Sonnenschein, dazu auch teils Wolken. Es bleibt meist trocken, es wird wärmer, 20 bis 29 Grad. Dann am Sonntag von Westen her zeitweise Regen, der auch teils gewittrig ausfällt bei 19 bis 25 und noch etwas kühler wird es am Montag, dazu wechselhaft mit Schauern, 18 bis 23 Grad. Es ist 11.05 Uhr.
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5: In der kommenden Stunde habe ich Aufnahmen für Sie, unter anderem mit dem Cellisten Maximilian Hornung, dem Mandolinisten Rolf Lislewand und wir hören rein in das neue Album des französischen Geigers Romuald Grimbin-Barré. Da geht's Richtung Karibik, ist auch nicht schlecht. Ich wünsche Ihnen einen schönen Vormittag. Hallo und nochmal herzlich willkommen.

Rolf Lislewand und ein Ensemble mit Satz 3 aus dem Konzert für zwei Mandolinen in A-Dur von Antonio Vivaldi. Der französische Violinist Romuald Grimbert-Barré hat familiäre Wurzeln in der Karibik. Das verbindet ihn mit Joseph Bologne, Chevalier de Saint-Georges. Das war ein französischer Violinvirtuose und Komponist, geboren 1739 in der Karibik auf Guadeloupe. Caribbean Violin Concertos, karibische Violinkonzerte, hat Grimbert-Barré sein neues Album genannt. Auf dem kombiniert er zwei Violinkonzerte von Saint-Georges mit einem zeitgenössischen Stück. Aus diesem neuen Album, das beim französischen Label Aparté erschienen ist, nun eine 11 Minuten lange Kostprobe. Der erste Satz aus dem Violinkonzert in A-Dur von Joseph Chevalier de Saint-Georges.

0: aus einem neuen Album des französischen Geigers Romuald Grimbert-Barré war das gerade der erste Satz aus dem Violinkonzert in A-Dur von Joseph Chevalier de Saint-Georges. Begleitet hat hier auf NDR Kultur das Orchestre National de Cannes. Haben Sie schon mal was von Friedrich Franz dem I. gehört? Der wurde im selben Jahr wie Mozart geboren, 1756, und war später Großherzog von Mecklenburg. Ein großer Musikfreund war er, hat Ende des 18. Jahrhunderts Komponisten wie Antonio Rossetti und Johann Matthias Sperger an seinen Hof in Ludwigslust geholt. Rund um den Großherzog und seine Musik am Hof haben die Festspiele Mecklenburg-Vorpommern am 9. Juli ein Konzert mit dem Titel Mozarts Zeit Genossen Ludwigsluster Klassik veranstaltet. Ausschnitte daraus sind heute ab 20 Uhr im ARD Radio Festival deutschlandweit zu hören, auch hier auf NDR Kultur. Axel Seitz jetzt über Musik aus Mecklenburg.
1: Die Sinfonie S-Dur von Antonio Rossetti, gespielt von der Mecklenburgischen Staatskapelle Schwerin in der Ludwigsluster Stadtkirche unter der Leitung des Wiener Dirigenten Martin Haselböck.
2: Die Sinfonie von Rossetti wurde ganz sicher vorne in diesem Haus komponiert. Rossetti war in seinem letzten Lebensjahr in Berlin im Frühjahr. Er war ja zu der Zeit, als er hier engagiert wurde, wahrscheinlich berühmter als Mozart, zumindest in der Gegend, wurde nach Berlin gerufen und man hat gesagt, er sei sehr leidend aufgrund eines schweren Hustens. Und er kam zurück und schrieb diese Sinfonie. Wir können annehmen, dass die Sinfonie ganz knapp vor seinem Tod geschrieben ist.
1: Antonio Rossetti kam 1789 als Kapellmeister an den Ludwigsluster Hof. Neben Rossetti war in jenen Jahren auch der Komponist Johann Matthias Sperger in Mecklenburg tätig.
2: 1789 nimmt dieser Fürst hier, der Friedrich Franz, sehr viel Geld in die Hand, um zwei der wichtigen Komponisten hierher zu verpflichten. Ja, und bei Rossetti ist es wirklich so, dass wir wissen, dass er von seinem vorigen Hof zu hier übersiedelt ist, um das mehr als dreifache Gehalt. War wirklich ein neureiches Engagement. Und Rossetti kommt hierher, Sperger kommt auch hierher, beide produzieren für den Hof und beide schreiben Stücke für hier.
1: Martin Haselböck geht davon aus, dass das Sperger-Konzert Nummer 4 für Kontrabass und Orchester jetzt in Ludwigslust seine Uraufführung erlebte.
2: Sperrers Konzert ist aus Pressburg, hat viel Folklore drinnen, Volksmusikthemen drin, ein Czardasz drinnen, Dudak oder wie diese Tänze heißen. Sperger hat für die meisten Konzerte andere Stimmungen vom Wiener Kontrabass verlangt. Und dieses Konzert hat eine so hohe Stimmung, der tiefste Ton ist das tiefe C, das auch das Cello hat. Ja, und dann hat er eine Quart-Terzen-Stimmung. Dadurch kann der Kontrabassist plötzlich Flageolett-Doppelgriffe spielen, fast wie ein Geiger, und ich glaube, das war auch die Attraktion damals.

0: Seit rund 3 Jahrzehnten arbeitet Martin Haselböck eng mit Jan Krigowski zusammen. Der Kontrabassist war in diesem Konzert als Solist zu erleben.
1: Ja, es ist mit ganz hoher Stimmung. Das ist die höchste Stimmung, was eure Maestro Johann Matthias Sperger hier. Es sind viele unmögliche Doppelgriffe, Terzen, Sechsten, wo man am modernen Kontrabass sehr schwierig bearbeiten muss oder spielt oder schafft oder gar nicht schafft. Dieses Konzert ist in einer speziellen Stimmung ganz hoch, C-Dur, F-Dur. Das heißt, ich brauche kleinere Kontrabass. Diese Stimmung ist in Wien sehr bekannt. Deswegen heißt das Wiener Stimmung, weil in Wien entstanden ist.
0: Johann Matthias Sperger und Antonio Rossetti im mecklenburgischen Ludwigslust. Zeitgleich wie Wolfgang Amadeus Mozart im österreichischen Wien. Für Dirigent Martin Haselböck eine Epoche, die sich damals ihrem Ende näherte.
2: Ein Herzog setzt sich in ein Schloss, das mitten im Nirgendwo ist, eigentlich auf dem Land ist, möchte bei sich die bestmögliche Musik haben, baut seinen Musikern Häuser, wo sie die Stücke komponieren. Es ist vielleicht die letzten Dekaden des Adels, wo der Adel die Musik bestimmt hier drinnen, bevor im 19. Jahrhundert das Bürgertum die Musik eigentlich gestaltet und übernimmt.
0: Und im 21. Jahrhundert erlebten einige dieser Kompositionen nun ihre Uraufführung im Rahmen der Festspiele Mecklenburg-Vorpommern.

Axel Salz war das. Heute Abend ab 20 Uhr hören Sie Ausschnitte aus dem Konzert Mozarts Zeitgenossen Ludwigs Lusterklassik im ARD Radio Festival. Außerdem gibt es auch live zeitversetzt ein Konzert mit der Geigerin Julia Fischer aus der Wismarer Heiligen Geistkirche. Und da ist auch der Cellist Maximilian Hornung mit von der Partie. Er spielt sich hier schon mal ein mit einem sehr hübschen Stückchen, wie ich finde, von Georges Boulanger.

Das war das Stück Georgette von Georges Boulanger mit dem Cellisten Maximilian Hornung, am Klavier Miljana Czerniawska. NDR Kultur haben Sie eingeschaltet. Es ist genau 11.30 Uhr am Freitag, den 24. Juli. Und hier spielt jetzt das Royal Scottish National Orchestra den vierten Satz der ersten Sinfonie von Hugo Alfvén.

0: Das war quasi der Schlusspunkt des vierten Satzes der ersten Sinfonie von Hugo Alfvén. Gespielt hat hier das Royal Scottish National Orchestra. Sie waren ein legendäres Comedy-Duo. Der Sänger Dean Martin und der Komiker Jerry Lewis. 1944 trafen sie sich und es machte Klick. Zwei Jahre später, am 25. Juli 1946, traten sie zum ersten Mal miteinander auf. Nach exakt 10 Jahren haben sie sich dann allerdings wieder getrennt. Da war Schluss. Und das war genau heute vor 70 Jahren. Dirk Bühling weiß mehr.
1: Es gibt sie, seit es Manegen, Varieté-Theater und Kleinkunstbühnen gibt, den Weißclown und den dummen August. Einen, der alles falsch macht und missversteht, und der andere, der erklärend eingreift und dabei nicht selten am Ende selber der Dumme ist.
2: What are your names?
3: I'm Dean Martin.
4: And I'm Jerry Lewis, Martin and Lewis.
1: Dean Martin arbeitet in den frühen 40er Jahren als Nachtclubsänger und Jerry Lewis steht als Komiker auf der Bühne und bewegt grimassenziehend die Lippen zu Schallplattenaufnahmen. Als beide ein Engagement im selben Club in New York haben, kommt es zum ersten gemeinsamen Bühnenauftritt.
5: What?
6: That's not fair. Why should you do this to me? I'm your partner. I am your friend. I am your pal. I'll do my guest a call.
1: Jerry stolpert als Kellner auf die Bühne, während Dean singt und bringt so den Auftritt des Sängers komplett durcheinander, bis der den Störer von der Bühne jagt. Es wird eine ihrer Paradenummern und der Beginn eines Siegeszuges in das amerikanische Showbusiness. Es ist Zeit für die Oldtimer abzutreten, sagt Jerry Lewis wenig später zu dem erfolgreichen Duo Bing Crosby und Bob Hope in deren Show. Er soll recht behalten. Die neuen Stars heißen Martin und Lewis.
7: It's the new, the great, the different, the Martin and Lewis Show.
1: Ihre improvisierten und hemmungslosen Klamauknummern sind Publikumserfolge und die Grundlage eines Formats, mit dem später beide weltberühmt werden. Ein kongeniales Paar und dazu eine begehrte Attraktion im amerikanischen Showgeschäft, die den Veranstaltern hohe Eintrittspreise bringen. Auch die Presse ist begeistert.
8: Die Jungs nehmen sich gegenseitig auf die Schippe, fallen einander rücksichtslos ins Wort, schneiden die wildesten Fratzen und verwandeln den Saal in ein Tollhaus. Martin und Lewis entfesselten Lachstürme und stahlen allen anderen die Show.
9: And now the Dean Martin and Jerry Lewis Show!
1: Ab 1948 treten die beiden regelmäßig in einer eigenen Radioshow auf, bekommen erste Auftritte in dem neuen Medium Fernsehen und werden ein Jahr später schließlich für das Kino entdeckt. Ihr erster gemeinsamer Film heißt My Friend Irma. Bis 1956 sollen 15 weitere folgen. In dieser Zeit sind Martin und Lewis eines der bestbezahlten und das beliebteste Duo im US-Showgeschäft, das teilweise auf der Straße weiterspielen muss, um sein Publikum wieder aus dem Theater zu locken. Hinter den Kulissen ist es zwischen den Freunden aber längst nicht mehr so harmonisch wie einst. Während Jerry Lewis bis zur Erschöpfung an neuen Gags arbeitet und dabei nicht so gut ertragen kann, dass man auch über seinen Partner lacht, fühlt sich Dean Martin immer mehr als bloßer Stichwortgeber und macht sich Sorgen um seine Coolness und seine musikalische Karriere. 1956 kommt es zum Bruch. Während der Dreharbeiten zu ihrem letzten gemeinsamen Film geben sie ihre Trennung bekannt. Jerry Lewis macht als Solokomiker weiter, Dean Martin spielt in Filmen, nimmt Schallplatten auf und wird Mitglied des legendären Rat Packs mit Sammy Davis Jr. und Frank Sinatra. Der ist es auch, der die beiden Ex-Partner 20 Jahre später, 1976, während einer Fernsehshow für einen kurzen Auftritt wieder zusammen auf die Bühne bringt.
10: I think it's about time, don't you?
11: And thank you.
10: Yeah, I think it's about time.
1: Ohne Sketch und ohne Programm, aber immerhin doch tränenreich vereint. Zum ersten Mal nach ihrer Abschiedsvorstellung am 24. Juli 1956. Heute vor 70 Jahren.
0: Dirk Bühling war das. Und wir tauchen jetzt auch musikalisch ganz kurz ein in diese Zeit. Dean Martin singt ein Liebeslied, Sunflower.

0: The Ludlows, ein Track aus der Filmmusik zu Legenden der Leidenschaft von James Horner hier auf NDR Kultur. Die deutsche Fußballnationalmannschaft der Männer hat einen neuen Bundestrainer. Jürgen Klopp wurde gerade eben in Frankfurt als Nachfolger von Julian Nagelsmann vorgestellt. Bis zur WM 2030 soll sein Vertrag gehen. Dass er heute zum neuen Bundestrainer gekürt wurde, war natürlich keine Überraschung, auch für ihn selbst nicht.
1: Wenn die Pressekonferenz schon anberaumt ist, habe ich jetzt nicht großartig gezweifelt, ohne in die Prozesse so richtig involviert zu sein. Und vielleicht wäre auch eine coole Nummer gewesen, wenn wir uns jetzt hier heute getroffen hätten. Ihr wärt alle gekommen und dann hätte das Gremium entschieden, nee, machen wir nicht und alle fahren wieder nach Hause.
0: Jürgen Klopp zeigte sich, wie man das von ihm kennt, bei der Pressekonferenz hochmotiviert.
1: Jürgen Klopp hat keine Karriere nach der Nationalmannschaft. Also ist nicht so irgendwie der Höhepunkt. Das ist idealerweise der Höhepunkt meiner Karriere, meines Lebens, meines beruflichen Lebens. Ich werde alles da reinlegen, was mir zur Verfügung steht.
0: Kloppi kündigte außerdem an, wirklich etwas verändern zu wollen im Team.
1: Besser Fußball spielen sollten wir, hundertprozentig. Aber wir müssen auch ganz viele andere Dinge ändern. Und da muss man Leute haben, die sich auch darum kümmern, mit mir gemeinsam. Weil wir wollen tatsächlich jeden Stein umdrehen. Und wenn unter dem Stein was Gutes ist, dann legen wir den Stein gerade wieder drauf und ist alles gut, machen es wie vorher. Und wenn im Stein was ist, was angepasst werden muss, dann machen wir das.
0: Er werde es nicht allen recht machen können, sagte Jürgen Klopp. Außerdem, er weiß natürlich ganz genau, welchem Druck er sich da aussetzt. Und für alle anderen Fußball-Bundestrainer in Deutschland, davon soll es ja Millionen geben, heißt es nun erstmal Bewerbung zurückziehen und Kloppi machen lassen.

Der norwegische Pianist Leif Ove Arnsnes mit einem Stückchen aus den lyrischen Stücken Opus 68 von Edvard Grieg, An der Wiege, so hieß es. Und bis zu den Nachrichten um 12 jetzt noch eine Bourée aus einer Suite von Wolf Jakob Laufensteiner.

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1: Um 12 Uhr mit Milat Kupay. Jürgen Klopp ist neuer Bundestrainer der deutschen Fußballnationalmannschaft. Das hat der DFB bei einer Pressekonferenz bestätigt. Klopp folgt auf Julian Nagelsmann, der den Posten nach dem frühen Ausscheiden bei der Weltmeisterschaft aufgegeben hatte. Aus Frankfurt am Main, Tim Brockmeier.
2: Es ist ein besonderer Tag und eine große Ehre für mich, so die ersten Worte von Jürgen Klopp als neuer Bundestrainer. Er bringt drei Co-Trainer mit, darunter Ex-Nationalspieler Sven Bender, wie auch seinen langjährigen Berater Marc Kosicke, der sich in Zukunft um Strategie und Entwicklung rund um die DFB-Elf kümmern soll. Zudem, so gab der DFB bekannt, wird ab dem 01.01.2027 Weltmeister Per Mertesacker den Posten Geschäftsführer Sport beim DFB übernehmen. Ein großes Team, das, so Jürgen Klopp, jeden Stein beim Verband umdrehen will, um alles rund um die Nationalmannschaft zu verbessern und das Team in eine erfolgreiche, attraktive Zukunft führen zu können. Ich will, dass

0: Bundeskanzler. Er nennt Nina Waken eine durchsetzungsstarke und harte Verhandlerin. Und jetzt soll sie eben die erste Frau in diesem Job im Kanzleramt werden.
1: Die Neubesetzung ist nötig, weil der bisherige Kanzleramtschef Frey künftig die Unionsfraktion im Bundestag führen soll, als Nachfolger für den zurückgetretenen Jens Spahn. Das Bundesgesundheitsministerium übernimmt CDU-Generalsekretär Linnemann. Auch das hat Merz heute bestätigt. Der Gewinn des Volkswagen-Konzerns ist auch im zweiten Quartal eingebrochen. Nach Angaben des Unternehmens sank der Gewinn im Vergleich zum Vorjahreszeitraum um fast 33%. Die Auslieferungen fielen konzernweit um fast 9%. Auf dem chinesischen Markt sackten die Verkäufe sogar um mehr als ein Drittel ab. Konzernchef Blume plant Sparmaßnahmen mit deutlichen Einschnitten, bis zu 100.000 Stellen weltweit und 4 Werke in Deutschland stehen auf dem Prüfstand. Von Gewerkschaft und Betriebsrat kommt bereits Gegenwind, ebenso vom Land Niedersachsen, das mit 20% an VW beteiligt ist und 2 Mitglieder im Aufsichtsrat stellt. Spaniens Regierung hat wegen der schweren Waldbrände den Notstand ausgerufen. Mehr als 10.000 Menschen mussten ihre Häuser verlassen. Aus Madrid, Anna Mund.
2: Der innere Notstand gilt in der Region der Hauptstadt Madrid und in der nahegelegenen Provinz Ávila. Das teilte das Innenministerium mit. Dadurch kann der Staat mehr Mittel und Gelder im Kampf gegen die Flammen mobilisieren. Unter anderem werden die Einsätze nun durch die Katastrophenschutzeinheit des spanischen Militärs UME geleitet. Grund sind mehrere Feuer südwestlich bis westlich von Madrid, entlang der Grenze zu den Provinzen Toledo und Ávila. Vor allem der außer Kontrolle geratene Waldbrand in der Provinz Ávila besorgt Einsatzkräfte und Anwohner. Hunderte Einsatzkräfte bekämpfen dort die Flammen. Wind, hohe Temperaturen und extreme Trockenheit erschweren die Löscharbeiten.
1: Die EU-Kommission erhöht den Druck auf TikTok. Nach jüngsten Untersuchungen verstößt die Plattform beim Schutz von Minderjährigen gegen europäische Digitalregeln. Aus Brüssel, Katrin Schmidt.
3: Die Kritik der EU-Kommission bezieht sich jetzt auf die Standardeinstellungen von Kinder- und Jugendkonten auf TikTok. Diese könnten viel zu leicht auf öffentlich gestellt werden. Das heißt, dann können diese Inhalte potenziell allen TikTok-Nutzern im Feed angezeigt werden oder sind sogar für Menschen ohne TikTok-Konto sichtbar. Das Problem, diese Funktion gibt Fremden damit potenziell Einblick in das Leben eines Kindes. Das erhöht das Risiko für unerwünschte Kontakte, für Cybermobbing und für übergriffiges Verhalten. Nach dem Digital Services Act der EU aber müssen Plattformen Minderjährige besonders schützen. Aus Sicht der Kommission erfüllt TikTok also diese Anforderungen bislang nicht und muss nun strengere Voreinstellungen der Konten bereitstellen. TikTok hat nun zunächst die Möglichkeit, Stellung zu nehmen. Bestätigt sich der Vorwurf, drohen Strafen von bis zu 6% des weltweiten Jahresumsatzes.
1: Das waren die Nachrichten. Das Wetter in Norddeutschland wechselnd bewölkt mit Aufheiterungen zwischen Ostfriesland und westlicher Ostsee vereinzelt etwas Regen, höchstens 19 bis 24 Grad. Morgen Wechsel von Sonne und Wolken, zwischen der Ems und Schleswig-Holstein vereinzelt Schauer, Höchstwerte 20 bis 29 Grad. Am Sonntag von Westen her zeitweise Regen, 19 bis 25 Grad. Und die Zeit, es ist 12.05 Uhr.
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5: Die Bayreuther Festspiele sind in einem Veränderungsprozess. So wird in diesem Jahr ein Ring zu sehen sein, bei dem Bilder auf der Bühne in Echtzeit von einer künstlichen Intelligenz erzeugt werden und sich von Aufführung zu Aufführung verändern können. Außerdem neu in diesem 150. Jubiläumsjahr. Am Sonntag wird zum ersten Mal auf dem grünen Hügel die Oper Rienzi aufgeführt. Warum die eine schwierige Vergangenheit hat, weshalb man sich damit bisher auch zurückgehalten hat, diese Geschichte erzählen wir Ihnen um 20 nach 12. Nochmal hallo und herzlich willkommen.

Die Ouvertüre der Oper Los Esclavos Felices von Juan Crisóstomo de Arriaga mit dem NDR Elbphilharmonieorchester. Und nun auf NDR Kultur Musik einer Komponistin, von der ich mir vorstellen könnte, dass Sie noch nie etwas von ihr gehört haben. Die venezolanische Komponistin Teresa Carreño. 75 Werke hat sie geschrieben, gerne auch für ihr Instrument, das Klavier, denn sie war auch eine famose Pianistin, eine der bekanntesten Pianistinnen Lateinamerikas. Geboren wurde sie 1853 in Caracas, gestorben ist sie dann 63 Jahre später in New York. Die Leipziger Pianistin Alexandra Oehler hat Teile von Carreños Klavierkompositionen aufgenommen, zum Beispiel auch eine Elegie mit dem Titel Plainte au bord d'une tombe, Klagelieder am Rande eines Grabes.

0: Alexandra Oehler mit Musik der venezolanischen Komponistin Teresa Carreño. Das war ihre Elegie Plainte au bord d'une tombe, Klagelieder am Rande eines Grabes. Zum ersten Mal wird in diesem 150. Jubiläumsjahr bei den Bayreuther Festspielen am Sonntag Wagners frühe Oper Rienzi auf dem grünen Hügel aufgeführt. Warum diese Oper bisher nicht zur Aufführung kam, dem ist Silvia Schreiber nachgegangen.
1: Ganz klar, Wagners Rienzi hat in Deutschland keinen guten Ruf. Adolf Hitler war verzaubert vom Rienzi, dem einfachen Bürger Roms, der zum Volkstribun, sprich Diktator, wird. Die Rienzi-Ouvertüre wurde von der NSDAP zu Propagandazwecken eingesetzt. Das muss man wissen. Es ist aber kein Grund, die Oper bis in alle Ewigkeiten zu verbannen, meint Dirigentin Nathalie Stutzmann.
2: Hitler liebte Rienzi, aber er liebte auch die lustige Witwe. Und er liebte auch die Meistersinger. Müssen wir nicht die Meistersinger und die lustige Witwe spielen, weil ein verrückter Mann liebte diese Musik? Vielleicht ist es der richtige Moment jetzt.
1: Genau hier setzt das Regie-Team an. Alexandra Semeredi und Magdolna Parditka, die sich seit ihrer Zeit am Béla Bartók-Konservatorium in Budapest kennen und nun schon seit 20 Jahren zusammenarbeiten. Die beiden gehen der Frage nach, warum solche Führerfiguren heutzutage wieder eine Chance haben und warum Rienzi nicht auf den einen hingebürstet werden darf.
3: Wenn ich jetzt ihn als so einen eindimensionalen Alleinherrscher anschaue, dann verliere ich das Interesse. Also ich muss mich auch als Publikum für diesen Menschen interessieren können, in all seiner Ambivalenz. In einer Figur interessiert mich gerade das, was wir über ihn nicht wissen. Wo kommt er her? Wie viel Irene steckt in Rienzi auch? Also wie weit wird er von dieser engen Geschwisterbeziehung auch beeinflusst?
1: Heldentenor Andreas Schager singt den Rienzi, der diese fast inzestuöse Beziehung zu seiner Schwester Irene inniglich pflegt. Als studierter Historiker hat Schager die Gelegenheit genutzt, nochmal intensiv die römische Geschichte des 14. Jahrhunderts zu studieren. Das sind Rienzis wichtigste Eigenschaften.
4: Also Loyalität würde ich auf alle Fälle sagen. Dann hat er was eigen, was alle Populisten eigen haben. Ein sehr guter Rhetoriker. Er hat auch ein Charisma. Er ist auch ein Populist. Ja, und dann hat er eine große Liebe zu Rom und zu seiner Schwester. Also das ist so ein bisschen divergent, das Ganze.
1: Wagners Rienzi gilt als eine der größten Choropern der Musikgeschichte. Nicht weniger als 10 gigantische Auftritte hat er sich für den Chor ausgedacht. Thomas Eitler de Lint hat die mit den 110 Sängerinnen und Sängern einstudiert. Sie treten auf als Priester, Volk, adelige Friedenskämpfer.
5: Es gibt selten eine Oper, wo der Chor in so viele verschiedene Rollen schlüpfen muss. Und jetzt musste man ein bisschen herumtricksen und Leute abgehen lassen, geschwind ein anderes Kostüm anziehen und auf der anderen Seite wieder auftreten lassen.
1: Seit Mai schleppt Dirigentin Nathalie Stutzmann die 30 Kilogramm schwere Partitur durch Bayreuth. Immer wieder ist sie überrascht von der Vielseitigkeit des Stückes, in dem sich Jungspund Wagner ausgetobt hat. Für Stutzmann ist es unüberhörbar das Wurzelwerk, aus dem alle späteren Wagner-Opern entstanden sind. Sozusagen seine Weltenesche.
2: Oh, das ist schon Tannhäuser. Oh, das ist schon den Fafner-Motiv. Oh, das ist schon das und das. So, es ist sehr wichtig, die Rienzi zu spielen.
0: Rienzi, am Sonntag kommt die Wagner-Oper bei den Bayreuther Festspielen zur Aufführung. Wir übertragen live ab 16 Uhr auf NDR Kultur und der Tenor Andreas Schager ist gleich ab 13 Uhr zu Gast bei uns in NDR Kultur à la carte. Hier jetzt die Ouvertüre aus Rienzi in einer Aufnahme mit der Sächsischen Staatskapelle Dresden.

Giuseppe Sinopoli dirigierte hier die Sächsische Staatskapelle Dresden. Das war die Ouvertüre der Oper Rienzi von Richard Wagner. NDR Kultur, 12:40 Uhr.

0: Die Akademie für Alte Musik Berlin und das Largo aus der Detour-Sinfonie von Carl Philipp Emanuel Bach. Die Leitung hatte Hans-Christoph Rademann.
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0: Immer wieder zeigt sich, dass Krimis und Thriller aus Skandinavien zu den besten weltweit zählen. Das beweist auch der Auftakt einer neuen Thriller-Reihe des dänischen Autors Kim Hundewett. Katja Esbach stellt den Thriller Porkus vor.
2: Michael Moll, genannt Mick, ist Investigativjournalist. Seine Karriere nimmt seit Jahren allerdings nur einen Weg: abwärts. Schon lange hatte er keine große Story mehr. Seine Chefs haben ihn mehr oder weniger abgeschrieben. Dann stößt Mick auf ein Thema, das ihn aus der Lethargie reißt.
3: Mit zwei kritischen Artikeln über Sören Paulsen, den größten Schweinezüchter des Landes, machte er wieder von sich reden. Einer enthüllte, dass Paulsen ein nicht unerhebliches Vermögen in einer Steueroase versteckt hielt. In dem Folgeartikel ging es dann um Paulsens ominöse Verbindungen zu einem russischen Oligarchen.
2: Das Thema spitzt sich zu, als der Schweinezüchter Paulsen plötzlich spurlos verschwindet. Kurz darauf erhält Mick einen Brief mit der Aufforderung, Paulsen in Jütland, Norddänemark, zu treffen. Am angegebenen Ort findet er die grausam zugerichtete Leiche des Schweinezüchters und eine Botschaft.
3: Hier hängt Sören Paulsen, schuldig der Misshandlung, Folter und Ermordung von mehreren 100 Millionen Schweinen in Dänemark und Russland. Sören Paulsen starb wie ein Schwein.
2: Alle Spuren und Indizien scheinen auf militante Tierschützer als Täter hinzudeuten. Das glaubt anfangs auch die Geheimdienstagentin Christiane Mielke. Manchmal überengagiert, häufig unkonventionell, versucht sie den Fall zu lösen und ist dabei auch auf Michael Moll angewiesen. Der Thriller Porkus legt rasant los. Nach dem Leichenfund geht es Schlag auf Schlag. Das Tempo wird allein durch ein paar private Verwicklungen etwas gebremst. Und Kim Hundewett versteht es sehr geschickt, den Fall immer komplexer werden zu lassen. Da sind einerseits die Tierschützer, aber andererseits gibt es auch eine Spur, die nach Russland führt, zum russischen Oligarchen Roman Usmanow.
3: Er hat Milliarden mit Drogen, Frauenhandel, Menschenschmuggel, Erpressung, Steuerhinterziehung, Cyberkriminalität und Bestechung verdient. Durch westliche Banken und eine Reihe mysteriöser Firmen in Steueroasen hat er sein Vermögen weißgewaschen.
2: Und mit diesem Roman Usmanow hatte der getötete Schweinezüchter Paulsen einen missglückten Deal abgeschlossen, wie Micks Recherchen in einem brisanten Datenkonvolut, dem Paradise League, ergaben.
3: Paradise League ist bereits das 7. große Datenleck mit gestohlenen Dokumenten diverser Anwaltskanzleien und Banken, die einigen wohlhabenden Menschen dabei behilflich sind, ihr Vermögen in Steuerparadiesen zu verstecken. Diese Dokumente wurden an investigative Journalisten weitergegeben.
2: Ist der Mord an Paulsen also vielleicht ein Racheakt des Oligarchen? Porkus ist ein typischer dänischer Thriller. Stimmung und Atmosphäre sind eher düster. Das Ermittlungspersonal authentisch und vielschichtig. Die Story wendungsreich, aber nicht überladen. Und mit den Themen Massentierhaltung und russischer Einfluss auf Wirtschaft und Politik am Puls der Zeit. Im Februar kommenden Jahres erscheint der zweite Band der Moll- und Mielke-Reihe.
0: Unseren Krimi des Monats hat Kim Hundewett geschrieben. Er heißt Porkus. Übersetzt hat ihn Ulrich Sonnenberg. Erschienen ist er bei BTB. 416 Seiten intelligente Spannung kosten 17 Euro.

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Die Streicher des London Philharmonic Orchestra spielten hier unter Leitung von Carl Jenkins den ersten Satz seiner Palladio Suite. Ich weiß nicht, ob Sie einen Instagram-Account haben. Wer da schon mal auf den bayerischen Ministerpräsidenten Markus Söder gestoßen ist, wird bemerkt haben, dass sich Markus Söder da eigentlich ausschließlich fleischessend und in diverse Würste beißend präsentiert. Andere Inhalte sind in seinen Posts kaum auffindbar. Nun hat sich Söders Tochter Gloria Burkhardt zu den fleischlastigen Instagram-Selfies ihres Vaters in der Osnabrücker Zeitung geäußert. Ihr Vater esse durchaus auch Salat. Erst letzte Woche habe sie ihn dabei beobachtet. Ihr Vater würde auch Obst und Gemüse mögen, auch wenn er es gern so hinstelle, als würde er nichts anderes als Fleisch essen. Aber so schlimm sei es gar nicht. Auch, dass sie selbst viele Jahre vegan gelebt habe, sei nie ein Thema gewesen. Ihrem Vater würde es einfach Spaß machen, Veganer zu ärgern, quasi als Öffentlichkeitsarbeit, so Söders Tochter. Tja. Was sagt man dazu? Im politischen Leben scheint es des Öfteren klitzekleine Abweichungen zu geben bei dem, was man privat macht und redet und welches Fähnchen man dann politisch lautstark in den Wind hält. Dazu gibt es ja auch ein markantes Beispiel in jüngster Vergangenheit.

Michael Collins Klarinette, Michael McHale Klavier, das war Summer aus der Victorian Kitchen Garden Suite von Paul Reed, einem Liverpooler Komponisten. Seit 2016 ist der Heldentenor Andreas Schager Dauergast bei den Bayreuther Festspielen. In diesem Jahr ist er in gleich zwei Rollen zu erleben, in den Titelpartien des Rienzi und Parsifal. Und nach den Nachrichten ist der Sänger zu Gast in NDR Kultur à la carte. Ich bin Eva Schramm. Tschüss.

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1: Um 13 Uhr mit Milat Kupay. Jürgen Klopp ist neuer Bundestrainer der deutschen Fußballnationalmannschaft. Der 59-Jährige erhält einen Vertrag bis 2030. Das hat DFB-Präsident Neundorf bei Klopps Präsentation heute angekündigt.
2: Er war von Anfang an unsere Wunschlösung und wir haben uns um Jürgen Klopp bemüht. Die persönlichen Gespräche, die wir mit Jürgen hatten, die haben uns eigentlich nur in unserer Sichtweise bestärkt, dass er der richtige Mann am richtigen Platz ist. Wir haben ihn wahrgenommen als jemand, der voller Energie ist, der große Lust hat auf diese Aufgabe, der eine große Hingabe, so kennen wir ihn auch aus seinen Clubs, dass er die Aufgabe immer mit großer Hingabe wahrgenommen hat, mit dem enormen Willen, dann diese Mannschaften auch, die er trainiert, zum Erfolg zu führen. Er ist einfach ein großartiger Motivator, glaube ich, und jemand, der Mannschaften, der Spieler besser macht. Deswegen glauben wir, dass er für uns die beste Lösung ist.
1: DFB-Präsident Neundorf. Ex-Weltmeister Per Mertesacker wird im Januar neuer DFB-Geschäftsführer. Bundeskanzler Merz besetzt nach dem Rücktritt von Unionsfraktionschef Spahn mehrere Spitzenposten in seiner Regierung neu. Das hat er heute Vormittag bei einer Pressekonferenz bestätigt. Aus Berlin Dietrich Karlmeurer.
3: Neue Kanzleramtschefin soll Gesundheitsministerin Nina Wagen werden. Das Gesundheitsressort soll CDU-Generalsekretär Carsten Linnemann übernehmen. Philipp Amthor wechselt als Staatsminister für die Bund-Länder-Beziehungen ins Kanzleramt. Zuletzt war er parlamentarischer Staatssekretär im Ministerium für Digitales und Staatsmodernisierung. Merz kündigt zudem weitere Veränderungen im Bundeskabinett.

0: begründet die schwache Zwischenbilanz unter anderem mit dem eingebrochenen China-Geschäft und mit den teuren US-Zöllen, außerdem mit einem verschärften Wettbewerb. VW-Chef Blume sieht ein, Zitat, nie dagewesenes Risikoszenario für den Konzern. Gründe sind aber auch die relativ hohen Produktionskosten in Deutschland. Die Fabriken sind nicht ausgelastet, weil VW insgesamt im Moment zu wenig Autos verkauft.
1: Wegen der schweren Waldbrände an der französischen Atlantikküste müssen weitere Menschen in Sicherheit gebracht werden. Das Innenministerium spricht inzwischen insgesamt von etwa 40.000 Anwohnern und Touristen bei Bordeaux und am Becken von Arcachon. Auch in Spanien ist bei den Waldbränden keine Entspannung in Sicht. Die Regierung hat den nationalen Notstand ausgerufen. Das Innenministerium teilte mit, das sei wegen des gleichzeitigen Ausbruchs mehrerer Feuer und widriger Wetterbedingungen entschieden worden. TikTok bietet nach Ansicht der EU-Kommission keine sicheren Konten für Minderjährige. Damit verstoße die Plattform gegen das EU-Gesetz über digitale Dienste, heißt es aus Brüssel. Minderjährige könnten ihr Konto auf öffentlich stellen, sodass jede Person deren Inhalte sehen könne. Netzwerke müssten aber ein hohes Maß an Privatsphäre, Sicherheit und Schutz gewährleisten. Nach Einschätzung der Kommission erfüllen die Kontoeinstellungen von TikTok diesen Standard nicht. Sollte TikTok keine Änderungen vornehmen, drohen dem Konzern Geldbußen von bis zu 6% des weltweiten Jahresumsatzes. In Hannover laufen die Finals. Die niedersächsische Landeshauptstadt ist noch bis Sonntag Zentrum des deutschen Spitzensports. In insgesamt 24 Sportarten werden die deutschen Meisterschaften ausgetragen. Aus Hannover, Anne van Eickels.
2: Bei den Finals in Hannover ist, wie in den vergangenen Jahren auch, der Parasport fest im Hauptprogramm integriert, was ein starkes Zeichen für gelebte Inklusion im deutschen Spitzensport setzt. Pararudern, Parabogenschießen und Parakanu präsentieren die Vielfalt des Leistungssports. Bei den Schwimmern ist auch der bekannte Paralympicsieger Taliso Engel dabei. Der sehbehinderte Athlet startet bei den Wettbewerben über 50 Meter Brust. Eine besondere Geschichte hat auch Parasportlerin Taisa Kiewik. In der vergangenen Woche spielte sie noch bei der Volleyball-WM in China. Jetzt ist sie schon wieder im Pararudern bei den Finals in Hannover dabei.
1: Das waren die Nachrichten. Das Wetter in Norddeutschland wechselnd bewölkt mit Aufheiterung. Zwischen Ostfriesland und westlicher Ostsee vereinzelt etwas Regen, höchstens 19 bis 24 Grad. Morgen ein Wechsel von Sonne und Wolken bei 20 bis 29 Grad. Und die Zeit, es ist 13.05 Uhr.
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4: Mit Friederike Westerhaus, hallo. Dieses Jahr wird auf dem grünen Hügel gefeiert. 150 Jahre Bayreuther Festspiele. Morgen ist der Festakt zur Eröffnung mit Beethovens 9. und viel Prominenz. Am Sonntag dann gibt's die Opernpremiere von Rienzi. Dann startet der Ring des Nibelungen. Und all das können Sie auch live bei uns hier auf NDR Kultur hören im Rahmen des ARD Radio Festivals. Und einer, der in diesem Jahr in gleich zwei Rollen zu erleben ist, ist der Heldentenor Andreas Schaar. Er singt die Titelpartien im Rienzi und im Parsifal. Grüße Sie herzlich, hallo.
5: Herzliche Grüße.
4: Herr Schaar, Sie singen die großen Wagner-Partien weltweit an den wichtigsten Häusern und sind ja in Bayreuth wirklich Dauergast, kann man schon sagen, seit 10 Jahren, 2016. Fühlt sich das so richtig schon nach einem Zuhause für Sie an?
5: Absolut. Und das ist nicht das Schlechte. Es ist mein Sommercamp sozusagen. Ja. Nein, ich freue mich wahnsinnig, immer hier zu sein und auch die Kollegen in entspannter Atmosphäre zu treffen. Und es ist einfach eine tolle Sache, hier zu sein. Und für jeden Wagner-Sänger natürlich das Mekka, das ist klar.
4: 150 Jahre, das ist ja nun schon wirklich auch eine stolze Zahl. Wie traditionell empfinden Sie denn die Bayreuther Festspiele? Mhm.
5: Ja, absolut traditionell. Ich glaube, das ist weltweit einzigartig, dass ein Haus nur für einen Komponisten gebaut wurde und auch nur, um dort seine, nicht mal alle Opern von ihm aufzuführen. Und es ist so gegen unsere Zeit, gegen dieses Rasche in unserer Zeit und alles muss schneller sein und nichts darf länger dauern als 90 Minuten. Und das ist so ein wunderbarer Gegenpol. Ja? Also jeder, der hier im Grünen Hügel eine Vorstellung besucht, der muss sich den ganzen Tag Zeit nehmen. Anders geht es nicht. Da sind die zwei Pausen meistens dazwischen und die sind schon über eine Stunde. Und wie gesagt, das ist einfach, man muss sich Zeit nehmen, man muss eintauchen in die

0: dieser Welt und Slow Food, kulturelles Slow Food sozusagen.
1: Als Sie Ihre Erstbegegnung hatten mit Bayreuth, mit den Festspielen, war das schon auch so, dass es für Sie ein bisschen was Heiliges hatte, so diesen ersten Moment dort zu erleben?
0: Ja, ich glaube, das hat jeder dieses Gefühl. Also jeder, der in diesem Genre ist und jeder, der dort singen möchte und die Ehre hat, dort eingeladen zu werden. Also das ist absolut was Heiliges. Ich kann mich noch an einen Moment erinnern, als ich im ersten Jahr dort war und gleich auch eine Vorstellung Parsifal übernommen habe. Dann ist ja immer so eine Ausstellung im Haus Wahnfried und ich bin da reingegangen und in den Keller unten und im Keller war dann die Partitur von Parsifal, also die Originalpartitur und ein bisschen versetzt dahinter die Büste von Wagner und also das hatte wirklich was Weihevolles und ich bin dann davor gestanden und habe gedacht, schau, jetzt bin ich an der Reihe quasi den Parsifal hier verkörpern zu dürfen. Also das hatte schon was Mystisches und hat nichts in diesen 10 Jahren von dem Zauber verloren.
1: Und nun, bei aller Traditionalität der Festspiele gibt es was Neues, nämlich den Rienzi. Der wird jetzt übermorgen am Sonntag seine Premiere feiern. Sie singen die Hauptrolle und wir stimmen uns schon mal ein und hören rein in die Ouvertüre.

0: Franz Welsermest hat hier das Cleveland Orchestra dirigiert in der Rienzi-Ouvertüre von Richard Wagner. Und ich bin im Gespräch mit Andreas Schager, Heldentenor. Er wird den Rienzi singen, jetzt übermorgen bei den Bayreuther Festspielen. Und das ist ja was Besonderes, weil das mit dem Rienzi so eine Sache ist. Der ist ja in Bayreuth überhaupt noch nicht vorgekommen. Und jetzt hat man ihn in den Kanon aufgenommen. Womit hängt das zusammen, Herr Schager?
1: Natürlich mal mit dem Jubiläum. 150 Jahre, da muss etwas Besonderes passieren und ich glaube, Katharina Wagner hat sich überlegt, den Rienzi aufzunehmen. Ich finde das eine sehr mutige Entscheidung und auch eine folgerichtige Entscheidung, weil man muss ja daran denken, dass Rienzi zur Zeit Wagners seine mit Abstand erfolgreichste Oper war. Mhm. Und also diese Melodie kannte jeder, so dieses Gebet des Rienzi oder diese Ouvertüre, die Sie kurz angespielt haben. Das kannte man einfach und das war viel, viel populärer als all die anderen Opern, die er komponiert hat. Und das kriegt jetzt natürlich wieder eine ganz, ganz große Renaissance nach 150 Jahren. Und ja, es ist große Ehre für mich, den Titelhelden mimen zu dürfen.
0: Ja, dass das da nicht stattgefunden hat, hing ja auch mit dieser problematischen Situation des Aufführungsmaterials zusammen, weil das eben anders als bei den anderen Opern von Wagner hier etwas schwierig ist, ne, mit dem Material.
1: Vollkommen richtig. Also man muss quasi jedes Mal eine neue Fassung schreiben. Also diese Originalpartitur hat man nicht mehr. Man hat und man muss jetzt aus diesem Konglomerat etwas zusammenklauben sozusagen. Und auch hier wurde wieder eine neue Fassung gemacht. Und es bleibt aber spannend. Ich finde das ganz toll. Es ist jedes Mal ein bisschen anders. Es ist auch jetzt schon, ich glaube, meine fünfte Inszenierung von Rienzi, die ich machen darf, aber die umfangreichste bis jetzt.
0: Ja, noch müssen wir uns gedulden, wie es dann wird mit dieser Inszenierung in Bayreuth. Aber Sie sagen, Sie haben das ja schon an verschiedenen Häusern gemacht. Wie ist denn das jetzt für Sie, wenn Sie eben jedes Mal dann wieder ihn doch etwas anders, auch von der Musik her, einstudieren müssen?
1: Naja, schwierig. Also wenn man was hat, was man schon kennt, ja, und das ist dann ein bisschen anders,
0: eben.
1: Das ist immer schwieriger, wie wenn man etwas ganz Neues hat. Ja. Aber dazu sind ja die Proben da. Dazu sind wir hier ja 6 Wochen vor Ort gewesen und haben das super einstudiert. Und ja, wir sind guter Dinge. Wir klopfen auf Holz.
0: Hier wird jetzt Nathalie Stutzmann die Premiere leiten in Bayreuth. Was ist das, was diese Rolle des Rienzi für Sie ausmacht, ganz persönlich?
1: Das ist jetzt eine insofern eine schwierige Frage, weil man hat sofort die Verbindung zu einer sehr dunklen Zeit, nämlich Rienzi war auch das historische Vorbild von Diktatoren, also sprich von Adolf Hitler.
0: Genau.
1: Ja, als Hitler mit 17 Jahren in Linz dieses Stück zum ersten Mal gehört hat, hat er später dann vermerkt, jetzt hat es begonnen. Also er hat sich wohl selbst so in diesem Volkstribun wiedergefunden, dass er komplett eingetaucht ist in diese Welt. Also da muss man natürlich immer vorsichtig sein. Man muss das trennen können, weil eines ist auch klar, Wagner war schon gestorben, als Hitler noch gar nicht geboren war.
0: Mhm.
1: Also da gab es einmal keine zeitliche Verbindung. Dass später mal ein Diktator die Kraft dieser Musik und die Kraft dieser Geschichte hinter der Musik für sich entdeckt hat und für sich genutzt hat und missbraucht hat, dafür kann ja Wagner nichts. Ja. Und jetzt ist es natürlich für uns eine ganz, ganz große und entscheidende Aufgabe gewesen, ganz abgesehen von diesem historischen Ballast, das dieses Stück auch mit sich bringt, einfach nur an die Essenz vorzudringen und zu schauen, was ist das für ein Mann, was ist das für ein Politiker, was ist das für ein Populist, dieser Rienzi, welche Parallelen gibt es jetzt wieder zum Beispiel. Es sind so viele Fragen, die sich auftun und es ist eine spannende Geschichte einfach. da einzutauchen.
0: Und insofern eben auch wirklich etwas, was in unserer Zeit nochmal neu befragt werden muss. Das ist natürlich dann auch eine Frage, wie das Regie-Team Alexandra Schimeredi und Magdolna Paditska das angehen werden und das umsetzen werden. Aber schauen wir mal auf die Musik vom Rienzi, denn auch da unterscheidet sich ja diese Oper durchaus von anderen Werken, die Wagner geschrieben hat. Wie macht sich das gerade auch in der Titelpartie fest?
1: Naja, Rienzi lebt fast noch ein bisschen in der Tradition der großen italienischen Oper. Ja? Und Wagner wollte hier mit dem Rienzi, denke ich, auch Meyerbeer übertrumpfen, denn Meyerbeer hatte bis dorthin die längste Oper geschrieben. Und Wagner dachte sich, okay, ich kann noch länger komponieren als du. Und also da war auch eine gewisse Challenge dabei, sagen wir mal so. Die Musik ist noch ein sehr früher Wagner. Die Musik ist geprägt von Arien, von Duetten, von Ensembles, die wir in dieser Form ja beim späteren Wagner und schlussendlich beim Parsifal ja gar nicht mehr haben. Ja, das ist, Wagner selbst geht dann in die Richtung Gesamtkunstwerk. Das heißt, du hast dann keine Arie mehr in dem Sinn, sondern das ist alles eingebettet in den Klang und das Singen ist dann quasi nur ein Ausdruck der Emotion und jetzt aber nicht mehr ariös, so wie wir es vorher hatten. Und bei Rienzi ist es aber noch so. Ja? Und das macht die ganze Sache auch musikhistorisch, finde ich, sehr, sehr spannend, weil man sieht ganz deutlich die Entwicklung, und die Wagner genommen hat. Und ich darf ja in diesem Sommer sowohl den Rienzi als auch den Parsifal singen. Also ein Stück ganz am Anfang seiner Schöpferkarriere und ein Stück, das er ganz zum Schluss geschrieben hat. Und das ist natürlich eine für mich auch als ehemaliger Historiker, weil das hatte ich ja vor dem Gesang studiert, einfach historisch wahnsinnig interessant, was sich da in dem Leben dieses fantastischen Komponisten getan hat.
0: Und wir springen jetzt nämlich genau auch zum Parsifal, den Sie ja ebenfalls singen werden. Das ist dann ein bisschen später, da wird die Premiere erst Ende Juli sein. Und wir hören Sie mit Amphortas die Wunde aus dem zweiten Aufzug. Die Aufnahme aus Bayreuth von 2023 mit dem Orchester der Bayreuther Festspiele unter Pablo Eras Casado. Andreas Schager als Parsifal.

0: Andreas Schaga als Parsifal mit dem Orchester der Bayreuther Festspiele unter Pablo Eras Casado. Eine Aufnahme von den Bayreuther Festspielen 2023. Ja, den Parsifal, Herr Schaga, den haben Sie jetzt ja schon mehrfach in Bayreuth gesungen, werden das auch in diesem Jahr wieder machen. Und Sie haben das eben schon erzählt. Also in diesem Jahr eben das Besondere, dass Sie Rienzi und Parsifal singen werden. Also zwei Pole in Richard Wagners Schaffen. Wie machen Sie das als Sänger, da hin und her zu springen zwischen diesen Partien?
1: Naja, manchmal darf man nicht zu viel nachdenken als Sänger, sondern einfach machen. Ja? Einfach sich forttragen lassen von der Energie, von dem Geist der Stücken und einfach sich selbst nicht zu ernst nehmen und sich selbst mehr als Medium sehen für das, was man machen darf, sagen wir mal so. Ja?
0: Wenn man
1: also
0: jetzt,
1: nicht zu viel nachdenken.
0: Wenn man jetzt diese verschiedenen Partien sich anschaut, diese beiden großen Partien. Sie haben das ja gesagt, dass eben das eine früher Wagner ist, das andere ist später Wagner. Wie ist das in den Anforderungen? Wie ist das von der Art her, wie er dann eben auch für diese beiden Helden komponiert?
1: Ja, das ist wirklich eine interessante Entwicklung, die Wagner nimmt und in die er geht. Aber ich schaue zuerst einmal auf die Gemeinsamkeiten. Und die ziehen sich ja bei vielen Kompositionen von Wagner wie ein roter Faden durch. Nämlich du hast eine Gesellschaft und die ist irgendwie in einer Sackgasse oder am Ende oder irgendwie passt da etwas nicht. Ja? Und dann kommt von außen her ein Held, der das Ganze umkrempelt und der das alles anders macht. Ja? Das ist sowohl Rienzi natürlich, der dann ein politischer Populist ist, der aufgrund seiner Rhetorik die Menschen um sich schart und auch ja, einfach zur Macht gelangt. Mhm. Und das ist dann später zum Beispiel, wenn man Siegfried anschaut, ja auch nichts anderes. Du hast quasi die Hoffnung der Welt, die von außen kommt, also die jetzt nichts mit dieser Welt gemein hat, die irgendwie, also Siegfried ist im Wald aufgewachsen, bei Mime und kennt gar keine anderen Menschen und keine anderen Leute und ist quasi nicht korrumpiert von der Gesellschaft. Das wird er dann später in der Götterdämmerung. Bei Parsifal ist es ähnlich. Parsifal kommt genauso als der reine Tor. Also das ist ja nichts Schlechtes oder ein Tor ist nichts Dummes, sondern Wagner meint das als ein vollkommen unbedarfter Mensch, der fernab von jeder Gesellschaft und fernab von jeder Korruption aufgewachsen ist, genauso ähnlich wie Siegfried. Man hat das auch bei den Meistersingern, ja, wo mhm. Stolzing dann von außen kommt und quasi durch seine Natürlichkeit zwar in den Augen von Beckmessern vieles falsch macht, aber Hans Sachs sagt dann ganz klar, der größte Meister unter den Meistern hat es immer schwierig, ja? Weil Stolzing ist eben der größte Meister in den Augen von Hans Sachs durch seine Natürlichkeit. Genau dadurch, dass er diese ganzen Regeln der alten Gesellschaft eigentlich gar nicht kennt. Und dass er einfach er selbst ist und dass er einfach das macht. Also das zieht sich bei Wagner durch, genauso bei Tannhäuser, im Prinzip auch nichts anderes. Ja?
0: Ja.
1: Und das sind so, also wahrscheinlich hat sich Wagner selbst auch so gesehen, kann ich mir vorstellen. Und ja, hat die Rollen auch zum Großteil immer den Tenören gegeben, wofür ich sehr dankbar bin.
0: Und ich komme nochmal auf diese Frage der Unterschiede oder der Entwicklung zurück, denn das ist ja schon für Sie so, dass Sie da jetzt auch mit anderen stimmlichen Anforderungen in diesen Partituren zu tun haben. Also einfach, weil der Rienzi, wie Sie gesagt haben, eben noch so in der Tradition der Grand Opera so ein bisschen steht. Inwieweit ist das für Sie als Tenor eben anders, diese Partien zu singen?
1: Es war ganz interessant. Rienzi war eigentlich die erste große Wagner-Rolle, die ich einstudiert habe,
0: ja,
1: und auch auf die Bühne gebracht habe, noch vor Siegfried und vor Tristan natürlich und vor all diesen großen Helden. Stand, also am Beginn meiner großen Wagner-Karriere stand Rienzi. Und ich bin damals auch ziemlich unbedarft an die Sache herangegangen und ich habe mir einfach die Partitur hergenommen und habe es einfach gelernt. Ja,
0: und das Ganze spielt halt sich so jetzt so 2011 ab in der Richtung? Oder?
1: 2011, 2012, ja, ganz genau. Also genau. Das waren vor 14, 15, oh mein Gott, das war vor
0: 15. Okay, das lassen wir schnell unter den Tisch fallen.
1: Okay, Schnitt. Also das war vor 2-3 Jahren ungefähr. Ja, so, was habe ich gerade gesagt?
0: Also das war die erste Rolle, die Sie, die erste nein, große Wagner-Rolle, die Sie einstudiert ja. haben.
1: Und beim Studieren habe ich gemerkt, und beim Singen und so habe ich gemerkt, das tut meiner Stimme einfach gut. Ja, ah, ja. Das, ich wurde irgendwie nicht müde dabei. Und es war irgendwie für, quasi, klingt jetzt ein bisschen überheblich, aber ich habe es so empfunden, das ist einfach gut für meine Stimme geschrieben. Mhm. Und ich konnte an dieser Aufgabe wundervoll wachsen. Also ich habe mir jetzt niemals große Gedanken gemacht, ob das jetzt gut ist oder nicht, was ich jetzt mache. Weil wenn ich damals auf viele Leute gehört hätte, dann hätten mir wahrscheinlich 90% gesagt, bist du wahnsinnig, was machst du da? Wenn du das jetzt singst, verlierst du in 2 Jahren die Stimme und dann ist es vorbei mit deiner Karriere. Also bin sicher, das hätten mir ganz, ganz viele Leute gesagt.
0: Ist ja auch anderen Sängerinnen und Sängern passiert, ne? Dass die sich dann verhoben haben passiert. Mit zum Beispiel Partien.
1: Natürlich. Ja. Natürlich. Und in meiner Gesangesgeschichte ist es ja so, dass ich die 10 Jahre davor quasi ausschließlich Operette gesungen habe.
0: Ja, also
1: das heißt
0: ja.
1: quasi
0: ein ganz anderes Mozart.
1: Genre auch noch.
0: Oder?
1: Und ein bisschen Mozart, ja. aber nur ein bisschen. Ja.
0: Ja. Ja, ja, ja.
1: Aber die Hauptarbeit, unter Anführungszeichen, war die Operette. Und das war, im Nachhinein muss ich sagen, gar nicht mal so verkehrt.
0: Inwiefern?
1: Später dann, als ich zu Daniel Barenboim gekommen bin, dem hat das wahnsinnig interessiert. Der sagte einfach so, wie tut sich jetzt ein Tenor, der Operette gesungen hat, wie tut sich der jetzt mit Wagner?
0: Ja.
1: Und der merkte dann, aha, dieser Junge geht ganz anders an die Sache ran. Der singt den Siegfried und bewegt sich dabei auch auf der Bühne. Also der steht jetzt nicht nur und schaut auf den Dirigenten und den Souffleur, sondern der spielt plötzlich. Also der war ganz überrascht, dass jemand so viel spielen kann während so einer großen Rolle. Aber für mich machte das die Sache ja leichter. Je mehr ich mich bewege und je mehr freier ich spielen konnte auf der Bühne, umso freier wurde natürlich auch die Stimme. Und das hat sich sehr, sehr gut, eine wunderbare Gegenwirkung, sage ich einmal. Ja. Und ja, für mich war es, zurückblickend gesehen, ein großes Glück, dass ich diese 10 Lehrjahre, also nicht mit 2 E, sondern mit H, hatte, dass ich sehr, sehr viel Operette gesungen habe, dass ich mich ausprobieren konnte und ja, dass ich einfach auch frei mich auf der Bühne bewegen gelernt habe und dass ich das ein Stück weit auch in diese große, unter Anführungszeichen schwere Musik von Richard Wagner mitgenommen habe.
0: Ja, und das ist ja schon was sehr Bemerkenswertes, dass Sie im Grunde beschreiben, dass Sie sich dann ad hoc schon so ein bisschen wie ein Fisch im Wasser gefühlt haben, als Sie Ihre erste Wagner-Partie einstudiert haben, damals den Rienzi. Der Parsifal gehört eben auch schon jetzt inzwischen lange zu Ihrem Repertoire dazu und wir steigen nochmal ein und hören Sie mit Nur eine Waffe taugt aus dem Parsifal wieder die Aufnahme von den Bayreuther Festspielen 2023.

0: Nochmal Andreas Schaga als Parsifal. Nur eine Waffe taugt. Richard Wagners Musik, gespielt bei den Bayreuther Festspielen 2023 vom Festspielorchester unter Pablo Heras Casado, der auch in diesem Jahr wieder die Leitung übernimmt. Beim Parsifal ab 31. Juli wird er zu erleben sein. Und ich bin im Gespräch mit Andreas Scharga, dem Tenor hier in NDR Kultur à la carte. Herr Scharga, sie hat ja diese Musik von Richard Wagner angezogen. Irgendwas muss sie da ja gelockt haben. Inzwischen haben Sie so viele von den großen Tenorpartien von Wagner einstudiert. Was ist das ganz prinzipiell an der Musik, was Sie fasziniert?
1: Ja, das kann man gar nicht in ein paar Sätzen ausdrücken. Mich fasziniert vor allem bei Wagner, wie sehr er auf den Text hinschreibt, ja, wie sehr er die Emotion, die Musik auf den Text legt. Also das ist für mich einzigartig bei Richard Wagner. Andere haben es versucht, aber Wagner hat es perfekt einfach gestaltet. Und man muss sich einfach wie auf eine Welle einfach drauf werfen auf diese Aufgabe und man wird getragen, manchmal wird man auch von der Welle in die Tiefe gesogen und dann taucht man wieder auf. Also es ist wirklich eine große Freude, muss ich einmal sagen. Ja. Und sobald man irgendwie Angst bekommt, wird man von dieser Welle gnadenlos überschüttet und gnadenlos in die Tiefe gezogen. Ja? Also Angst ist ein ganz, ganz schlechter Ratgeber bei Richard Wagner.
0: Aber
1: sowohl beim Singen als auch beim Zuhören.
0: Aber was braucht es denn, um Heldentenor zu sein, um diese Partien überhaupt durchstehen zu können in gewisser Weise? Denn ich meine, das sind ja einfach auch wirklich krasse Partien. Die sind lang, die sind fordernd. Man braucht ja wirklich auch also viel Durchhaltevermögen, aber eben einfach auch die stimmlichen Möglichkeiten dafür. Was ist das?
1: Ja, also ich darf Ihnen jetzt was verraten, dass ich den Begriff Heldentenor eigentlich gar nicht mag. Ja.
0: Ah.
1: Ich weiß es nicht, das hat ja irgendwer mal gesagt, diese und diese Rollen sind quasi Heldentenor und dann wird man in eine Schublade gesteckt und dann ist man Heldentenor. Eigentlich mag ich auch Helden gar nicht so richtig, ja, weil die Helden, die verbindet immer eines, ja, sie sterben heroisch im Kampf.
0: das ist Ihnen wenig sympathisch.
1: Ja, es ist mir nicht so sympathisch. Da ist man fast ein Erik sympathischer, ein fliegenden Holländer, der bis zum Schluss kämpft um seine Center, obwohl es eigentlich überhaupt keine Chance gibt, dass er sie bekommt. Aber er kämpft bis zum Schluss. Es ist ein Mensch mit Fleisch und Blut, der einfach im Leben steht und kämpft, ja, für seine Liebe. Und Heldentenor, gut, jetzt haben wir schon einmal diese Kategorie und die Welt hat gesagt, okay, das sind jetzt eben die Helden und der Scharga ist ein Heldentenor, also versuche ich die Frage zu beantworten. Es ist, man ist gut beraten, sagen wir mal so, man ist gut beraten als Sänger, wenn man nicht versucht, Töne zu machen, Töne zu gestalten, sondern wenn man das der Emotion überlässt. Also ich sage sehr gerne, die Emotion macht den Ton. Mhm. Das ist etwas, was wir alle können. Wir alle waren Babys, wir haben nur aus Emotion gelebt. Ja. Die Mutter hat sofort gewusst, anhand unserer Laute, die wir von uns gegeben haben, ob wir haben gebrabbelt, wir haben geweint, wir haben vielleicht Schmerzen gehabt oder irgendwie, keine Ahnung. Aber anhand der Qualität der Töne, die man einfach als Emotion, die ein Baby aus Emotion, aus purer Emotion von sich gegeben hat, wusste die Mutter absolut, was los ist mit dem Baby. Ja, ob es jetzt fröhlich ist, ob es Hunger hat, ob es Schmerzen hat, was auch immer. Das heißt, wir haben alle miteinander nicht nachgedacht, welche Töne wir jetzt produzieren, sondern wir haben es einfach getan. Und genau das, finde ich, muss man als Sänger jetzt wieder quasi wieder lernen. Oder sagen wir nicht lernen, sondern man muss es wieder zulassen. Mhm. Es wird einem mit der Zeit dann irgendwie abtrainiert. Ja, sei nicht so laut, komm, sei leise, geh dort in dein Zimmer und stör nicht und so. Ja. Aber diese Emotion, wenn man seine Emotion walten lässt beim Singen, dann macht die Emotion, davon bin ich überzeugt, 100% den richtigen Ton. Und das ist für mich der Schlüssel, über 4-5 Stunden heroisch Musik, um wieder den Helden, das Heldentum zu verönen, dass man das überlebt, dass man das von der Stamina, von der Ausdauer, dass man das nicht nur überlebt, sondern dass man da sogar wachsen kann daran. Denn das Tolle ist, nach so einer langen Vorstellung, egal ob das jetzt Siegfried, Tristan, Tannhäuser, Rienzi ist, wenn es eine gute Vorstellung war, ich habe immer das Gefühl nachher, ach, das war ein super Abend, komm, machen wir es gleich noch einmal.
0: Ach, tatsächlich?
1: Und ja. Und das ist einfach toll.
0: Ja.
1: Ich muss mit Einschränkungen etwas dazu sagen, dieses Gefühl stellt sich nur dann ein, wenn auch Publikum drinnen ist. Das hat man während der Zeit der Corona-Jahre ganz deutlich gesehen, als wir öfters vor leerem Haus gesungen haben, dass sich genau dieses Gefühl nicht eingestellt hat. Ja, nämlich, machen wir es noch einmal, sondern da war das einfach quasi, unter Anführungszeichen, abliefern. Ja? Und dann kommt etwas Wunderbares ins Spiel, nämlich, dass nicht nur wir auf der Bühne etwas geben, sondern im gleichen Maß auch das Publikum, obwohl es quasi nur drinnen sitzt und zuhört. Aber die Energie, die vom Publikum kommt, die ist überwältigend für uns als Sänger. Und wenn es an einem so einen langen Abend 2-3 Momente gibt, wo man wirklich das Gefühl hat, jetzt sind wir eins, jetzt hängt mir das Publikum an den Lippen sozusagen, dann sind das so erfüllende Momente, die ich nur mit meinen bescheidenen Worten so beschreiben kann. Mhm. Aber das einmal fühlen zu dürfen, das ist ganz was Großartiges. Und darum, es ist alles ein Miteinander. Und darum ist mir Bayreuth auch so sympathisch, weil das noch zelebriert wird. Da
0: ja,
1: kommt das Publikum, muss sich den ganzen Tag Zeit nehmen und ja, Slow Food, kultureller Slow Food sozusagen.
0: Und in Bayreuth ist es, das sind ja eben die Festspiele und es ist, glaube ich, auch wirklich ein Fest für das Publikum. Es ist ein ganz besonderes Haus natürlich auch, das Festspielhaus. Inwieweit hilft denn das Festspielhaus auch dabei?
1: Das ist eine sehr, sehr gute Frage und ich muss sagen, das hilft sehr, weil die Akustik ist schon einzigartig. Also es ist ja quasi zu 100% auf akustischen Gesichtspunkten entworfen worden. Mhm. Man hat ja kein großes Foyer, wo man reingeht, sieht und selbst gesehen wird, sondern das ist ja alles nicht vorhanden. Es ist im Prinzip ein Holzriegelbau, ja, der große Hohlräume hat. Und diese Hohlräume geben natürlich eine Wahnsinnsakustik. Und als Zuseher sitzt man ja auf dieser Schräge unter einem dieser großen Hohlraum und du sitzt quasi im Instrument. Also ich bezeichne das Festspielhaus Bayreuth als eigenes Instrument und das macht es so spannend.
0: Ja, wir werden jetzt noch mal einen kleinen musikalischen Ausflug unternehmen, denn jetzt hören wir Sie als Max im Freischütz mit Durch die Wälder, durch die Auen, der Freischütz von Karl Maria von Weber, dessen 200. Todestag wir ja kürzlich begangen haben. Sie werden begleitet vom HR-Symphonieorchester unter Marek Janowski.

0: Andreas Schager als Max im Freischütz von Karl Maria von Weber. Marek Janowski hat das HR-Symphonieorchester dirigiert. Und der Tenor Andreas Schager ist hier bei uns in NDR Kultur à la carte. 150 Jahre Bayreuther Festspiele in diesem Jahr. Morgen geht's los mit dem großen Festakt. Herr Schager, Sie haben eingangs gesagt, das ist irgendwie schon so ein bisschen so ein Sommercamp-Feeling, wenn Sie da hingehen. Was macht das aus? Was macht die Atmosphäre der Festspiele Backstage aus?
1: Wir haben schon gesagt Sommercamp. Das sind ein paar Spezialisten, ich nenne sie auch gern Verrückte, ja, die da zusammenkommen. Und, weil man muss ein bisschen, unter Anführungszeichen, verrückt sein, um A, diesen Beruf zu machen und B, diese Opern zu singen, ja, in dieser Länge. Mhm. Ja. Und man merkt, dass eine ganz eigene Energie dort ist. Und ich, was mir an dieser Wagner-Energie so gefällt, ja, also ich merke unter den Kollegen ganz, ganz, ganz wenig von dieser Ellenbogentechnik sozusagen, sondern es ist eine Bewunderung da, eine gegenseitige Bewunderung. Jeder, der diese Rollen auf seine Art macht, der hat einfach meinen großen Respekt und meine Bewunderung, auch wenn ich es vielleicht ganz anders mache. Ja. Mhm. Aber das ist dieser Geist, der hinter der Bühne herrscht und der auch bei den Proben herrscht. Und ich fühle mich da sehr, sehr wohl.
0: Wie gesagt, singen Sie Rienzi und Sie singen Parsifal. Und das ist einfach eine Menge Holz insgesamt. Was hilft Ihnen beim Durchhalten? Was sind Ihre Tricks, um das überhaupt über die Bühne bringen zu können?
1: Ja, also sich A, möglichst nicht verrückt machen, gute Bodenhaftung nicht verlieren. Also ich bin auch gern dann derjenige, der ein bisschen außerhalb wohnt von diesem ganzen Trubel, also der zwar zu den Proben nach Bayreuth kommt und zu den Aufführungen, aber dann eher so 10, 15 Kilometer außerhalb wohnt. Also ich habe vor ein paar Jahren hier einen wunderbaren Bauernhof entdeckt, die mir jedes Jahr Asyl geben zu der Zeit sozusagen. Und das bringt halt mich persönlich sehr runter und das gibt mir auch die Bodenhaftung. Und ich glaube, das ist auch wichtig. Weil wenn man da von der Psyche her noch sehr, sehr nervös wäre, dann würde das wahrscheinlich nicht funktionieren, weil dann würde man viel zu viel Energie lassen. Also man braucht eine Grundgelassenheit und ja, so in diesen Wagner-Kosmos muss man sich da bewegen. Man braucht auch eine Grundgelassenheit als Zuhörer. Wenn man jetzt zum Beispiel einen Ring sich anhört, ja, der irgendwie 16 Stunden dauert, das hast du jetzt nirgendwo mehr. Das ist ja ein riesiges Werk. Das heißt, du musst ja wirklich fast schon eine Woche Zeit nehmen, um nur für dieses Werk zu leben, um es erleben zu können. Und das ist so eine eigene Stimmung, eine Ruhe und ein in sich Ruhen, das man hier sowohl als Sänger als auch als Zuhörer braucht.
0: Und Sie tauchen da jetzt ja nicht nur für eine Woche ein, sondern eben für mehrere Wochen. Tauchen Sie denn zwischendurch auch wieder auf? Also das meine ich jetzt tatsächlich so. Bleiben Sie von Ihrem Mindset, von Ihrer Haltung her völlig immerzu da bei Wagner oder streifen Sie es auch ab?
1: Nein, also ich bleibe nicht immer bei Wagen, zumal ich auch ein glücklicher Vater bin und mein Jüngster ist jetzt 8 Jahre, also der holt mich dann sehr schnell von dem Wagner-Kosmos wieder runter. Aber das ist auch gut so.
0: Und das war NDR Kultur à la carte mit dem Tenor Andreas Schager. Ganz, ganz herzlichen Dank.
1: Vielen Dank für das schöne Interview. Dankeschön.
0: Und nochmal der Hinweis, morgen ist der große Festakt zur Eröffnung der Bayreuther Festspiele. Am Sonntag dann die Premiere von Rienzi mit Andreas Schager. Danach beginnt der Ring des Nibelungen und der Parsifal startet dann am 31. Juli ebenfalls mit Andreas Schager. Wir übertragen viele der Aufführungen live hier auf NDR Kultur im Rahmen des ARD Radio Festivals. Schön, dass auch Sie dabei waren. Tschüss, sagt Friederike Westerhaus.

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1: um 14 Uhr mit Milat Kupay. Im Regierungsteam von Kanzler Merz stehen einige Veränderungen an. Er hat heute Einzelheiten bekannt gegeben. Die bisherige Gesundheitsministerin Wagen wird Kanzleramtschefin und soll in dieser Position den direkten Draht zwischen Merz und der Regierung herstellen. Warum die Wahl auf Wagen gefallen ist, schätzt Berlin-Korrespondentin Birte Sönnichsen ein.
2: Wagen hat den Bundeskanzler offensichtlich überzeugt mit ihrer Arbeit als Gesundheitsministerin. Sie hat da die erste der groß angekündigten Reformen dieser Regierung über die Ziellinie gebracht, das Sparpaket für die gesetzlichen Krankenkassen. Dafür gab es auch heute nochmal Lob vom Bundeskanzler. Er nennt Nina Wagen eine durchsetzungsstarke und harte Verhandlerin. Und jetzt soll sie eben die erste Frau in diesem Job im Kanzleramt werden.
1: Die Neubesetzung ist nötig, weil der bisherige Kanzleramtschef Frei künftig die Unionsfraktion im Bundestag führen soll, als Nachfolger für den zurückgetretenen Jens Spahn. Das Bundesgesundheitsministerium übernimmt CDU-Generalsekretär Linnemann. Auch das hat Merz heute bestätigt. Autobauer Volkswagen hat auch im zweiten Quartal deutlich weniger Gewinne eingefahren. In den ersten 6 Monaten des Jahres verdiente VW unterm Strich nur noch rund 3,1 Milliarden Euro nach Steuern. Das ist ein erneuter Gewinnrückgang um rund 30%. Aus Hannover, Torben Hildebrand.
3: Der Konzern steckt in der Krise, der Gewinn schrumpft von Quartal zu Quartal und heute eben die nächste Hiobsbotschaft, auch wenn sich das natürlich hinter den Kulissen schon angedeutet hat. Die VW-Spitze begründet die schwache Zwischenbilanz unter anderem mit dem eingebrochenen China-Geschäft und mit den teuren US-Zöllen, außerdem mit einem verschärften Wettbewerb. VW-Chef Blume sieht ein, Zitat, nie dagewesenes Risikoszenario für den Konzern. Gründe sind aber auch die relativ hohen Produktionskosten in Deutschland. Die Fabriken sind nicht ausgelastet, weil VW insgesamt im Moment zu wenig Autos verkauft.
1: An der französischen Atlantikküste kämpfen die Feuerwehren weiter gegen schwere Waldbrände. Rund um die Stadt Arcachon wurden mittlerweile etwa 40.000 Menschen in Sicherheit gebracht. Aus Paris, Julia Borutta.
4: Ein Teil von ihnen musste vom Cap Ferret mit Booten abgeholt werden, weil der waldige Weg über die Halbinsel zurück aufs Festland abgeschnitten ist.

0: wurden nach Angaben örtlicher Behörden mehrere Wohnhäuser getroffen. Dabei seien 5 Menschen getötet worden. Auch die Hauptstadt Kiew war wieder Ziel von Bombardements. Präsident Selenskyj teilte mit, dabei hätten 6 Menschen ihr Leben verloren. Zudem seien viele verletzt oder würden vermisst. Auch Russland meldet mehrere Tote. In der Region Kirov habe es 6 Todesopfer beim Angriff auf eine Fabrik gegeben. Der Deutsche Fußballbund hat Jürgen Klopp offiziell als neuen Bundestrainer vorgestellt. Er wird Nachfolger von Julian Nagelsmann, der nach der schwachen Weltmeisterschaft zurückgetreten war. Klopp bringt mehrere neue Co-Trainer mit, unter anderem den ehemaligen Dortmund-Profi Sven Bender. Klopp sagte bei einer Pressekonferenz, er habe eine klare Fußballidee und die solle man bald auch sehen.
1: Eine gute Organisation, eine stabile Formation. Wir werden mit Flügeln spielen. Es werden Spieler Möglichkeiten bekommen, die jetzt möglicherweise gerade noch gar nicht damit rechnen. Es ist nicht immer sofort erfolgreich, das wissen wir alle. Aber ich möchte auch mit der Nationalmannschaft etwas schaffen, dass die Leute nach dem Spiel nach Hause gehen und denken, wow, das war wirklich cool.
0: Der neue Fußball-Bundestrainer Jürgen Klopp. Der DFB zahlt 1 Million Euro an dessen bisherigen Arbeitgeber Red Bull. Außerdem wird Ex-Nationalspieler Per Mertesacker im Januar neuer Geschäftsführer beim Deutschen Fußballbund. Das waren die Nachrichten. Das Wetter in Norddeutschland. Wechselnd bewölkt mit Aufheiterung. Zwischen Ostfriesland und westlicher Ostsee vereinzelt etwas Regen. Höchstens 19 bis 24 Grad. Morgen Wechsel von Sonne und Wolken. Zwischen der Ems und Schleswig-Holstein vereinzelt Schauer möglich. Höchstwerte 20 bis 29 Grad. Am Sonntag von Westen her zeitweise Regen, teils gewittrig bei 19 bis 25 und am Montag Wechsel von Sonne und Wolken bei 18 bis 23 Grad. Und die Zeit, es ist 14.05 Uhr.
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3: Schön, dass Sie zuhören. Einer der großen Talkmaster des deutschen Fernsehens feiert heute seinen 70. Geburtstag.
4: Ich denke überhaupt nicht drüber nach. Ich bin wie Mick Jagger und Keith Richards von den Rolling Stones. Die sind Anfang 80, die sagen, carry on, ja, mach weiter.
3: Unverkennbare Stimme, unverkennbares Selbstbewusstsein. Der Jubilar ist Hubertus Meyer-Burckhardt. Wir gratulieren ihm in dieser Stunde hier auf NDR Kultur.

Xavier Demestre und die Festival Strings Lucerne mit dem zweiten Satz aus dem Orgelkonzert von Georg Friedrich Händel, natürlich in einer Bearbeitung für Harfe und Orchester. Wenn einer das Mozartsche Geigenrepertoire durchgespielt hat, dann ist es Frank-Peter Zimmermann. Mit 20 hat er angefangen, alle Violinkonzerte von Mozart einzuspielen und mittlerweile hatte er, glaube ich, auch sämtliche weitere Geigenwerke von Mozart auf dem Kasten. Und es wird ihm nicht langweilig. Er ist in seinen 60ern und die Musik fasziniert ihn trotzdem noch. Das ist er hier auf NDR Kultur mit dem ersten Satz aus dem Violinkonzert Nummer 3, begleitet von den Berliner Philharmonikern.

0: Frank-Peter Zimmermann und die Berliner Philharmoniker mit Dirigent Wolfgang Sawallisch. Das war der erste Satz aus dem Violinkonzert Nummer 3 von Mozart hier auf NDR Kultur. Und heute feiert der Talkmaster Hubertus Meyer-Burckhardt seinen 70. Geburtstag. Und heute Morgen hat mein Kollege und Talkmaster der Morgensendung hier auf NDR Kultur, Philipp Schmid, mit dem Fernsehtalker gesprochen und ihm tatsächlich auch einiges entlocken können.
1: Ich bin ja zwischen zwei bemerkenswerten Frauen groß geworden, meiner Mutter und meiner Großmutter. Und bei uns zu Hause gab es eine Charaktereigenschaft, die galt nicht, nämlich Selbstmitleid. Wenn jetzt so Leute anfangen, meines Alters sagen, ja, ach, die Jugend ist vorbei, ja, nur na, die Jugend ist vorbei, klar. Ich bin froh, das war auch nicht immer sicher, dass ich gesund in diesen Geburtstag gehe. Ich habe viel Anlass zur Dankbarkeit. Ich habe eine wunderbare Ehefrau. Es geht mir finanziell gut, es geht mir gesundheitlich gut. Ich mache mir darüber keine Gedanken.
0: Also an einem runden Geburtstag erfährt man also auch noch mal ganz neue Dinge über den Moderator der NDR Talkshow, der beruflich ein echter Tausendsasser ist. Daniel Kaiser über den Jubilar.
2: Sprechen wir über Liebe.
3: Sprechen wir über Liebe. Also legen Sie los, mein Schatz.
1: Ich finde Lotti Huber, die sehr mit mir geflirtet hat. Und dann hat sie aber nach der Sendung auch noch weiter geflirtet. Und ich habe gesagt, Lotti, also die 30 Jahre sind erotisch nicht so leicht zu überbrücken. Und da war ihre Antwort, Hubertus, in meinem Alter muss ich 10 Männer ansprechen, damit es bei allem klappt.
4: Charme ist seine Superkraft.
2: Ich habe mir gedacht, eine Österreicherin muss man immer mit einem Kompliment begrüßen. Das fällt mir leicht. Sie sind eine schöne Frau.
4: Hubertus Meyer-Burckhardt hat das Gastgeber-Gen. Er schafft Wohnzimmeratmosphäre für Millionen. Und er hat ein Händchen für heitere Momente, selbstironisch und an der richtigen Stelle uneitel. Auch mit Job und Marcel Reich-Ranitzky.
2: Wenn Sie so die Sendung an sich reißen, findet nicht meine Billigung.
5: Gut, Sie wollen im seichten Gewässer planschen.
2: Ja, ich könnte auch gar nichts anderes.
6: Ganz ehrlich, ich habe viele Talkshows mit Ihrer Teilnahme und Ihrer Führung gesehen. Fabelhafte Talkshows.
2: Heute?
6: Die, an der ich selber teilzunehmen hier das Vergnügen.
2: Die Ehre
6: zweifelhaft habe. Ungewöhnlich langweilig.
2: Ja.
4: So eine. Seine erste Talkshow vor mehr als 30 Jahren an der Seite von Alida Gundlach.
7: Kein Gast, aber Gastmoderator heute Abend ist Hubertus Meyer-Burckhardt, der nicht nur erfreulicherweise den Altersdurchschnitt senkt, sondern sich jetzt auch mit Margot Werner unterhält.
4: Da hatte Hubertus Meyer-Burckhardt schon mehrere Karrieren aufgebaut. Er produzierte Werbespots und Spielfilme, Erfolgsformate im Fernsehen.
1: Ich habe einfach immer gearbeitet und immer mit Vergnügen gearbeitet. Und so löst sich das Rätsel auf, warum ich so viel gemacht habe. Und ich war nie wirklich regional oder geografisch gebunden. Wenn es eine Offerte gab in eine andere Stadt, der war mit der Anfrage noch gar nicht fertig. Da habe ich schon den Koffer gepackt und saß stand am Bahnhof. Ich bin gerne in Hamburg, aber ich habe keine tiefen Wurzeln. Aber egal, wo ich bin, die habe ich nie. Ich bin ein Reisender.
4: Aufgewachsen ist Hubertus Meyer-Burckhardt in den 50er Jahren in Kassel. Er erhält den Namen des Vaters, Hubertus, schon damals eine Bürde.
1: Ja, mein Vater war Schwerstalkoholiker und war alkoholkrank. Den Begriff gab es damals noch nicht. Der war traumatisiert aus dem Zweiten Weltkrieg. Der hatte ein Bein verloren. Nein, ich habe meinen Vater mit 14 rausgeschmissen. Und die häufige Frage, wie hast du das gemacht? Die Antwort ist, ich weiß es nicht. Ich bin über mich selber hinausgewachsen, das kennt vielleicht mancher.
4: Bis heute ist er es, der in der NDR Talkshow eher die schwierigen, anspruchsvollen Themen und Gäste übernimmt.
1: Barbara sagt auch mal, könntest du den machen, wenn es um schwere Themen geht, ja. Weil das geht ihr sehr, sehr nah. Barbara ist eine sehr empfindsame Seele und das geht ihr sehr nah. Sagen wir mal, ich will es mal vornehm formulieren. Ich habe vom Schicksal mehr abgekriegt, als die Öffentlichkeit weiß. Und das soll auch so bleiben. Und vielleicht habe ich dadurch eine größere Nähe zu Menschen, wo plötzlich von jetzt auf gleich etwas passiert, was dein Schicksal und dein Leben komplett auf den Kopf stellt.
4: Vor 9 Jahren hatte er Krebs, ein Einschnitt.
1: Es kann sofort alles anders sein im Negativen. Und das wiederum führt mich aber zu einer enormen Lebensfreude, weil im Moment ist ja alles gut.
4: Hubertus Meyer-Burckhardt stellt gute Fragen und hat ein Talent für das Lachen, weil er das Leben kennt, die guten und die schlechten Zeiten.
1: Glücklich sein ist eine Entscheidung, sagte meine Mutter immer. Und das ist ein Satz, den ich inhaliert habe. Ich bin glücklich, aber ich habe auch entschieden, dass ich glücklich bin.
0: Ja, den Satz nehmen wir mit. Daniel Kaiser hat Hubertus Meyer-Burckhardt zum 70. Geburtstag gratuliert.

Ensemble rund um Cellist Edgar Moreau mit dem 5. Satz aus den 5 Bagatellen für Streicher und Harmonium Opus 47 von Antonín Dvořák hier auf NDR Kultur. Also, wenn ein älterer Mann ein jüngeres Kind heute Püppchen nennen würde, dann wäre bestimmt einiges los. Das geht gar nicht mehr. Als Komponist Gabriel Fauré gelebt hat, war das aber noch ganz normal. Dolly, das stand eben für Püppchen, und die Tochter einer befreundeten Sängerin hatte diesen Namen, weil sie eine kleine, zarte Gestalt war. Immerhin, wir haben es ihr zu verdanken, dass Fauré eine Dolly-Suite komponiert hat, die das Heranwachsen des Kindes begleitet, vom Wiegenlied bis zu schwungvolleren Tänzen. Und das ist die Nummer 2 daraus, Miau, mit dem Boston Symphony Orchestra.

0: Das Chamber Orchestra of Europe unter Claudio Abbado mit dem ersten Satz aus der zweiten Sinfonie von Franz Schubert hier auf NDR Kultur. Es ist die Zeit im Jahr, in der die Opernkritikerinnen und Opernkritiker ordentlich Meilen machen. Sanifair-Gutscheine haben sie wahrscheinlich schon einige eingesammelt, denn heute geht es los in Bayreuth. Darüber sprechen wir später auch noch im Journal hier auf NDR Kultur. Dann geht es zwischendurch mal nach Aix-en-Provence, nach Salzburg und sie legen bestimmt auch einen Stopp in Bregenz ein. Seit über 30 Jahren wird dort die Seebühne bespielt mit bekannten Opern, inszeniert für ein breites Publikum. Und die finanzieren dann wiederum die eher unbekannten Opern, die im Festspielhaus gezeigt werden. In diesem Jahr ist das die burleske Oper Die Ausflüge des Herrn Brocek, des tschechischen Komponisten Leoš Janáček. Und für uns war die Opernkritiker Karin Vrieheim dabei.
1: Auf der stockdunklen Bühne leuchtet ein kleines Haus. Ein Zimmer, ein offenes Dachgebälk, ein Sessel und ein Fernseher mit Zimmerantenne 60er Jahre. Auch die hellblaue Tapete ringsum. Das Häuschen scheint zu schweben unter einem hellen Mond. Darin lebt Herr Brocek, ein Prager Vermieter und Spießbürger, sieht fern, trinkt Bier, isst Würste und interessiert sich für nichts. Kurz wünscht er sich auf den Mond, weil er dort seine Ruhe hätte. Sicher sind deine Leute glücklicher als wir armen Erdbewohner, singt er ihm zu. Plötzlich beginnt das Haus Kopf zu stehen. Der für die Zuschauenden unsichtbare Ausleger eines Gabelstaplers im Hintergrund der Bühne sorgt dafür. Brocek ist gezwungen, seinen Sessel zu verlassen und sich mit dem Haus zu drehen. Er klettert über die Seitenwände, die Dachsparren. Um das Haus herum wirbeln Kometen. Dann senkt es sich kopfüber, durchsticht mit dem Dach voran den Bühnenboden. Herr Brocek ist auf dem Mond gelandet, wie eine Rakete. Das ist ein fantastisches Bühnenbild des Londoners John Borser. Ein bisschen futuristisch, ein bisschen Dada. Die Wesen, die Herrn Brocek auf dem Mond begegnen, sind kastenförmig und pastellfarben. Sie trippeln über die Bühne, tanzen und werben für Ideale, Schönheit und Liebe. Brocek will nur Wurst und Bier. Leoš Janáček greift in seiner 1920 in Prag uraufgeführten Oper auf zwei satirische Romane seines Landsmanns Svatopluk Čech zurück. Im ersten ist Herr Brocek auf dem Mond, im zweiten im Böhmen der Hussitenkriege 1420. Mit skurrilen Begegnungen und absurd erscheinenden Konversationen geißeln Čech und Janáček die Trägheit und Selbstzufriedenheit der Normalbürger, auch ihre Weigerung, sich zu engagieren. So gelangt Herr Brocek im zweiten Akt über eine Bodenklappe in seinem Haus in die Katakomben von Prag. Dort trifft er auf radikale Hussiten und wird aufgefordert, mit ihnen gegen die Kreuzritter zu kämpfen. Er kneift, geriert sich später aber als Held im Kampf und wird als Aufschneider und Feigling entlarvt. Die Ausflüge des Herrn Brocek in der Regie des US-Amerikaners Yuval Sharon und mit den Wiener Sinfonikern unter dem tschechischen Dirigenten Robert Jindra, eine perfekte Wahl, wird in Bregenz im tschechischen Original gesungen. Das macht es trotz Untertiteln gelegentlich schwer, den metaphernreichen Dialogen und Anspielungen auf die böhmische Geschichte zu folgen. Zudem gerät der zweite Teil eher zum Historiendrama als zur bunten Satire. Da hätte Sharon kürzen können. Die extrem hohe Tonlage der Oper meistern Ensemble und Chor mit Bravour. Dabei war der britische Tenor Peter Hoare als Brocek erst während der laufenden Proben eingesprungen. Am Ende, nach gut 2 Stunden, ist die Antwort auf die Frage, was holt einen Normalbürger aus seiner Komfortzone, wenn er einer fremden Welt begegnet oder seiner eigenen Geschichte, bitter, aber eindeutig. Endlich bin ich zu Hause, singt Herr Brocek, als auch sein zweiter Ausflug wie ein Traum endet. Er flunkert weiter über seine Heldentaten, lässt sich zufrieden auf seinem Sessel nieder und greift zum Bier. Geändert hat sich für ihn nichts.
0: Karin Vrieheim über die Premiere von Die Ausflüge des Herrn Brocek in Bregenz. Ja, ich würde sagen, es ist nicht ganz der Start, aber auf jeden Fall ein großer Zwischenschritt in diesen vollen Operntagen im Sommer. Sehr an NDR Kultur.

Johannes Held, der Bariton, und Doriana Čákarová, die Pianistin, mit dem Erlkönig, einem Lied von Louis Schlottmann. Und diese Interpretation ist von einem ganz tollen Konzeptalbum, das tatsächlich 13 unterschiedliche Vertonungen des Erlkönig-Gedichts beinhaltet. Ist ziemlich interessant, die auch mal alle hintereinander wegzuhören. Manche sind sich doch recht ähnlich. Eine Hörerin meinte neulich, haben Sie hier immer das gleiche Musikprogramm, weil da eben zwei Vertonungen hintereinander kamen, die ja doch Parallelen aufgewiesen haben, aber manche sind auch total verrückt. Also große Empfehlung von mir. Weiter geht's auf NDR Kultur mit Musik von Maurice Ravel.

Lionel Brangier und das Tonhalle Orchester Zürich mit der Nummer 4 aus Miroir, den 5 Stücken für Klavier von Maurice Ravel hier auf NDR Kultur. Bis zu den Nachrichten um 15 Uhr gibt es hier noch einen Gruß bzw. eine sehr wertschätzende Hommage von Edvard Grieg zu hören. Und die richtet sich an den Komponisten, an seinen Kollegen Frédéric Chopin. Stimmung Opus 73, die Nummer 5 daraus auf NDR Kultur.

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1: Um 15 Uhr mit Benjamin Kirsch. Bundeskanzler Merz besetzt nach dem Rücktritt von Unionsfraktionschef Spahn mehrere Spitzenposten in seiner Regierung neu. Das hat er heute Vormittag bei einer Pressekonferenz bestätigt. Aus Berlin Dietrich Karlmeurer.
2: Merz sieht den Kabinettsumbau als Signal für den weiteren Reformkurs seiner Regierung. Neue Kanzleramtschefin soll Gesundheitsministerin Nina Wagen werden. Das Gesundheitsressort soll CDU-Generalsekretär Carsten Linnemann übernehmen. Philipp Amthor wechselt als Staatsminister für die Bund-Länder-Beziehungen ins Kanzleramt. Zuletzt war er parlamentarischer Staatssekretär im Ministerium für Digitales und Staatsmodernisierung. Merz kündigt zudem weitere Veränderungen im Bundeskabinett an. Deshalb gibt es Spekulationen über die Zukunft von Verkehrsminister Patrick Schnieder. Medien berichten über Unzufriedenheit mit Fortschritten bei Schiene und Infrastruktur. Bestätigt ist das bislang nicht. Die Ernennung der neuen Minister soll am kommenden Mittwoch erfolgen. Die Vereidigung könnte in der ersten Sitzungswoche des Bundestags nach der Sommerpause stattfinden.
1: Der VW-Vorstand strebt an, die umfassenden Sparpläne für den Konzern noch in diesem Jahr zu verabschieden. Das kündigte VW-Chef Blume heute bei der Vorstellung der Halbjahresbilanz an. Demnach brach der Gewinn des Konzerns um fast ein Drittel im Vergleich zum Vorjahr ein. Blume zeigte sich zuversichtlich, dass die Beschlüsse für den Umbau von Volkswagen noch in diesem Jahr gefasst werden könnten.
3: Was klar ist, unser System ist über Jahrzehnte zu groß geworden und wir müssen es an die aktuellen Marktbedingungen anpassen. Und diese Schritte werden wir in den nächsten Jahren gehen. Wir sind einfach mit unserer Kostenstruktur in Deutschland, in Europa nicht wettbewerbsfähig, wenn wir uns mit Chinesen messen müssen, die dort eine andere Kostenstruktur haben.
1: VW-Chef Blume. Vor zwei Wochen wurden die Sparpläne im Aufsichtsrat behandelt. Dort sind sie bei Arbeitnehmerverbänden und dem Land Niedersachsen auf Widerstand gestoßen. Demnach stehen 4 Werke sowie 100.000 Arbeitsplätze auf dem Prüfstand. An der französischen Atlantikküste kämpfen die Feuerwehren weiter gegen schwere Waldbrände. Mittlerweile wurden etwa 60.000 Menschen in Sicherheit gebracht. Aus Paris Julia Borutta.
4: Ein Teil von ihnen musste vom Cap Ferret mit Booten abgeholt werden, weil der waldige Weg über die Halbinsel zurück aufs Festland abgeschnitten ist. Bisher gibt es keine Toten zu beklagen, aber 50 Häuser sind total zerstört. Insgesamt bekämpfen 800 Feuerwehrleute den Brand, der mittlerweile eine Fläche von der Größe der Hauptstadt Paris vernichtet hat. Da nun auch weiter südlich im beliebten Urlaubsgebiet bei Biscarrosse ein Großbrand ausgebrochen ist, hat Präsident Emmanuel Macron die europäischen Partner um Hilfe gebeten. Die Löschflugzeuge sollen im Laufe des Tages eintreffen. Auch heute herrschen im Südwesten Frankreichs Temperaturen von über 35 Grad bei weiter anhaltenden Winden und extremer Trockenheit.
1: Tausende Seeleute sitzen in der Straße von Hormus fest. Die Vereinten Nationen rufen nun dazu auf, ihnen eine sichere Heimkehr zu ermöglichen. Eine Sprecherin von UN-Menschenrechtskommissar

0: Verfügung stellen, um eben das DFB-Team wieder in erfolgreichere Zeiten zu führen. Dabei müssen aber alle an einem Strang ziehen. Klopp bezieht dabei auch explizit die Medienvertreter mit ein. Der Vertrag des 59-Jährigen läuft bis zur kommenden WM 2030. Ab dem 1. Januar bekommt Klopp auch die Unterstützung von Per Mertesacker, der Weltmeister von 2014, der ja zuletzt viele Jahre beim FC Arsenal die Fußballakademie geleitet hatte, wird Geschäftsführer Sport beim DFB.
1: Das waren die Nachrichten. Das Wetter in Norddeutschland wechselnd bewölkt, vereinzelt etwas Regen, höchstens 19 bis 24 Grad in der Nacht, teilweise bewölkt im Norden Schleswig-Holsteins, vereinzelt etwas Regen, Tiefstwerte 16 bis 8 Grad. Morgen Wechsel von Sonne und Wolken, zwischen der Ems und Schleswig-Holstein vereinzelt Schauer möglich, Höchstwerte 20 bis 29 Grad. Am Sonntag von Westen her zeitweise Regen, teils gewittrig bei 19 bis 25 Grad und am Montag Wechsel von Sonne und Wolken, 18 bis 23 Grad. Es ist jetzt 15.05 Uhr.
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3: Schön, dass Sie zuhören. Wir haben Musik für Sie dabei, die Sie hoffentlich nach einem kurzen Mittagstief wieder in Schwung bringt. Zum Beispiel von der Cellistin Sol Gabetta. Ihr Partner sagt über sie, diese Frau ist süchtig nach der Energie, die bei der Zusammenarbeit mit anderen Musikerinnen und Musikern entsteht. Hoffentlich springt diese Energie jetzt auch auf sie über. Das ist der dritte Satz aus der Cellosonate Nummer 1 von Felix Mendelssohn Bartholdy.

Sol Gabetta und Bertrand Chamaillou mit dem dritten Satz aus Mendelssohns Cellosonate Nummer 1 in B-Dur. Haddenham. Bei dem Dorfnamen schwingen die redgedeckten Häuschen, die grünen Wiesen und Weiten irgendwie schon mit. Dort irgendwo zwischen London und Birmingham ist die Komponistin Doreen Carwithin geboren. 1922 war das. Später ist sie ans Royal College of Music, hat sich vor allem einen Namen als Filmmusikkomponistin gemacht in den 50er Jahren. Aber sie hat auch Sinfonisches komponiert. Zum Beispiel die Ouvertüre ODTAA. Der Titel setzt sich aus den Anfangsbuchstaben der Erzählung One Day Thing After Another von Literaturmystiker John Masefield zusammen, zeigt also, dass sie schon immer ein bisschen Programm oder Bilder für den Kopf gebraucht hat, um Musik zu schreiben. Und diese ganz fantastische Ouvertüre hören Sie jetzt hier auf NDR Kultur.

0: Das London Symphony Orchestra hat gemeinsam mit Dirigent Richard Hickox die sinfonische Musik der Komponistin Doreen Carwithen eingespielt. Das war ihre Ouvertüre mit dem Titel ODTAA.
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0: Halal boomt. Das zeigt ein Blick auf Restaurants und in die Supermarktregale. Als Halal gilt, was den Regeln des Islam entspricht. Und der weltweite Markt mit diesen Produkten, die Halal zertifiziert sind, der wächst aktuell gigantisch. Wurde das Marktvolumen 2024 auf 2,6 Billionen US-Dollar geschätzt, werden bis 2029 etwa 3,5 Billionen erwartet. Ja, wie ist dieses Wachstum zu erklären? Brigitte Lehnhoff hat mit Expertinnen und Experten gesprochen.
2: Bei der Industrie- und Handelskammer Hannover leitet Tillmann Brunner die Abteilung International. Brunner ist auch zuständig für die Arbeitsgruppe Halal und Koscher, der mittlerweile rund 400 Unternehmen aus der gesamten Bundesrepublik angehören, von kleinen und mittelständischen bis zu Industrieunternehmen.
3: Und natürlich sprechen wir als IHK über unsere Arbeitsgruppe Halal und Koscher sehr viel mit Unternehmen und kriegen mit, dass deren Nachfrage auch wirklich nach Halal-Produkten enorm gestiegen ist in den letzten Jahren und eben immer mehr Produktkategorien auch umfasst.
2: Es geht nicht mehr nur darum, den Markt mit Halal-zertifizierten Lebensmitteln zu beliefern. Gefragt ist alles, was mit dem Körper in Kontakt kommt. Kosmetik zum Beispiel, pharmazeutische Produkte, Reinigungsmittel oder Kleidung. Das in Berlin ansässige Modelabel Halalware äußert sich auf Anfrage schriftlich. Die Nachfrage nach moderner, die islamische Identität widerspiegelnder Kleidung steige seit Jahren und in allen Altersgruppen.
4: Besonders beliebt sind bei uns Herren-T-Shirts und Hoodies mit selbst entwickelten islamischen Motiven und Botschaften. Ein gutes Beispiel ist unser Motiv Just Do It, das eine bekannte Redewendung kreativ mit einer islamischen Botschaft verbindet. Solche Designs sprechen insbesondere junge Muslime an, da sie ihren Glauben auf eine positive, moderne und alltagstaugliche Weise ausdrücken.
2: Getrieben wird das Wachstum auch davon, dass immer mehr Muslime Halal als Qualitätsmerkmal verstehen, vergleichbar mit Bio oder Vegan. Beim Konsum habe eben jeder seine Prioritäten, sagt Tillmann Brunner.
3: Da ist Halal eben eine zusätzliche Prioritätenliste in diesem Fall, wo sehr viele Millionen von Konsumenten in Deutschland Wert drauf legen.
2: Diese Produkte zu finden ist für den nicht-muslimischen Konsumenten nicht einfach, denn öffentlich beworben werden sie nicht. Der Einzelhandel befürchtet, wie wohl schon vorgekommen, antimuslimische Ressentiments anderer Kunden.
5: Aber die Produkte sind da. Das wissen wir. Die Hersteller sind ja bei uns in der Gruppe. Und ob das die Pizza ist oder ob das Kuchen ist oder sonstiges Getränke, das gibt es alles halal zertifiziert.
2: Sagt Norbert Karmann vom Unternehmen Simrise in Holzminden, ein weltweit agierender Hersteller von Duft- und Geschmacksstoffen. Karmann verantwortet gegenüber Firmenkunden die Lieferung von Zutaten, die als Halal oder Koscher zertifiziert sind. Er vertritt Simrise auch in der Arbeitsgruppe Halal und Koscher bei der IHK Hannover. Von dort heißt es, die Werbung für Halal-Produkte in Deutschland funktioniere über soziale Netzwerke und Influencer. Ganz anders die Situation in den 57 muslimischen Staaten, die sich zur OIC zusammengeschlossen haben, zur Organisation Islamischer Kooperation. Sie haben für ihre Bevölkerungen einen Rechtsanspruch auf religiös erlaubte Produkte formuliert. Und diesen Anspruch setzen sie gezielt ein, um die eigene politisch-ökonomische Position zu stärken. Sie diktieren nicht nur die Kriterien, nach denen Halal zertifiziert wird.
5: Indonesien hat ein klares Zeitfenster. Am 17.10.2026 muss jedes Produkt, was nach Indonesien exportiert wird, eine Halal- oder eine Not-Halal-Deklaration haben. Deswegen kommen jetzt alle Kunden und sagen, meine Kosmetikprodukte, meine Pharmaprodukte benötigen eine Halal-Zertifizierung. Malaysia wird das nächste Land sein, die genauso stringent vorgehen wird, weil das sind die größten muslimischen Populationen.
2: Die muslimischen Staaten arbeiten darauf hin, Halal immer mehr mit Aspekten der Nachhaltigkeit, Ethik und Qualität zu verbinden. Für deutsche Unternehmen, die sich darauf einstellen, ist das eine Chance, meint Tillmann Brunner von der IHK Hannover.
3: Ich glaube, dass manche Unternehmen im Moment einen Markt liegen lassen, der es wert ist, bedient zu werden, weil auch die Preise gute sind und weil ich in manche Länder eben auf diese Weise reinkomme, in die ich ohne Halal-Siegel gar nicht reinkomme.
0: Halal boomt also. Das war ein Beitrag von Brigitte Lehnhoff. 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

Mein Kollege in der Technik meinte gerade bei diesem Stück, das ist ein richtiger Banger. Das würde ich unterschreiben. Guter Knall, guter Hit hier auf NDR Kultur. Ich glaube, Henry Purcell wollte genau sowas bezwecken mit dieser Komposition. Sound the Trumpet war das, die Academia Byzantina mit Andreas Scholl und Christophe Dumont, den beiden Countertenoren. Und die nächste Sinfonie, die ist wahrscheinlich der größte Banger aller Zeiten. Ludwig van Beethovens 5. Sinfonie, die Schicksalssinfonie, und das ist daraus der 4. Satz mit dem Ensemble Concentus Musicus Wien und Dirigent Nikolaus Harnoncourt.

0: einer der fiesesten Schlüsse der klassischen Musikgeschichte für Moderatorin im Kulturprogramm. Dramatisch Beethovens Schicksalssinfonie. Das war der vierte Satz mit dem Concertus Musicus Wien unter Leitung von Nikolaus Harnoncourt. Und diese Tuschs am Ende, da weiß man immer gar nicht, wann es wirklich zu Ende ist. Ja, Beethoven halt. 15 Zentimeter ist sie nur groß, aber für die Menschen in Stockholm hat sie eine große Bedeutung. Die Statue der Eisenjunge, die im Hinterhof einer Kirche steht, ist ein kleiner Junge, der den Mond anschaut. Und schon in den späten 80er Jahren zog ihm zum ersten Mal jemand eine Wollmütze und einen passenden Schal an. Zum Mittsommer bekommt er einen kleinen Blumenkranz aufgesetzt. Ja, und manche lassen der kleinen Statue des schwedischen Bildhauers Liz Eriksson ein Geldstück da, streicheln ihr dreimal über den Kopf und murmeln einen Wunsch. Denn den kann sie angeblich erfüllen. Aus Stockholm, Jana Simram.
1: Wachablösung am Königlichen Schloss in Stockholm. Dicht gedrängt stehen Schaulustige, um einen Blick auf die Soldaten mit ihren Fellmützen und das Musikchor zu erhaschen. Gamla Stan, die Stockholmer Altstadt, Pflichtprogramm für Touristen, die in die schwedische Hauptstadt kommen. Entsprechend voll ist es jetzt im Sommer. Doch wer sich die Mühe macht und gegenüber vom Schloss durch ein Tor neben der orangefarbenen finnischen Kirche geht, findet einen Ort der Stille.
2: Wir befinden uns hier auf dem Bollhusteppan, einem kleinen Hinterhof in Gamla Stan, mit einem großen Baum und einer kleinen Fontäne. Und genau unter dem Baum ist eine sehr kleine Statue. Man sieht sie erst gar nicht, weil sie nur 15 cm groß ist. Aber wenn man näher kommt, fällt einem auf, dass sie den gesamten Raum einnimmt.
3: Kommt man näher, so känner man, dass tar upp hela rummet.
1: Beschreibt Anna Seidwall Byström vom Stockholmer Stadtmuseum den Järnpojke, den Eisenjungen, Stockholms kleinste Statue. Mit angewinkelten Beinen sitzt der winzige Junge auf einem Podest, die Arme hat er um sich geschlungen.
2: Das liegt daran, dass er friert und sich den Mond anschaut. Es handelt sich um eine Art Selbstporträt des Künstlers Liz Eriksson. Er erinnert sich daran, wie er als Kind nachts aufgewacht ist. Dann saß er auf seinem Bett, kauerte sich zusammen und blickte nach oben zum Mond.
1: Seit 1967 steht die kleine Statue des schwedischen Bildhauers hinter der finnischen Kirche. So anrührend sieht der Junge, der den Mond anschaut, aus, dass ihm schon in den 80er Jahren jemand einen Schal und eine passende Mütze strickte. Sein Kopf blank gescheuert, weil ihm so viele Menschen dreimal über den Kopf streicheln.
2: Zu dem Jungen ist irgendwann eine Geschichte entstanden. Es heißt, wenn man ihm über den Kopf streicht oder ein kleines bisschen Geld gibt, bringt das Glück. Oder man hat zumindest das Glück, nochmal nach Stockholm zurückzukommen.
1: Wie die Legende entstand, weiß niemand mehr. Bei Touristen kommt sie gut an. Gerade stehen etwa 20 Südkoreaner um den Eisenjungen herum und warten geduldig, bis sie an der Reihe sind, seinen Kopf zu berühren. Reiseleiterin Yang Hee Choi kommt mit fast allen ihren Gruppen her.
4: Koreaner lieben die Geschichte und jeder hat doch einen Wunsch.
1: Für Taiyo Sasayama aus Japan war der Järnpojke sogar einer der Gründe, nach Schweden zu fliegen. Denn seine liebste Band hat ein Foto von der Statue in einem ihrer Alben, erzählt er.
5: Ich wollte also herkommen, sie sehen und Fotos machen.
1: Und Erwartungen erfüllt?
6: It's very small.
5: Sie ist sehr klein. Ich hatte sie mir größer vorgestellt. Aber sie ist sehr süß.
6: Very cute.
1: Dass der Järnpojke so klein ist, macht letztlich seinen Reiz aus, ist sich Anna Seidwall Byström sicher.
2: Und dass man denkt, dass er gleich aufsteht und weggeht. Er sieht so lebendig aus. Ich glaube, das sorgt dafür, dass man so verliebt ist in die Statue. Je länger man sie anschaut, desto größer wird sie, rein mental.
1: Liz Erikssons winzige Statue in Stockholm zeigt, manchmal sind es die ganz kleinen Dinge, die das Herz am meisten berühren.
0: Ein kleiner Junge, der den Mond anschaut, der viel Bedeutung hat für die Menschen in Stockholm. Jana Sinram hat für NDR Kultur berichtet.

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Die Nummer 5 aus Holbergs Zeit, der Suite Opus 40 von Edvard Grieg mit Neville Marriner und der Academy of St. Martin in the Fields. Und vor den Nachrichten um 16 Uhr öffnen wir hier auf NDR Kultur die Tore zur großen Halle. Das ist Musik zu den Harry Potter Filmen.

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1: Um 16 Uhr mit Benjamin Kirsch. Bundeskanzler Merz besetzt nach dem Rücktritt von Unionsfraktionschef Spahn mehrere Spitzenposten in seiner Regierung neu. Das hat er heute Vormittag bei einer Pressekonferenz bestätigt. Aus Berlin Dietrich Karl-Meurer.
2: Merz sieht den Kabinettsumbau als Signal für den weiteren Reformkurs seiner Regierung. Neue Kanzleramtschefin soll Gesundheitsministerin Nina Wagen werden. Das Gesundheitsressort soll CDU-Generalsekretär Carsten Linnemann übernehmen. Philipp Amthor wechselt als Staatsminister für die Bund-Länder-Beziehungen ins Kanzleramt. Zuletzt war er parlamentarischer Staatssekretär im Ministerium für Digitales und Staatsmodernisierung. Merz kündigt zudem weitere Veränderungen im Bundeskabinett an. Deshalb gibt es Spekulationen über die Zukunft von Verkehrsminister Patrick Schnieder. Medien berichten über Unzufriedenheit mit Fortschritten bei Schiene und Infrastruktur. Bestätigt ist das bislang nicht. Die Ernennung der neuen Minister soll am kommenden Mittwoch erfolgen. Die Vereidigung könnte in der ersten Sitzungswoche des Bundestags nach der Sommerpause stattfinden.
1: Russland und die Ukraine melden nach schweren Luftangriffen zahlreiche Tote. In der ukrainischen Hauptstadt Kiew kamen nach Behördenangaben mindestens 10 Menschen ums Leben. Fast 100 wurden verletzt. Die Attacke mit einer ballistischen Rakete traf demnach ein Gelände, auf dem eine Veranstaltung der Rüstungsindustrie stattfand. In Slowjansk im Osten des Landes starben 5 Menschen. Dort wurden mehrere Wohnhäuser zerstört. Russland berichtet von 6 Todesopfern in der Region Kirov, wo den Angaben zufolge eine Fabrik getroffen wurde. Tausende Seeleute sitzen in der Straße von Hormus fest. Die Vereinten Nationen rufen nun dazu auf, ihnen eine sichere Heimkehr zu ermöglichen. Eine Sprecherin von UN-Menschenrechtskommissar Türk sagte, die Konfliktparteien sollten dringend darauf hinwirken, einen gefahrlosen Transit zu ermöglichen. Man gehe von mindestens 6.000 Menschen auf rund 400 gestrandeten Schiffen aus. Unabhängigen Beobachtern zufolge ist der Schiffsverkehr in der Straße von Hormus inzwischen wieder beinahe vollständig zum Erliegen gekommen. Die Waldbrandsituation in Südeuropa spitzt sich weiter zu. Allein in Frankreich wurden bereits etwa 60.000 Menschen aus bei Touristen beliebten Gegenden an der Atlantikküste in Sicherheit gebracht. Spaniens Ministerpräsident Sanchez nannte die Lage in seinem Land und in den Nachbarstaaten dramatisch. Seine Regierung rief für 2 Regionen den sogenannten Notstand nationaler Tragweite aus. Die EU hat auf Appelle aus Frankreich und Spanien reagiert und unter anderem Löschflugzeuge in die betroffenen Regionen geschickt. Der VW-Vorstand strebt an, die umfassenden Sparpläne für den Konzern noch in diesem Jahr zu verabschieden. Das kündigte VW-Chef Blume heute bei der Vorstellung der Halbjahresbilanz an. Demnach brach der Gewinn des Konzerns um fast ein Drittel im Vergleich zum Vorjahr ein. Blume zeigte sich zuversichtlich, dass die Beschlüsse für den Umbau von Volkswagen noch in diesem Jahr gefasst werden könnten.
3: Was klar ist, unser System ist über Jahrzehnte zu groß geworden und wir müssen es an die aktuellen Marktbedingungen anpassen. Und diese Schritte werden wir in den nächsten Jahren gehen. Wir sind einfach mit unserer Kostenstruktur in Deutschland, in Europa nicht wettbewerbsfähig, wenn wir uns mit Chinesen messen müssen, die dort eine andere Kostenstruktur haben.
1: VW-Chef Blume. Vor 2 Wochen wurden die Sparpläne im Aufsichtsrat behandelt. Dort sind bei Arbeitnehmerverbänden und dem Land Niedersachsen auf Widerstand gestoßen. Demnach stehen 4 Werke sowie 100.000 Arbeitsplätze auf dem Prüfstand. Jürgen Klopp ist nun offiziell neuer Trainer der deutschen Fußballnationalmannschaft. Der DFB hat ihn heute auf einer Pressekonferenz vorgestellt. Aus der NDR Sportredaktion Lars Bente.
4: Es ist eine große Ehre, so Klopp bei der Vorstellungs-PK, und er wird seine ganze Kraft zur Verfügung stellen.

0: zwischen der Ems und Schleswig-Holstein vereinzelt Schauer möglich, Höchstwerte 20 bis 29 Grad. Am Sonntag von Westen her zeitweise Regen, teils gewittrig bei 19 bis 25 Grad und am Montag Wechsel von Sonne und Wolken 18 bis 23 Grad. Es ist jetzt 16.05 Uhr.
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2: Heute starten die Bayreuther Festspiele und es ist eine besondere Ausgabe, die 150. Klar ist, Wagner polarisiert und fasziniert bis heute. Sänger Andreas Schager, der in diesem Jahr in gleich zwei Rollen zu erleben ist, hat bei NDR Kultur gesagt:
3: Man muss sich einfach wie auf eine Welle einfach drauf werfen auf diese Aufgabe und man wird getragen, manchmal wird man auch von der Welle in die Tiefe gesogen und dann taucht man wieder auf.
2: Und das macht dem Heldentenor großen Spaß und wir tauchen mit ein in diesen Strudel aus Musikskandalen und in diesem Jahr auch künstlicher Intelligenz in Bayreuth. In zwei Stunden das Journal, jetzt hier auf NDR Kultur. Schön, dass Sie zuhören.

Gitarrist Jason Mio und Sunburst von Andrew York hier im Journal auf NR Kultur. Und jetzt wird es ein bisschen unappetitlich, aber ich muss Ihnen das erzählen. Ich habe das gerade vorhin gelesen. Es geht um den Komponisten Jean-Baptiste Lully, der ja am Hofe Ludwig XIV. Des Sonnenkönigs gearbeitet hat. Und ich wusste das tatsächlich nicht. Es geht jetzt ums Eingemachte. Am Hofe gab es keine richtigen Toiletten, so wie wir das heute kennen. Der Adel und der König, die hatten sogenannte Leibstühle mit eingearbeiteten Nachttöpfen. Ja, aber der Rest, der hat sein Geschäft einfach in den Gängen, Winkeln, Treppenhäusern oder im Schlossgarten von Versailles verrichtet. Unvorstellbar, wenn man heute diese wunderbare gepflegte Anlage besucht als Touristin. Ja, und es war so, wie Sie sich das jetzt denken, es muss einfach die ganze Zeit extrem gestunken haben am Hofe. Vielleicht ist Frankreich ja deswegen so eine große Parfumnation geworden. Ich weiß es nicht genau. Ich weiß auch nicht, ob Lully auch in den Flur musste oder ob er zur gehobenen Gruppe der Leibstuhlgarde gehört hat, der Privilegierten. Das ist alles unklar. Schnell zur Musik, würde ich sagen. Jean-Baptiste Lully, Idylle sur la Paix.

0: Das Ensemble Musica Antiqua Köln unter Reinhard Göbel mit Idylle sur la Paire, Air pour Madame la Dauphine von Jean-Baptiste Lully hier im Journal auf NDR Kultur. Die New York Times schreibt: Bayreuth ist eines der Top-Reiseziele 2026 und der Grund ist natürlich nicht schwer zu erraten. Der Grund ist das 150. Jubiläum der Bayreuther Festspiele in diesem Jahr. Traditionell beginnen die am 25. Juli, dieses Mal aber auch schon am 24. heute Abend mit Beethovens 9. Sinfonie und es gibt ein großes Festspiel, Open Air, in der ganzen Stadt ist was los. Christina Kreuzer nimmt uns mit.
1: Es ist ja auch so, dass die ganze Stadt in den paar Wochen hier völlig rausgeputzt ist.
2: Schon deutlich mehr Touristen sind unterwegs, die Schaufenster mit Notenblättern oder Wagner-Büsten dekoriert. Anspannung und Vorfreude auch bei Festspielleiterin Katharina Wagner, denn diese Saison ist eine besondere.
3: Groß und freudig. Wir sind sehr dankbar, dass wir trotz enger Finanzen so ein doch umfangreiches Programm anbieten können.
2: Die Richard-Wagner-Festspiele feiern ihr 150-jähriges Bestehen. Aber nicht nur am Grünen Hügel, sondern in der ganzen Stadt wird das Jubiläum schon seit Beginn des Jahres gefeiert. Florian Unterburger, Leiter des Projekts Festival 150.
4: Also es ist, glaube ich, überwältigend dieses Jahr, was alles geboten ist. Also man könnte wahrscheinlich jeden Tag einen Veranstalter besuchen und dann hätte man immer noch nicht alles.
2: Auch wenn das Programm noch immer umfangreich ist, wesentliche Punkte mussten aus finanziellen Gründen gestrichen werden. Oberbürgermeister Andreas Zippel musste die Reißleine ziehen.
5: Mittel im Umfang von etwa 350.000 Euro wurden schlicht und einfach doppelt einkalkuliert. Das ist ein Planungsfehler gewesen.
2: Auch so klingt Wagner in diesem Jahr in Bayreuth. Unter anderem mit Klanghölzern, Triangel und Glockenkranz bringt Musikpädagoge Viktor Serafin Feuchte bei einem Workshop Familien Wagner näher.
6: Meine Vision ist es, Wagner für alle zu gestalten. Also für die Dreijährigen, aber auch für die Eltern, die dann mitkommen. Jeder kann dabei sein, jeder wird etwas Wunderbares erleben und ich freue mich auf jeden Einzelnen.
2: Er geht auch gezielt in Schulen. Hauptveranstaltungsort ist aber das kleine Festspielhaus. Ein Zeltbau mit bedruckter Plane, die ans Original erinnert, wurde als temporäre Spielstätte im Festspielpark aufgebaut. Es bietet Platz für 199 Besucher. Aber es wird nicht nur gefeiert. Zum Jubiläum gehört auch der kritische Blick und die Auseinandersetzung mit der eigenen Geschichte. Wagner selbst äußerte sich immer wieder antisemitisch. Später galten die Festspiele als eng verflochten mit nationalsozialistischem, völkischem Gedankengut und dem Nationalsozialismus. Oberbürgermeister Andreas Zippel.
5: Hier in Bayreuth müssen wir uns ja mit der Vergangenheit auf jeden Fall auseinandersetzen, das auch in Erinnerung halten und Konsequenzen für die Zukunft zu ziehen. Gerade in der heutigen Zeit ist es ja umso wichtiger, nicht zu vergessen, was damals passiert ist.
2: Auch deshalb hat die Stadt die Trägerschaft für die Ausstellung Verstummte Stimmen übernommen, die an verfolgte und ermordete jüdische Mitwirkende an deutschen Opernhäusern erinnert. Seit 2012 stehen im Festspielpark entsprechende Stelen. In den vergangenen Jahren wurde die Ausstellung für 6 Opernhäuser in Deutschland digital erweitert. Dazu Kurator Jens Geiger-Kieran.
7: Wir können mehr Fälle erzählen, wir können mehr Biografien erzählen, wir können mehr Menschen sichtbar machen, die vertrieben wurden. Im Deutschen Reich, in Deutschland, waren 1933 50 Opernhäuser ungefähr aktiv. Und an all diesen Häusern wurden Jüdinnen und Juden entlassen, verfolgt und vertrieben.
2: Vor der Premiere am Sonntag wird Katharina Wagner mit dem jüdischen Publizisten Michel Friedmann durch die Ausstellung gehen. Im Anschluss wird er im Festspielhaus sprechen. Die Veranstaltung hat im Vorfeld für viel Aufsehen gesorgt, wurde aus Sicherheitsbedenken abgesagt, nach einem Sturm der Entrüstung und einer Entschuldigung. Nun aber doch durchgeführt. Für Schlagzeilen sorgt Bayreuth im Juli immer. Und wie immer sind auch die Bayreuther selbst gespalten.
8: Ich freue mich, dass es dann bald losgeht.
9: Ist nicht ganz so meins, muss ich sagen.
10: Natürlich, für Bayreuth ist das gut. Aber für mich, wie sagt man so, normale Menschen, interessiert mich halt weniger.
0: Christina Kreuzer über die Jubiläumsausgabe in Bayreuth und über die NS-Zeit und die Bayreuther Festspiele spreche ich in etwas mehr als 10 Minuten auch mit dem Autor Arno Mung. Er hat ein neues Buch zu diesem Thema geschrieben. Sie hören NDR Kultur jetzt mit Musik von Richard Wagner, der Einzug der Götter.

Die vierte Szene, der Einzug der Götter nach Walhall aus Richard Wagners Oper Das Rheingold hier auf NDR Kultur mit dem New York Philharmonic Orchestra und Zubin Mehta. 150 Jahre so alt werden die Festspiele in Bayreuth in diesem Sommer und dafür hat man sich einiges einfallen lassen. Es gibt zum Beispiel auch ein Familienprogramm. Ich habe mich mal durchgeklickt und dachte, das könnte vielleicht sogar für Erwachsene interessant sein. Es gibt ein Escape Game Ring Special. Das ist ein kostenloses und interaktives Rätsel-Abenteuerspiel. Das Ganze richtet sich an Familien und ab Kinder ab 8 Jahren. Und im kleinen Festspielhaus in Bayreuth müssen die dann Hinweise zu Richard Wagners Opern suchen, um am Schluss den Schatz der Nibelungen zu finden. Ja, lustige Idee auf jeden Fall. Vielleicht auch mal ein bisschen anderes Publikum als die normalen Ring-Fans, die da in Bayreuth umherwandeln. Gleich mehr zu dieser 150. Jubiläumsausgabe im Journal auf NDR Kultur. Nach Musik von Hubert Parry.

0: Die City of London Sinfonia unter Richard Hickox mit dem vierten Satz aus der English Suite von Hubert Parry hier im Journal auf NDR Kultur. Das Judentum in der Musik heißt das antisemitische Pamphlet, das Richard Wagner geschrieben hat. Dass der Komponist Antisemit war, ist unbestritten und auch die Verwobenheit der Bayreuther Festspiele mit der NS-Zeit sind bis heute ein viel diskutiertes Thema. Natürlich vor allem immer dann, wenn die Festspiele anstehen, aber in diesem Jahr auch besonders, weil es eben das 150. Jubiläum in Bayreuth ist und man damit auch zurückblickt. Ein neues Buch zeigt diese Verflechtung jetzt auf. Von Bayreuth nach Auschwitz heißt es. Und ich spreche jetzt mit dem Autor und Musikwissenschaftler Arno Mung. Hallo.
1: Hallo, ich grüße Sie.
0: Wo haben Sie diese direkten Verbindungen von Bayreuth nach Auschwitz gefunden?
1: In mehrfacher Hinsicht. Das beginnt eigentlich da, wo wir über Ideologie sprechen. Justin Stuart Chamberlain ist wichtiger NS-Ideologe, der zunächst in Wien lebt, Engländer ist, aber dann nach Bayreuth kommt, hier eine Wagner-Tochter heiratet und der hier eigentlich seinen Antisemitismus weiter etabliert, auch mit seinem wichtigen Buch Die Grundlagen des 19. Jahrhunderts, das weit rezipiert wird. Aber auch in anderer Hinsicht, es gibt Menschen, die werden von Bayreuth nach Auschwitz deportiert, Juden, die hier leben, aber auch eine Sängerin, Ottilie Metzger-Lattermann, die ich schwerpunktmäßig behandle, hat hier gesungen in Bayreuth und kommt dann in Auschwitz um.
0: Wie sind Sie bei dieser Recherche vorgegangen?
1: Es war eigentlich eine Entwicklung. Ich habe mir nicht vorher gedacht, ich schreibe jetzt solch ein Buch mit solch einem Titel. Es hat sich eigentlich aus unseren anderen Forschungen heraus entwickelt. Und irgendwann habe ich verstanden, ich muss auch in die polnischen Archive gehen, um vor Ort eben zu gucken, also in Posen, Katowice, Krakau, aber auch eben in Auschwitz-Birkenau, im dortigen Archiv, was die Quellen hergeben.
0: Jetzt ist Richard Wagner ja schon 1883 gestorben und trotzdem habe ich gerade auch sein Pamphlet angesprochen, das ja bekannt ist. Ja. Inwiefern würden Sie sagen, ist seine Musik mit der NS-Politik verbunden?
1: Das ist eine viel diskutierte Frage, da kann man auch viel drüber sprechen. Ich bin der Überzeugung, das lehnen andere ab, dass auch in den Figuren, in einigen Figuren antisemitische Züge stecken. Aber mir ging es eigentlich vielmehr darum, auf die Dinge hinzuweisen oder auch die weiter zu analysieren, die im 20. Jahrhundert stattgefunden haben, weil die natürlich viel näher dann an dem dran ist, was mit der Shoah passiert. Vor allem in den letzten Kriegsjahren, es intensiviert sich eben dieser Wagner-Kult noch. Also man führt Wagner mehr und mehr auf, unter anderem in Katowice in der Oper, also in der Nähe von Auschwitz. Und das scheint mir viel wesentlicher, als jetzt nur in den Antisemitismus bei Richard Wagner zu gucken.
0: Und wie ist das vonstatten gegangen, dass sich dieser Wagner-Kult da so weiter gefestigt und ausgebaut hat?
1: Das beginnt, glaube ich, tatsächlich im Hinblick auf den NS 1923, wo Hitler und auch Goebbels nach Bayreuth kommen, auch Chamberlain treffen und dann seit 1933 mit der Machtübernahme wird das dann weiter eigentlich befüttert oder befeuert, könnte man sagen. Es gibt keine offizielle Politik oder so, wo man sagt, Wagner muss ganz nach oben stehen, sondern es entwickelt sich eigentlich so auch darüber, dass viele wissen, dass Hitler und Goebbels zum Beispiel Wagner sehr verehren. Also wenn man Wagner auch verehrt, dann kann man auch diesen irgendwie nahe sein. Auch irgendwas über Winifred Wagner, die ja auch sehr eng mit diesen Menschen verbunden war.
0: Also die Familie spielt da auch eine Rolle. Können Sie auch mehr darüber erzählen, welche Rolle die Musik von Wagner für und in Auschwitz gespielt hat?
1: In Auschwitz, davon gehe ich aus, das kann man nicht hundertprozentig sagen, aber davon gehe ich aus, wurde eben auch Wagner aufgeführt, allerdings nicht in Originalbesetzung. Auschwitz war ja ein ganz musikalischer Ort, muss man auch eben sagen, also da wurde sehr viel Musik gemacht, sondern in Bearbeitungen. Das spielt schon, glaube ich, eine entscheidende Rolle, weil es ausdrücklich darum geht, dass man eben auch die deutsche Kultur, die man eben für wichtig und für groß erachtet, dass man die genau auch in diesem Raum tatsächlich dann auch spielen lässt von den Häftlingen, die das eben dann aufführen mussten.
0: Ja, eine interessante Geschichte und wir sehen ja jetzt auch im Zuge dieser Festspielausgabe, dass das Thema wirklich viele Menschen beschäftigt.
1: Ja.
0: Was glauben Sie, warum ist auch diese Auseinandersetzung, die Sie jetzt ja auch wieder gemacht haben, mit der Familie, aber auch mit Richard Wagner, mit seiner Musik, mit der NS-Zeit heute noch so wichtig?
1: Ich sage es mal so, das ist eine zentrale Frage natürlich, die man sich stellen muss. Aber sie ist vor allem deshalb wichtig, das merke ich gerade in den Gesprächen, die ich jetzt vielfach führe. Bei vielen Menschen, die das hören, die finden es gut, dass es jetzt auch nochmal sozusagen in dem Kontext auch nochmal so klar gesagt wird. Also es ist für viele regelrecht, ich sag mal, eine Erleichterung, auch das nochmal so zu hören und auch eben zu wissen, man setzt sich damit auseinander und kehrt es nicht unter den Teppich, was hier in Bayreuth sowohl bei den Festspielen als auch bei der Stadt manchmal zu sehr der Fall ist.
0: Sie sind ja gerade in Bayreuth. Haben Sie das Gefühl, dass es vor Ort auch wirklich bei den Menschen in der Stadt, bei den Besuchenden, aber auch ja, im Managementbereich wirklich gut genug besprochen wird? Oder spüren Sie das auch, dass es die Menschen bewegt?
1: Also ich spüre, dass es die Menschen bewegt. Ich habe heute eine Lesung hier gemacht bei Steingräber. Allerdings muss man sagen, dass Bayreuth da noch viel tun kann, auch die Stadt vor allen Dingen. Also es gibt ja die Brekos-Skulptur, die am Festspielhügel ist und die muss meines Erachtens weg, während auf der anderen Seite das Chamberlain-Haus, das Haus, wo im Chamberlain lange gelebt hat, da finde ich, sollte man unbedingt nochmal überlegen, ob man da nicht ein großes Doku- und Informationszentrum zum Thema Rassismus und Nationalsozialismus macht. Das wäre eine vertane Chance, wenn man das nicht tun würde, weil das Interesse ist riesig, übrigens auch bei dem internationalen Publikum.
0: Anno Mung, vielen Dank für diesen Einblick in Ihre Recherche zum Buch und auch ja für diesen kurzen Zwischenstand aus Bayreuth. Vielen Dank für das Gespräch.
1: Ich danke Ihnen sehr.
0: Von Bayreuth nach Auschwitz heißt dieses neue Buch von Anno Mung.

0: Cora, ein Soundtrack von Randy Edelman hier auf NR Kultur im Journal. Wie geht's dir? Eine ganz einfache Frage, die in der Beantwortung ganz schön kompliziert sein kann. Meistens sagt man wahrscheinlich ganz gut oder okay. Aber wenn man ehrlich darauf antworten müsste, dann ja, müsste das Gegenüber schon auch einiges an Zeit einplanen. Und die hat sich der Osnabrücker Künstler Maximilian Gerber genommen. Er hat Menschen gefragt, wie es ihnen geht und was sie glücklich macht. Aus den Antworten sind Skulpturen, Fotografien, Texte und Installationen entstanden. Und jetzt gibt es die zu sehen in der Kunsthalle Osnabrück. Heute Abend ist die Vernissage und meine Kollegin Anita Westrup hat den Künstler gestern getroffen.
1: Ich habe hier so einen Nylonfaden einfach und der wird am Bild hinten befestigt. Und ich messe nur vorher einmal grob aus, wie lang der sein muss, weil wir hier relativ hohe Decken haben.
2: Mit dem Nylonfaden in der Hand steigt Maximilian Gerber die Leiter hinauf. Sein Blick schweift durch den etwa 70 Quadratmeter großen Ausstellungsraum. Graue Betondecke, Vorhänge in lila, türkis und blau an den Wänden. Für den Künstler mit Schnurrbart und bunter Holzperlenkette um den Hals ist es die dritte Einzelausstellung. Sie trägt den Titel »Wie geht's dir?«
1: Zum einen ist es halt eine Frage, die manchmal sehr alltäglich gefragt wird. Ich finde aber, dass es eine sehr wichtige Frage ist. Es ist auch gut, die oft zu stellen, weil oft tendieren die Menschen dazu, ihre Gefühle runterzureden. Besonders wie hier in Deutschland. Wir sind sehr Menschen, die sehr gerne viel arbeiten. Ich glaube, so die Vielfalt an Gefühlen geht auch manchmal so ein bisschen verloren.
2: Um herauszufinden, was die Menschen bewegt, was sie fühlen, hat Maximilian Gerber, der Kunst und Kommunikation im Master an der Uni Osnabrück studiert, an zwei Nachmittagen im Mai in die Osnabrücker Kunsthalle eingeladen. Es kamen Leute Anfang 20, aber auch Anfang 70. Von ihnen wollte er neben »Wie geht's dir?« zum Beispiel wissen,
1: wie ist deine Laune so? Wo ist der Lieblingsort? Hat man Tipps für jemanden, denen es nicht so gut geht? Oder auch, was löst selber in einem gute Laune aus?
2: Auszüge aus den Antworten hört Maximilian Gerber auf eine lange Stoffbahn mit schwarzer Farbe getuscht. Er liest ein paar Sätze vor.
1: Wenn ich die Musik ganz laut drehe und dann noch tanze, dann geht es mir gut. Und dann löst das gute Gefühle in mir aus. Dann das nächste ist, nicht aus dem Affekt heraushandeln.
2: Und nicht nur Zitate wie diese sind Teil der Ausstellung.
1: Dann hatte man noch die Möglichkeit, einen Gegenstand mitzubringen.
2: Die Osnabrückerin Nathalie Mertin hat zum Beispiel einen golfballgroßen Feuerstein beigesteuert.
3: Das ist ein Kugelflint, der stammt von der dänischen Insel Möen. Und diese Insel ist was Besonderes für meinen Mann und mich, weil wir uns da verlobt haben und weil wir auch oft da Urlaub machen und da kommen wir richtig runter.
2: In der Ausstellung liegt ihr kleiner Glücksbringer auf einer weißen Säule. Davor eine Stoffbahn mit Kuckloch. Eine Zeitreise beim Durchschauen.
3: Mineralien speichern auch einen Teil von der Geschichte irgendwie des Ortes vielleicht und von der Weltgeschichte, weil die wandern ja auch durch die Meere. Also der ist ja deswegen so kugelrund, weil er halt wahrscheinlich in der Eiszeit von Schweden nach Dänemark gekugelt ist.
2: Es ist ein Mosaik aus liebgewonnenen Gegenständen, mal vor Ort ausgestellt, mal fotografiert. Hinzu kommen Radierungen, Skulpturen und Malereien.
1: Hier hinten haben wir auch noch mal so eine Tafel aufgestellt, wo steht, wie fühlst du dich? Und da dürfen die Menschen auch noch mal mit so einem kleinen Klebepunkt markieren, wie es ihnen geht.
4: Bis zum 2. August, ne? Ist es da? Mal
1: richtig,
4: gucken, ne?
1: Ja.
4: Ob es mehr so Richtung glücklich oder was haben wir da unten? Erstaunt, was haben wir da noch?
1: Wütend, traurig, ja, kraftlos. Aber auch unbeschwert, freudig. Ja, es ist alles dabei.
0: Anita Westrup hat mit dem Künstler Maximilian Gerber gesprochen. Heute Abend ist dann die Vernissage zu seiner Ausstellung »Wie geht's dir?« um 18 Uhr in der Kunsthalle in Osnabrück. Und die Ausstellung, die können Sie noch bis zum 2. August sehen.

Der dritte Satz aus Chopins Klavierkonzert Nummer 2 in F-Moll Opus 21 mit der Tschechischen Philharmonie Prag und Pianistin Elisabeth Leonskaja. Und das ist Musik nach georgischen Volksliedern für Streichquartett.

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1: Um 17 Uhr mit Benjamin Kirsch. Grüne und Linke im Bundestag haben den von Kanzler Merz vorgenommenen Kabinettsumbau kritisiert. Dieser macht CDU-Generalsekretär Linnemann zum Gesundheitsminister. Die bisherige Ressortchefin Wagen wird neue Kanzleramtsministerin. Aus der NDR-Nachrichtenredaktion Laura Janke.
2: Die Grünen-Fraktionsvorsitzenden Hasselmann und Dröge erklärten, nach einem verpatzten Jahr Schwarz-Rot ziehe Merz die Reißleine. Die Salamitaktik, mit der er sein Kabinett nun offenbar etappenweise umbauen wolle, sei nicht dazu geeignet, Ruhe in die Regierungsgeschäfte zu bringen. Sie führe zu immer weiteren und neuen Spekulationen und fortgesetzter Unruhe. Das wirke weder professionell noch gut durchdacht, so die beiden Grünen-Politikerinnen. Linken-Fraktionschef Pellmann sagte der Rheinischen Post, das Land brauche keinen Kabinettsumbau, sondern endlich eine andere Politik. Das ernannte Personal werde nur die Kahlschlagpolitik fortsetzen. SPD-Generalsekretär Klüssendorf sicherte der Union eine weiterhin verlässliche Zusammenarbeit zu.
1: Russland und die Ukraine melden nach schweren Luftangriffen zahlreiche Tote. In der ukrainischen Hauptstadt Kiew kamen nach Behördenangaben mindestens 10 Menschen ums Leben. Fast 100 wurden verletzt. Die Attacke mit einer ballistischen Rakete traf demnach ein Gelände, auf dem eine Veranstaltung der Rüstungsindustrie stattfand. In Slowjansk im Osten des Landes starben 5 Menschen. Dort wurden mehrere Wohnhäuser zerstört. Russland berichtet von 6 Todesopfern in der Region Kirov, wo den Angaben zufolge eine Fabrik getroffen wurde. Die Waldbrandsituation in Südeuropa spitzt sich weiter zu. Allein in Frankreich wurden bereits etwa 60.000 Menschen aus bei Touristen beliebten Gegenden an der Atlantikküste in Sicherheit gebracht. Spaniens Ministerpräsident Sanchez nannte die Lage in seinem Land und in den Nachbarstaaten dramatisch. Seine Regierung rief für 2 Regionen den sogenannten Notstand nationaler Tragweite aus. Die EU hat auf Appelle aus Frankreich und Spanien reagiert und unter anderem Löschflugzeuge in die betroffenen Regionen geschickt. Tausende Seeleute sitzen in der Straße von Hormus fest. Die Vereinten Nationen rufen nun dazu auf, ihnen eine sichere Heimkehr zu ermöglichen. Eine Sprecherin von UN-Menschenrechtskommissar Türk sagte, die Konfliktparteien sollten dringend darauf hinwirken, einen gefahrlosen Transit zu ermöglichen. Man gehe von mindestens 6.000 Menschen auf rund 400 gestrandeten Schiffen aus. Unabhängigen Beobachtern zufolge ist der Schiffsverkehr in der Straße von Hormus inzwischen wieder beinahe vollständig zum Erliegen gekommen. Der VW-Vorstand strebt an, die umfassenden Sparpläne für den Konzern noch in diesem Jahr zu verabschieden. Das kündigte VW-Chef Blume heute bei der Vorstellung der Halbjahresbilanz an. Demnach brach der Gewinn des Konzerns um fast ein Drittel im Vergleich zum Vorjahr ein. Blume zeigte sich zuversichtlich, dass die Beschlüsse für den Umbau von Volkswagen noch in diesem Jahr gefasst werden könnten.
3: Was klar ist, unser System ist über Jahrzehnte zu groß geworden und wir müssen es an die aktuellen Marktbedingungen anpassen. Und diese Schritte werden wir in den nächsten Jahren gehen. Wir sind einfach mit unserer Kostenstruktur in Deutschland, in Europa nicht wettbewerbsfähig, wenn wir uns mit Chinesen messen müssen, die dort eine andere Kostenstruktur haben.
1: VW-Chef Blume. Vor 2 Wochen wurden die Sparpläne im Aufsichtsrat behandelt. Dort sind sie bei Arbeitnehmerverbänden und dem Land Niedersachsen auf Widerstand gestoßen. Demnach stehen 4 Werke sowie 100.000 Arbeitsplätze auf dem Prüfstand. Jürgen Klopp ist nun offiziell neuer Trainer der deutschen Fußballnationalmannschaft. Der DFB hat ihn heute auf einer Pressekonferenz vorgestellt. Aus der NDR-Sportredaktion Lars Bente.
4: Es ist eine große Ehre, so Klopp bei der Vorstellungs-PK, und er wird seine ganze Kraft zur Verfügung stellen, um eben das DFB-Team wieder in erfolgreichere Zeiten zu führen. Dabei müssen aber alle an einem Strang ziehen. Klopp bezieht dabei auch explizit die Medienvertreter mit ein. Der Vertrag des 59-Jährigen läuft bis zur kommenden WM 2030. Ab dem 1. Januar bekommt Klopp auch die Unterstützung von Per Mertesacker, der Weltmeister von 2014, der ja zuletzt viele Jahre beim FC Arsenal die Fußballakademie geleitet hatte, wird Geschäftsführer Sport beim DFB.
1: Das waren die Nachrichten. Das Wetter in Norddeutschland, meist trockener Wechsel von Sonne und Wolken, bei Höchstwerten zwischen 18 und 23 Grad. In der Nacht teilweise bewölkt, im Norden Schleswig-Holsteins vereinzelt etwas Regen, Tiefstwerte 16 bis 8 Grad, morgen weiter oft trockener Wechsel von Sonne und Wolken.

In dieser Stunde von einem Gewandmeister aus Hamburg, der seit 2025 dabei ist, die Kostüme für den Jubiläumsring zu entwickeln. Ja, und was es mit diesem KI-Ring sonst noch auf sich hat, das erzählen wir auch gleich hier im Journal auf NDR Kultur. Schön, dass Sie zuhören.

Die Philharmonics mit My Favorite Things von Richard Rodgers hier im Journal auf NDR Kultur. Dass sich Menschen in Krisenzeiten nach Harmonie, nach Erheiterung und ein bisschen Ablenkung sehnen, das ist, glaube ich, nichts Neues. Es gilt seit eh und je. Und in diesem Kontext macht auch die Fledermaus-Operette von Johann Strauss Sohn total Sinn. Im Jahr vor der Uraufführung 1873 war in Wien nämlich die Börse zusammengebrochen. Viele Menschen haben ihr ganzes Erspartes und Vermögen verloren. Und da hat diese Musik irgendwie gut gepasst, um mal auf andere Gedanken zu kommen.

0: Die Fledermaus-Ouvertüre von Johann Strauss Sohn hier mit den Wiener Philharmonikern und Dirigent Carlos Kleiber auf NDR Kultur. Das Zeitreisen, das kann man durch Musik, aber mittlerweile natürlich auch im Netz. Und das Zeitreisen hat sich mit der Zeit verändert. Heute kann man zum Beispiel auf YouTube durch KI-generierte Welten aus der Vergangenheit spazieren. Durch die historische Speicherstadt Hamburgs zum Beispiel. Die wird dann reißerisch als größter Slum Europas bezeichnet. Es ist eine tolle Möglichkeit, die sich da bietet für unser Verständnis von Geschichte. Aber das verändert natürlich auch unseren Blick auf die Vergangenheit, zum Guten wie zum Schlechten. Lena Fuhrmann berichtet über ein Projekt und stellt als allererstes Chloe vor.
1: So the plan is, I'm going to check in at my room in the inn, get into the market, see how people actually live here, eat whatever they eat, and then later I am meeting the actual king.
2: London im Jahr 1536. Chloe führt ihre Follower in Selfie-Perspektive durch die Stadt. Sie zeigt ihre Unterkunft, isst in einer Taverne und trifft später König Heinrich den VIII. Die junge Frau reist in ihren YouTube-Videos regelmäßig in die Vergangenheit. Etwa ins alte Ägypten oder ins Tudor-England. Millionenfach werden die Videos ihres Kanals Chloe vs. History geklickt. Dahinter steckt allerdings nicht wirklich eine US-amerikanische Influencerin, sondern der britische Creator Jonathan Laramie, der die Bilder mit Hilfe von künstlicher Intelligenz erstellt. Während manche Kommentare die Videos als sogenannten KI-Slop bezeichnen, also KI-Abfall, der gerade mit sinnfreien Clips das Netz überflutet, finden andere Nutzende lobende Worte. Für die fiktive Protagonistin, den Humor und die immersiven Einblicke in vergangene Zeiten.
3: Diese Straßenszenen, sehr, sehr realistisch, fast unheimlich. Das ist wahrscheinlich die beste Art, KI zu benutzen, die ich je gesehen habe.
2: Wer sich für Geschichte interessiert, kommt im Netz derzeit schwer an KI-Zeitreisenden vorbei. Auch die beiden Brüder Nils und Lars de Boer betreiben einen solchen Kanal namens Janella Through Time. Sie wohnen in den Niederlanden und arbeiten eigentlich in der Musikindustrie. Die Figur Janella haben sie nach dem Erfolg von Chloe vs. History kreiert.
4: Wir haben den Trend gesehen, Geschichtsvideos zu machen, auch in Bezug auf Chloe. Und wir dachten direkt, wir wollen da auch aufspringen. Also haben wir recherchiert, ein Team darauf angesetzt und alles aufeinander abgestimmt.
2: Die beiden erkennen einen Markt. 1 bis 2 Wochen brauchen sie, um ein neues Video zu erstellen. Musik und Erzählungen kommen von ihnen. Das Visuelle generiert ein KI-Programm in kurzen Clips, die sie dann zusammensetzen. Nils und Lars ist es wichtig, so faktentreu wie möglich zu arbeiten und umfassend zu recherchieren, sagen sie. Sie sehen in den Videos die Möglichkeit, Follower und Geld zu generieren, aber auch Geschichte etwa für Schulen interessanter zu gestalten. Dass KI immer auch fehlerhafte Ergebnisse liefern kann, ist ihnen dabei bewusst. In vielen Zeitreisevideos passen beispielsweise Architektur oder Essen nicht zur Epoche, dann tauchen modern gekleidete Menschen oder Grafikfehler im Hintergrund auf.
5: So in that sense it's always risky. In dem Sinne ist es immer riskant, KI hierfür zu nutzen. Aber ich denke, wir machen das auf eine gute Art und wir wollen Menschen helfen, sich zu bilden. Also wir machen das nicht mit einer bösen Absicht oder so.
2: Historische Formate sind seit Jahren beliebt in sozialen Netzwerken. So Geschichtswissenschaftler Roman Smirnov. Er forscht an der Universität Bochum zu digitalen Geschichtskulturen. KI bietet nun die Möglichkeit, dass auch gewöhnliche Nutzerinnen und Nutzer Videos zu historischen Themen produzieren. Was früher viel teures Equipment, Zeit und Expertise brauchte, kann heute in einem Bruchteil der Zeit erledigt werden. Menschen geben den Auftrag, Algorithmen erzeugen die Inhalte. Dabei folgen sie allerdings statistischen Logiken. Statt wie Historikerinnen und Historiker wissenschaftliche Quellen abzuwägen, erzeugen sie aus den Datenmengen, die ihnen etwa aus dem Netz zur Verfügung stehen, das wahrscheinlichste Ergebnis.
6: Wenn ich anhand von KI die Darstellung von Paris im Zweiten Weltkrieg oder in Zeit von großer französischer Revolution rekonstruiere, dann bekomme ich nicht die typische, sondern die typischste Darstellung, die schon mehrfach auf verschiedene Websites, Blogs und in popkulturelle Medien wie Netflix-Serien existiert. Also ich produziere mit KI quasi nichts Neues. Ich reproduziere oder KI reproduziert für mich nur die schon ziemlich verbreitete Ästhetik der Vergangenheit.
2: Historisch akkurat ist das nicht, sowohl inhaltlich als auch visuell. Zwar wirken die Videos mit Chloe, Janella und anderen Zeitreisenden auf den ersten Blick realistisch, aber die Farben sind zu satt, die Kanten zu glatt und die Protagonistin,
7: oft von männlichen Machern erstellt, normschön. Smirnov betont, KI könne auf Dauer gewohnte Erzählungen und Stereotype weiter verfestigen.
6: KI als Phänomen, nicht nur als Technologie, als soziokulturelles Phänomen, futtert sozusagen die digitale Geschichts- und Erinnerungskultur mit relativ gleich aussehenden synthetischen Inhalten. Und das werden wir merken. Also KI führt dazu, dass das bereits Kanonisierte noch mehr kanonisiert wird und originelle bzw. marginalisierte Darstellungen der Vergangenheit bleiben weiterhin marginalisiert.
7: Wenn es um die Risiken und Chancen von KI geht, von der Vermittlung bis hin zur unbewussten oder bewussten Desinformation, betont Smirnov, die Technologie wurde nicht speziell für die Geschichtskultur geschaffen. Ebenso wie Videospiele oder Wikipedia, die dann aber doch unser Bild von der Vergangenheit prägten. Uns bleibe es nur, mit der Technologie umzugehen.
6: Am Ende werden wir alle KI nutzen, direkt oder indirekt. Oder werden wir alle KI-generierte Inhalte konsumieren, auch ohne Wissen darüber.
7: Sie mögen immer echter aussehen, aber KI-Videos bleiben eine Rekonstruktion, wie auch andere mediale Bearbeitungen der Geschichte. Wenn uns das bewusst ist und Creator es transparent markieren, können die Zeitreisen sogar Interesse wecken. Für das Frühjahr und vielleicht sogar für echte Geschichtsforschung.
3: Also die KI-Zeitreisen haben gute und schlechte Seiten. Ich muss gestehen, ich hätte überhaupt keine Lust, Heinrich den VIII. Zu treffen. Egal ob in der wirklichen Welt oder der virtuellen. Aber es ist natürlich auch eine Chance. Lena Fuhrmann hat für NR Kultur berichtet.

Vivace, der dritte Satz aus der Sinfonia Spirituoso von Georg Philipp Telemann mit dem Ensemble Musica Antiqua Köln und Reinhard Göbel. Die Big Five, die gibt's nicht nur in der Tierwelt, auch in der amerikanischen Orchesterlandschaft gibt's diese Bezeichnungen. New York, Boston, Chicago, Philadelphia und Detroit gehören dazu, zu den 5 großen Orchestern in Amerika. Natürlich gibt es auch sehr, sehr viele andere gute Orchester. Diese Liste ist eher so eine historische, die heute immer mal wieder noch angebracht wird. Und die Nummer 5, Detroit, die hören Sie jetzt hier auf NDR Kultur. Der dritte Satz aus der Suite Bergamasque von Claude Debussy.

0: Claire de Lune von Claude Debussy mit Neeme Järvi und im Detroit Symphony Orchestra hier auf NDR Kultur. Ring 1001010110. Der steht in diesem Jahr bei den Bayreuther Festspielen auf dem Programm. Ja, und diese lange Zahlenreihe ist der Binärcode für das Jubiläumsjahr. 150 Jahre Bayreuther Festspiele. Ja, da will man sich jetzt digital aufstellen mit neuen bildgebenden Verfahren und einer Mischung aus Live-Coding, künstlicher Intelligenz und Holographie soll dieser Ring auf die Bühne kommen. Der Regisseur Markus Lobes hat dieses Konzept entwickelt, nennt sich dieses Mal aber im Programmheft nur Kurator und mit ihm habe ich heute Mittag gesprochen.
1: Einen schönen guten Tag.
0: Das klingt jetzt alles ja erstmal sehr technisch. Was werden die Menschen im Publikum denn jetzt auf der Bühne sehen?
1: Na, im Idealfall Kunst, dramaturgisch getrieben und technologisch befördert. Also es wird der Ring gespielt werden, wie er schon seit 150 Jahren dort auch mit Auslassungen gespielt wurde. Großartiges Ensemble auf der Bühne, das Festspielhausorchester, der Chor, Christian Thielemann am Pult. Also schöner kann man es jetzt eigentlich gar nicht malen. Und da, Sie haben es schon gesagt, bildgebende Verfahren, die einigermaßen neu daherkommen, würde ich sagen, mit einem dreidimensional anmutenden Raum. In diesem Raum herin findet sich das Ensemble, also fast wie beim Holodeck von Star Trek. Und die Bildwelt drumherum wird jeden Abend neu und live gestaltet.
0: Das heißt aber, die Musik wird nicht berührt von der KI direkt. Die bleibt, wie sie schon immer war.
1: Ja, natürlich. Es ist genau umgekehrt. Die Musik berührt die KI hoffentlich. Wir wissen alle, es sind nur statistische Werte, aber wir lesen das Orchester aus, während es spielt. Wir haben die KI auch trainiert mit dem Ring des Nibelungen die letzten 3,5 Jahre, unter anderem auch mit der Musik und dem Libretto. Die Sängerinnen und Sänger werden per Mikrofon abgenommen, aber nicht verstärkt, muss man dazu sagen. Sie wandern nur in den Computer und der liest aus, wie sind die Dynamiken gerade, die Tempi, wer hat gerade das Wort und für wie lange. Und daraus entwickelt sich auch eine Dynamik in den Bildern.
0: Training ist also das Stichwort auch bei der künstlichen Intelligenz. Das kennt man ja vielleicht auch, wenn man selbst schon mal versucht hat, mit KI zu arbeiten. Man muss sie erstmal füttern mit allerlei Daten und Informationen, in Ihrem Fall auch mit der Musik die Grundlage bilden. Was für ein Material haben Sie da noch reingespeist?
1: Ja, wir sind im Jubiläumsjahr, 150 Jahre Bayreuth, und haben uns natürlich der Rezessionsgeschichte Ring des Nibelungen gewidmet. Also angefangen bei der Uraufführung 1876 als kompletter Zyklus bis hin zum letzten Ring von Valentin Schwarz, der vor einem Jahr den Abschied genommen hat, und sind dort durchs Bildmaterial gegangen, also Fotomaterial hauptsächlich, haben tausende von Fotos gesichtet, die kuratiert und überlegt, welche gehören denn rein in so eine Maschine, die dann daraus was Neues machen soll. Genauso auch 150 Jahre Zeitgeschichte. Die Welt drumherum ist ja nicht stehen geblieben, ganz im Gegenteil. Und da war so eine dramaturgische Grundüberlegung, was könnte in einem Festspieljahr ein Pausengespräch gewesen sein zu einem möglichst markanten Ereignis.
0: Das heißt, das wird eigentlich so ein Mashup Best of der letzten 150 Jahre, oder ist die KI dann doch nochmal andere Wege gegangen?
1: Das ist wie so eine Art Traumwelt. Also man kann aus den 150 Jahren Geschichte natürlich Bilder wiedererkennen. Gerade in Bayreuth ist das Publikum ja sehr affin und weiß, ah, das war Wieland, das war Harry Kupfer. Das ist aber nicht so, dass wir das bebildern im Sinne von, das waren die letzten 150 Jahre, sondern die Bilder werden immer gemischt, sei es mit einer Träumung der Maschine, sei es mit anderen Bühnenbildern aus anderen Epochen, sei es eben auch mit Zeitgeschichte. Und das ist eigentlich wie ein riesiges Suchspiel oder ein riesiger großer Traum, eine Meditation, wie man das auch nennen mag.
0: Also jeden Abend wird das Bühnenbild neu errechnet auf dieser Grundlage. Wie ist das denn für Sie jetzt gewesen? Was für eine Erfahrung war das? Haben Sie das Gefühl, das hat wirklich einen künstlerischen Wert, was da passieren wird, was Sie schon gesehen haben? Oder ist es halt eine Spielerei und interessant, jetzt auszuprobieren?
1: Ich wäre sowohl ein schlechter Künstler als auch ein schlechter Intendant der Akademie für Theater und Digitalität, wenn ich das nicht mit einem künstlerischen Wert betrachten könnte. Es sind ja immer die Mittel, die wir nutzen, um Kunst zu erzeugen. Der künstlerische Anspruch dahinter ist immer die Frage, warum tue ich das? Und das ist bei uns auch so. Wir erzählen damit, weil das gerade unsere Welt bestimmt, was wir da machen. Und deswegen ist auch die Dramaturgie die eine Geschichte, das andere ist die Erzählung über die Welt, in der wir sind und die gerade sehr KI-abhängig ist.
0: Jetzt arbeiten Sie eigentlich ja als Regisseur. Im Programmheft werden Sie aber als Kurator geführt. Haben Sie sich da jetzt nicht ein bisschen selbst degradiert?
1: Finden Sie? Ich finde Kurator fantastisch. Nein, es ist natürlich so, dass ich die Leitung dieser ganzen Unternehmung habe, fairerweise, und das ist von den Festspielen auch vor 3,5 Jahren ganz klar kommuniziert worden. Die eigentliche geprobte Produktion ist Rienzi. Die hatten die paar Wochen, die man dafür braucht, und wir hatten genau dreieinhalb Tage, um das Ensemble kennenzulernen, das Konzept vorzustellen. Und deswegen wollte ich nicht als Regisseur vorkommen, weil mir das dann zu charlatanerie-mäßig rüberkam. Und kuratieren heißt, ich habe das Team zusammengesucht und dann mit dem Team zusammen beschlossen, welche Inhalte generiert werden und wie und was wir auf der Bühne sehen. Ich komme damit sehr gut klar.
0: Was glauben Sie, was würde Richard Wagner sagen, wenn er von diesem Konzept erfahren würde?
1: Ja, nachdem ich das unsichtbare Orchester erfunden habe, würde ich gerne die unsichtbare KI erfinden.
0: Das nenne ich mal ein Schlusswort. Vielen Dank, Markus Lobbes, für diesen Einblick.
1: Ich danke Ihnen.
0: Und diese Ringaufführung, das Rheingold, das übertragen wir auch hier im Radio. Übrigens am Montag ab 20 Uhr auf NDR Kultur. Schalten Sie gerne ein. Wir sind sowieso in diesen Tagen oftmals live vor Ort bei den Bayreuther Festspielen.

0: Das Harfenkonzert in G-Moll von Elias Parish Olvers, der zweite Satz daraus mit Marielle Nordmann und dem Franz Liszt Kammerorchester hier im Journal auf NDR Kultur. Auf die 150. Ausgabe der Festspiele in Bayreuth haben wir heute geschaut. Einiges ist los. Familienprogramm, ein KI-Ring. Wir haben aber auch über die NS-Verbindung von Bayreuth gesprochen. Viele verschiedene Aspekte und natürlich wird in diesem Jahr auch wieder einiges geboten im Optischen auf der Bühne. Einige der Kostüme für die diesjährige Ausgabe, die kommen tatsächlich aus Hamburg, aus der Werkstatt Hüte und Kostüme. Volker Deutschmann ist dort Gewandmeister und heute Nachmittag konnte ich kurz mit ihm sprechen.
1: Hallo, schön, dass Sie anrufen.
0: Wie gestresst sind Sie jetzt gerade, so kurz vor dem Start der Festspiele?
1: Ich bin total entspannt, weil wir unsere ganzen Kostüme schon abgegeben haben. Und von daher müsste eigentlich alles gut klappen, weil das haben jetzt die Kollegen von der Kostümabteilung in Bayreuth übernommen. Die Ankleider und die Schneiderei dort, wenn noch irgendwas kratzen sollte oder eine Knopfdose ist, übernehmen die das. Das Gros der Kostüme haben wir dort abgegeben.
0: Und wie war dann da die Stimmung Anfang der Woche? War es wirklich so hinter den Kulissen, wie man sich das vorstellt? Großer Trubel, alle rennen herum?
1: Das Besondere ist, erstens da, wo wir arbeiteten, man hat für uns quasi den ehemaligen Ballettsaal geräumt. Da standen Arbeitsmaschinen drin, konnten wir uns ausbreiten, weil die Kostüme dieses Jahr für den Ring sehr ausladend sind. Es sind sehr große Kostüme, künstlerisch, skulpturell geschaffen. Wir hatten das große Glück, dass direkt neben unserem Arbeitsraum die große Probenbühne war, wo man die Opernchöre und die Solisten alle gehört hat bei den Proben, beim Singen. Und das ist gewaltig, wenn man vor sich hinnäht und dann kommt so ein 80 oder 100 starker besetzter Chor.
0: Dramatischer Soundtrack, ja, mittendrin,
1: ja, richtig toll.
0: In Bayreuth. Jetzt, Sie sind ja Gewandmeister und es klang genau Gerade schon ein bisschen an. Es gibt die Menschen, die dann am Schluss ankleiden. Es gibt aber auch die Kostümbildnerinnen, Kostümbildner, die diese Entwürfe dann sozusagen in Auftrag geben. Wie läuft das ab? Wann haben Sie dann das erste Mal so einen kleinen Hinweis bekommen, was Sie da erwartet, was Sie umsetzen müssen?
1: Das war ungefähr im Mai letzten Jahres, gab es eine Ausschreibung für diesen Auftrag. Dort habe ich die Figurinen, nennt man die Bilder, zum ersten Mal gesehen und musste quasi eine Kostenschätzung dafür abgeben. Das ist immer ein bisschen aufregend, weil das ein Risiko ist, weil man noch nie genau das so bis ins Detail besprechen kann zu diesem Zeitpunkt. Und da braucht man einfach eine Erfahrung und eine Gelassenheit dafür, dass man sich darauf einlässt und dann im prozesshaften Weg miteinander richtige Lösungen findet für alles, was ansteht. Und im November haben wir zum ersten Mal im eiskalten Winterwetter auf der Bühne von Bayreuth Stoffe begutachtet im Scheinwerferlicht, wie das wohl wirken wird und haben dort eine Stoffauswahl getroffen und im April diesen Jahres die ersten Prototypen gezeigt, um rauszufinden, ob unsere Umsetzung der Zeichnungen in die richtige Richtung gehen.
0: Ja, Wahnsinn, wie viel Vorlauf das auch hat. Gibt es dann da auch, ich meine, bei Reuter sind die großen Sängerinnen und Sänger, gibt es da auch manchmal Leute, die sagen, nee, das ziehe ich so nicht an, das passt mir nicht, das muss hier anders aussehen?
1: Es ist wie in allen sozialen Zusammenhängen, in die man sich begibt. Es gibt immer Sohne und Sohne. Aber es ist tatsächlich oftmals so, dass sie wirklich groß mit Weltnamen ganz reizende Persönlichkeiten sind, die sagen, ach, ich hätte da noch eine Kleinigkeit, wenn es geht. Aber nur, wenn es das Konzept nicht stört, mit denen ist ganz wunderbar zu arbeiten. Und wenn man das alles so auf einer Herzebene, sage ich mal, betrachtet und man nicht sich vor Ruhm und Ehrfurcht auf den Boden wirft vor den Sänger und Sängerinnen, dann kann man viel Spaß miteinander haben und dann kann man gemeinsam zu Lösungen kommen.
0: Trotzdem denke ich in Ihrem Beruf, dass es vielleicht auch gar nicht so einfach ist. Sie sind ja wahrscheinlich auch trotzdem selbst kreativ, haben eigene Visionen, Ideen. Wie ist denn das immer, nur die Vorstellungen von anderen umzusetzen?
1: So ist es gar nicht für mich, weil ich nicht nur Gewandmeister bin. Ich mache auch selbst Kostümbilder hier in Hamburg am Altonaer Theater viel oder jetzt momentan im Winterhuder Fährhaus. Und da kann ich diesen Teil ausleben. Und in diesen Aufträgen, wo Menschen zu uns kommen, die selbst ihre Vision haben, kann ich die gut unterstützen, weil ich das künstlerische Auge habe, drauf zu gucken, wie das Publikum das wohl wahrnimmt und sieht und gleichzeitig auch das technische Verständnis habe, diesen Kostümen zu helfen, dass sie funktional werden. Mhm.
0: Sie haben jetzt schon ein bisschen verraten, für den Ring in diesem Jahr gibt es teilweise auch sehr ausladende, skulpturale Kostüme. Gibt es denn vielleicht so ein ganz kleines Detail, was man jetzt als Laie überhaupt nicht wahrnehmen würde, wo Sie sagen, da lohnt es sich hinzuschauen, da haben wir wirklich ganz viel Energie reingesteckt oder das ist was Besonderes?
1: Das ist wirklich eine schwierige Frage. Sie wissen wahrscheinlich, dass es dieses Jahr die Bühne mit KI gestaltet wird und sich alles immer, also wie das Bühnenbild projiziert wird und es verändert sich ständig. Und die Aufgabe, die sich die Kostümbildnerin gesetzt hat, war, dass sich die Körper genauso auflösen. Also es gibt keine Kleider mit engen Taillen und großen Röcken, sondern das sind ja wie Skulpturen fast, wie abstrakte Skulpturen. Und die Projektion und das Licht wirft teilweise die Projektion auf die Kostüme und teilweise gibt es scharfe Lichtkanten. Manchmal sieht es aus wie zerbrochenes Glas, manchmal wie ein aufplatzender Wassertropfen. Der Zuschauer wird es gar nicht erahnen können, aus welchen Materialien und wie wir das gemacht haben. Das ist auch für uns ein Prozess, immer wieder neu auszuprobieren, Licht wieder drauf zu schicken und sagen, was macht es jetzt und wo können wir was verbessern.
0: Vielen Dank für diesen sehr interessanten Einblick hinter die Kulissen von Bayreuth, Volker Deutschmann.
1: Dankeschön, dass Sie angerufen haben. Freut mich. Viel Spaß beim Gucken.
0: Dankeschön. Und das ist Musik im Journal von den Grand Brothers, einem Duo, das uns schon seit vielen, vielen Jahren begleitet hier bei NDR Kultur. Eigentlich seit 2014, würde ich sagen. Die beiden haben damals angefangen, an Klavieren zu spielen, sie zu präparieren, sind von den amerikanischen Minimalisten beeinflusst, haben auch immer wieder Elektronik dabei in ihren Kompositionen, in ihren Stücken und vor ungefähr 2 oder 3 Jahren sind sie noch mal richtig erfolgreich geworden, auch kommerziell, haben bei den Streaming-Anbietenden ganz hohe Zahlen. Das freut uns natürlich sehr. Sie waren letztes Jahr dann auch beim Reeperbahn-Festival dabei in einer vollgestopften großen Freiheit 36. Und dieses Konzert, sicherlich eines der Höhepunkte ihrer Karriere, das haben wir mitgeschnitten und das hören Sie heute Abend von 19 bis 20 Uhr auf NDR Kultur in der Sendung Musiker. Ich bin Charlotte Oehlschlägel und wünsche Ihnen jetzt ein schönes Wochenende. Machen Sie es gut.

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1: Um 18 Uhr mit Emily Seidel. Grüne und Linke im Bundestag haben den von Kanzler Merz vorgenommenen Kabinettsumbau kritisiert. Dieser macht CDU-Generalsekretär Linnemann zum Gesundheitsminister. Die bisherige Ressortchefin Waken wird neue Kanzleramtsministerin. Aus der NDR-Nachrichtenredaktion Laura Janke.
2: Die Grünen-Fraktionsvorsitzenden Hasselmann und Dröge erklärten, nach einem verpatzten Jahr Schwarz-Rot ziehe Merz die Reißleine. Die Salamitaktik, mit der er sein Kabinett nun offenbar etappenweise umbauen wolle, sei nicht dazu geeignet, Ruhe in die Regierungsgeschäfte zu bringen. Sie führe zu immer weiteren und neuen Spekulationen und fortgesetzter Unruhe. Das wirke weder professionell noch gut durchdacht, so die beiden Grünen-Politikerinnen. Linken-Fraktionschef Pellmann sagte der Rheinischen Post, das Land brauche keinen Kabinettsumbau, sondern endlich eine andere Politik. Das ernannte Personal werde nur die Kahlschlagpolitik fortsetzen. SPD-Generalsekretär Klüssendorf sicherte der Union eine weiterhin verlässliche Zusammenarbeit zu.
1: Russland und die Ukraine melden nach schweren Luftangriffen zahlreiche Tote. In der ukrainischen Hauptstadt Kiew kamen nach Behördenangaben mindestens 10 Menschen ums Leben, fast 100 wurden verletzt. Die Attacke mit einer ballistischen Rakete traf demnach ein Gelände, auf dem eine Veranstaltung der Rüstungsindustrie stattfand. In Slowjansk im Osten des Landes starben 5 Menschen, dort wurden mehrere Wohnhäuser zerstört. Russland berichtet von 6 Todesopfern in der Region Kirov, wo den Angaben zufolge eine Fabrik getroffen wurde. Die Waldbrandsituation in Südeuropa spitzt sich weiter zu. Allein in Frankreich wurden bereits etwa 60.000 Menschen aus bei Touristen beliebten Gegenden an der Atlantikküste in Sicherheit gebracht. Spaniens Ministerpräsident Sanchez nannte die Lage in seinem Land und in den Nachbarstaaten dramatisch. Seine Regierung rief für 2 Regionen den sogenannten Notstand nationaler Tragweite aus. Die EU hat auf Appelle aus Frankreich und Spanien reagiert und unter anderem Löschflugzeuge in die betroffenen Regionen geschickt. Tausende Seeleute sitzen in der Straße von Hormus fest. Die Vereinten Nationen rufen nun dazu auf, ihnen eine sichere Heimkehr zu ermöglichen. Eine Sprecherin von UN-Menschenrechtskommissar Türk sagte, die Konfliktparteien sollten dringend darauf hinwirken, einen gefahrlosen Transit zu ermöglichen. Man gehe von mindestens 6.000 Menschen auf rund 400 gestrandeten Schiffen aus. Mindestens 9 Frachter seien von ihren Eignern aufgegeben worden. Die Seeleute müssten selbst sehen, wie sie an Wasser, Nahrung und medizinische Versorgung kommen. Unabhängigen Beobachtern zufolge ist der Schiffsverkehr in der Straße von Hormus inzwischen wieder beinahe vollständig zum Erliegen gekommen. Schlechte Verkaufszahlen in China machen sich bei Volkswagen zunehmend bemerkbar. Der Autobauer meldet fürs 2. Quartal einen Gewinneinbruch um rund 30%. Unterm Strich hat VW zwischen April und Juni rund 1,5 Milliarden Euro nach Steuern verdient. Im Vorjahreszeitraum waren es noch 2,3 Milliarden Euro. Neben dem schwachen China-Geschäft nennt der Konzern auch die hohen US-Zölle und teure Produktionskosten als Gründe. VW-Chef Blume hat schon angekündigt, 100.000 Stellen zu streichen. Jürgen Klopp ist nun offiziell neuer Trainer der deutschen Fußballnationalmannschaft. Der DFB hat ihn heute auf einer Pressekonferenz vorgestellt. Aus der NDR Sportredaktion Lars Bente.
3: Es ist eine große Ehre, so Klopp bei der Vorstellungs-PK, und er wird seine ganze Kraft zur Verfügung stellen, um eben das DFB-Team wieder in erfolgreichere Zeiten zu führen. Dabei müssen aber alle an einem Strang ziehen. Klopp bezieht dabei auch explizit die Medienvertreter mit ein. Der Vertrag des 59-Jährigen läuft bis zur kommenden WM 2030. Ab dem 1. Januar bekommt Klopp auch die Unterstützung von Per Mertesacker, der Weltmeister von 2014, der zuletzt viele Jahre beim FC Arsenal die Fußballakademie geleitet hatte, wird Geschäftsführer Sport beim DFB.
1: Radprofi Tadej Pogacar hat bei der Tour de France die spektakuläre 19. Etappe mit der Bergankunft im legendären Skiort Alpe d'Huez gewonnen. Der Gesamtführende setzte sich nach 128 Kilometern gegen den Franzosen Lenny Martinez und Richard Carapaz aus Ecuador durch und steht kurz vor seinem 5. Toursieg. Das waren die Nachrichten. Das Wetter in Norddeutschland. Meist trockener Wechsel von Sonne und Wolken bei Höchstwerten zwischen 18 und 23 Grad. In der Nacht teilweise bewölkt, im Norden Schleswig-Holsteins vereinzelt etwas Regen, Tiefstwerte 16 bis 8 Grad. Morgen weiter ein oft trockener Wechsel von Sonne und Wolken, höchstens 20 bis 29 Grad. Am Sonntag von Westen her zeitweise Regen, teils gewittrig bei 19 bis 25 Grad und Montag dann 18 bis maximal 23 Grad. Es ist 18.05 Uhr.
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4: Mit Friederike Westerhaus, hallo. Dieses Jahr wird auf dem grünen Hügel gefeiert. 150 Jahre Bayreuther Festspiele. Morgen ist der

0: Ehre zu treffen und es ist einfach eine tolle Sache, hier zu sein. Und für jeden Wagner-Sänger natürlich das Mekka, das ist klar.
1: 150 Jahre, das ist ja nun schon wirklich auch eine stolze Zahl. Wie traditionell empfinden Sie denn die Bayreuther Festspiele?
0: Ja, absolut traditionell. Ich meine, ich glaube, das ist weltweit einzigartig, dass ein Haus nur für einen Komponisten gebaut wurde und auch nur, um dort seine, nicht mal alle Opern von ihm aufzuführen. Und es ist so gegen unsere Zeit, gegen dieses Rasche in unserer Zeit und alles muss schneller sein und nichts darf länger dauern als 90 Minuten. Und das ist so ein wunderbarer Gegenpol. Ja? Also jeder, der hier im Grünen Hügel eine Vorstellung besucht, der muss sich den ganzen Tag Zeit nehmen. Anders geht's nicht. Da sind die zwei Pausen meistens dazwischen und die sind schon über eine Stunde. Und wie gesagt, das ist einfach, man muss sich Zeit nehmen, man muss eintauchen in diese Welt und Slow Food, kulturelles Slow Food sozusagen.
1: Als Sie Ihre Erstbegegnung hatten mit Bayreuth, mit den Festspielen, war das schon auch so, dass es für Sie ein bisschen was Heiliges hatte, so diesen ersten Moment dort zu erleben?
0: Ja, ich glaube, das hat jeder dieses Gefühl. Also jeder, der in diesem Genre ist und jeder, der dort singen möchte und die Ehre hat, dort eingeladen zu werden. Also das ist absolut was Heiliges. Ich kann mich noch an einen Moment erinnern, als ich im ersten Jahr dort war und gleich auch eine Vorstellung Parsifal übernommen habe. Dann ist ja immer so eine Ausstellung im Haus Wahnfried und ich bin da reingegangen und in den Keller unten und im Keller war dann die Partitur vom Parsifal, also die Originalpartitur und ein bisschen versetzt dahinter die Büste von Wagner und also das hatte wirklich was Weihevolles und ich bin dann davor gestanden und dachte, schau, jetzt bin ich an der Reihe quasi den Parsifal hier verkörpern zu dürfen, also das hatte schon was Mystisches und hat nichts in diesen 10 Jahren von dem Zauber verloren.
1: Und nun, bei aller Traditionalität der Festspiele gibt es was Neues, nämlich den Rienzi. Der wird jetzt übermorgen am Sonntag seine Premiere feiern. Sie singen die Hauptrolle und wir stimmen uns schon mal ein und hören rein in die Ouvertüre.

0: Franz Welsermest hat hier das Cleveland Orchestra dirigiert in der Rienzi-Ouvertüre von Richard Wagner. Und ich bin im Gespräch mit Andreas Schager, Heldentenor. Er wird den Rienzi singen, jetzt übermorgen bei den Bayreuther Festspielen. Und das ist ja was Besonderes, weil das mit dem Rienzi so eine Sache ist. Der ist ja in Bayreuth überhaupt noch nicht vorgekommen. Und jetzt hat man ihn in den Kanon aufgenommen. Womit hängt das zusammen, Herr Schager?
1: Natürlich mal mit dem Jubiläum, 150 Jahre, da muss etwas Besonderes passieren und ich glaube, Katharina Wagner hat sich überlegt, den Rienzi aufzunehmen. Ich finde das eine sehr mutige Entscheidung und auch eine folgerichtige Entscheidung, weil man muss ja daran denken, dass Rienzi zur Zeit Wagners seine mit Abstand erfolgreichste Oper war. Mhm. Und also diese Melodie kannte jeder, so dieses Gebet des Rienzi oder diese Ouvertüre, die Sie kurz angespielt haben. Das kannte man einfach und das war viel, viel populärer als all die anderen Opern, die er komponiert hat. Und das kriegt jetzt natürlich wieder eine ganz, ganz große Renaissance nach 150 Jahren. Und ja, es ist große Ehre für mich, den Titelhelden mimen zu dürfen.
0: Ja, dass das da nicht stattgefunden hat, hing ja auch mit dieser problematischen Situation des Aufführungsmaterials zusammen, weil das eben anders als bei den anderen Opern von Wagner hier etwas schwierig ist, ne, mit dem Material.
1: Vollkommen richtig. Also man muss quasi jedes Mal eine neue Fassung schreiben. Also diese Originalpartitur hat man nicht mehr. Man hat und man muss jetzt aus diesem Konglomerat etwas zusammenklauben sozusagen. Und auch hier wurde wieder eine neue Fassung gemacht. Und es bleibt aber spannend. Ich finde das ganz toll. Es ist jedes Mal ein bisschen anders. Es ist auch jetzt schon, ich glaube, meine fünfte Inszenierung von Rienzi, die ich machen darf, aber die umfangreichste bis jetzt.
0: Ja, noch müssen wir uns gedulden, wie es dann wird mit dieser Inszenierung in Bayreuth. Aber Sie sagen, Sie haben das ja schon an verschiedenen Häusern gemacht. Wie ist denn das jetzt für Sie, wenn Sie eben jedes Mal dann wieder ihn doch etwas anders, auch von der Musik her, einstudieren müssen?
1: Naja, schwierig. Also wenn man was hat, was man schon kennt, ja, und das ist dann ein bisschen anders,
0: eben.
1: Das ist immer schwieriger, wie wenn man etwas ganz Neues hat. Ja. Aber dazu sind ja die Proben da. Dazu sind wir hier ja 6 Wochen vor Ort gewesen und haben das super einstudiert. Und ja, wir sind guter Dinge. Wir klopfen auf Holz.
0: Hier wird jetzt Nathalie Stutzmann die Premiere leiten in Bayreuth. Was ist das, was diese Rolle des Rienzi für Sie ausmacht, ganz persönlich?
1: Das ist jetzt insofern eine schwierige Frage, weil man hat sofort die Verbindung zu einer sehr dunklen Zeit, nämlich Rienzi war auch das historische Vorbild von Diktatoren, also sprich von Adolf Hitler.
0: Genau. Ja,
1: als Hitler mit 17 Jahren in Linz dieses Stück zum ersten Mal gehört hat, hat er später dann vermerkt, jetzt hat es begonnen. Also er hat sich wohl selbst so in diesem Volkstribun wiedergefunden, dass er komplett eingetaucht ist in diese Welt. Also da muss man natürlich immer vorsichtig sein. Man muss das trennen können, weil eines ist auch klar, Wagner war schon gestorben, als Hitler noch gar nicht geboren war.
0: Mhm.
1: Also da gab es einmal keine zeitliche Verbindung. Dass später mal ein Diktator die Kraft dieser Musik und die Kraft dieser Geschichte hinter der Musik für sich entdeckt hat und für sich genutzt hat und missbraucht hat, dafür kann ja Wagner nichts. Ja. Und jetzt ist es natürlich für uns eine ganz, ganz große und entscheidende Aufgabe gewesen, ganz abgesehen von diesem historischen Ballast, das dieses Stück auch mit sich bringt, einfach nur an die Essenz vorzudringen und zu schauen, was ist das für ein Mann? Was ist das für ein Politiker? Was ist das für ein Populist, dieser Rienzi? Welche Parallelen gibt es jetzt wieder zum Beispiel? Es sind so viele Fragen, die sich auftun und es ist eine spannende Geschichte einfach. da einzutauchen.
0: Und insofern eben auch wirklich etwas, was in unserer Zeit nochmal neu befragt werden muss. Das ist natürlich dann auch eine Frage, wie das Regie-Team Alexandra Schimeredi und Magdolna Paditzka das angehen werden und das umsetzen werden. Aber schauen wir mal auf die Musik vom Rienzi, denn auch da unterscheidet sich ja diese Oper durchaus von anderen Werken, die Wagner geschrieben hat. Wie macht sich das gerade auch in der Titelpartie fest?
1: Naja, Rienzi lebt fast noch ein bisschen in der Tradition der großen italienischen Oper. Ja? Und Wagner wollte hier mit dem Rienzi, denke ich, auch Meyerbeer übertrumpfen, denn Meyerbeer hatte bis dorthin die längste Oper geschrieben. Und Wagner dachte sich, okay, ich kann noch länger komponieren als du. Und also da war auch eine gewisse Challenge dabei, sagen wir mal so. Die Musik ist noch ein sehr früher Wagner. Die Musik ist geprägt von Arien, von Duetten, von Ensembles, die wir in dieser Form ja beim späteren Wagner und schlussendlich beim Parsifal ja gar nicht mehr haben. Ja, das ist, Wagner selbst geht dann in die Richtung Gesamtkunstwerk. Das heißt, du hast dann keine Arie mehr in dem Sinn, sondern das ist alles eingebettet in den Klang und das Singen ist dann quasi nur ein Ausdruck der Emotion und jetzt aber nicht mehr ariös, so wie wir es vorher hatten. Und bei Rienzi ist es aber noch so. Ja? Und das macht die ganze Sache auch musikhistorisch, finde ich, sehr, sehr spannend, weil man sieht ganz deutlich die Entwicklung, und die Wagner genommen hat. Und ich darf ja in diesem Sommer sowohl den Rienzi als auch den Parsifal singen. Also ein Stück ganz am Anfang seiner Schöpferkarriere und ein Stück, das er ganz zum Schluss geschrieben hat. Und das ist natürlich eine für mich auch als ehemaliger Historiker, weil das hatte ich ja vor dem Gesang studiert, einfach historisch wahnsinnig interessant, was sich da in dem Leben dieses fantastischen Komponisten getan hat.
0: Und wir springen jetzt nämlich genau auch zum Parsifal, den Sie ja ebenfalls singen werden. Das ist dann ein bisschen später, da wird die Premiere erst Ende Juli sein. Und wir hören Sie mit Amphortas die Wunde aus dem zweiten Aufzug. Die Aufnahme aus Bayreuth von 2023 mit dem Orchester der Bayreuther Festspiele unter Pablo Eras Casado. Andreas Schager als Parsifal.

0: Andreas Schager als Parsifal mit dem Orchester der Bayreuther Festspiele unter Pablo Eras Casado. Eine Aufnahme von den Bayreuther Festspielen 2023. Ja, den Parsifal, Herr Schager, den haben Sie jetzt ja schon mehrfach in Bayreuth gesungen, werden das auch in diesem Jahr wieder machen. Und Sie haben das eben schon erzählt. Also in diesem Jahr eben das Besondere, dass Sie Rienzi und Parsifal singen werden. Also zwei Pole in Richard Wagners Schaffen. Wie machen Sie das als Sänger, da hin und her zu springen zwischen diesen Partien?
1: Naja, manchmal darf man nicht zu viel nachdenken als Sänger, sondern einfach machen. Ja? Einfach sich forttragen lassen von der Energie, von dem Geist der Stücken und einfach sich selbst nicht zu ernst nehmen und sich selbst mehr als Medium sehen für das, was man machen darf, sagen wir mal so. Ja?
0: Wenn man
1: also
0: jetzt,
1: nicht zu viel nachdenken.
0: Wenn man jetzt diese verschiedenen Partien sich anschaut, diese beiden großen Partien. Sie haben das ja gesagt, dass eben das eine früher Wagner ist, das andere ist später Wagner. Wie ist das in den Anforderungen? Wie ist das von der Art her, wie er dann eben auch für diese beiden Helden komponiert?
1: Ja, das ist wirklich eine interessante Entwicklung, die Wagner nimmt und in die er geht. Aber ich schaue zuerst einmal auf die Gemeinsamkeiten. Und die ziehen sich ja bei vielen Kompositionen von Wagner wie ein roter Faden durch. Nämlich du hast eine Gesellschaft und die ist irgendwie in einer Sackgasse oder am Ende oder irgendwie passt da etwas nicht. Ja? Und dann kommt von außen her ein Held, der das Ganze umkrempelt und der das alles anders macht. Ja? Das ist sowohl Rienzi natürlich, der dann ein politischer Populist ist, der aufgrund seiner Rhetorik die Menschen um sich schart und auch ja, einfach zur Macht gelangt. Mhm. Und das ist dann später zum Beispiel, wenn man Siegfried anschaut, ja auch nichts anderes. Du hast quasi die Hoffnung der Welt, die von außen kommt, also die jetzt nichts mit dieser Welt gemein hat, die irgendwie, also Siegfried ist im Wald aufgewachsen, bei Mime und kennt gar keine anderen Menschen und keine anderen Leute und ist quasi nicht korrumpiert von der Gesellschaft. Das wird er dann später in der Götterdämmerung. Bei Parsifal ist es ähnlich. Parsifal kommt genauso als der reine Tor. Also das ist ja nichts Schlechtes oder ein Tor ist nichts Dummes, sondern Wagner meint das als ein vollkommen unbedarfter Mensch, der fernab von jeder Gesellschaft und fernab von jeder Korruption aufgewachsen ist, genauso ähnlich wie Siegfried. Man hat das auch bei den Meistersingern, ja, wo Stolzing dann von außen kommt und quasi durch seine Natürlichkeit zwar in den Augen von Beckmessern vieles falsch macht, aber Hans Sachs sagt dann ganz klar, der größte Meister unter den Meistern hat es immer schwierig, ja? Weil Stolzing ist eben der größte Meister in den Augen von Hans Sachs durch seine Natürlichkeit. Genau dadurch, dass er diese ganzen Regeln der alten Gesellschaft eigentlich gar nicht kennt. Und dass er einfach er selbst ist und dass er einfach das macht. Also das zieht sich bei Wagner durch, genauso bei Tannhäuser, im Prinzip auch nichts anderes. Ja?
0: Ja.
1: Und das sind so, also wahrscheinlich hat sich Wagner selbst auch so gesehen, kann ich mir vorstellen. Und ja, hat die Rollen auch zum Großteil immer den Tenören gegeben. Wofür ich sehr dankbar bin.
0: Und ich komme nochmal auf diese Frage der Unterschiede oder der Entwicklung zurück. Denn das ist ja schon für Sie so, dass Sie da jetzt auch mit anderen stimmlichen Anforderungen in diesen Partituren zu tun haben. Also einfach, weil der Rienzi, wie Sie gesagt haben, eben noch so in der Tradition der Grand Opera so ein bisschen steht. Inwieweit ist das für Sie als Tenor eben anders, diese Partien zu singen?
1: Es war ganz interessant. Rienzi war eigentlich die erste große Wagner-Rolle, die ich einstudiert habe,
0: ja,
1: und auch auf die Bühne gebracht habe, noch vor Siegfried und vor Tristan natürlich und vor all diesen großen Helden. Stand, also am Beginn meiner großen Wagner-Karriere stand Rienzi. Und ich bin damals auch ziemlich unbedarft an die Sache herangegangen und ich habe mir einfach die Partitur hergenommen und habe es einfach gelernt. Ja,
0: und das Ganze spielt halt sich so jetzt so 2011 ab in der Richtung? Oder?
1: 2011, 2012, ja, ganz genau. Also genau. Das waren vor 14, 15, oh mein Gott, das war vor
0: 15. Okay, das lassen wir schnell unter den Tisch fallen.
1: Okay, Schnitt. Also das war vor 2-3 Jahren ungefähr. Ja, so, was habe ich gerade gesagt?
0: Also das war die erste Rolle, die Sie, die erste große Wagner-Rolle, die Sie einstudiert haben.
1: Und beim Studieren habe ich gemerkt, und beim Singen und so habe ich gemerkt, das tut meiner Stimme einfach gut. Ja, das, ich wurde irgendwie nicht müde dabei. Und es war irgendwie für, quasi, klingt jetzt ein bisschen überheblich, aber ich habe es so empfunden, das ist einfach gut für meine Stimme geschrieben. Mhm. Und ich konnte an dieser Aufgabe wundervoll wachsen. Also ich habe mir jetzt niemals große Gedanken gemacht, ob das jetzt gut ist oder nicht, was ich jetzt mache. Weil wenn ich damals auf viele Leute gehört hätte, hätten mir wahrscheinlich 90% gesagt, bist du wahnsinnig, was machst du da? Wenn du das jetzt singst, dann verlierst du in 2 Jahren die Stimme und dann ist es vorbei mit deiner Karriere. Also bin sicher, das hätten mir ganz, ganz viele Leute gesagt.
0: Ist ja auch anderen Sängerinnen und Sängern passiert, ne? Dass die sich dann verhoben haben mit zum Beispiel Partien.
1: Natürlich. Ja. Natürlich. Und in meiner Gesangesgeschichte ist es ja so, dass ich die 10 Jahre davor quasi ausschließlich Operette gesungen habe.
0: Ja, also
1: das heißt
0: ja.
1: Quasi ein,
0: und ein bisschen Mozart.
1: Genre auch noch.
0: Oder?
1: Und ein bisschen Mozart, ja. Aber nur ein bisschen. Ja.
0: Ja. Ja, ja.
1: Aber die Hauptarbeit, unter Anführungszeichen, war die Operette. Und das war, im Nachhinein muss ich sagen, gar nicht mal so verkehrt.
0: Inwiefern?
1: Später dann, als ich zu Daniel Barenboim gekommen bin, dem hat das wahnsinnig interessiert. Der sagte einfach so, wie tut sich jetzt ein Tenor, der Operette gesungen hat, wie tut sich der jetzt mit Wagner?
0: Ja.
1: Und der merkte dann, aha, dieser Junge geht ganz anders an die Sache heran. Der singt den Siegfried und bewegt sich dabei auch auf der Bühne. Also der steht jetzt nicht nur und schaut auf den Dirigenten und den Souffleur, sondern der spielt plötzlich. Also der war ganz überrascht, dass jemand so viel spielen kann während so einer großen Rolle. Aber für mich war das ja, machte das die Sache ja leichter. Je mehr ich mich bewege und je mehr ich freier ich spielen konnte auf der Bühne, umso freier wurde natürlich auch die Stimme. Und das hat sich sehr, sehr gut, eine wunderbare Gegenwirkung, sage ich einmal. Ja. Und ja, für mich war es, zurückblickend gesehen, ein großes Glück, dass ich diese 10 Lehrjahre, also nicht mit 2 E, sondern mit H, hatte, dass ich sehr, sehr viel Operette gesungen habe, dass ich mich ausprobieren konnte und ja, dass ich einfach auch frei mich auf der Bühne bewegen gelernt habe und dass ich das ein Stück weit auch in diese große, unter Anführungszeichen schwere Musik von Richard Wagner mitgenommen habe.
0: Ja, und das ist ja schon was sehr Bemerkenswertes, dass Sie im Grunde beschreiben, dass Sie sich dann ad hoc schon so ein bisschen wie ein Fisch im Wasser gefühlt haben, als Sie Ihre erste Wagner-Partie einstudiert haben, damals den Rienzi. Der Parsifal gehört eben auch schon jetzt inzwischen lange zu Ihrem Repertoire dazu und wir steigen nochmal ein und hören Sie mit Nur eine Waffe taugt aus dem Parsifal, wieder die Aufnahme von den Bayreuther Festspielen 2023.

0: Nochmal Andreas Schager als Parsifal. Nur eine Waffe taugt. Richard Wagners Musik, gespielt bei den Bayreuther Festspielen 2023 vom Festspielorchester unter Pablo Errázcasado, der auch in diesem Jahr wieder die Leitung übernimmt. Beim Parsifal ab 31. Juli wird er zu erleben sein. Und ich bin im Gespräch mit Andreas Scharger, dem Tenor hier in NDR Kultur à la carte. Herr Scharger, sie hat ja diese Musik von Richard Wagner angezogen. Irgendwas muss sie da ja gelockt haben. Inzwischen haben sie so viele von den großen Tenorpartien von Wagner einstudiert. Was ist das ganz prinzipiell an der Musik, was sie fasziniert?
1: Ja, das kann man gar nicht in ein paar Sätzen ausdrücken. Mich fasziniert vor allem bei Wagner, wie sehr er auf den Text hinschreibt, ja, wie sehr er die Emotion, die Musik auf den Text legt. Also das ist für mich einzigartig bei Richard Wagner. Andere haben es versucht, aber Wagner hat es perfekt einfach gestaltet. Und man muss sich einfach wie auf eine Welle einfach drauf werfen auf diese Aufgabe und man wird getragen, manchmal wird man auch von der Welle in die Tiefe gesogen und dann taucht man wieder auf. Also es ist wirklich eine große Freude, muss ich einmal sagen. Ja? Und sobald man irgendwie Angst bekommt, wird man von dieser Welle gnadenlos überschüttet und gnadenlos in die Tiefe gezogen. Ja? Also Angst ist ein ganz, ganz schlechter Ratgeber bei Richard Wagner.
0: Aber
1: sowohl beim Singen als auch beim Zuhören.
0: Aber was braucht es denn, um Heldentenor zu sein, um diese Partien überhaupt durchstehen zu können in gewisser Weise? Denn ich meine, das sind ja einfach auch wirklich krasse Partien. Die sind lang, die sind fordernd. Man braucht ja wirklich auch also viel Durchhaltevermögen, aber eben einfach auch die stimmlichen Möglichkeiten dafür. Was ist das?
1: Ja, also ich darf Ihnen jetzt was verraten, dass ich den Begriff Heldentenor eigentlich gar nicht mag.
0: Ja.
1: Ich weiß es nicht, das hat ja irgendwer mal gesagt, diese und diese Rollen sind quasi Heldentenor und dann wird man in eine Schublade gesteckt und dann ist man Heldentenor. Eigentlich mag ich auch Helden gar nicht so richtig, ja, weil die Helden, die verbindet immer eines, ja, sie sterben heroisch im Kampf.
0: das ist Ihnen wenig sympathisch.
1: Ja, es ist mir nicht so sympathisch. Da ist mir fast ein Erik sympathischer, ein fliegenden Holländer, der bis zum Schluss kämpft um seine Center, obwohl es eigentlich überhaupt keine Chance gibt, dass er sie bekommt. Aber er kämpft bis zum Schluss. Er ist ein Mensch mit Fleisch und Blut, der einfach im Leben steht und kämpft, ja, für seine Liebe. Und Heldentenor. Gut, jetzt haben wir schon einmal diese Kategorie und die Welt hat gesagt, okay, das sind jetzt eben die Helden und der Schager ist ein Heldentenor. Also versuche ich die Frage zu beantworten. man ist gut beraten, sagen wir mal so, man ist gut beraten als Sänger, wenn man nicht versucht, Töne zu machen, Töne zu gestalten, sondern wenn man das der Emotion überlässt. Also ich sage sehr gerne, die Emotion macht den Ton. Das ist etwas, was wir alle können. Wir alle waren Babys, wir haben nur aus Emotion gelebt. Ja. Die Mutter hat sofort gewusst, anhand unserer Laute, die wir von uns gegeben haben, ob wir haben gebrabbelt, wir haben geweint, wir haben vielleicht Schmerzen gehabt oder irgendwie, keine Ahnung. Aber anhand der Qualität der Töne, die man einfach als Emotion, die ein Baby aus Emotion, aus purer Emotion von sich gegeben hat, wusste die Mutter absolut, was los ist mit dem Baby. Ja, ob es jetzt fröhlich ist, ob es Hunger hat, ob es Schmerzen hat, was auch immer. Das heißt, wir haben alle miteinander nicht nachgedacht, welche Töne wir jetzt produzieren, sondern wir haben es einfach getan. Und genau das, finde ich, muss man als Sänger jetzt wieder quasi wieder lernen. Oder sagen wir nicht lernen, sondern man muss es wieder zulassen. Mhm. Es wird dann mit der Zeit dann irgendwie abtrainiert. Ja, sei nicht so laut, komm, sei leise, geht dort in dein Zimmer und stör nicht und so. Ja. Aber diese Emotion, wenn man seine Emotion walten lässt beim Singen, dann macht die Emotion, davon bin ich überzeugt, 100% den richtigen Ton. Und das ist für mich der Schlüssel, über 4-5 Stunden heroische Musik, um wieder den Helden, das Heldentum zu verhöhnen, dass man das überlebt, dass man das von der Stamina, von der Ausdauer, dass man das nicht nur überlebt, sondern dass man da sogar wachsen kann daran. Denn das Tolle ist, nach so einer langen Vorstellung, egal ob das jetzt Siegfried, Tristan, Tannhäuser, Rienzi ist, wenn es eine gute Vorstellung war, ich habe immer das Gefühl nachher, ach, das war ein super Abend, komm, machen wir es gleich noch einmal.
0: Ach, tatsächlich?
1: Und ja. Und das ist einfach toll.
0: Ja.
1: Ich muss mit Einschränkungen etwas dazu sagen, dieses Gefühl stellt sich nur dann ein, wenn auch Publikum drinnen ist. Das hat man während der Zeit der Corona-Jahre ganz deutlich gesehen, als wir öfters vor leerem Haus gesungen haben, dass sich genau dieses Gefühl nicht eingestellt hat. Ja, nämlich macht man es noch einmal, sondern da war das einfach quasi unter Anführungszeichen abliefern. Ja? Und dann kommt etwas Wunderbares ins Spiel, nämlich dass nicht nur wir auf der Bühne etwas geben, sondern im gleichen Maß auch das Publikum, obwohl es quasi nur drinnen sitzt und zuhört. Aber die Energie, die vom Publikum kommt, die ist überwältigend für uns als Sänger. Und wenn es an einem so einen langen Abend 2-3 Momente gibt, wo man wirklich das Gefühl hat, jetzt sind wir eins, jetzt hängt mir das Publikum an den Lippen sozusagen, dann sind das so erfüllende Momente, die ich nur mit meinen bescheidenen Worten so beschreiben kann. Mhm. Aber das einmal fühlen zu dürfen, das ist ganz was Großartiges. Und darum, es ist alles ein Miteinander. Und darum ist mir Bayreuth auch so sympathisch, weil das noch zelebriert wird. Da
0: ja,
1: kommt das Publikum, muss sich den ganzen Tag Zeit nehmen. Und ja, Slow Food, kultureller Slow Food sozusagen.
0: Und in Bayreuth ist es, das sind ja eben die Festspiele. Und es ist, glaube ich, auch wirklich ein Fest für das Publikum. Es ist ein ganz besonderes Haus natürlich auch, das Festspielhaus. Inwieweit hilft denn das Festspielhaus auch dabei?
1: Das ist eine sehr, sehr gute Frage und ich muss sagen, das hilft sehr, weil die Akustik ist schon einzigartig. Also es ist ja quasi zu 100% auf akustischen Gesichtspunkten entworfen worden. Mhm. Man hat ja kein großes Foyer, wo man reingeht, sieht und selbst gesehen wird, sondern das ist ja alles nicht vorhanden. Es ist im Prinzip ein Holzriegelbau, ja, der große Hohlräume hat. Und diese Hohlräume geben natürlich eine Wahnsinnsakustik. Und als Zuseher sitzt man ja auf dieser Schräge unter einem dieser großen Hohlraum und du sitzt quasi im Instrument. Also ich bezeichne das Festspielhaus Bayreuth als eigenes Instrument und das macht es so spannend.
0: Ja, wir werden jetzt nochmal einen kleinen musikalischen Ausflug unternehmen, denn jetzt hören wir Sie als Max im Freischütz mit Durch die Wälder, durch die Auen, der Freischütz von Karl Maria von Weber, dessen 200. Todestag wir ja kürzlich begangen haben. Sie werden begleitet vom HR-Symphonieorchester unter Marek Janowski.

0: Andreas Schager als Max im Freischütz von Karl Maria von Weber. Marek Janowski hat das HR-Symphonieorchester dirigiert. Und der Tenor Andreas Schager ist hier bei uns in NDR Kultur à la carte. 150 Jahre Bayreuther Festspiele in diesem Jahr. Morgen geht's los mit dem großen Festakt. Herr Schager, Sie haben eingangs gesagt, das ist irgendwie schon so ein bisschen so ein Sommercamp-Feeling, wenn Sie da hingehen. Was macht das aus? Was macht die Atmosphäre der Festspiele Backstage aus?
1: Wir haben schon gesagt Sommercamp. Das sind ein paar Spezialisten, ich nenne sie auch gern Verrückte, ja, die da zusammenkommen. Weil man muss ein bisschen, unter Anführungszeichen, verrückt sein, um A, diesen Beruf zu machen und B, diese Opern zu singen, ja, in dieser Länge. Mhm. Ja. Und man merkt, dass eine ganz eigene Energie dort ist. Und ich, was mir an dieser Wagner-Energie so gefällt, ja, also ich merke unter den Kollegen ganz, ganz, ganz wenig von dieser Ellenbogentechnik sozusagen, sondern es ist eine Bewunderung da, eine gegenseitige Bewunderung. Jeder, der diese Rollen auf seine Art macht, der hat einfach meinen großen Respekt und meine Bewunderung, auch wenn ich es vielleicht ganz anders mache. Ja. Mhm. Aber das ist dieser Geist, der hinter der Bühne herrscht und der auch bei den Proben herrscht. Und ich fühle mich da sehr, sehr wohl.
0: Wie gesagt, singen Sie Rienzi und Sie singen Parsifal. Und das ist einfach eine Menge Holz insgesamt. Was hilft Ihnen beim Durchhalten? Was sind Ihre Tricks, um das überhaupt über die Bühne bringen zu können?
1: Ja, also sich A, möglichst nicht verrückt machen, gute Bodenhaftung nicht verlieren. Also ich bin auch gern dann derjenige, der ein bisschen außerhalb wohnt von diesem ganzen Trubel, also der zwar zu den Proben nach Bayreuth kommt und zu den Aufführungen, aber dann eher so 10, 15 Kilometer außerhalb wohnt. Also ich habe vor ein paar Jahren hier einen wunderbaren Bauernhof entdeckt, die mir jedes Jahr Asyl geben zu der Zeit sozusagen. Und das bringt halt mich persönlich sehr runter und das gibt mir auch die Bodenhaftung. Und ich glaube, das ist auch wichtig. Weil wenn man da von der Psyche her noch sehr, sehr nervös wäre, dann würde das wahrscheinlich nicht funktionieren, weil dann würde man viel zu viel Energie lassen. Also man braucht eine Grundgelassenheit und ja, so in diesen Wagner-Kosmos muss man sich da bewegen. Man braucht auch eine Grundgelassenheit als Zuhörer. Wenn man jetzt zum Beispiel einen Ring sich anhört, ja, der irgendwie 16 Stunden dauert, das ist ja, das hast du jetzt nirgendwo mehr. Das ist ja ein riesiges Werk. Das heißt, du musst ja wirklich fast schon eine Woche Zeit nehmen, um nur für dieses Werk zu leben, um es erleben zu können. Und das ist so eine eigene Stimmung, eine Ruhe und ein in sich Ruhen, das man hier sowohl als Sänger als auch als Zuhörer braucht.
0: Und Sie tauchen da jetzt ja nicht nur für eine Woche ein, sondern eben für mehrere Wochen. Tauchen Sie denn zwischendurch auch wieder auf? Also das meine ich jetzt tatsächlich so. Bleiben Sie von Ihrem Mindset, von Ihrer Haltung her völlig immerzu da bei Wagner oder streifen Sie es auch ab?
1: Nein, also ich bleibe nicht immer bei Wagner, zumal ich auch ein glücklicher Vater bin und mein Jüngster ist jetzt 8 Jahre, also der holt mich dann sehr schnell von dem Wagner-Kosmos wieder runter. Aber das ist auch gut so.
0: Und das war NDR Kultur à la carte mit dem Tenor Andreas Schager. Ganz, ganz herzlichen Dank.
1: Vielen Dank für das schöne Interview. Dankeschön.
0: Und nochmal der Hinweis, morgen ist der große Festakt zur Eröffnung der Bayreuther Festspiele. Am Sonntag dann die Premiere von Rienzi mit Andreas Schager. Danach beginnt der Ring des Nibelungen und der Parsifal startet dann am 31. Juli ebenfalls mit Andreas Schager. Wir übertragen viele der Aufführungen live hier auf NDR Kultur im Rahmen des ARD Radio Festivals. Schön, dass auch Sie dabei waren. Tschüss, sagt Friederike Westerhaus.

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1: Um 19 Uhr mit Emily Seidel. Grüne und Linke im Bundestag haben den von Kanzler Merz vorgenommenen Kabinettsumbau kritisiert. CDU-Generalsekretär Linnemann wird Gesundheitsminister. Die bisherige Ressortchefin Waken wird neue Kanzleramtsministerin. Aus der NDR-Nachrichtenredaktion Laura Janke.
2: Die Grünen-Fraktionschefinnen Hasselmann und Dröge erklärten, nach einem verpatzten Jahr schwarz-rot ziehe Merz die Reißleine. Die Salamitaktik, mit der er sein Kabinett nun offenbar etappenweise umbauen wolle, sei nicht dazu geeignet, Ruhe in die Regierungsgeschäfte zu bringen. Sie führe zu immer weiteren und neuen Spekulationen und fortgesetzter Unruhe. Linken-Fraktionschef Pellmann sagte der Rheinischen Post, das Land brauche keinen Kabinettsumbau, sondern endlich eine andere Politik. Das ernannte Personal werde nur die Kahlschlagpolitik fortsetzen. SPD-Generalsekretär Klüssendorf sicherte der Union eine weiterhin verlässliche Zusammenarbeit zu.
1: In Südwesteuropa wüten weiter große Waldbrände. In Frankreich mussten aus Urlaubsorten an der Atlantikküste schon etwa 60.000 Menschen in Sicherheit gebracht werden. In Spanien hat Ministerpräsident Sanchez für zwei Regionen den sogenannten Notstand nationaler Tragweite ausgerufen. Damit steht für die Lösch- und Rettungsarbeiten mehr Geld zur Verfügung. Nach einem internen Richtungsstreit bricht die rechtskonservative Peace-Partei in Polen auseinander. Der ehemalige Ministerpräsident Morawiecki hat einen Machtkampf mit Parteichef Kaczynski verloren und muss die Peace verlassen. Kaczynski will die Partei weiter nach rechts rücken. Morawiecki hatte einen gemäßigten Kurs gefordert. Der Parteichef forderte daraufhin eine Loyalitätserklärung, die Morawiecki verweigerte. Zusammen mit ihm gehen seinen Angaben zufolge 40 weitere Abgeordnete der Peace. Jürgen Klopp ist nun offiziell neuer Coach der Fußballnationalmannschaft der Männer. Der Deutsche Fußballbund hat den Bundestrainer heute vorgestellt. Er erhält einen 4-Jahres-Vertrag. Verbandspräsident Neuendorf bezeichnete Klopp als Wunschlösung. Ex-Nationalspieler Per Mertesacker wird zum Jahreswechsel Geschäftsführer Sport beim DFB. Radprofi Tadej Pogacar hat bei der Tour de France die 19. Etappe mit der Bergankunft im legendären Skiort Alpe d'Huez gewonnen. Der Gesamtführende stellte dabei einen neuen Rekord auf. Er bewältigte den fast 14 Kilometer langen Alpenanstieg in rund 35,5 Minuten. Damit war er mehr als eine Minute schneller als der bisherige Rekordhalter Marco Pantani bei der Tour 1995. Das waren die Nachrichten. Das Wetter in Norddeutschland: meist trockener Wechsel von Sonne und Wolken bei Höchstwerten zwischen 18 und 23 Grad. In der Nacht teilweise bewölkt, im Norden Schleswig-Holsteins vereinzelt etwas Regen, Tiefstwerte 16 bis 8 Grad. Morgen weiter ein oft trockener Wechsel von Sonne und Wolken, höchstens 20 bis 29 Grad. Und am Sonntag dann Temperaturen zwischen 19 bis maximal 25 Grad. Es ist 19.03 Uhr.
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3: Und in der kommenden Stunde erwartet Sie ein Konzert vom Reeperbahn-Festival 2023 mit den Grand Brothers. Die Grand Brothers sind ein deutsch-schweizerisches Musikduo. Das sind Erol Saab und Lukas Vogel, die beide am Düsseldorfer Institut für Musik und Medien studierten und sich dort kennenlernten. 2011 gründeten sie ihr Musikprojekt Grand Brothers, inspiriert unter anderem von John Cage und seiner neuen Musik oder der Minimal Music von Steve Reich. Dabei ist der Konzertflügel Ausgangspunkt ihrer Musik. Dazu kommt eine Elektronik, die das präparierte Klavier in eine neue Dimension bringt. Am Flügel ist eine selbstentwickelte Apparatur aus elektromechanischen Hämmern, die von einer Software gesteuert wird, befestigt und sie klopft auf die Holz- und Metallteile des Flügels. Die Töne werden dann am Computer höher oder tiefer gepitcht, geloopt und gesampled. Viel Spaß mit dieser einzigartigen Mischung der Grand Brothers, aufgenommen beim Hamburger Reeperbahn-Festival am 21.09.2023 in der Großen Freiheit 36.

Ui. Hallo. Wie geht's? Sehr gut, sehr gut, sehr gut. Sehr anstrengendes Stück immer das letzte. Ist auch mal sehr gefährlich für unsere, ihr seht das vielleicht so halb, für die Gerätschaften, die wir hier an den Flügel dranbringen. Wir sind wirklich wahnsinnig froh, dass wir heute Abend da sein dürfen. Wir sind wahnsinnig froh, dass ihr so zahlreich da seid. Das sieht richtig gut aus. Wir wollen heute nicht zu viel reden, sondern mehr Musik spielen, oder? Ja, besser. Deshalb nur ganz kurz, also wir haben quasi einen Flügel hier auf der Bühne, ganz viele Kabel, ganz viele Geräte und alle Klänge, die man hört, haben irgendwas mit dem Flügel zu tun. Also es gibt keine anderen Instrumente. Es klingt teilweise gar nicht nach einem Flügel, aber es ist schon aus dem Flügel raus mit ganz vielen Effekten versehen. Wir haben, als wir das gestartet haben, vor über 10 Jahren mittlerweile, uns gesagt, wir nehmen einfach dieses Instrument und gehen mal richtig ran und das haben wir so auch beibehalten bis heute und versuchen auch so ein bisschen einen tanzbaren Ansatz zu fahren. Und diese Stücke oder viele oder einige dieser hoffentlich tanzbaren, das liegt am Ende immer an euch, Stücke, die spielen wir jetzt. Das nächste Stück zum Beispiel, Shorelines, noch ganz kurz, also genau, ich glaube, ich weiß gar nicht, ob wir überhaupt noch mal irgendwas sagen heute. Wir schreiben gerade unser 5. Album, falls... Das letzte Album wäre sehr speziell, das durften wir im Kölner Dom aufnehmen. Ist aber heute eigentlich, haben wir gedacht, passt eigentlich überhaupt nicht hier rein, deshalb haben wir das so ein bisschen zur Seite geschoben und spielen jetzt halt eben vor allem Stücke von unseren ersten 3, beziehungsweise den 2. und dem 3. Wir hoffen, ihr habt viel Spaß. Wenn ihr noch nicht habt, holt euch ein Bier und genießt den Abend mit uns. Vielen Dank, wir sind Grand Brothers. Danke. Applaus

Erol Saab und Lukas Vogel, besser bekannt als das Duo Grand Brothers, in der Großen Freiheit 36 in Hamburg beim Reeperbahn-Festival. Und da ist dann noch der Konzertflügel, das Instrument des Abends, und allerlei Apparaturen und Kabel sind rund um diesen Flügel befestigt, im Halbdunkel nur zu erahnen, und sie werden nach und nach in Bewegung gesetzt. Diese besondere Mischung aus klassischer Komposition und elektronischer Klangästhetik. Normalerweise erklärt Erol Saab, der Mann am Flügel, dann auch geduldig, wie die verschiedenen Töne und Beats auf den unterschiedlichen Flügeloberflächen erzeugt werden. Hier haben wir das Reeperbahn-Festival. Hier möchte das Publikum auch ein bisschen tanzen. Und diesen Wunsch erfüllen dann auch die Grand Brothers. Weiterhin viel Spaß mit ihrem Konzert beim Reeperbahn-Festival.

Danke, danke, danke, danke. Wir haben keine Zeit. Keine Zeit. Wir spielen noch ein Stück. Vielen Dank für alles. Ihr seid die Geilsten. Wir freuen uns, wenn wir bald wiederkommen. Lukas Vogel an den Geräten. Mein Name ist Erol. Bis bald. Macht's gut. Danke.

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Das Duo Grand Brothers, das sind Erol Saab und Lukas Vogel. Mit ihrer einzigartigen Mischung aus Konzertflügel trifft auf elektronische Klangästhetik. Am Mikrofon verabschiedet sich Angela Gobelin und wünscht Ihnen noch viel Spaß beim weiteren Programm von NDR Kultur.

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1: Um 20 Uhr mit Rio Takeda. Die SPD hat der Union nach dem Umbau des Regierungsteams eine verlässliche Zusammenarbeit zugesichert. SPD-Generalsekretär Tim Klüssendorf wünschte den neuen Ministern einen guten Start. Oppositionspolitiker von Grünen und Linken kritisierten das Vorgehen von Kanzler Friedrich Merz hingegen als unprofessionell. Merz hatte am Morgen angekündigt, dass die bisherige Gesundheitsministerin Nina Wagen künftig das Kanzleramt leiten wird. Das Gesundheitsressort übernimmt der bisherige CDU-Generalsekretär Carsten Linnemann. Medienberichten zufolge könnte auch Verkehrsminister Patrick Schnieder abgelöst werden. Der Betreiber der Untertagedeponie Teutschenthal ist insolvent. Das berichtet die Mitteldeutsche Zeitung und beruft sich auf den Insolvenzverwalter. Der Betrieb laufe zunächst weiter. Die Löhne der rund 100 Beschäftigten seien für die kommenden 3 Monate durch das Insolvenzgeld gesichert. Dem Bericht zufolge müsste das Land die Sicherung und Stilllegung der Grube übernehmen, wenn der Betreiber ausfallen sollte. In dem ehemaligen Salzbergwerk werden Industrieabfälle gelagert. US-Präsident Donald Trump hat der EU wegen einer Wettbewerbsstrafe gegen den Google-Konzern mit Vergeltung gedroht. Trump erklärte, weil die EU amerikanische Unternehmen ausraube, müsse sie jetzt mit zusätzlichen Zöllen rechnen. Sie werde einen sehr hohen Preis zahlen müssen. Die Europäische Union hatte gegen den Google-Konzern eine Rekordstrafe von 890 Millionen Euro verhängt. Nach Ansicht der EU-Kommission hat das Unternehmen mit seiner Suchmaschine und dem App-Marktplatz Google Play Wettbewerbsregeln verletzt und die Konkurrenz benachteiligt. Menschenrechtler fordern nach einem Urteil des Bundesverfassungsgerichts Konsequenzen für afghanische Geflüchtete. Das Gericht hatte den pauschalen Aufnahmestopp von Afghanen als rechtswidrig eingestuft. Die Menschenrechtsorganisation Pro Asyl verlangt nun eine unverzügliche Einzelfallprüfung für alle Betroffenen. Im konkreten Fall hatte ein Afghanin 2021 eine Aufnahmezusage für Deutschland erhalten. Später wurde diese Zusage zurückgenommen. Die Frau sitzt mit ihren Kindern in Pakistan fest. Radprofi Tadej Pogacar hat bei der Tour de France die Bergankunft zur legendären Skistation in L'Alp d'Huez gewonnen. Der Slowene baute damit seine Gesamtführung weiter aus. Der Titelverteidiger hat nun mehr als 7 Minuten Vorsprung vor dem Belgier Remco Evenepoel. Für Pogacar war es der 5. Etappensieg bei der diesjährigen Tour. Das waren die Nachrichten. Das Wetter. In der Nacht leicht bewölkt oder klar und trocken, Tiefstwerte 13 bis 7 Grad. Morgen viel Sonne, vorübergehend ein paar meist lockere Quell- und Schleierwolken, trocken, Höchstwerte 26 bis 30 Grad. Am Sonntag zum Teil noch länger heiter, von Nordwesten her Wolken vereinzelt, später von Altmark und Eichsfeld her vermehrt Schauer und Gewitter. Die Höchstwerte 25 bis 30 Grad. Die Zeit 20.03 Uhr.

Herzlich willkommen zu einem weiteren Konzert im ARD Radio Festival. Mein Name ist Christiane Irrgang und ich begrüße nicht nur unser Publikum in ganz Deutschland, sondern auch in Italien und Rumänien. Wir sind zu Gast bei den Festspielen Mecklenburg-Vorpommern und NDR Kultur sendet heute um eine Stunde live zeitversetzt aus der Heiligen Geistkirche in Wismar. Wenn wir davon ausgehen, dass es Konzerte von der Stange gibt, nichts dagegen einzuwenden, genauso wenig wie gegen Kleidung von der Stange und maßgeschneiderte Konzerte, dann gehört dieses hier definitiv in die zweite Kategorie. Julia Fischer and Friends. Und diese sieben Freunde sind langjährige Weggefährten der Geigerin und zwei ehemalige Studentinnen von ihr. Ausgesucht haben sie sich zwei echte Meilensteine der Kammermusikliteratur. Felix Mendelssohn Bartholdys berühmtes Streichoktett und das weniger bekannte, aber mindestens genauso eindrucksvolle Oktett von Georges Enescu. Beide Stücke sind Jugendwerke. Enescu war 19 und Mendelssohn gerade mal 16. Und ihm gelang nicht nur ein genialer Wurf, er legte auch den Grundstein für eine neue Gattung. Stücke für 8 Streicher hatte es vorher auch schon gegeben, also vor 1825. Aber das waren im Grunde erweiterte Streichquartette. Mendelssohn dagegen entwickelte eine neue Art des Zusammenspiels. 8 eigenständige Stimmen vereinen sich zu einem Ensemble mit stellenweise fast sinfonischer Klangfülle. In die Partitur notierte der junge Komponist: Dies Oktett muss von allen Instrumenten im Stile eines sinfonischen Orchesters gespielt werden. Pianos und Fortes müssen genau eingehalten und schärfer betont werden als gewöhnlich in Werken dieses Charakters. Eine signierte Kopie dieser Partitur schenkte er seinem Freund und Geigenlehrer Eduard Rietz zum Geburtstag. Die Uraufführung fand dann statt bei einer der legendären Sonntagsmusiken im Hause Mendelssohn in Berlin. Besonders populär ist das luftige Scherzo. Dafür hatte Mendelssohn sich von einer Passage aus der Walpurgisnacht in Goethes Faust anregen lassen. Wolkenflug und Nebelflor erhellen sich von oben. Luft im Laub und Wind im Rohr und alles ist zerstoben. Ähnlich wirbelnd geht es dann ins Finale und wer genau hinhört, wird darin auch das Zitat aus Händels Messias bemerken. Ein Motiv aus dem Halleluja, and he shall reign forever and ever. Das wäre jetzt eigentlich der Moment für den Auftritt der Künstlerinnen und Künstler gewesen. Aber wie das häufig so ist, auf der Bühne werden noch Reden gehalten. Erst hat ein Mitglied der Kirchengemeinde das Publikum in der Heiliggeistkirche in Wismar begrüßt. Nun steht da die Intendantin der Festspiele, Ursula Haselböck, und hält ihrerseits noch eine kleine Begrüßungsrede. Sie hat mir versprochen, sie würde sich zeitlich ziemlich genau an das halten, was wir vorher so geplant hatten. Es dauert manchmal ein kleines bisschen länger. Ich nutze die Zeit, um Ihnen noch ein bisschen über die Musikerinnen und Musiker zu sagen, die wir heute Abend hören werden. Julia Fischer gehört zu den bedeutendsten Geigerinnen der Gegenwart, Solistin, Kammermusikerin, Festivalgründerin und Hochschulprofessorin. Bereits 2007 wurde sie zur Preisträgerin in Residence der Festspiele Mecklenburg-Vorpommern gekürt. Der Bratscher Nils Mönkemeyer folgt ihr 2021. Damals war er schon längst ein international gefeierter Solist und Pädagoge. Und sein Kollege Wen Xiaozheng durfte sich 2011 über einen Ensemblepreis freuen. Heute ist er Solobratscher beim Sinfonieorchester des Bayerischen Rundfunks. Dort in München wurde Maximilian Hornung mit 23 erster Solocellist. Aber nach wenigen Jahren kündigte er, um sich ganz seiner Solokarriere zu widmen. Und der Kammermusik natürlich. Die liebt auch Benjamin Niffenegger, obwohl er noch die Cellogruppe des Tonhalle-Orchesters Zürich anführt. Außerdem teilt er sich mit Julia Fischer die künstlerische Leitung des Bordeaux.

die Hörerinnen und Hörer aus Rumänien und aus Italien dabei. Und dort sitzt eine Moderatorin oder ein Moderator im Studio, kennt den Ablauf so, wie wir ihn geplant haben, weiß aber nicht, wie lange er oder sie sprechen muss, bevor es denn nun endlich losgeht. Also die sind darauf angewiesen, dass wir ungefähr das machen, was wir verabredet haben. Unsere Aufnahmeleiterin hat an der Tür gerade ein Zeichen gegeben. Ursula Haselböck scheint gerade noch das Altargemälde vorzustellen. Aha, das ist der Beifall für Ursula Haselböck. Und Sie hören es im Hintergrund, die Musikerinnen und Musiker stehen direkt neben mir, nutzen die Gelegenheit, noch ein letztes Mal zu stimmen und treten nun auf. Die Geigerinnen Julia Fischer, Lena Neudauer, Valerie Steenken und Eva Savaro, die beiden Bratscher Nils Mönkemeyer und Wen Chao-Zheng und die Cellisten Maximilian Hornung und Benjamin Niffenegger. Sie beginnen ihr Konzert mit Felix Mendelssohn Bartholdys Streichoktett S-Dur Opus 20, live zeitversetzt aus der Heiligen Geistkirche in Wismar, heute im ARD-Radio-Festival.

0: Sogar besser als manches andere, das er schon veröffentlicht hatte, fand Felix Mendelssohn im Rückblick seinen jugendlichen Geniestreich, das Oktett S-Dur Opus 20. Und zweifellos war es besser als alle anderen wenigen Beiträge zu dieser Gattung bis dahin. Zugleich wurde dieses Oktett zum Vorbild und zur Inspiration für kommende Generationen von Komponisten. Ein Beispiel werden wir später noch hören im ARD-Radio-Festival heute, präsentiert von NDR Kultur, live zeitversetzt aus der Heiligen Geistkirche in Wismar. 8 Musikerfreunde rund um die Geigerin Julia Fischer haben sich für diese Aufführung bei den Festspielen Mecklenburg-Vorpommern zusammengetan. Lena Neudauer, Valerie Stehnken und Eva Savaro spielen ebenfalls Geige. Nils Mönkemeyer und Wenchao Zheng Bratsche sowie Maximilian Hornung und Benjamin Niffenegger Cello. Ein paar Sätze zu den Künstlerbiografien habe ich Ihnen ja schon erzählt. Und wer heute Abend hier vor Ort ist, sieht die Damen in Abendkleidern in verschiedenen Rotschattierungen, die Herren etwas schlichter in schwarzen Hemden und Hosen. Sie sitzen unmittelbar vor dem Altar im Halbkreis. Ein Podium sorgt für bessere Sichtbarkeit und die Mikrofonständer für den guten Ton. Der Schauplatz ist bemerkenswert. Die Heiligen Geistkirche war schon ab Mitte des 13. Jahrhunderts der Vorläufer eines Spitals, wo Kranke und Bedürftige versorgt und gepflegt wurden. Im Langhaus waren sie in Zellen untergebracht, zur Kirche hin offen, sodass sie an den Messen teilnehmen konnten. Auch Pilger und andere Reisende kamen im Mittelalter hier unter. Heute fällt die Kirche neben ihren Schwestern, St. Georgen und St. Marien, kaum auf. Ein schlichter, einschiffiger Backsteinbau. Im Wesentlichen aus dem 14. Jahrhundert, ohne Turm, nur mit einem kleinen Dachreiter. Dafür ist im Innenraum aber die Holzbalkendecke kunstvoll im barocken Stil bemalt, mit Szenen aus der biblischen Geschichte. Ein toller Blickfang über den weiß getünchten Ziegelwänden. Von den 600 oder 700 Jahre alten Fresken sind nur noch wenige Spuren übrig geblieben. Wir sind hier in der Nordkapelle, die ursprünglich mit dem Chor durch 2 offene Arkaden verbunden war. Heute sind sie zugemauert. Und hier erwarte ich nun die Musikerinnen zum Pausengespräch. Musik. 25 Minuten Zeit haben wir nun. Wer kann, geht nach draußen, um den halbwegs milden Juliabend in Wismar oder anderswo zu genießen. Im Radio nutzen wir diese Pause für nicht nur einen, sondern mehrere Blicke hinter die Kulissen. Meine Gäste, ich freue mich, der erste von Ihnen ist schon eingetroffen, sodass ich Sie auch nicht weiter mit Daten und Fakten über die Kirche zu überhäufen brauche. Wir haben hier 3 Plätze mit Mikrofonen vorbereitet. Wenn ich Sie nicht direkt anspreche, seien Sie bitte einfach so nett und geben mir ein Zeichen, wenn Sie auf eine meiner Fragen antworten möchten. Zur Linken sitzt Nils Mönkemeyer, der Bratscher, mir gegenüber Julia Fischer, die Geigerin. Und der Cellist Maximilian Hornung bringt gerade noch sein Instrument in Sicherheit. Aber wir fangen vielleicht einfach schon mal an, wenn Sie mögen. Verglichen mit anderen deutschen Teenagern haben Sie wahrscheinlich mit 16 musikalisch schon einiges geleistet. Aber die Tatsache, dass Felix Mendelssohn dieses Oktett mit 16 geschrieben hat, bringt einen trotzdem noch zum Staunen, oder?
1: Naja, auf jeden Fall jederzeit. Mendelssohn war ein sogenanntes Wunderkind. Er hat sehr, sehr früh angefangen zu komponieren und er hat sehr, sehr früh schon Meisterwerke geschrieben. Auch es gibt das D-Moll-Violinkonzert. Das hat er, glaube ich, mit 12 oder 13 geschrieben. Und das Doppelkonzert für Geige und Klavier gibt es auch und Streichersymphonien. Und dieses Streichoktett ist tatsächlich das erste, was man als echtes Meisterwerk von ihm schon bezeichnen kann. Aber ja, also das lässt einen nur staunend zurück, dass man das mit 16 machen kann.
0: Sie waren, das habe ich noch gar nicht erwähnt, mit diesem Programm auch vor 2 Tagen schon bei einem anderen Festival am Tegernsee zu Gast, verglichen mit Wismar, also für die meisten von Ihnen eine Art Heimspiel. 2 Auftritte in dieser Konstellation mit einer Formation, die doch eigens dafür gegründet wurde. Wie sind Sie so schnell zum Oktett zusammengewachsen?
2: Ja, besser 2 als ein Konzert, würde ich sagen. Ist immer schön, wenn man es mehrmals spielen kann. Wir haben alle schon auf verschiedenste Arten zusammengespielt. Also wir kennen uns alle sehr gut und da findet man natürlich sehr schnell zusammen dann. Und man muss auch sagen, dass das Mendelssohn-Oktett und inzwischen auch das Enescu-Oktett quasi schon zu so einem Standard gehört. Also wir haben das alle schon in anderen Konstellationen gespielt. Fast alle, nicht ganz alle, weiß ich jetzt nicht genau. Die allermeisten von uns. Ja, durchaus haben wir intensive Probentage gehabt, aber das ist einfach auf Grundlage dessen, dass wir auch alle gute Freunde sind, natürlich sehr einfach möglich.
0: Sie, Frau Fischer, und Ihr Partner Benjamin Niffenegger haben im Sommer, den Sommer in der Schweiz begonnen, mit einem eigenen Festival in Boswil. Du warst da auch schon zu Gast, Nils. Was verbirgt sich hinter dem Motto Musik ganz nah erleben?
1: Also ich muss ehrlicherweise zugeben, dass ich mit den Titeln nicht so viel zu tun habe. Benny und ich machen zusammen das Programm und genießen das sehr, dass wir unsere Freunde nach Boswil einladen können und dass wir dort miteinander musizieren können. Und wir haben auch dort das NSQ-Oktett schon aufgeführt vor 2 Wochen. Wir genießen einfach die Zeit mit unseren Freunden, dass wir dort uns auch austauschen können, dass wir nicht nur miteinander ein Konzert spielen und dann geht jeder wieder seine Wege, sondern man hat ein bisschen mehr Zeit. Man kann auch mal 2, 3 Gespräche führen, wo es nicht um Musik geht oder wo man auch einfach wie dieses Jahr die Fußball-WM guckt und jeder ist für ein anderes Team. Also das war natürlich schon sehr lustig.
0: Zustimmendes Nicken von links, Nils Mönkemeyer.
3: Ja, ich finde, es gibt nichts Schöneres, als unter Freunden Musik zu machen. Das ist einfach, da fließt alles besser. Und ich habe vor allen Dingen immer das Gefühl von unbegrenztem Vertrauen. Und das ist was ganz, ganz Besonderes und Schönes.
0: Herr Hornung, Ihr Baby sind die Traunsteiner Sommerkonzerte. Was reizt so viele ausübende Musiker, noch ein weiteres Festival zu gründen, was bei aller Begeisterung für das Zusammensein mit Freunden ja auch mit viel Arbeit, mit Verantwortung und mit dem ganzen Finanzgedöns verbunden ist?
2: Nun ja, weil man da einfach machen kann, was man selber will. Ganz einfach erklärt. Wie Julia und Nils schon gesagt haben, es ist einfach schön, wenn man seine Freunde um sich scharen kann, mit denen man Musik machen kann. Das ist einfach das Allerbeste. Und eben, wie gesagt, auch die Zeit dann neben dem Musikmachen auch mit seinen Freunden verbringen kann. Weil wir sind so viel unterwegs und man sieht sich dann doch so selten, dass es doch dann mal schön ist, wenn man so einen Fixpunkt hat. Aber natürlich, mich reizt auch das Programmatische an so einem Festival. Einfach Stücke ausdenken zu können und Stücke kombinieren zu können, auch mit bestimmten Musikern zu kombinieren, macht einfach wahnsinnig viel Spaß. Und die Traunsteiner Sommerkonzerte sind ja quasi bei mir vor der Haustür, also ich wohne da nicht weit davon entfernt und deswegen ist es sozusagen ja quasi mein eigenes Festival zu Hause, in dem ich mich sozusagen austoben kann.
0: Ich habe mal ein bisschen im Programm geblättert. Da ist ein Konzert in einer ziemlich verrückten Besetzung, Dvořáks Cellokonzert und die Sinfonie aus der Neuen Welt mal ganz anders.
2: Richtig, ja. Wir haben dieses Jahr das Thema Echt und es geht da sehr viel natürlich um Authentizität. Und dieses Konzert soll sozusagen einen Gegenpol darstellen, sozusagen mit dem Titel Bearbeitung oder Original. Und das ist ein Programm, welches wir schon öfters tatsächlich gespielt haben, sogar auch in Boswil schon. Das ist eigentlich aus der Pandemie heraus entstanden. In der Zeit wurden ja sehr viele groß besetzte Werke klein gemacht, so klein wie möglich. Und Paul Hanschke, der auch im Ensemble mitspielt, hat beide Werke bearbeitet. Das ist so ein Hobby von ihm und hat das während der Pandemie gemacht. Und wir haben das während der Pandemie dann auch zum ersten Mal gespielt und dann festgestellt, das ist eigentlich ein Riesenerfolg. Es funktioniert wahnsinnig gut. Man hat vielleicht nicht alle Möglichkeiten wie mit einem großen Symphonieorchester, aber andere Möglichkeiten. Und das war eigentlich ein längerer Wunsch, dass wir das natürlich auch in Traunstein einmal machen müssen. Und jetzt passt es natürlich dieses Jahr mit dem Thema so wunderbar.
0: Ja, nicht, dass die Konzertveranstalter jetzt alle auf dumme Gedanken kommen. Es geht auch preiswerter. Man muss kein ganzes Sinfonieorchester einladen. Es reichen auch 6 Celli.
2: Die sind sehr teuer.
0: Nils, kommen wir zu deinen Verrücktheiten oder Projekten. Du wirst ja erstmal den August noch bei den Festspielen Mecklenburg-Vorpommern verbringen. Aber du hast mir letzten Sommer schon erzählt, dass dich ein Thema sehr umtreibt, nämlich die Musikvermittlung. Gerade im Hinblick auf die kommenden Generationen über den traditionellen Konzertbetrieb hinaus. Bist du da schon ein bisschen weiter gediehen?
3: Ja, also im Moment arbeite ich an einem Projekt mit meinen Studierenden zusammen, wo wir in soziale Einrichtungen gehen und es ist eine Kooperation mit verschiedenen größeren Institutionen angedacht, wo wir die Wirkweise von Musik wissenschaftlich erforschen wollen, damit wir also die Konsumentinnen und Konsumenten, die heute über Streaming hören, aber nicht unbedingt wissen, wen sie da hören, dass die zum Beispiel sagen können, okay, wenn ich mir diese Sarabande von Johann Sebastian Bach anhöre, wissenschaftlich erwiesen, entspannt mich das und darum höre ich das jetzt und vielleicht auf diesem Wege kann man die Leute einholen, die jetzt sich im Moment noch bei Ave Maria Playlists bewegen.
0: Ja, vielleicht.
3: Mal sehen.
0: Zum Thema Musikvermittlung können Sie auch einiges sagen. Frau Fischer, Sie haben sich ja einen ganz eigenen Weg dafür überlegt, schon vor Jahren, und zwar Ihre Musik in einem Club zu verbreiten. Wie funktioniert das?
1: Naja, das, im Prinzip funktioniert es so, dass alles, was es von mir mehr oder weniger gibt, sich dort halt befindet, dass die Leute auch nicht suchen müssen auf den verschiedenen Plattformen, sondern sie können sich einfach bei meiner Webseite anmelden und finden dann dort alles, was es an Aufnahmen von mir gibt, aber nicht nur CD-Aufnahmen, sondern vor allem auch dann auch die Konzertaufnahmen von die Live-Konzertmitschnitte, was gerade passiert ist. Also jetzt habe ich in Boswil zum Beispiel die 24 Capricen gespielt von Paganini an einem Abend. Diese Aufnahme wird man auch in dem Club dann finden können. Also ich lasse dann vor allem Live-Mitschnitte dort auch veröffentlichen. Und ja, dadurch bin ich natürlich auch nicht davon abhängig, welche CD-Firma was möchte oder was verlangt oder welches Jubiläumsjahr gerade ist, sondern kann das einfach so gestalten, wie ich selber gerne möchte.
3: Aber Sie möchten bekommt man Julia Fischer ganz exklusiv.
0: Ja, ganz exklusiv. Insofern, dass Sie ja auch so ein bisschen einen Blick hinter die Kulissen erlauben, in die Art, wie eine Musikerin arbeitet, Einblicke gewähren möchten.
1: Ich glaube, dass es fürs Publikum interessant ist. Wir machen zum Beispiel in Boswil auch öffentliche Proben. Jeder, der möchte, kann bei uns zuhören. Ich finde persönlich in meinem Leben die Probenarbeit eigentlich die interessanteste Arbeit. Also ich habe den Austausch mit Kollegen wahnsinnig gerne. Ich höre mir gerne die Meinung der Kollegen an, andere Ideen, werde inspiriert. Man kann Dinge ausprobieren und das ist für mich tatsächlich der schönste Moment, der Moment, wo ich am glücklichsten bin, wenn ich in der Probe bin und man sich nach einer neuen Möglichkeit sucht, nach neuen Wegen sucht oder einer neuen Interpretation. Und das, also das ist das, was mir am meisten Spaß macht. Und ich glaube, das ist auch etwas, was fürs Publikum wirklich interessant ist.
0: Und diese Idee, die Sie anfangs hatten, dass sich tatsächlich eine Gemeinschaft von Menschen in diesem Club bilden sollte, hat die funktioniert?
1: Also da weiß ich ehrlich gesagt jetzt nicht so wahnsinnig viel darüber. Es gibt immer natürlich bei jedem Konzert immer wieder Leute, die kommen und dann sagen, sie sind in meinem Club und freuen sich dann und dass sie mir das sagen können. Und ich rede dann mit denen und freue mich dann auch darüber. Und ja, also insofern ja, gibt es die Gemeinschaft natürlich schon.
0: Gleich im zweiten Teil steht das monumentale Streichoktett von Georges Enescu auf dem Programm. Und weil Sie es ja nochmal im September spielen werden, Herr Hornung, bitte ich Sie als Ersten was zu sagen.
2: Wir machen tatsächlich genau das gleiche Programm wie heute Abend auch für den Eröffnungsabend in Traunstein, wofür ich eigentlich auch die gleiche Besetzung haben wollte, aber es war irgendwie terminlich nicht möglich. Ja, da freue ich mich sehr drauf. Muss ich weniger üben.
0: Ja, unser Publikum freut sich bestimmt auch sehr darauf, aber dieses Stück verdient es, dass man noch ein paar Sätze darüber sagt, weil es ja doch ungewöhnlich ist.
2: Es ist ungewöhnlich, ja. Es ist unglaublich komplex, es ist unglaublich dicht geschrieben. Es ist, glaube ich, auch ein Frühwerk. Ne? Er war, glaube ich, 19 war er. Und es ist einfach unglaublich, dass jemand mit 19 so eine Reife hat, was ich vor allem ganz, ganz interessant finde. Es muss zu dieser Zeit irgendwie eine universale Musiksprache gegeben haben, weil er sehr viel aus zum Beispiel Verklärte Nacht zitiert und nicht wirklich direkt zitiert, aber es gibt sehr starke Anklänge und meines Wissens kannte er die Verklärte Nacht. Die gab es zwar schon, aber der kannte sie nicht. Also da gab es keinen Kontakt zwischen den beiden Komponisten. Und das finde ich schon sehr interessant, weil das gibt es in verschiedenen Epochen, solche Phänomene. Gibt es zum Beispiel auch dann später in Russland, in der Sowjetunion, in den 60er Jahren und so. Es gibt auch ganz viele zwischen verschiedenen Regionen Gemeinsamkeiten von Komponisten, die wirklich nachweislich keinen Kontakt hatten zu dieser Zeit. Das ist wirklich sehr spannend. Und ganz einfach mit 19 Jahren so ein komplexes Werk, das ja, glaube ich, auch im Anklang an das Mendelssohn-Oktett oder mit der Idee, sowas zu schreiben, wie das Mendelssohn-Oktett entstanden ist, zu kreieren, ist schon wahnsinnig, wahnsinnig beeindruckend. Und ich finde es ganz interessant in der Probenarbeit, wie wir versucht haben, wirklich diese Vielschichtigkeit, diese verschiedenen Stimmen, Hauptstimme, Nebenstimme, ganz wie in Verklärter Nacht auch, von Schönberg, das rauszuarbeiten. Und dann gibt es sehr viel Begleitmaterial, was eigentlich nur so Füllmusik ist sozusagen. Also es ist eine sehr reiche Musiksprache, glaube ich.
0: Und die beiden Bratschen sind ja in diesem Stück keineswegs nur irgendwelche in der Mittelstimme dahin schrummelnden Instrumente, sondern ganz wichtige Protagonisten.
3: Also ich hoffe, dass wir bei Mendelssohn auch mehr getan haben als geschrummelt.
0: Jetzt war es ganz schlecht von mir.
3: Nein, ich weiß. Also das ist, ich finde ganz faszinierend daran, das hat einerseits was von der großen Sinfonie und gleichzeitig Und das passiert eben bei so einem großen Ensemble nicht so oft. Jeder hat irgendwie seinen Platz. Also jeder hat einen Moment und jede Stimme kommt einmal, hat einen glänzenden, wunderschönen Moment. Und dann benutzt er quasi diese Wucht der 8 Streicher, um zu so einem fast rauschhaften Ende zu kommen, was irgendwie nochmal diese sterbende Romantik nochmal einmal hochbeschwört. Also das finde ich so reizvoll an diesem Stück, weil das diesen Umbruch hat. Man sagt wirklich einer Epoche zu Ende und etwas Neues bahnt sich heftig an und genau in diesem Spannungsfeld bewegt sich dieses Stück.
0: Das werden wir in ein paar Minuten hören können. Wenn 8 Geigerinnen, Bratscher und Cellisten zusammenkommen, dann bietet es sich ja auch an, über die Instrumente zu sprechen, umso mehr, als ich gleich mit einer Geigenbauerin sprechen werde. Nils, du durftest anfangs auf einer historischen italienischen Bratsche spielen, geliehen natürlich, hast dich dann aber ganz schnell bekehren lassen zu modernen Instrumenten. Warum?
3: Also ich bin der Meinung, dass bei Bratsche es ist ein bisschen ein Sonderfall. Wir haben keine festgelegte Größe, sondern das kommt historisch aus der Barockzeit, wo man Tenor und Altbratsche hatte. Also der Größenumfang kann sehr stark variieren. Und die Bauweise war damals aber noch so, dass es wirklich als ein Orchesterinstrument gedacht war oder für Kammermusik. Und heute bin ich der Meinung, dass im Geigenbau sehr viele neue Ideen entstehen, wie man die Bratsche noch besser zum Klingen bringen kann. Und deswegen gibt es sehr wenig historische Instrumente, die so gut sind wie viele heute gebaute Instrumente. Das ist meine Meinung dazu.
0: Herr Hornung, Sie halten es weiterhin mit den alten Italienern?
2: Ich habe auch ein neues Instrument, ja. Also ich habe sowohl ein altes italienisches als auch ein neues, aber das alte italienische habe ich schon sehr lang, schon seit fast 25 Jahren. Und das ist tatsächlich auch mein Hauptinstrument. Aber die neuen Instrumente haben auch ganz interessante Qualitäten. Es ist vielleicht jetzt nicht so speziell wie bei der Bratsche, aber es ist interessant, ein neues Instrument in den Anfangsjahren zu begleiten und zu entdecken und die Entwicklung mitzuerleben oder die Entwicklung auch selbst in das Instrument hineinzugeben. Das Instrument passt sich ja immer auch ein bisschen an den Spieler an oder der Spieler kann das Instrument so ein bisschen erziehen und umgekehrt auch. Das finde ich bei meinem modernen Instrument wirklich ganz, ganz, ganz, ganz faszinierend. Und ich spiele es tatsächlich auch regelmäßig. Und für manche Sachen, darf ich jetzt nicht laut sagen, weil mein altes hier nebendran zuhört, für manche Sachen funktioniert es tatsächlich auch ein bisschen besser.
0: Auch Sie haben die Wahl, Frau Fischer, zwischen einem alten italienischen, Guadagnini sogar, und einem modernen. Wonach wählen Sie, welches Sie wann einsetzen?
1: Ja, der lustige Fall ist, dass ich tatsächlich heute eine Nicolas Lupeau spiele.
0: Noch was anderes.
1: Die habe ich dieses Jahr gekauft. Das ist eine französische Geige von 1789. Und ich probiere sie sozusagen jetzt auf dieser Tournee das erste Mal so richtig aus und habe wahnsinnigen Spaß dran. Ich habe auch eine moderne Geige von Philipp Augustin, genau wie die Bratsche von Nils Mönckemeyer. Und Jean-Baptiste Guadagnini von 1742 ist mein Hauptinstrument, mit dem ich am meisten spiele. Ich bin nicht so ein großer Freund davon, über alte und neue Geigen zu sprechen, weil eigentlich gibt es gute und schlechte Geigen. Und ich habe bei der modernen Geige, die ich spiele, von Philipp Augustin, überhaupt nicht den Gedanken, dass es jetzt eine neue Geige ist. Ich habe nicht den Eindruck, dass das irgendein Qualitätsmerkmal oder auch ein Makel ist, dass das eine neue Geige ist, sondern es ist einfach eine gute Geige. Und sie macht Spaß zu spielen. Und die Guadagnini und die Lupeau haben natürlich auch ihre unglaublichen Stärken. Und jede Geige hat auch irgendwo wahrscheinlich die eine oder andere Schwäche. Aber ich glaube, das liegt dann auch wirklich am Spieler, das Instrument einfach kennenzulernen und das Instrument, wie Max gesagt hat, auch ein bisschen zu erziehen. Also man kann mit einem Instrument, wenn man daran arbeitet, schon sehr viel, man kann daran sehr viel verändern. Man kann alleine durch Intonation, wie sich die Obertöne übereinander legen, eine Geige wirklich zum Schwingen bringen oder halt auch nicht. Und es ist sehr lustig, wenn jemand anderer meine Geige spielt und ich kriege sie nach einer Woche zurück, dann spüre ich das extrem. Ich habe dann wirklich, muss ich 2-3 Tage richtig üben.
2: Geht mir auch so, ja. Ja. Ich kenne es.
0: Darüber möchte ich gleich auch noch mit der Geigenbauerin Dorte Weishaupt-Moinian aus Neumedeln bei Schwerin sprechen, die sich schon ganz dezent hereingeschlichen hat. Ihnen dreien vielen Dank, Julia Fischer, Nils Mönckemeyer und Maximilian Hornung und aufregende musikalische Erfahrungen bei Georges Enescu gleich im zweiten Teil. Vielen Dank.
3: Dankeschön.
1: Dankeschön.
0: So, wir müssen gerade hier ein bisschen tauschen. Die Kapelle ist eigentlich nicht als Moderationsplatz gedacht, aber so funktioniert es sehr gut. Einen guten Abend auch Ihnen, ja. Frau Weishaupt.
4: Guten Abend.
0: Sie bauen seit ungefähr 35 Jahren Geigen, Bratschen und Celli. Sie haben eine wunderbare Arbeit und vor allem einen wunderbaren Arbeitsplatz. Was sehen Sie, wenn Sie aus dem Fenster schauen?
4: Also da sehe ich die Mecklenburger Landschaft. Und das habe ich mir auch ganz bewusst ausgesucht, weil ich komme eigentlich aus Hamburg und habe da anfangs gearbeitet. Und da war einfach keine Ruhe zum Neubauen. Und wenn man neu baut, dann braucht man schon ein paar Stunden wirklich intensive Konzentration, um dabei zu bleiben, um dem Instrument wirklich so den Schliff zu geben.
0: Wie sieht denn Ihr Arbeitsplatz aus?
4: Also ich habe einen alten Bauernhof damals gekauft und habe den Heuboden ausgebaut als Werkstatt. Also es ist ein richtig schön großer Raum mit viel Holz und ja, da haben einfach auch die Geigen Platz zu hängen und die Celli zu stehen.
0: Und da hantieren Sie mit ganz faszinierenden Instrumenten, die zum Beispiel Stimmsetzer, Wirbelschneider, Adergraben, Ausheber oder Fughobel heißen. Sehen Sie sich als Handwerkerin, als Kunsthandwerkerin oder doch als Künstlerin?
4: Ja, das ist so ein kleiner Kampf. Also was ist der Geigenbauer? Also in erster Linie muss er einmal Künstler sein, weil er hören muss, was er in die Geige oder in das Holz reinbringen möchte. Das ist ja ganz wichtig, das ist die Ausgangsposition. Und dann muss er handwerklich begabt sein. Also ich sehe den Geigenbauer eher als Künstler.
0: Und wie gut muss oder sollte man als Geigenbauerin selbst Geige und dann eigentlich auch Bratsche und natürlich Cello, was wieder was ganz anderes ist, spielen können, um zu wissen, was man da tut?
4: Also man muss schon ziemlich gut spielen können, um das nachzuvollziehen, was der Geiger oder was die Musiker wollen. Julia Fischer hat das vorhin angesprochen. Man kann sehr, sehr viel machen mit einem Instrument im Nachhinein. Wenn es ein gutes Instrument ist, kann man das Instrument so mit Steg und Stimme modulieren, würde ich mal sagen, anpassen, regulieren, dass das dem Musiker passt. Und das muss man nachvollziehen können. Also man muss verstehen, welches Vokabular die Musiker benutzen, um das dann umsetzen zu können.
0: Sie haben ja eben ein bisschen mitgehört, was die drei Musiker erzählt haben. Auch darüber, wie man sich ein Instrument erzieht oder wie man sich an es herantasten muss. Wie viel können Sie denn im Grunde maßgeschneidert für jemanden arbeiten, damit dieses Herantasten und Erziehen funktioniert?
4: Ja, also wenn ich einen Auftrag bekomme, dann höre ich mir den Musiker erstmal an und verbringe eine Zeit mit ihm, besuche Konzerte und dann stellt sich schon mal raus, was er möchte. Und dann ist es doch eine enge Zusammenarbeit bei einem Auftrag. Und dann kann ich schon darauf eingehen von Anfang an. Also von der Holzwahl aus, von der Lackierung, letztendlich dann auch zum Schluss mit Saiten und Steg und Stimme.
0: Ihre Tochter Laura ist ja, glaube ich, tatsächlich Cellistin geworden und stellvertretende Cellistin an der Oper in Zürich mit einem von Mama gebauten Instrument.
4: Ja, sie hat auch zwei Instrumente. Also sie hat ein altes und ein neues. Und je nachdem, welche Anforderungen gestellt werden, nimmt sie dann, wechselt sie das Instrument auch. Sie hat noch ein Barockinstrument von mir und ja, das wurde vorhin schon erwähnt, dass so ein neues Instrument hat einfach so andere Features als ein altes und man muss sich da einfuchsen. Und bei dem neuen Instrument ist der Vorteil, dass man tatsächlich noch was raufdrücken kann, sozusagen als Musiker.
0: Aber die alten sind ja mit einer unglaublichen Aura umgeben und Sammler sind ja bereit, mehrstellige Millionenbeträge dafür zu bezahlen. Woher kommt denn diese Aura?
4: Naja, das ist eigentlich ein Kunstobjekt. Das ist mit der neuen Geige noch nicht so. Ne? Das ist eine Antiquität. Und eine Antiquität hat ihren eigenen Wert. Und das entsteht natürlich durch die Versteigerung über die Jahrhunderte. Ne? Und die Instrumente, jetzt nehmen wir mal Stradivari, den bekanntesten, die sind immer liebgewonnen. Die hat man durch all diese Kriege immer mit sich geschleppt, in dem Bunker, mit im Tross gehabt. Also, oder die wurde nach Hause geschickt, weil es brenzlig wurde. Diese Instrumente haben alle eine wirklich eigene Geschichte. Und man hört es auch. Also die Musiker, die darauf gespielt haben, haben auch ihren Stempel hinterlassen. Entweder mit irgendwelchen Rissen, ja, oder sie sind zum Geigenbauer gegangen und haben gesagt, ich möchte hier einen anderen Bassbalken. Ja, das hat alles das Instrument geformt. Ne, also jeder Riss hat eine Konsequenz und das hört man heute noch.
0: Und was ist dran an diesen Geschichten, dass das Holz unbedingt in einer Januar, weiß nicht, Neumondnacht geschlagen werden muss und dann möglichst noch in der venezianischen Lagune 15 Jahre lagern muss, damit es besonders schön schwingt und klingt?
4: Ja, das ist wirklich sinnvoll, weil das hat man früher getan. Also früher war man darauf angewiesen, dass man das Holz zum richtigen Zeitpunkt schlägt. Und zwar gab es zwischen den Häusern Feuerwände, die dann nicht gebrannt hat. Oder man hat für die Fensterkreuze besonderes Holz genommen und so auch für den Geigenbau. Und man braucht tatsächlich, wenn das zum richtigen Mond geschlagen wird, braucht man nicht so lange warten, bis es trocknet. Also ich brauche jetzt keine 40 Jahre warten, ne? Weil mein Holz ist zum richtigen Zeitpunkt geschlagen. Ich kann also schon nach 10 Jahren anfangen, damit zu bauen.
0: Und woher bekommen Sie Ihr Holz?
4: Also das habe ich selber schlagen lassen, bin selber nach Italien gegangen, habe mir es selber ausgesucht in den Wäldern, ja.
0: Das heißt, Sie sehen einen Baum und ahnen, das könnte ein Cello werden?
4: Ja, genau. Also das ist der Idealfall, dass man mit dem Förster dann durch den Wald geht und man hat tatsächlich dann so einen großen Prügel dabei und kann diese riesigen Bäume schon anschlagen. Also da hört man tatsächlich

Deswegen entlasse ich Sie jetzt mit vielem Dank, Dorte Weißhaupt-Moinian. Die nächste Ausstellung der Gruppe Klanggestalten findet am 30. Oktober und 1. November in Berlin statt. Da können Sie dann ausgiebig Geigen, Bratschen, Celli und Kontrabässe und deren Bogen anschauen, anhören und selbst ausprobieren. Das Konzert im ARD-Radio-Festival kommt heute vom Norddeutschen Rundfunk. Mit Musik vom 16-jährigen Felix Mendelssohn hat es begonnen. Mit dem 19-jährigen Georges Enescu geht es in den zweiten Teil. Und dafür sind jetzt auch wieder unsere Hörerinnen und Hörer aus Italien zu uns gestoßen und die aus Rumänien. Für sie folgt so etwas wie ein Heimspiel. Schließlich war Enescu der berühmteste rumänische Komponist, auch wenn er einen Großteil seines Lebens in Frankreich verbracht hat. Bereits mit 14 ging er ans Pariser Konservatorium. Vorher hatte er schon ein paar Jahre lang in Wien Geige und Komposition studiert und Konzerte gegeben. Der umstrittene Begriff Wunderkind dürfte in seinem Fall also wirklich angebracht sein. In seinem Streichoktett aus dem Jahr 1900 verband er französische und rumänische Einflüsse, fand aber trotzdem schon einen ganz individuellen Stil. Und das Ergebnis hören Sie gleich. Das Werk dauert etwa 40 Minuten und sprengt damit fast schon den kammermusikalischen Rahmen. Und wie bei Mendelssohn ist es auch bei Enescu bei diesem einen Streichoktett geblieben. Das Stück klingt stellenweise erstaunlich modern, fast visionär, ist nicht in drei oder vier Sätze unterteilt, sondern entwickelt sich organisch wie ein langer, höchst kunstvoll komponierter Sinfoniesatz. Seinen Interpreten gab Enescu im Vorwort die Empfehlung mit, man sollte bei der Aufführung nicht allzu sehr auf gewissen kontrapunktischen Kunstgriffen beharren, um den wesentlichen thematischen und melodischen Elementen Raum zur Entfaltung zu lassen. Sie hören den Beifall. Hier kommen wieder die 8 Musikerinnen und Musiker. Julia Fischer, Lena Neudauer, Valerie Steenken und Eva Savaro Violine, Nils Mönkemeyer und Wenjiao Zheng Viola, Maximilian Hornung und Benjamin Niffenegger Violoncello. Livezeit versetzt aus Wismar, das Streichoktett C-Dur von Georges Enescu.

Ein Konzert live zu erleben, ist ja immer am schönsten. Aber diese Musik wirkt auch im Radio noch extrem eindrucksvoll. Georges Enescus Oktett C-Dur für Streicher. Begeisterter Applaus und Jubelrufe vom Festivalpublikum in der Heiligen Geistkirche in Wismar. Dieser Applaus gilt je vier Damen und Herren, den Geigerinnen Julia Fischer, Lena Neudauer, Eva Savaro, Valerie Stehnken, den Bratschern Nils Mönkemeyer und Wen Xiaojeng und Benjamin Liefenegger und Maximilian Horner Cello. Julia Fischer and Friends ist dieses Konzert der Festspiele Mecklenburg-Vorpommern überschrieben. Viele von ihnen sind im süddeutschen Raum tätig, drei lehren an der Musikhochschule in München. Julia Fischer und der Schweizer Benjamin Liefenegger leiten zusammen ein Festival. Sie sind alle miteinander befreundet und musizieren regelmäßig zusammen, allerdings nicht sehr oft in dieser großen Besetzung. Zuletzt war es vorgestern beim Musikfest am Tegernsee der Fall. Heute sind sie bei den Festspielen Mecklenburg-Vorpommern zu Gast. Und wir haben mit den Kollegen vom Bayerischen Rundfunk verabredet, dass NDR Kultur das Konzert aufzeichnet und live zeitversetzt im ARD-Radio-Festival ausstrahlt. Zugeschaltet sind uns auch die RAI aus Italien und Radio Romani. Auch beim Festspiel Frühling Rügen im März, kuratiert vom britischen Bratscher Timothy Ridout, ist dieses selten gespielte Oktett von Enescu aufgeführt worden. Bei uns können Sie es noch auf ndr.de/kultur in der Audiothek hören, sowie demnächst auch das heutige Konzert. Auf der Bühne sind gerade die Blumensträuße überreicht worden. Jetzt ist, Sie hören, es ist ein bisschen lauter geworden. Das liegt daran, dass die acht hier in die Nordkapelle, die Winterkirche, hineingekommen sind, sich gegenseitig in den Armen liegen, sich über dieses überaus erfolgreiche Konzert freuen. Und jetzt holen Beifall und Pfiffe sie noch einmal auf die Bühne. Musik für acht Streicher haben neben Georges Enescu und Felix Mendelssohn zum Beispiel auch Louis Spohr, Max Bruch, Nils Gade, Reinhold Glière und Dmitri Schostakowitsch komponiert. Es gäbe also genügend Material für eine Zugabe, aber dazu braucht es vielleicht noch ein bisschen mehr Beifall.

Genau, sie lassen sich tatsächlich noch ein bisschen bitten. Alle acht mit ihren Instrumenten jetzt wieder hier in der Winterkirche. Der Ballpfeil wird lauter, die Rufe von draußen. Kurze Blicke untereinander. Sollen wir nicht? Ach komm, wir gehen doch mal raus. Und jetzt betreten sie noch einmal die Bühne. Julia Fischer, Lena Neudauer, Valerie Stehlken und Eva Savaro, Nils Mönkemeyer, Wen Xiaojing und Maximilian Hornung und Benjamin Niffenegger. Und tatsächlich, sie nehmen wieder ihre Plätze an den Pulten ein und verbeugen sich noch einmal. Das sieht nach der Zugabe aus.

0: Nicht Streichoktett, sondern Doppelquartett hat der italienische Komponist Ottorino Respighi dieses Werk genannt. Doppio Quartetto D-Moll. Und die Zugabe war der vierte Satz, Presto all'Ungherese, also im ungarischen Stil. Hat ein bisschen an die ungarischen Tänze von Brahms erinnert, oder? Sie haben sich also gut vorbereitet auf den nachdrücklichen Applaus des Publikums in Wismar. Julia Fischer und ihre Freunde Lena Neudauer, Valerie Stehnken, Eva Savaro, Nils Mönkemeyer, Wen Xiaojing, Maximilian Hornung und Benjamin Niffenegger. Auch wenn Urlaubszeit ist, nicht für alle beginnen jetzt die Ferien. Zwar machen die Opernhäuser und Orchester nach dem Ende der Saison erstmal Pause, aber die Lücke füllen die vielen Musikfestivals Land auf, Land ab. Für den Bratscher Nils Mönkemeyer stehen im August noch weitere Konzerte bei den Festspielen Mecklenburg-Vorpommern an. Julia Fischer ist nächste Woche gebucht für die Eröffnung der Neuschwanstein-Konzerte gemeinsam mit der Deutschen Kammerphilharmonie Bremen und dem Dirigenten Omer Meyer-Welber. Wen Xiaojing freut sich auf ein paar Kammerkonzerte beim Festival Begegnungen in Kassel. Und Maximilian Hornung kommt überhaupt nicht zur Ruhe. Bei ihm geht es gleich morgen weiter in Siena. Anfang August fliegt er nach Südkorea und ein paar Tage später ist er in Bristol und so weiter und so weiter. Auch das ARD-Radio-Festival wird noch ein paar Wochen lang fortgesetzt. Am Sonntag beginnt die große Zeit der Wagner-Fans mit Rienzi live aus Bayreuth. 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Wir sagen jetzt Tschüss oder Ciao nach Rom und Bukarest und verabschieden uns dann auch vom deutschen Radiopublikum. Gestaltet haben diese Sendung Udo Potratz als Tonmeister, Katja Zeitler und Thomas Ortmann als Toningenieure, Lukas Enke, Tobias Friedrich und Thorsten Brinkmann Technik, Sarah Thiemann Aufnahmeleitung und Christiane Irrgang Redaktion und am Mikrofon. Den Festspielen Mecklenburg-Vorpommern bleiben wir mit NDR Kultur aber noch eine Weile treu, denn unser Zweitkonzert im ARD-Radio-Festival ist eine Aufzeichnung aus Ludwigslust vom 9. Juli. Martin Haselböck, der Vater der amtierenden Festspielintendantin Ursula Haselböck, hat die Mecklenburgische Staatskapelle dirigiert und dabei selbst auch erstmal nähere Bekanntschaften mit den Komponisten Rossetti, Sperger und Ernst von Wantschura geschlossen. Eine ukrainische Sinfonie und ein Kontrabasskonzert mit Zimbal im Orchester. Das sollten Sie sich nicht entgehen lassen. Der Kollege Milat Kupay in Hamburg erwartet Sie schon.
1: Ja, und damit herzlich willkommen zurück zu uns hier im Sendestudio von NDR Kultur. Meine Kollegin Christiane Irrgang hat es gerade gesagt, mit Aufnahmen eines Konzertes der Festspiele Mecklenburg-Vorpommern vom 9. Juli, der Titel Mozarts Zeitgenossen und Ludwigsluster Klassik. Hier spielte die Mecklenburgische Staatskapelle unter der Leitung des Wiener Dirigenten Martin Haselböck die Sinfonie S-Dur von Antonio Rossetti zum Beispiel. Welche Bedeutung hatte Rossetti für Mecklenburg-Vorpommern? Wie kam dieses Werk zustande und was macht es so besonders? Dazu sagte Martin Haselböck auf NDR Kultur.
2: Rossetti war ja zu der Zeit, als er hier engagiert wurde, wahrscheinlich berühmter als Mozart, zumindest in der Gegend, wurde nach Berlin gerufen und man hatte gesagt, er sei sehr leidend aufgrund eines schweren Hustens. Und er kam zurück und schrieb diese Sinfonie. Und wir können annehmen, dass die Sinfonie ganz knapp vor seinem Tod geschrieben ist. Und wir haben ein Mitglied meines Wiener Orchesters, einen Musikwissenschaftler, einen Exilrussen, der Spezialist ist für die Musik aus dieser Zeit. Und der zeigt auch hin auf ein unglaubliches Detail im langsamen Satz. Der langsame Satz ist in F-Moll ganz traurig und plötzlich moduliert er innerhalb von einem Takt nach Fis-Dur. Ja, und ganz unglaublich. Und er schreibt hin Solo. Und plötzlich sind da fünf Takte, die wie aus einer anderen Welt wirken. Und Pavel Servin, dieser Kollege, hat mir gesagt, er ist ganz sicher, das ist der Blick auf den Himmel hier in der Kirche. Und das ist schon die nahende Todesahnung.

0: Applaus für die Mecklenburgische Staatskapelle Schwerin mit der Sinfonie S-Dur von Antonio Rossetti. Und wir kommen jetzt zu einem Komponisten, der 1789 als Kapellmeister an den Ludwigsluster Hof kam, allerdings 2 Jahre später verstarb, Johann Matthias Sperger. Zu seinen Werken gehören unter anderem das Kontrabasskonzert Nr. 4 in F-Dur, das Sie jetzt hören. Solist ist Jan Krikowski, der dieses Stück in der sogenannten Wiener Stimmung aufführt. Aber was ist das eigentlich, die Wiener Stimmung?
1: Heute spiele ich eine Wiener Stimmung, der klingt so. Das ist im Terzen gestimmt. Es ist mit Bünden, mit Darmsaiten und ganz hohe Stimmung. Das ist die höchste Stimmung, was eure Maestro Johann Matthias Sperger hier. Nein, dieses Konzert, was spiele ich heute, 4. Konzert, hat es in Pressburg geschrieben, in Bratislava, heutige. Und diese Stimmung gehört zu diesen Konzerten. Er hat in dieser Wiener Stimmung das alles gespielt, weil es sind viele unmögliche Doppelgriffe, Terzen, Sechsten, wo man einen modernen Kontrabass sehr schwierig bearbeiten muss oder spielt oder schafft oder gar nicht schafft. Ja? Und dieses Konzert ist in spezielle Stimmung ganz hoch in C-Dur. Und C-Dur, F-Dur, das heißt, ich brauche andere kleinere Kontrabass mit kleinerer Mensur, und dass ich das schaffe. Und diese Stimmung ist in Wien sehr bekannt. Und dann alle Kontrabassisten haben das in Wien damals, welche für Solo-Potenzial haben, ja, damals in den 18. Jahrhundert, haben benutzt dieses Wiener Stimmung zum Solo-Spielen.
0: Erklärt Kontrabassist Jan Krikowski. Und Sie werden vielleicht gleich am Anfang des ersten Satzes Klänge hören, die Sie ja nicht, womöglicherweise nicht sofort einordnen können, nämlich die des Zimbals. Dazu nochmal Jan Krikowski.
1: Zimbal, das sollte heißen als Hackbrett, aber in der Slowakei, wir haben nicht so einen guten Hackbrettist, aber wir haben fantastische Zimbalspieler. Mein Schwager, Marcel Kommandant, welcher kennt sich aus mit dem Stil auch von Klassizismus, auch vom Barock oder Rokoko-Zeit zum Beispiel, er kann es fantastisch begleiten. Und in Kapelle, wo Sperger damals in Pressburg gespielt hat, gab es auch einen Hackbrettspieler. Und wir haben das bewiesen, okay, wenn die das im Orchester gehabt haben, wo Sperger war, damals in der Zeit, wir benutzen das auch. Und das passt perfekt. Statt Cembalo sollte auch Cembalo dabei sein, wir haben nicht, aber er fühlt das alles wunderbar. Sie werden sich jetzt staunen, er spielt auch Solo mit erster Geige, so virtuose Passagen. Begleitung braucht man, wenn er Kontrabass Solo spielt, als Violone. Solo spielt, begleitet mich und dann wieder kommt und er spielt das mit Celli oder mit Braccio oder mit zweiter Geige. Er hat viele Funktionen heute. Er muss ganze Partitur erkennen. Das ist fantastisch und er kann das. Super.

Musik von Johann Matthias Sperger, sein Konzert für Kontrabass Nr. 4, Solist war Jan Krikowski. Mozarts Zeitgenossen Ludwigsluster Klassik, so der Titel des Konzertes hier bei den diesjährigen Festspielen Mecklenburg-Vorpommern, aus dem Sie heute Ausschnitte gehört haben, hier auf NDR Kultur mit der Mecklenburgischen Staatskapelle unter der Leitung von Martin Haselböck. Ja, und soweit die Ausschnitte des Konzertes, die aber noch mit einer Zugabe zu Ende gehen, und zwar mit der Fantasia von Nikolai Matthei mit Geiger Noah Wildschut.

0: Die Gartenmelodie, die Nummer 3 aus den Klavierstücken Opus 85 von Robert Schumann. Das war die Orchesterfassung hier auf NDR Kultur. Ja, und damit kommen wir zum Ende dieser Sendung. Hier geht es gleich weiter mit Jazz, dem zweiten Teil von Flamenco-Skizzen des ARD Radio Festivals 2026. Tschüss, bis zum nächsten Mal.
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2: Um 23 Uhr mit Emily Seidel. An der südfranzösischen Atlantikküste wird die Lage immer dramatischer. Inzwischen mussten sich 110.000 Menschen in Sicherheit bringen. Der Flughafen von Bordeaux musste wegen der starken Rauchentwicklung geschlossen werden. Kai Rienecker mit Einzelheiten zur Lage.
3: Es gibt ein Gewitter, das hier aufzieht, das hoffentlich ein bisschen Regen hier runterbringen wird. Wir haben bisher vor allen Dingen Blitze festgestellt. Und was wir vorher hier gesehen haben am Abend, es ist sehr, sehr dunkel, sehr früh geworden. Wir haben hier wirklich auch einen Ascheregen gehabt. Und diese riesengroße Rauchwolke, die zieht gerade weiter Richtung Bordeaux. Und das sind natürlich nochmal ganz andere Dimensionen dann, wenn es diese Großmetropole erreicht. Deswegen hat der Premierminister auch eine Krisensitzung einberufen und Präsident Macron angekündigt, dass nun auch die Armee herangezogen werden soll.
2: Der Chefankläger des Internationalen Strafgerichtshofs Khan ist entlassen worden. Das haben die Vertragsstaaten auf ihrer Sitzung im Hauptquartier der Vereinten Nationen entschieden. Khan waren sexuelle Übergriffe vorgeworfen worden. Aus New York Martin Ganselmeier.
4: Eine Untersuchungskommission der Vereinten Nationen kam zum Ergebnis, dass Khan sexuellen Kontakt zu seiner Mitarbeiterin hatte, der nicht einvernehmlich war. Der 56-jährige Chefankläger hat die Vorwürfe stets abgestritten. Das Gericht verfolgt Einzelpersonen, die Völkermord oder Kriegsverbrechen begangen haben. Der Brite Khan war seit 2021 Chefankläger und hatte einen Haftbefehl gegen Israels Präsident Netanyahu beantragt, wegen mutmaßlicher Verbrechen im Gazakrieg. Das Aus für Khan hat jedoch keine Auswirkung auf diesen Haftbefehl.
2: Die SPD trägt den von Bundeskanzler Merz angekündigten Kabinettsumbau mit. SPD-Generalsekretär Klüssendorf verschickte eine Mitteilung, in der er der Union eine weiterhin verlässliche Zusammenarbeit zusichert. Er gratulierte CDU-Generalsekretär Linnemann zu seiner bevorstehenden Ernennung zum Gesundheitsminister. Die bisherige Ressortchefin Waken wird neue Kanzleramtsministerin. Der Abgeordnete Amthor wird Bund-Länder-Koordinator im Kanzleramt. Nach einem internen Richtungsstreit bricht die rechtskonservative Peace-Partei in Polen auseinander. Der ehemalige Ministerpräsident Morawiecki hat einen Machtkampf mit Parteichef Kaczynski verloren und muss die Partei verlassen. Kaczynski will die Peace weiter nach rechts rücken. Morawiecki hatte einen gemäßigten Kurs gefordert. Der Parteichef forderte daraufhin eine Loyalitätserklärung, die Morawiecki verweigerte. Zusammen mit ihm gehen seinen Angaben zufolge 40 weitere Abgeordnete der Peace. Ob er nun eine eigene Partei gründen will, ließ Morawiecki offen. Das waren die Nachrichten. Und das Wetter in Deutschland in der Nacht meist trocken, Tiefstwerte 16 bis 7 Grad und morgen dann Temperaturen in der Nordhälfte 21 bis 29 Grad und in der Südhälfte 28 bis 33 Grad. Es ist 23.
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5: Flamenco-Skizzen Teil 2. Heute mit Momentaufnahmen der spanischen Jazzszene aus dem kreativen Spannungsfeld von Jazz und Flamenco, die aus der jüngeren Beziehungsgeschichte beider Musikarten stammen. Kreiert von Protagonisten wie Daniel Garcia und Marco Mesquida sowie Protagonistinnen wie Lucia Rey und Maria Toro. Wozu sie ein weiteres Mal ganz herzlich Thomas Haag begrüßt. Den Anfang dabei macht allerdings ein Flamenco-Jazz-Pionier der ersten Stunde, der ein wichtiges Bindeglied zwischen den Generationen darstellt.

Kalima, eine Komposition des Gitarristen Gerardo Núñez, die einen Sandsturm aus der Sahara lautmalt. Im Sommer des Jahres 2000, vom Briten Colin Towns arrangiert, eingespielt mit einer wahren All-Star-Besetzung, bestehend aus Carlos Benavent, Jorge Pardo, Chano Dominguez, Michael Brecker und natürlich ihrem Schöpfer Gerardo Núñez. Der seinerzeit sowohl für Reinheitsgebote als auch willkürliche Fusionen in der Musik nicht viel übrig hat. Das Gerede von Fusion und vor allem von der vielbeschworenen Reinheit im Flamenco, der Pureza, ist kompletter Unsinn, schimpfte dann auch der Ausnahmegitarrist, der bereits in den späten 1970er

Calle Compañía, der spanische Pianist Daniel García mit einer Reise in die Welt des Flamenco, zusammen mit dem Gitarristen Gerardo Núñez. Flamenco und Jazz sind Brüder, beide haben ähnliche Wesensmerkmale, Selbstausdruck, völlige Hingabe im Moment des Musizierens sowie das tiefe Erleben im Augenblick. So Daniel García, der seit einigen Jahren zusammen mit dem Bassisten Rainier Elizalde und dem kubanischen Schlagzeuger Michael Oliveira ebenso lebendige wie feingewobene Adaptionen spanischer Traditionen kreiert. Adaptionen, die er mit musikalischen Skulpturen in Echtzeit vergleicht. Auf seinem 2021 veröffentlichten Album Via de la Plata sind diese gewissermaßen zu historisch vorgeprägten musikalischen Wesen geworden, die durch ihr vielfältiges rhythmisches und motivisches Gefüge immer wieder neue Gestalt annehmen. Und das vielfach mit prominenten Gästen, wie dem Trompeter Ibrahim Malouf.

0: Canción del Fuego Fatuo, Ibrahim Malouf und Daniel Garcia mit dem Lied vom Irrlicht aus dem Ballett Der Liebeszauber von Manuel de Falla. Manuel de Falla, der ein großer Förderer des Flamenco war und bereits in den 1920er Jahren Flamenco-Wettbewerbe veranstaltete. Zusammen mit dem 1936 von spanischen Faschisten ermordeten Dichter Federico García Lorca. Für den 1987 geborenen katalanischen Pianisten Marco Mesquida ist Manuel de Falla der am meisten französische Komponist unter den Spaniern, so wie für ihn Maurice Ravel der meisten spanische unter den französischen Impressionisten ist. Geboren und aufgewachsen ist Marco Mesquida auf der Baleareninsel Menorca, wo er immerhin die ersten 18 Jahre seines Lebens verbrachte. Für ihn ein hochentspannter Aufenthaltsort inmitten großartiger Natur, der bis heute auf sehr positive Weise nachwirke.
1: During that years I was in a very relaxed place, full of nature, connected to nature. I was always connected to the mountains, to the sea, to the beach, to the sky, the beautiful atmosphere. So this relax in my life still is, I think, in my music, and still is in my way of like a human being, and it still is in my way of feeling and to wish the world in a good way, no?
0: Positive Nachwirkungen bis heute, und das trotz der vielen Reisen in viele stressige Metropolen. In großstädtische Energie, die sich ebenfalls in Marco Mesquidas Musik wiederfindet. Jazz-Nervosität sozusagen, die bei ihm, der seit 2005 in Barcelona lebt, zusammen mit seiner mediterranen Gelassenheit zu einer ganz eigenen Mischung gerät. Zwar betrachtet er sich durchaus als Jazzmusiker, jedoch als einer, der im 21. Jahrhundert lebt und ganz anderen Einflüssen ausgesetzt ist als etwa seine Vorfahren in den 1960er Jahren. Er liebe zwar klassischen Jazz, doch seine ersten prägenden Einflüsse seien die katalanische Volkstradition gewesen, Klassik sowie Popmusik von den Beatles, The Cure, Pink Floyd und vielen anderen mehr.
1: I love jazz music. 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

0: Sie hören das ARD Radio Festival mit Jazz, und zwar vom Pianisten Marco Mesquida, gemeinsam mit dem Gitarristen Chico Elo und dem Perkussionisten Paco de Mord in einer musikalischen Reise durch Europa namens Romesco. In einem Stück auf der Basis der Flamenco-Form Tanguillo, die aus der andalusischen Hafenstadt Cádiz stammt. Zu finden auf No hay dos sin tres, aller guten Dinge sind drei, dem zweiten Album des Trios, das nicht weniger als einen großen europäischen Entwurf von Jazz darstellt. Eine Musik, die Marco Mesquida mit 15 Jahren für sich entdeckte, in Gestalt von Künstlern und Künstlerinnen wie Ella Fitzgerald, Bill Evans, Keith Jarrett oder auch Joachim Kühn. Mittlerweile sieht er sich in der Lage, hunderte Jazz-Standards zu spielen. Dies allerdings mit weit gefächertem Blick auf andere musikalische Terrains, wie sie von Komponisten wie Charles Ives, Stravinsky, Chopin, Brahms oder Mahler beackert wurden. Friedlich koexistierend mit Flamenco-Musik von Tomatito oder Paco de Lucía, die bei ihm gleichberechtigt neben der katalanischen Tradition steht.
1: Of course I'm a jazz musician. I know 300 standards and I can play with any jazz musician in the world. But my background and my belongings now I'm more complete because I love Charles Ives, I love Stravinsky, I love Chopin, I love Scriabin, I love Brahms, I love Mahler. And I love flamenco, I love Chano Dominguez, I love Paco de Lucía, I love Tomatito, I love many things. And for sure, I still love my folk music from Menorca, from Spain. And I love many different influences that makes me a musician of the 21st cycle.
0: Er sei eben ein Musiker des 21. Jahrhunderts, sagt Marco Mesquida, der im Komponisten Leonard Bernstein eines seiner größten Vorbilder sieht. Denn auch der habe sich auf kein bestimmtes Genre festlegen lassen, gewissermaßen als wahrer Global Player seiner Zeit. Marco Mesquida bringt sein Mischungsverhältnis auf die folgende Formel: 20% katalanische Volkstradition, 30% Jazz, 30% Klassik sowie 20% zeitgenössische Musik und Flamenco. Wobei Marco Mesquida die Volkskunst der spanischen Roma in erster Linie mit Sommer und Sonne verbindet, die bekanntlich die Produktion von Vitamin D stimuliert und somit auch die Bildung des Neurotransmitters Serotonin ankurbelt, dem Marco Mesquida tatsächlich eine seiner Kompositionen gewidmet hat.

0: serotonina, it's a small bulleria, Menorcan bulleria. We can say Menorcan bulleria, that it's a very new title. It's with my beloved trio that we have been playing a lot, with Aleix Tobias to the drums and Martin Melendez with the cello. This is one of my most trios, with Chicuelo and my trio with Tornado. And this serotonina is a bulleria, but it's not a flamenco bulleria. It's another invention of this flamenco style.
1: Sein Stück Serotonina sei zwar in gewisser Weise eine Bulleria, jedoch eine mit einer recht menorquinischen Sichtweise auf die Flamenco-Form, sagt Marco Mesquida über seine dem Neurotransmitter Serotonin gewidmete, ursprünglich aus dem südspanischen Jerez stammende Spielart des Flamenco, die zu den schnellsten, lebendigsten und lebensfreudigsten musikalischen Formen des Flamenco zählt. Eine menorquinische Bulleria, die er zusammen mit einem seiner Lieblingstrios aufgenommen hat, mit dem Cellisten Martin Melendez sowie dem Perkussionisten Aleix Tobias. Zu finden auf seinem 2020 veröffentlichten Album Talisman, das der Pianist so genannt hat, weil dessen 11 Stücke für ihn so etwas wie ein Amulett seiner iberischen Sichtweisen auf Musik sind. Gewissermaßen als ein Glücksbringer, der alle seine Einflüsse mit einschließt. Einen vergleichbaren Ansatz wie Marco Mesquida verfolgt die ähnlich alte Pianistin Lucia Rey aus Madrid, die dort ihre Ausbildung am Real Conservatorio Superior de Musica absolvierte und ab 2005 ihr Können am Instituto Superior de Arte in Havanna sowie danach in New York verfeinerte. Auf ihrem 2024 publizierten Album Nomadas erforscht sie Traditionen, spanische, aber auch solche aus dem gesamten Mittelmeerraum, hin und wieder versehen mit Latino-Einflüssen.

Die spanische Pianistin Lucía Rey mit Musik im Stile jener Colombianas, die aus der südspanischen Hafenstadt Cádiz stammen. Ein kubanisch inspirierter Flamenco-Stil, der Anfang der 1930er Jahre vom Sänger Pepe Marchena erfunden wurde. Musik, die im Flamenco als Ida y Vuelta, als Hin- und Rückreisemusik bezeichnet wird, weil sie im Austausch zwischen Andalusien und Lateinamerika entstand. Wozu auch Paco de Lucías kommerziell erfolgreichstes Stück, die berühmte Rumba Entre Dos Aguas, gehört. Enge Beziehung zum amerikanischen Kontinent unterhält auch die Flötistin Maria Toro, die bereits in der ersten Folge unserer Flamenco-Skizzen zu hören war. Im April 2011 wagte Maria Toro einen großen Schritt und ging nach New York, wo sie zusammen mit dem französischen Pianisten Jean-Michel Pilk ihr erstes Album A Contraluz im Gegenlicht aufnahm. Ein Debüt der starken Kontraste, das zwischen Flamenco-Verbundenheit und New Yorker Metropolen-Nervosität changiert und hin und wieder von Anflügen tropischen Lebensgefühls durchkreuzt wird, die auf ihrem 2018 publizierten Album Araras noch viel deutlicher zum Tragen kommt.

Die spanische Flötistin Maria Toro mit Arras, dem Titelstück ihres 2018 veröffentlichten Albums, das tatsächlich so bunt und vielschichtig ist wie das Gefieder der Aras. Brasilianer sagen tatsächlich Araras, weshalb es nur allzu naheliegend war, es nach besagter Papageienart zu benennen. Zumal Maria Toro seit einigen Jahren in der facettenreichen Metropole am Zuckerhut lebt, wo sie auch Araras aufgenommen hat, unter anderem mit der brasilianischen Musiklegende Hermeto Pascoal. Nicht mit ihm, sondern mit Jorge Pardo an der Querflöte hat die Pianistin Lucia Rey Nomades eingespielt, das Titelstück ihres 2024 veröffentlichten Albums, das wir gleich zum Ausklang hören werden. Lucia Rey, die aktuelle Trägerin des Plataforma Jazz España, des Nationalen Jazzpreises, den sie sich zusammen mit Daniel Garcia teilt. Ein Preis, der vor allem darin besteht, im Zuge einer umfangreichen Tour spanischen Jazz auf Kooperationspartnerfestivals präsenter zu machen. Womit sich der Kreis schließt, hatte doch Jorge Pardo bei unserem ersten Zusammentreffen auf dem Bahnhof Atocha 1992 die Minderpräsenz des spanischen Jazz bemängelt und genau solche Maßnahmen gefordert. Wobei aus den zaghaften Anfängen von damals innerhalb von 3 Jahrzehnten eine der blühendsten Musiklandschaften Europas geworden ist. Diese Erkenntnis zum Schluss des zweiten Teils unserer Flamenco-Skizzen, den Sie, wie auch den ersten, in unserer App ARD Sounds oder auch online unter ardjazz.de finden. Vielen Dank fürs Zuhören und bis bald, sagt Thomas Sack.

0: 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Um 24 Uhr mit Anne-Madeleine Gallert. In Frankreich und Spanien greifen die Waldbrände immer mehr um sich. Insgesamt ließen die Behörden in beiden Ländern rund 110.000 Menschen vorsorglich in Sicherheit bringen. Westlich von Madrid haben sich zwei Brände zu einem Großfeuer verschmolzen. Im Süden Frankreichs wütet eine ganze Serie von Bränden, der größte westlich von Bordeaux. Kai Reniker ist vor Ort.
1: Da bleibt es den Sicherheitskräften hier im Grunde nichts anderes übrig, als Ortschaft für Ortschaft zu evakuieren. Wir kriegen hier ständig auch SMS-Alerts auf die Handys, die uns sagen, welche Ortschaften jetzt als nächstes dran sind. Dann landen die Leute zunächst mal in Notunterkünften, von denen gibt es einige. Und dann ist jetzt vor allen Dingen die Anweisung, nach Bordeaux zu gehen, sich dort auch in Sicherheit zu bringen. Denn man weiß nicht genau, wie die Lage hier auch heute Nacht sein wird. Die einzige Hoffnung ist ein Gewitter, das hier aufzieht.
0: Die Hängepartie um die Besetzung des Verkehrsministeriums sorgt für Wirbel. Ressortchef Schnieder hatte nach Medieninformationen in der Früh Abgeordneten per SMS mitgeteilt, dass Kanzler Merz ihn entlassen werde. Vorgesehen als Nachfolger war der CDU-Parlamentarier Günzler, der dann aber kurzfristig aus fachlichen Gründen absagte. Merz will in den kommenden Tagen die Personalie klären, wie er am Vormittag sagte. Einen Teil seiner Kabinettsumbildung hat Kanzler Merz schon vollzogen. Er präsentierte die bisherige Gesundheitsministerin Waken als neue Chefin des Kanzleramts. CDU-Generalsekretär Linnemann wird das Gesundheitsressort übernehmen. Bei einem russischen Angriff in der Ukraine sind 10 Menschen gestorben. Nach Behördenangaben wurden darüber hinaus fast 100 Menschen verletzt, als eine Rakete unweit von Kiew bei einem Treffen der Rüstungsindustrie einschlug. 5 weitere Menschen starben im Osten des Landes bei einem russischen Luftangriff auf die Stadt Slowjansk. Der Chefankläger am Internationalen Strafgerichtshof, Kerim Khan, muss gehen. Das beschlossen die Vertragsstaaten am Abend mehrheitlich bei einer Krisensitzung, wie Diplomaten mitteilten. Khan hatte sein Amt wegen Vorwürfen sexuellen Fehlverhaltens bereits vor gut einem Jahr vorerst niedergelegt. Der Brite selbst bestreitet Übergriffe auf eine frühere Mitarbeiterin. Der Internationale Strafgerichtshof steht wegen seiner kritischen Haltung gegenüber Israel wegen des Gaza-Kriegs schon länger unter Druck. Die US-Regierung hatte deshalb Sanktionen verhängt. Das Wetter in Deutschland, meist sternenklar bei Tiefstwerten zwischen 16 und 6 Grad. Tagsüber viel Sonne und nur ganz vereinzelt Schauer und Gewitter. Höchstwerte von 21 Grad auf den Nordseeinseln und bis 33 Grad am Oberrhein. Am Sonntag wechselhaft und vor allem in der Nordwesthälfte und südlich der Donau Gewitter. Es ist 0:03 Uhr.
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3: Heute mit Aufnahmen aus den Archiven des SWR im ersten Teil. Am Mikrofon begrüßt Sie ganz herzlich Marlene Reichert. Und los geht's mit dem G-Dur-Klavierkonzert Köchel, Verzeichnis 453 von Wolfgang Amadeus Mozart. Christian Zacharias spielt zusammen mit dem Radiosinfonieorchester Stuttgart unter Neville Mariner.

Christian Zacharias und das Radiosinfonieorchester Stuttgart unter Neville Marriner mit dem Klavierkonzert G-Dur Köchelverzeichnis 453 von Wolfgang Amadeus Mozart. Mit Mozart und Haydn gehörte Johann Baptist Wanhal zu den erfolgreichsten Vertretern der Wiener Klassik. Ursprünglich stammte er aus Böhmen und war der Sohn eines leibeigenen Bauern. Durch die Gunst einer Gräfin, die sein Violinspiel und seine Kompositionen bewundert hat, kam er nach Wien, wo er sich in kürzester Zeit etabliert hat. Seine Kollegen haben ihn sehr geschätzt. Mit Mozart und Haydn verband ihn eine tiefe Freundschaft und man hat regelmäßig miteinander im Quartett musiziert. Möglicherweise haben die Freunde auch mal das folgende G-Dur-Quartett Wanhals zusammen musiziert. Wir hören damit jetzt das Lotus String Quartett.

Mit dem zweiten G-Dur-Streichquartett von Johann Baptist Warnal hörten wir das Lotus String Quartet. Das ist das ARD-Nachtkonzert, präsentiert von BR Klassik. Und hier kommt Wiener Klassik zum dritten, Musik von Joseph Haydn. Wir hören seine Sinfonie Nummer 92, die Oxford-Sinfonie, mit dem Freiburger Barockorchester unter René Jacobs.

Das Freiburger Barockorchester unter René Jacobs mit der Oxford-Sinfonie von Joseph Haydn. Vokalmusik von Max Reger schließt sich an. Seine großen Chormotetten Opus 110 sind großartige Psychogramme der menschlichen Seele aus den letzten Tagen der Tonalität. Seelische Abgründe, Angst und Zweifel werden zur tonalen Zerreißprobe. Wir hören das SWR-Vokalensemble Stuttgart unter Frieder Bernius mit der zweiten Motette »Ach Herr«. Strafe mich nicht.

Ach, Herr, strafe mich nicht. Das war Max Riegers Motette Opus 110 Nummer 2. Das SWR-Vokalensemble Stuttgart sang unter Frieder Bernius. Weiter geht's mit Musik von Antonio Rossetti. Zu ungeahntem Ansehen gelangte unter seiner Leitung die Hofkapelle des Fürstentums Oettingen-Wallerstein. Rossetti hatte sich dort vom Diener und Kontrabassisten zum umfeierten Kapellmeister emporgearbeitet. Seine Zeitgenossen haben ihn auf eine Stufe mit Haydn und Mozart gestellt, wegen seiner einfallsreichen Melodik und seiner fantasievollen Instrumentierung. In den Genuss seiner Komponierkunst sind auch seine Hornisten gekommen, mit die Besten der Zeit. Und hier kommen die Hornistin Sarah Willis und das Kurpfälzische Kammerorchester unter Johannes Mösus mit Rossettis Hornkonzert in E-Dur.

Sarah Willis spielte zusammen mit dem Kurpfälzischen Kammerorchester unter Johannes Mösus das E-Dur-Hornkonzert von Antonio Rossetti. Gleich die 2 Uhr Nachrichten und danach geht's weiter hier im ARD-Nachtkonzert mit Musik aus den Niederlanden.

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1: Um 2 Uhr mit Ronald Lessig. In Frankreich und Spanien breiten sich große Waldbrände weiter unkontrolliert aus. An der französischen Atlantikküste mussten nach Angaben des Innenministers schon 110.000 Menschen ihre Wohnungen oder Ferienunterkünfte verlassen. Aus der Nachrichtenredaktion Henning Knipp.
2: In Frankreich wüten die Flammen südlich von Bordeaux. Da der Wind gedreht hat, bewegen sie sich inzwischen in Richtung der Stadt. Sie ist laut dem Innenminister zurzeit aber nicht unmittelbar bedroht. Der Flughafen Bordeaux wurde aber wegen starker Rauchentwicklung geschlossen. Präsident Macron hat angekündigt, dass die Armee die Löscharbeiten unterstützen soll. Auch in Spanien sind zehntausende Menschen von Evakuierungen betroffen. Wegen heftiger Feuer hat die Regierung für 2 Regionen den Notstand ausgerufen. Das Militär hat die Einsatzleitung übernommen. Starker Wind erschwert die Löscharbeiten.
1: Politiker der Opposition haben die Personalveränderungen in der Bundesregierung kritisiert. Nach einem verpatzten Jahr schwarz-rot ziehe Bundeskanzler Merz in seiner Koalition die Reißleine, erklärten die Grünen-Fraktionsvorsitzenden Hasselmann und Dröge. Sie fordern, dass der Veränderungswille des Kanzlers politische Inhalte betreffen sollte. Der parlamentarische Geschäftsführer der Bundestagsfraktion Baumann sagte, diese Regierung demontiere sich auf offener Bühne selbst. Und von der Linken hieß es, Deutschland brauche keinen Kabinettsumbau, sondern eine andere Politik. Der Krieg zwischen den USA und dem Iran weitet sich immer mehr auf die ganze Region aus. Eine Militärkoalition unter Führung Saudi-Arabiens hat jetzt Ziele im Jemen angegriffen. Hintergrund ist, dass die Houthi-Miliz im Jemen, die mit dem Iran verbündet ist, den Schiffsverkehr im Roten Meer blockiert, insbesondere Handelsschiffe.